Samstag, also den 8. und 9. Mai. An diesen zwei Tagen feiert Russland das Ende des Zweiten Weltkriegs. Auf die russische Ankündigung hat der ukrainische Präsident Volodymyr Zelensky direkt reagiert. Er verkündete eine Waffenruhe schon ab morgen Mittwoch. Ab dann werde die Ukraine spiegelbildlich handeln. Das bedeutet, sie würde auf russische Angriffe reagieren. Zelensky sagte, es sei an der russischen Seite, echte Schritte für das Ende des Krieges einzuleiten. Im Krieg zwischen Russland und der Ukraine wurden bereits mehrere solcher Waffenruhen verkündet. Eingehalten wurden sie aber nur teilweise. Der Internationale Währungsfonds, der IWF, warnt vor steigenden Preisen und ernsten Risiken für die Weltwirtschaft als Folge des Iran-Krieges. IWF-Direktorin Kristalina Georgieva sagte bei einer Veranstaltung, die Teuerung nehme bereits zu und die Preise würden stärker steigen als erwartet. Sollte sich der Krieg bis ins Jahr 2027 hinziehen und der Ölpreis auf etwa $125 pro Fass klettern, könne die Lage deutlich schlimmer werden. Das bisherige IWF-Szenario mit nur leicht langsamerem Wirtschaftswachstum und moderatem Preisanstieg sei deshalb nicht mehr realistisch. Stattdessen gelte bereits ein deutlich pessimistischeres Szenario. Die Polizei in Spanien hat im Atlantik vor den Kanarischen Inseln eine mutmaßlich rekordhohe Menge Kokain sichergestellt. Sie hat auf einem Frachtschiff zwischen 30 und 45 Tonnen der Droge entdeckt. Das Schiff war am Freitag in internationalen Gewässern abgefangen worden und rund 20 Personen wurden festgenommen. Das Schiff war von Sierra Leone unterwegs Richtung Libyen. Ermittler gehen jedoch davon aus, dass das Kokain für Europa bestimmt war und später auf kleinere Schiffe umgeladen werden sollte. Spaniens Innenminister sprach von einer der größten Drogenbeschlagnahmungen weltweit. Die Zuger Polizei hat am Wochenende an einem Tuning-Treffen mehrere Fahrzeuge aus dem Verkehr gezogen, wegen manipulierter Abgasanlagen, unerlaubtem Software-Tuning und weiterer technischer Mängel. Laut einer Mitteilung kontrollierte die Polizei zusammen mit dem Straßenverkehrsamt rund 30 Fahrzeuge am bewilligten Treffen in der Stadt Zug. Vier Autos wurden wegen abgeänderter Abgasanlagen stillgelegt und fünf Sportwagen sichergestellt. Bei ihnen bestehe der Verdacht auf unerlaubtes Software-Tuning. Drei weitere Fahrzeuge seien in einem nicht vorschriftsgemäßen Zustand unterwegs gewesen. Die fehlbaren Autolenker würden angezeigt und müssten ihre Fahrzeuge erneut vorführen, so die Polizei. Das Wetter, Sonne und Wolken wechseln sich ab. Teilweise gibt es auch Schauer und Gewitter bei rund 20 Grad. Im Süden ist es bewölkt und häufig nass bei 15 Grad. Das waren die Nachrichten von Radio SRF. Verantwortlich Mario Storni.

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SRF Verkehrsinformation von 2.49 Uhr. Ein wichtiger Hinweis für die A1 Zürich Richtung Bern. Zwischen der Verzweigung Limmatal und Dietikon besteht Gefahr durch Personen auf der Fahrbahn.

0: Die Nachrichten von SRF um 3 Uhr mit Mario Storni. Im Krieg zwischen den USA und Israel gegen den Iran gilt seit fast einem Monat eine Waffenruhe. Nun wurden wieder Raketen abgefeuert und Schiffe beschossen. Ziel von Angriffen waren die Vereinigten Arabischen Emirate. Eine Ölanlage sei von iranischen Drohnen in Brand geschossen worden. Die Emirate sprechen von einer gravierenden Eskalation. Die US-Marine hat nach eigenen Angaben 6 iranische Schnellboote versenkt. Zuvor hatte der Iran US-Schiffe angegriffen. Nach einer mutmaßlichen Amokfahrt in der ostdeutschen Stadt Leipzig sind die Hintergründe der Tat weiter unklar. Ein Mann war gestern am späten Nachmittag mit einem Auto durch eine Fußgängerzone in der Innenstadt gerast. Dabei tötete er 2 Menschen und verletzte mehrere weitere. Armin Schuster, Innenminister des Bundeslands Sachsen, sagte am Abend:
1: Wir haben es mit hoher Wahrscheinlichkeit zum Stand jetzt mit einem Einzeltäter zu tun. Und es ist ein Amoktäter. Der Täter ist 33-jähriger deutscher Staatsangehöriger. Über alles Weitere werden wir nach den Ermittlungen berichten.
0: Der Mann stammt aus der Region Leipzig und hat sich laut den Behörden ohne Widerstand festnehmen lassen. Hinweise auf ein politisches Motiv gebe es nicht. Der sächsische Regierungschef sprach zudem von einem psychisch auffälligen Mann. Laut Medienberichten gibt es Hinweise, dass der Mann erst vor kurzem aus der Psychiatrie entlassen wurde. In New York sind die Pulitzer-Preise verliehen worden. Sie gelten als wichtigste Auszeichnung im Journalismus. Dieses Jahr erhalten gleich mehrere Veröffentlichungen über die US-Regierung von Präsident Donald Trump einen Preis. So wurde unter anderem die Chicago Tribune ausgezeichnet für Artikel zum Vorgehen der umstrittenen Einwanderungsbehörde ICE. In den verschiedenen Kategorien wurden insgesamt 23 Medienhäuser, Journalisten und Kulturschaffenden mit dem Pulitzer-Preis geehrt. Dann noch eine kurze Meldung aus der Schweiz. In Mezzovico-Vira im Tessin ist am Nachmittag ein Helikopter aus rund 20 Metern abgestürzt. 6 Menschen wurden verletzt. Der Helikopter einer privaten Firma verunglückte beim Landeanflug auf eine Baustelle. Die Ursache ist noch nicht klar, wie die Tessiner Polizei mitteilt. Das Wetter, Sonne und Wolken wechseln sich ab. Teilweise gibt es auch Schauer und Gewitter bei rund 20 Grad. Im Süden ist es bewölkt und häufig nass bei 15 Grad. Das waren die Nachrichten von Radio SRF, verantwortlich Mario Storni.

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0: Die Nachrichten von SRF um 4 Uhr mit Mario Sturni. Die Lage in der Straße von Hormuz bleibt angespannt. Der iranische Außenminister Abbas Araghchi hat die USA davor gewarnt, die Blockade der Meerenge mit militärischen Mitteln aufzulösen. Die USA hatten zuvor eine Initiative zur Absicherung der Straße von Hormuz angekündigt. Zwei Handelsschiffe unter US-Flagge hätten das Seegebiet verlassen können, hieß es von US-Seite. Eine unabhängige Bestätigung dafür gab es aber nicht. Irans Außenminister Araghchi bezeichnete die US-Initiative als Sackgasse. Zuletzt hatte sich die Lage trotz Waffenruhe wieder zugespitzt. So griff der Iran etwa Ölanlagen in den Vereinigten Arabischen Emiraten und US-Schiffe an und die US-Marine versenkte 6 iranische Schnellboote. Russland hat eine 2-tägige Waffenruhe im Krieg gegen die Ukraine angekündigt für kommenden Freitag und Samstag. Anlass ist der Jahrestag des Sieges über Nazi-Deutschland im Zweiten Weltkrieg. Auf die russische Ankündigung hat die Ukraine direkt reagiert. Präsident Volodymyr Zelensky verkündete seinerseits eine Waffenruhe bereits ab morgen Mittwoch. Ab dann werde die Ukraine spiegelbildlich handeln. Das bedeutet, sollte Russland angreifen, würde die Ukraine dies auch tun. Zelensky sagte, es sei an der russischen Seite, echte Schritte für das Ende des Krieges einzuleiten. In der Vergangenheit wurden wiederholt Feuerpausen verkündet. Eingehalten wurden sie aber nur teilweise. Neue Eigenkapitalregeln für die UBS dürften sich verzögern. Die Wirtschaftskommission des Ständerats hat beschlossen, nicht nur den Vorschlag des Bundesrates zu prüfen, sondern auch weitere Optionen anzuschauen. Nachdem sie UBS-Manager, Finanzministerin Karin Keller-Sutter und Fachleute angehört hatte, teilte die Kommission mit, wegen der Tragweite des UBS-Entscheides wolle sie verschiedene Varianten vertieft und mit genügend Zeit diskutieren. Damit dürfte die UBS-Vorlage erst im September ins Parlament kommen. Nach dem Untergang der Credit Suisse vor 3 Jahren fordert der Bundesrat künftig mehr Eigenkapital für systemrelevante Banken. Die spanische Polizei hat im Atlantik vor den Kanarischen Inseln eine mutmaßlich rekordhohe Menge Kokain sichergestellt. Sie hat auf einem Frachtschiff zwischen 30 und 45 Tonnen der Droge entdeckt. Das Schiff war am Freitag in internationalen Gewässern abgefangen worden und rund 20 Personen wurden festgenommen. Es war von Sierra Leone unterwegs Richtung Libyen. Ermittler gehen jedoch davon aus, dass das Kokain für Europa bestimmt war und später auf kleinere Schiffe umgeladen werden sollte. Das Wetter, Sonne und Wolken wechseln sich ab heute. Teilweise gibt es auch Schauer und Gewitter bei rund 20 Grad. Im Süden ist es bewölkt und häufig nass bei 15 Grad. Das waren die Nachrichten von Radio SRF. Verantwortlich Mario Sturni.
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2: Die Übersicht von 4.59 Uhr. Zurzeit keine Meldungen über größere Störungen. Euch unterwegs eine gute Fahrt. Dienstag, der 5. Mai. Jetzt ist es Zeit für das Wichtigste aus der Nachrichtenredaktion.
3: Die Nachrichten von SRF um 5 Uhr mit Mario Storni. Erstmals seit Wochen sind wieder US-Schiffe durch die Straße von Hormuz gefahren und trotz Waffenruhe kommt es zu Angriffen. Schweigen sollen die Waffen auch in der Ukraine. Putin verkündet eine zweitägige Feuerpause. Auch die Ukraine will auf Angriffe verzichten. Die Wetteraussichten: der Dienstag bringt einen Wechsel aus Sonne, Wolken und teils Schauern und Gewittern. Die Lage in der Straße von Hormuz bleibt angespannt. Der iranische Außenminister Abbas Araghchi hat die USA davor gewarnt, die Blockade der Meerenge mit militärischen Mitteln aufzulösen. Unterdessen haben die USA ihre Operation Projekt Freiheit in der Meerenge gestartet und trotz Waffenruhe hatte es gestern wieder Angriffe gegeben. Aus Washington berichtet Anne Schneider von der ARD.
4: Erstmals seit Wochen sind wieder US-Kriegsschiffe und Handelsschiffe durch die strategisch wichtigste Meerenge der Welt gefahren. Begleitet wird die Aktion allerdings von schweren Zwischenfällen, so CENTCOM-Kommandeur Admiral Brad Cooper im Fernsehsender PBS. Die iranische Revolutionsgarde hat Marschflugkörper, Drohnen und Schnellboote auf Schiffe unter US-Schutz angesetzt. Alle diese Angriffe konnten abgewehrt werden. Trotz dieser Angriffe haben zwei gelenkte Zerstörer der US-Navy sowie zwei unter US-Flagge fahrende Handelsschiffe die Straße von Hormuz erfolgreich passiert. Bestätigt wird die Durchfahrt nicht nur vom US-Militär, sondern auch von einer Reederei, deren Schiff die Meerenge verlassen hat. Iranische Berichte, ein US-Schiff sei beschossen oder zum Abdrehen gezwungen worden, weisen die USA dagegen zurück. Ziel der Operation Project Freedom ist es, den seit Wochen blockierten Schiffsverkehr durch die Straße von Hormuz wieder anzuschieben. Nach Angaben des US-Militärs wurden deshalb zuletzt Dutzende Reedereien direkt kontaktiert, um sie zur Durchfahrt zu ermutigen. Doch viele Unternehmen zögern noch, sie warten ab, ob die erste US-Durchfahrt ein Ausnahmefall bleibt. Ob die Strategie aufgeht, ist deshalb offen. Sicherheitsexperten warnen, dass sich die Lage trotz Waffenruhe weiter zuspitzt.
3: Russland hat eine zweitägige Waffenruhe im Krieg gegen die Ukraine angekündigt für kommenden Freitag und Samstag. Anlass ist der Jahrestag des Sieges über Nazi-Deutschland im Zweiten Weltkrieg. Auf die russische Ankündigung hat die Ukraine direkt reagiert. Präsident Volodymyr Zelensky verkündete seinerseits eine Waffenruhe bereits ab morgen Mittwoch. Ab dann werde die Ukraine spiegelbildlich handeln, sagte Zelensky. Das bedeutet, sollte Russland angreifen, würde die Ukraine dies ebenfalls tun. Zelensky sagte, es sei an der russischen Seite, echte Schritte für das Ende des Krieges einzuleiten. In der Vergangenheit wurden wiederholt Feuerpausen verkündet. Eingehalten wurden sie aber nur teilweise. Nach einer mutmaßlichen Amokfahrt in der ostdeutschen Stadt Leipzig sind die Hintergründe der Tat weiter unklar. Ein Mann war gestern am späten Nachmittag mit einem Auto durch eine Fußgängerzone in der Innenstadt gerast. Dabei tötete er zwei Menschen und verletzte mehrere weitere. Armin Schuster, Innenminister des Bundeslandes Sachsen, sagte am Abend:
5: Wir haben es mit hoher Wahrscheinlichkeit zum Stand jetzt mit einem Einzeltäter zu tun. Und es ist ein Amoktäter. Der Täter ist 33-jähriger deutscher Staatsangehöriger.
3: Der Mann stammt aus der Region Leipzig und hat sich laut den Behörden ohne Widerstand festnehmen lassen. Hinweise auf ein politisches Motiv gebe es nicht. Der sächsische Regierungschef sprach zudem von einem psychisch auffälligen Mann. Laut Medienberichten gibt es Hinweise, dass der Mann erst vor kurzem aus der Psychiatrie entlassen wurde. In die Schweiz. Neue Eigenkapitalregeln für die UBS dürften sich verzögern. Die Wirtschaftskommission des Ständerats hat beschlossen, nicht nur den Vorschlag des Bundesrates zu prüfen, sondern auch weitere Optionen anzuschauen, nachdem sie UBS-Manager, Finanzministerin Karin Keller-Sutter und Fachleute angehört hatte, teilte die Kommission mit, wegen der Tragweite des UBS-Entscheides wolle sie verschiedene Varianten vertieft und mit genügend Zeit diskutieren. Damit dürfte die UBS-Vorlage erst im September ins Parlament kommen. Nach dem Untergang der Credit Suisse vor 3 Jahren fordert der Bundesrat künftig mehr Eigenkapital für systemrelevante Banken. Bei einer Explosion in einer Feuerwerksfabrik in Zentralchina sind mindestens 21 Menschen getötet worden. 61 weitere wurden verletzt, wie die staatliche Nachrichtenagentur Xinhua berichtete. Das Unglück ereignete sich demnach gestern Nachmittag in der Stadt Luoyang. Die Stadt gilt als Chinas Feuerwerkshochburg. Etliche Hersteller haben dort ihre Fabriken. Die Wetteraussichten für heute Dienstag, den 5. Mai. Im Norden wechseln sich sonnige und bewölkte Phasen ab. Vor allem in Jura-Nähe und entlang der Voralpen bilden sich Platzregen, lokal auch Hagelgewitter. Es wird rund 20 Grad warm, dazu bläst Südwestwind und Föhn. Im Süden ist es bewölkt und häufig nass bei rund 15 Grad. Das waren die Nachrichten von Radio SRF, verantwortlich Mario Storni.
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6: Schönen guten Morgen. Das 5 spielt gerade eine wichtige Rolle. Heute ist der 5.5. und es ist 5 ab 5. Also mehr 5 geht fast nicht. Was wollen wir noch mehr? Ich hoffe, ihr habt eine tolle Nacht hinter euch und gut geschlafen oder gut geschafft und habt Lust, mit uns in den Tag zu starten. Und damit es einfach locker geht, da bringen wir einfach Musik, die ein bisschen lüpfig ist. Zum Beispiel der hier. Der geht's eben grad mit Schwung in der Dienstag. Juicy Newton, the Queen of Hearts. Schönen guten Morgen.

Schönen guten Morgen, 9 ab 5. Und ich mache mich jetzt auf die Suche wie ein Kommissar. Und zwar nach einem Musikstück. Und zwar eins, das euch gefällt. Ihr wisst, es gibt jetzt den Frühmorgen Musikwunsch. Und da ist auch der Kommissar, wo ich mich auf die Suche mache. Falco hier musikalisch, aber eben, nach ihm seid ihr dran. 0848 440 222 0848 440 222 Ein Musikwunsch in 3 Minuten.

0: Kommissar geht um und ich habe ein bisschen Kommissar gespielt und auch rumgeschaut. Ganz viele Leitungen blinken, dann habe ich einfach eine gedrückt und dran war ist Christa Zog. Die kommt eigentlich aus dem Schangnau, ist aber jetzt in Lützow daheim und ist zugeschaltet. Guten Morgen, Christa.
1: Guten Morgen, Sven.
0: Wann ist der Wecker bei dir ab heute?
1: Also heute ist er eben spät ab. Normal gehe ich um 3 auf. Mhm. Aber ich muss heute später anfangen. Ist er eben so 4 ab 4 gegangen.
0: Hast du ein bisschen länger können schlafen. Und wenn er um 3 abgeht, wann gehst du in der Regel unter, sprich ins Bett?
1: Ich so um 8:30, 9 am Abend.
0: Ja, muss man ein bisschen früher gehen, das ist klar, wenn man so früh aufsteht, das ist so. Und gibt es dann am Morgen um 3 oder heute um 4:15 schon Kaffee und Morgen oder verschiebt sich das bei dir auch ein bisschen in den Tag hinein?
1: Also ich habe so, ich kann morgen nichts nehmen, es ist, ist mir nicht gut, ich so um 8:30, 9 ist der erste Kaffee nach.
0: Eben, so mitten in der Nacht ist noch zu früh, oder zum Morgen. Gut, die einen nehmen natürlich einen Kaffee oder irgendetwas trinken, aber so richtig her sitzen tut man dann gleich nicht, gell?
1: Nein, aber morgen nehme ich Wasser und dann muss ich da mich langsam antasten, mich kaputt nicht machen.
0: Alles klar, alles klar. Und dann geht's los bei dir. Du bist eine von den Lastwagenfahrerinnen mit Sattelzug, also mit Anhänger, oder? Kannst du fahren?
1: Anhängerzug oder Solo tue ich.
0: Wunderbar.
1: Sattelschlepper nicht, weil als ich eine Prüfung gemacht habe, ich einen tödlichen Unfall gesehen und dann ging es nicht, das fahre ich in meinem Leben nie.
0: Das wollte ich nicht. Aber immerhin, auch sonst gross unterwegs, durch die Schweiz nehme ich an. Und hast du auch ein Schildli mit dem Namen? Steht bei dir Christa vor drin oder nicht?
1: Christle.
0: Christle?
1: Christle, wie Christen. Ja. Früher im Schangnau bin ich der Christe gewesen oder die Steine.
0: Ah, alles klar. Gut. Dann wissen wir jetzt, auf was wir müssen achten. Und wann geht's los heute mit dem Lastwagen? Um welche Zeit, würdest du sagen?
1: Ja, so 4:45 fahre ich los.
0: Gut, wunderbar. Das ist genau in der Stunde. Dann hast du noch ein bisschen Zeit. Und darum hast du gedacht, ich rufe mal an und wünsche mir etwas. Was hören wir denn für wen und warum?
1: Ich höre gerne von der ABBA Ring Wedding. Mhm. Und mein Bruder Hans-Peter im Schangnau ganz lieb grüßen. Der ist schon im Stall und hat gesagt, er bekommt nie einen Gruß.
0: Schau jetzt, dann schließe ich mich an, dann hat er schon 2 heute. Das ist ja perfekt.
1: Ja. Die Brüder. Das sind alle, die auf der Straße sind, auch grüßen und gute Fahrt.
0: Ich finde das grossartig. Also, Grüße gehen zum Ende in Stall, für all die, die schon am Melken sind, am Werken und für die, die schon unterwegs sind, fantastisch. Christa, auch dir, gute und sichere Fahrt und danke fürs Anrufen.
1: Merci vielmals, auch einen schönen Tag.
0: Tschüss.
1: Tschüss, Sven, danke.
0: Und da kommt der Musikwunsch von der Christa. Ring, ring von der ABBA.

0: wunderbarer Song von Joe Cocker, Every Kind of People. Gehört am 22.05 Uhr euch einen schönen Dienstagmorgen. Und unser Hörer, Georges Krüsi, der ist 86, kommt aus Davos und der hat sich entschieden, dass er so ein Elektromobil will, damit er ein bisschen, ja, noch unterwegs kann sein. Ein Gefährt auf vier Rädern, ein bisschen wie ein TÜV, aber eben mit einem Elektroantrieb.
1: Nachdem ich das Auto dann abgegeben habe, hat mir Mobilität ein bisschen gefehlt. Und da, wo ich das gesehen habe, habe ich gedacht, ja, das ist eigentlich das Richtige, dann bist du wieder ein bisschen mobil, nicht?
0: Et voilà. Und so hat er den Göppel bestellt, und zwar bei der Schweizer Firma. Und eigentlich wäre ja auch alles tipptopp, ausser, dass ihm entscheidende Papiere fehlen, um das Gefährt einzulösen, und zwar auf dem Strassenverkehrsamt, damit er eine Nummer bekommt und auch versichert ist. Was er jetzt aber mit dem Kundendienst von dieser Firma erlebt, das geht wirklich auf Deutsch gesagt auf keine Kuhhaut, bis sich dann endlich das Konsumentenmagazin Espresso eingeschaltet hat. Und dann ist es plötzlich schnell gegangen. Also, was ist los gewesen? Das wollen wir natürlich wissen. Die ganze Geschichte gibt es, wie immer, ein bisschen später bei uns. Heute Morgen Espresso. Ihr wisst es, auch heute noch der 8. Nachricht am Morgen, etwa um 10.08. Und hier sind Pegasus und Anna Rossinelli.

0: Berlin, so heißt die Band. Take my breath away.
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0: Die Übersicht von 5.29 Uhr. Es liegen zurzeit keine Meldungen über größere Störungen vor. Gute Fahrt euch und allen. Einen schönen Dienstagmorgen. Den 5. Mai haben wir. 5:30 ist es. Die wichtigsten Infos zum Tag jetzt aus der Nachrichtenredaktion.
2: Die Nachrichten von SRF um 5.30 Uhr mit Mario Storni. Die Lage in der Straße von Hormuz bleibt angespannt. Der iranische Außenminister Abbas Araghchi hat die USA davor gewarnt, die Blockade der Meerenge mit militärischen Mitteln aufzulösen. Die USA hatten zuvor eine Initiative zur Absicherung der Straße von Hormuz angekündigt. Zwei Handelsschiffe unter US-Flagge hätten das Seegebiet verlassen können, hieß es von US-Seite. Irans Außenminister Araghchi bezeichnete die US-Initiative als Sackgasse. Zuletzt hatte sich die Lage trotz Waffenruhe wieder zugespitzt. So griff der Iran etwa Ölanlagen in den Vereinigten Arabischen Emiraten und US-Schiffe an und die US-Marine versenkte 6 iranische Schnellboote. Russland hat eine 2-tägige Waffenruhe im Krieg gegen die Ukraine angekündigt, für kommenden Freitag und Samstag. Anlass ist der Jahrestag des Sieges über Nazi-Deutschland. Auf die russische Ankündigung hat die Ukraine direkt reagiert. Präsident Volodymyr Zelensky verkündete seinerseits eine Waffenruhe, und zwar bereits ab morgen Mittwoch. Ab dann werde die Ukraine spiegelbildlich handeln, wie er sagte. Das bedeutet, sollte Russland angreifen, würde die Ukraine dies auch tun. In der Vergangenheit wurden wiederholt Feuerpausen verkündet, eingehalten wurden sie aber nur teilweise. Damit zu zwei kürzeren Meldungen. Nach einer mutmaßlichen Amokfahrt in der ostdeutschen Stadt Leipzig gehen die Behörden von einem Einzeltäter aus. Es gebe keine Anhaltspunkte für einen politischen Hintergrund. Der 33-jährige Deutsche war am späten Nachmittag mit einem Auto durch eine Fußgängerzone in der Innenstadt gerast. Dabei tötete er 2 Menschen und verletzte mehrere weitere. Und die neuen Eigenkapitalregeln für die UBS verzögern sich voraussichtlich. Die Wirtschaftskommission des Ständerats will neben dem Vorschlag des Bundesrats auch weitere Varianten prüfen. Nach Anhörung von UBS-Vertretern, Finanzministerin Karin Keller-Sutter und Fachleuten betont die Kommission die große Tragweite des Entscheides und den Bedarf an vertiefter Diskussion. Die Vorlage dürfte deshalb erst im September ins Parlament kommen. Und die Wetteraussichten, Sonne und Wolken wechseln sich heute ab. Teilweise gibt es auch Schauer und Gewitter bei rund 20 Grad. Im Süden ist es bewölkt und häufig nass bei bis zu 15 Grad. Das waren die Nachrichten von Radio SRF, verantwortlich Mario Storni.
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0: Schönen guten Morgen, das ist der Dienstag, der 5. Mai. 3 Minuten ab der 5:30 und hier haben wir die Amy Winehouse. Freue ich mit Rehab.

0: Schweizer Musik hier von Sandra Rippstein. Sie ist unterwegs und hat noch ein paar Konzerte diesen Monat. Hier haben wir sie gehört mit Stand auf. Und vielleicht ist das auch das Motto für euch, wenn ihr jetzt noch im Bett seid und der Wecker gegangen ist. 20 vor 6, gut aufstehen.
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0: Und einer, der den Wecker auch schon längst abgestellt hat, ist unser Morgenredakteur, der Gaudenz Weber. Guten Morgen.
2: Guten Morgen. Ja, stand auf. Ich bin auch aufgestanden.
0: Genau. Ja, das ist gut. Du bist da. Dann können wir ein bisschen reden, was wir alles in dieser Sendung so vorhaben. Wir geben uns sportlich. Es geht um Floorball, der unglaublich boomt.
2: Scheint vor allem bei den Jungen, gell?
0: Genau. Unihockey, wahnsinnig. Über 30'000 Menschen, die das in der Schweiz machen. Hast du selber mal gespielt?
2: Nein. Ich bin nicht so der Sportler.
0: Ehrlich nicht. Schulturnen, komm jetzt.
2: Ein bisschen. Ja, Schulturnen. Bin ich immer schlecht gewesen, darum habe ich es eben nicht gern
0: gemacht. Also gut, also ja, muss ja nicht jeder Floorball spielen. Reden wir darüber, etwa am Viertel ab 6 Uhr, über den Boom. Und wir haben natürlich heute ein besonderes Datum, der 5.5. Und vor dem 5 ab 5 habe ich das gesagt. Mehr 5 geht fast nicht, außer 5.55. Das ist in einer Viertelstunde. Dann haben wir noch mehr 5. Aber wir schauen ein bisschen auf den heutigen 5. Mai, weil es gibt ganz viele Leute, die heute Geburtstag haben, auch Superstars. Lass mal schnell rein. Kleines Quiz für dich und auch für euch daheim. Der da hier.
2: Ui. Da bin ich jetzt gerade befordert.
0: Chris Brown.
2: Ah, okay.
0: Chris Brown. Ja, spielen wir nicht so viel hier auf diesem Sender, aber der Chris Brown, der wird heute 37. Aber die Person kennst du. Ich helfe dir schon ein bisschen. 38, Achtung.
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0: Adele.
2: Unverkennbar,
0: Adele. Unverkennbar, hört man sofort noch.
2: Grosse Stimme, grosse Emotionen.
0: Absolut. Und Adele? Er hat also heute am 5.5. Geburtstag. Und dann auch unser Morgengast. Der kommt dann ein bisschen später. Ein Schweizer, der heute 65 wird und ihr wahrscheinlich alle kennt. Weil er hat so viel gemacht. Er hat ihre Band gespielt. Er ist Schauspieler, er ist Kabarettist. Er selber Filme produziert. Er ist im Kassensturz, er will auftreten.
2: Ich habe tausend Sassa vom Feinsten.
0: Also wirklich unglaublich. Lassen wir schnell rein. So tönt er, wenn er mit Götterspass in den 80er Jahren unterwegs war.
4: Also allerschlimmste.
0: Ah, nein, das ist noch nicht das. In den 80er Jahren ist aber gut. In den 80er Jahren hat er gesagt, was er das Schlimmste findet, weil dann war er ja ein junger Mann gewesen.
4: Also das Allerschlimmste in den 80er, wo ich heute nicht mehr sehen kann, sind die Achselpolster. Die Achselpolster bei Männern oder bei Frauen, da kehrt's mir den Magen.
2: Ich kenne das sehr gut, ich habe das auch gehabt, natürlich, logischerweise.
0: Achselpolster.
2: Du bist noch ein bisschen jung gewesen dort.
0: Ja, gut, aber also 80er Jahre ist auch miterlebt, aber ich habe mich noch nicht so modisch interessiert, wie vielleicht dir. Aber er kommt, und ihr habt ihn sicher erkannt, wir reden natürlich von niemand anderem als vom
2: Beat Schlatter.
0: Genau, der wird heute 65 und kommt ein bisschen später ins Studio, dann können wir ihm höchstpersönlich gratulieren und zurückschauen auf eine spektakuläre und außergewöhnliche Karriere, die vielseitiger gar nicht könnte sein. Und vielleicht habt ihr ja auch etwas zu feiern heute, dann sagen wir alles Gute zum, was auch immer, Hochzeitstag, Geburtstag oder zum neuen Job. Wenn es etwas zu feiern gibt, dann schön, dass das geschafft hat. Und da kommt der Roy Orbison. You got it. Euch einen wunderbaren Start in den Dienstagmorgen.

0: Mige haben wir gehört, Vita Conte. 9 Minuten noch, dann ist es 6.
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0: Heute die Wetteraussicht mit Jan Eitel. Guten Morgen, Jan.
2: Guten Morgen, Sven.
0: Ja, man sieht ein paar Wolken, wenn man zum Fenster ausschaut bei uns. Bei den Enten, da gibt es schon ein bisschen Regen sogar. Wo ist das Regenband aktuell unterwegs?
2: Also einerseits haben wir im Tessin jetzt endlich mal Regen, der jetzt gerade aufzieht und dort bleibt es doch häufig nass durch den Tag. Dann haben wir aber auch noch ein relativ grosses Regenband, das über die Westschweiz zieht. Das zieht jetzt da von Genf, Seeland wieder rauf Richtung Region Basel, wird auch noch gerade so gestreift oder auch Solothurn wird gestreift. Danach ist es auch wieder mal länger trocken, aber dann vor allem am Nachmittag, da köchelt es ein bisschen auf, es gibt so ein bisschen einen Mix aus vielen Wolken, ein paar sonnigen Abschnitte, aber dann kommen die Regengrüsse auf und zum Teil auch Gewitter. Und die wandern durchaus auch an den Voralpen mal Richtung Osten. Es kann dann auch mal im östlichen Mittelland und dort nass werden. In den Alpen, da haben wir einen mäßigen Föhn durch den Tag. Da bleibt es an vielen Orten wahrscheinlich trocken. Die Temperaturen, die liegen am Nachmittag so bei 20 Grad im Süden. Da längt es gerade mal für 15 Grad.
0: Schauen wir noch ein bisschen weiter, zum Beispiel Mittwoch oder auch Donnerstag. Mehr Regen oder wird es wieder trockener?
2: Also am Mittwoch zuerst einmal mehr Regen. Das ist ja ein bisschen der Tag, wo da Regen doch ein bisschen flächiger daherkommt. Ich denke, durch den Tag werden da alle mal Regen sehen. Die einen halt ein bisschen weniger. Vielleicht gerade am Nordrand von der Schweiz ist es nicht so viel, was zusammenkommt. Dafür deutlich mehr im Süden. Da ist das Ganze auch durch Gewitter noch verstärkt. Da kommt einiges oben runter. Temperaturen gehen auch durchab. Es gibt noch etwa so rund 16 Grad im Norden, im Süden 15 Grad. Ja, und dann am Donnerstag, da gibt es vielleicht noch letzten Regen, der frühen Morgenstunde, vielleicht sogar ein paar Flocken bis ins Engadin. Und dann ist es trocken. Durch den Tag zeigt sich wieder die Sonne häufiger.
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0: Die Übersicht von 5:59 Uhr. Es liegen zurzeit keine Meldungen über größere Störungen vor. Unterwegs euch allen eine gute Fahrt. Dienstag haben wir, der 5. Mai. Jetzt ist es 6 Uhr und damit Zeit für das Wichtigste aus der Nachrichtenredaktion im Heute Morgen mit der Susanne Stöckel. Guten Morgen.
2: Guten Morgen. Ist das Ende der Waffenruhe im Nahen Osten? Die Spannungen zwischen den USA und dem Iran, die verschärfen sich wieder. Es gibt gegenseitige Angriffe. Unser Korrespondent schätzt die Lage ein. Und später dann geht's um nichts weniger als die Quadratur des Kreises. In Sachen UBS überlegt sich nämlich jetzt eine Parlamentskommission, wie sie die Interessen der Großbank und die der Steuerzahler unter einen Hut bringen kann. Das, wie gesagt, später. Das Wetter ist ein bisschen einfacher, oder Sandro Peter?
3: Ja, guten Morgen. Im Norden hat es viele Wolken, es gibt aber auch Sonne und gewittrige Schauer bei rund 20 Grad. Im Süden ist es bewölkt, häufig nass und kühler.
2: Im Nahen Osten ist es gestern zu einem militärischen Schlagabtausch gekommen zwischen den USA und dem Iran. Grund dafür? Die US-Streitkräfte versuchen, Transportschiffe durch die Straße von Hormuz zu schleusen und dabei haben beide Seiten eben aufeinander geschossen. Das ist die ernsthafteste Eskalation seit dem Beginn der Waffenruhe, analysiert USA-Korrespondent Andrea Christen.
4: Operation Freiheit heißt das Unternehmen, mit dem die USA Transportschiffe durch die Straße von Hormuz führen wollen. Zwei Schiffe unter US-Flagge seien gestern unbeschadet durch die Meerenge gebracht worden, hieß es von den USA. Admiral Brad Cooper, der Befehlshaber im Nahen Osten, erklärte in einem Telefonat mit Journalisten: Den iranischen Streitkräften raten wir sehr, den US-Streitkräften fern zu bleiben, in und in der Nähe der Straße von Hormuz. Die US-Streitkräfte hätten Raketen und Drohnen abgefangen, die der Iran gegen US-Kriegsschiffe und die Transportschiffe abgeschossen habe, sowie 6 iranische Schnellboote zerstört. Die USA hätten Dutzende Schiffe ermutigt, mit dem Schutz der US-Streitkräfte aus dem Persischen Golf hinauszufahren.
5: This news has been quite enthusiastically received and we're already beginning to see movement.
4: Die Reaktion darauf sei enthusiastisch und man sehe bereits Bewegung, so Admiral Cooper. Doch falls die USA demonstrieren wollen, dass die Meerenge wieder sicher ist vor iranischen Angriffen und falls es darum ging, die Ölmärkte zu beruhigen, so darf man bezweifeln, ob das schon gelungen ist. Anscheinend wurden gestern mehrere Frachtschiffe getroffen und aus den Vereinigten Arabischen Emiraten hieß es, iranische Drohnen hätten Ölanlagen in Brand gesetzt. Die Waffenruhe, die seit knapp einem Monat gilt, wird ernsthaft auf die Probe gestellt.
2: Und wir haben auch eine politische Reaktion des Iran. Der Außenminister Abbas Araghchi hat die USA davor gewarnt, Schiffe in der Straße von Hormuz mit seiner Marine zu eskortieren. Er bezeichnete die US-Initiative zudem als Sackgasse. Ja, und die Waffenruhe oder eine Waffenruhe ist auch im Ukraine-Krieg Thema. Dort hat Russland eine Waffenruhe angekündigt. Die soll 2 Tage dauern. Es geht um den kommenden Freitag und Samstag, Sandro Peter.
3: Ja, Anlass dazu ist der Jahrestag des Sieges über Nazi-Deutschland im Zweiten Weltkrieg. Der ukrainische Präsident Volodymyr Zelensky hat auf die russische Ankündigung direkt reagiert. Er verkündete seinerseits eine Waffenruhe bereits ab morgen. Ab dann werde die Ukraine spiegelbildlich handeln. Das bedeutet, sollte Russland angreifen, würde die Ukraine dies auch tun. Zelensky sagte, es sei an der russischen Seite, echte Schritte für das Ende des Krieges einzuleiten. In der Vergangenheit wurden wiederholt Feuerpausen verkündet, eingehalten wurden sie aber nur teilweise.
2: Damit jetzt nach Leipzig. In der ostdeutschen Stadt ist ein Mann mit einem Auto durch eine Fußgängerzone in der Innenstadt gerast. Dabei tötete er gestern Nachmittag 2 Menschen. Weitere wurden verletzt. Gibt's da jetzt neue Informationen zum Hintergrund der Tat?
3: Nein, die Hintergründe sind weiter unklar. Die Behörden haben noch am Abend gesagt, dass es sich wohl um eine Amoktat gehandelt hat. So sagte der Innenminister des Bundeslands Sachsen, Armin Schuster.
6: Wir haben es mit hoher Wahrscheinlichkeit zum Stand jetzt mit einem Einzeltäter zu tun. Und es ist ein Amoktäter. Der Täter ist 33-jähriger deutscher Staatsangehöriger.
3: Der Mann stammt aus der Region Leipzig und hat sich laut den Behörden ohne Widerstand festnehmen lassen. Hinweise auf ein politisches Motiv gebe es nicht. Der sächsische Regierungschef sprach zudem von einem psychisch auffälligen Mann. Laut Medienberichten gibt es Hinweise, wonach der Mann erst vor kurzem aus der Psychiatrie entlassen wurde. Bei einer Explosion in einer Feuerwerksfabrik in China sind mindestens 21 Menschen ums Leben gekommen. 61 weitere wurden verletzt, wie die staatliche Nachrichtenagentur Xinhua berichtet. Das Unglück ereignete sich demnach gestern Nachmittag in der Stadt Liuyang. Die Stadt gilt als Chinas Feuerwerkshochburg. Etliche Hersteller haben dort ihre Fabriken. Bei der Herstellung von Feuerwerk kommt es in China immer wieder zu schweren Unfällen. Die Behörden gehen zwar gegen Sicherheitsverstöße vor, dennoch werden die Vorschriften nicht immer eingehalten. Erst im letzten Sommer starben bei einer Explosion in einer Feuerwerksfabrik 9 Menschen.
2: Jetzt geht's um die UBS und die Frage, mit wie viel Eigenkapital sollen sich solche systemrelevante Banken künftig absichern müssen? 2 Wochen nachdem der Bundesrat seine Vorstellungen dazu bekannt gegeben hat, hat sich gestern Abend nun die zuständige Kommission des Ständerates über das Gesetz gebeugt. Sie will sich aber Zeit lassen mit dem Entscheid und braucht weitere Abklärungen, sagt sie. Aus dem Bundeshaus dazu Christine Wanner.
7: Auf dem Tisch liegt die sogenannte Lex UBS. Das Gesetz macht international tätigen, systemrelevanten Schweizer Großbanken künftig strengere Vorgaben zum Eigenkapital. Nach dem Untergang und der Übernahme der Credit Suisse ist die UBS die letzte ihrer Art in der Schweiz. Vor 2 Wochen legte der Bundesrat diese Lex UBS sowie eine Verordnung zu den Eigenmitteln vor. Das Gesetz verlangt, ausländische Tochtergesellschaften sind künftig vollständig mit Eigenkapital abzusichern. Finanzministerin Karin Keller-Sutter hielt dabei fest, der Bundesrat sei sich sehr einig und könnte über die Verordnung korrigieren.
8: Sollten die im Bankengesetz vorgeschlagene Eigenkapitalunterlegung für ausländische Töchter vom Parlament nicht hinreichend umgesetzt werden?
7: Die UBS-Spitze befürchtet einen Wettbewerbsnachteil und lehnt das ab. Die Zeitung Der Blick verdichtet den Widerstand gegen mehr Eigenkapital auf die Schlagzeile «Team Ermotti» gegen Team KKS, Karin Keller-Sutter. Die zuständige Ständeratskommission will nach einer breiten Anhörung gestern mit ihrem Entscheid zuwarten. Ist das zum Vorteil von Team Ermotti oder Team KKS? Für Kommissionspräsident Erich Etlin, Obwaldner Ständerat der Mittepartei,

0: Kommission verschiedene Varianten prüfen. Erich Ettlin sagt es so.
1: Es stellt sich nur die Frage, wie die Beteiligung unterlegt werden. Nur mit Eigenkapital oder vielleicht mit Eigenkapital und speziellen Instrumenten wie AT1? Das ist die Frage, um die wir uns dann noch drehen werden.
0: Das allerdings wird erst im August der Fall sein, schreibt die Kommission und lässt sich so zeitlich nicht unter Druck setzen.
2: Christine Wannert berichtet. Ja, und in Zusammenhang mit der Bankenregulierung stand auch das Lobbying der UBS immer wieder im Fokus. Aber was dürfen Unternehmen in Sachen Lobbying eigentlich und was nicht? Mit dieser Frage hat sich der Podcast News Plus beschäftigt. Die Folge von letzter Woche finden Sie auf srf.ch/audio. Und damit nochmal ins Ausland, in die US-Metropole New York. Dort sind die Pulitzer-Preise verliehen worden. Die gelten als wichtigste Auszeichnung im Journalismus in den USA.
3: Ja, und dieses Jahr haben gleich mehrere Veröffentlichungen einen Preis erhalten, die über die US-Regierung von Präsident Donald Trump berichteten. So wurde zum Beispiel die Chicago Tribune ausgezeichnet für Artikel zum Vorgehen der umstrittenen Einwanderungsbehörde ICE. In den verschiedenen Kategorien wurden insgesamt 23 Medienhäuser, Journalistinnen und Journalisten sowie Kulturschaffende mit dem Pulitzer-Preis geehrt. Zu den Börsendaten, die werden geliefert von SIX. Der Dow Jones Index in New York hat 1,1% verloren. Der Euro wird zu 91,61 Rappen gehandelt, der Dollar zu 78,41 Rappen.
2: Das sind die Informationen von heute Morgen. Verantwortlich Amir Ali. Die Zeit gleich 6:10.
4: Die Wetteraussicht hat Jan Eitel.
5: Heute wechseln sich viele Wolken ab mit ein paar kurzen sonnigen Abschnitten. Schon im Westen hat es am Morgen ein bisschen Regen dabei. Aber dann vor allem am Nachmittag, da leben sich dann Regengüsse aus und zum Teil auch Gewitter, die auch Richtung Osten ziehen. Im Süden, da ist der ganze Tag nass. Da längt es nur für 15 Grad, im Norden für 20 Grad.
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4: Schönen guten Morgen. Zuerst haben wir einen Gruß hier in die Runde aus der Morgenredaktion, der Gaudenz Weber.
7: Guten Morgen.
4: Und aus dem Sport, der Reto Widmer.
7: Guten Morgen.
4: Und wir reden über eine boomende Sportart in der Schweiz. Es ist nicht Fußball, es ist nicht Eishockey, aber auch sehr populär. Es ist Unihockey. Und Reto, ich habe mich vorhin die ganze Zeit gefragt, Unihockey, ist das, weil es ein Unisport ist, wo man früher an der Uni vor allem gespielt hat? Oder warum hat er den Namen?
7: Ja, wäre gar nicht so verkehrt, oder, der Gedanke. Aber es ist nicht so, es kommt nicht von der Uni, nein, es ist abgeleitet von einer Unihockey-Marke, beziehungsweise die Marke Unihock geheissen. Und so ist das eine führende Marke gewesen, ist in die Schweiz gekommen. Und so hat man abgeleitet von dieser Marke und eben der Sportart Hockey, dem Unihockey gesagt.
4: Gut. Also wir sind die Einzigen, die Unihockey sagen. Wie sagen die anderen?
7: Floorball.
4: Floorball. Das ist der internationale Begriff. Und immer mehr auch Junge wollen Floorball oder Unihockey spielen. Und warum das so ist, wir schauen ein bisschen genauer her. Auf diesen Unihockey-Sport machen wir nach dem Billy Joel Tell Her About It. Gut.

0: Schönen guten Morgen, 14 ab 6 Uhr. Vielleicht der richtige Augenblick, um ein bisschen Morgensport machen. Und die sagen, oh nein, ist mir zu früh zum Bewegen. Da können wir ein bisschen mithelfen und machen es einfach passiv. Wir reden über Fußball, Hockey oder Eishockey oder Unihockey. Das sind auf jeden Fall die beliebtesten Sportarten bei uns in der Schweiz, wenn es um Teamsportarten geht. Alle äußerst beliebt und auch im Trend.
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0: Und wie vorhin schon angekündigt, schauen wir ein bisschen genauer auf das Uni-Hockey, weil der Sport der wächst immer mehr. Vor allem Kinder, die nehmen den Schläger in die Hand und laufen den Ball mit genau 26 Löchern mit Begeisterung hinten drin. Reto Wittmer vom Sport. Warum die Begeisterung bei diesem Sport?
2: Ja, kann man sich wirklich fragen, weil gut 36'000 Lizenzen gibt es im Unihockey im Moment. So viele Frauen und Männer und Kinder haben noch gar nicht Unihockey gespielt aktuell. Und was eben auffällt ist, dass vor allem bei den Kindern immer mehr Unihockey spielen. Der Reto Baumer, der arbeitet bei Swiss Unihockey als Leiter Sport und er hat mir erzählt über die Gründe, wieso der Sport so begeistert.
3: Unihockey ist eine Sportart, die sich halt sehr stark, sehr gut eignet, so für Kinder und Jugendliche. Weil es schnell ist, dynamisch ist, es ist eine Mannschaftssportart, also man ist ein Team zusammen. So ein bisschen der Sozialgedanke ist sicher wichtig.
2: Ja, ein weiterer Punkt. Unihockey wird ja in den Schulen häufig gespielt und ist darum so extrem zugänglich. Und es gibt fast überall Vereine und so können die Kinder auch in der Nähe in einem Club mitmachen.
0: Ja, die neuesten Zahlen die zeigen das Wachstum auch sehr deutlich. Es kommen jedes Jahr 500 bis 1000 lizenzierte Spielerinnen und Spieler dazu. Was aber nicht wächst, ist die Anzahl der Clubs.
2: Das stimmt und irgendwie verwirrt es ja auch ein bisschen, wenn man sich das überlegt. Aber es gibt mehr Spielerinnen und Spieler, aber die Clubs werden weniger auf der anderen Seite. Dafür gibt es aber eine logische Erklärung. Der Grund, bei den Kindern ist die Sportart sehr beliebt, bei den Erwachsenen hingegen ist die Zahl sogar leicht rückläufig. Und darum löst sich dann ab und zu halt irgendwo auch ein Club auf, der nur Aktive hat, wegen der Überalterung zum Beispiel und anderen Prioritäten im Leben.
0: Ja, klingt also alles gut und nach viel Freude am Unihockeysport hinsichtlich der Zukunft. Aber es gibt in dieser Sportart sicher die eine oder andere Baustelle, oder?
2: Ja, die sind bekannt und sie sind eben auch weit verbreitet. Es geht vor allem um einen Platz, sagt Reto Baumer von Swiss Unihockey.
3: Viel mehr Kinder wollen Unihockey spielen, aber eben der limitierende Faktor ist die Halle, also die Infrastruktur. Und dort müssen wir vor allem dran sein. Also viele Vereine sagen mir heute eigentlich so, look, wir können gar keine Werbung machen. Also wieso sollten wir in die Schule, wieso sollten wir ein Grümpelturnier organisieren, dass wir Kinder anziehen können, weil wir haben keinen Platz.
2: Ja, der zweite Grund betrifft auch nicht nur den Unihockeysport. Damit kämpfen völlig viele andere Sportarten, nämlich die freiwilligen Helferinnen und Helfer, die zum Beispiel als ehrenamtliche Trainer in die Halle kommen. Über alles gesehen kann man aber sagen, dass die Begeisterung für den Unihockeysport in der Schweiz weiter wächst, Verband und Clubs aber täglich gefordert sind, für dem Wachstum gerecht zu werden, dass man möglichst vielen Kindern den Zugang zum Unihockey kann ermöglichen.
0: Unihockey, eine Sportart, die begeistert, und zwar von klein bis gross. Die neuesten Zahlen die zeigen es deutlich, über 36'000 Leute spielen in der Schweiz mit einer Lizenz Unihockey und das sind fast 1'000 mehr als noch vor einem Jahr.

0: Das ist ganz neue Musik hier auf SRF 1, der Biagio Antoniacci, wo wir gehört haben, italienische Musiker. Und spannend, sein Titel hier auf Englisch. Nur der Titel, der Song ist ja, das meiste auf Italienisch gesungen, «You and Me», haben wir gehört. Dienstag Morgen, der 5.5. und es ist 21 ab 6. Und geht dann aus der Morgenredaktion. Es gibt ganz viele Leute, die heute Geburtstag haben. Wir haben es morgen schon gesehen. Zum Beispiel Adele, die grossartige Stimme, die so toll singt, der Chris Brown. Der Karl Marx wäre übrigens auch am 5.5. auf die Welt gekommen, schon ein Zeitchen her, 1818.
1: Und
0: vor 65 Jahren der Beat Schlatter.
1: Beat Schlatter.
0: Was sagt ihr das, wenn du den Beat Schlatter hörst?
1: Ja,
0: mit was verbindest du ihn?
1: Beat Schlatter ist ein 80er-Kind, wie ich auch, oder? In Zürich, er ist Punkmusiker gewesen, dann Cabaret Götterspass, dann jetzt gerade relativ aktuell, also aktuell vor etwa 3 Jahren, der Film Bonjour Ticino, bin ich nachschauen.
0: Kassensturz hat er immer so ein bisschen den Schluss gemacht.
1: Das ist an mir vorbeigegangen.
0: Man könnte ganz vieles aufzählen.
1: Und dann ist er bei uns im Radio, gell? Vergiss nicht.
0: Genau.
1: Immer am letzten Sonntag im Monat.
0: Bingo-Show.
1: Genau.
0: Das macht
1: ich habe schon live gesehen, auf der Bühne mit ihm.
0: Also, und auf jeden Fall haben wir ihn heute eingeladen, weil er wird heute 65 und darum haben wir gestern mit ihm telefoniert und schon mal gefragt, magst du denn noch eigentlich auf, lieber Beat, bist du ein Morgenmensch und würdest dir zutrauen, an deinem Geburtstag zu uns zu kommen oder nicht? Denkst du, er ist ein Morgenmensch, ja oder nein?
1: Ich bezweifle es.
0: Also, er sagt...
2: Ich bin ein Morgenmensch, ich stehe sehr gerne am Morgen auf, ich habe morgen sogar mit die besten Ideen. Jetzt gut... Bei euch am 7. Das heisst, bei mir um 4:30 aufstehen und zu euch auch so ganz früh stehen, dann gleich habe ich nicht auf. Aber zu euch mache ich das gern.
0: Sehr gut. Also, da ist mal die Einladung akzeptiert worden. Das heisst, nach dem 7. ist er dann bei uns zu Gast und erzählt ein bisschen mehr aus seiner unglaublichen Karriere. Und was er jetzt noch macht, bevor er zu uns kommt, ist auch klar zum Wachwerden.
2: Also, für mich gehört am Morgen zuerst mal 2 Kaffee, einen lang nicht, 2, und dann in aller Ruhe die Zeitung lesen. Und dann mache ich mich immer ab um 10 Uhr im Atelier, um einfach mit meinen Partnern, und ich kann mich zusammenarbeiten, neue Ideen ausdenken und die nachher dann auch umsetzen.
0: Also, so sieht der Morgen aus.
1: Er braucht nur 2 Kaffee, ich brauche 3.
0: Siehst du jetzt? Ja, vielleicht kommt dann noch bis um 10 Uhr der eine oder andere dazu.
1: Ich bin jünger als er.
0: Und ja, heute 65, machen wir da ein grosses Fest, eine Party mit 65 Gästen, oder was ist angesagt?
2: Nein, ich bin eigentlich nicht jemand, der am Geburtstag grosse Partys macht. Ich mache mich sonst sehr gerne unter der Woche oder einfach zwischendurch.
0: Voilà, das ist eine Ansage. Also, das Geburtstagskind, das Ente, der Beat Schlatter, unser Morgengast, in einer Stunde ist er da bei uns, am 6:45. Erzählt er mehr aus seiner Karriere und was ihm die Zahl 65 bedeutet. Wir freuen uns auf ihn und herzliche Gratulation an allen anderen Geburtstagskind vom heutigen Tag. Happy Birthday.
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0: Jeremy Kissling mit Le Bec dans l'eau.
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0: Die Übersicht von 6.29 Uhr Stau oder stockend in der Region Basel auf der A2 in Richtung Luzern zwischen Klein, Hünningen und Wettstein. Im Aargau auf der A1 in Richtung Zürich zwischen Aarau Ost und Bierfeld. Und noch in der Region Zürich dort vor dem Gubristunnel in Richtung St. Gallen ab Dietikon und auch ab Urdorf Süd. Und falls ihr noch mehr stört, wo wir es nicht gemeldet haben, dann wisst, es gibt eine gratis Staumeldernummer 0800 888 123. Danke fürs Mithelfen, gute Fahrt und allen einen guten Start in den Dienstag, den 5. Mai. Es ist 6:30 Uhr. Kurznachricht jetzt mit dem David Burkhardt.
2: Die Situation in der Straße von Hormuz bleibt angespannt. Irans Außenminister Araghchi warnte die USA davor, die Blockade der Seestraße militärisch aufzulösen. Zuvor hatte die US-Armee nach eigenen Angaben 2 US-Handelsschiffe aus der Straße begleitet und dabei mehrere iranische Schnellboote versenkt. Russland hat im Krieg gegen die Ukraine eine 2-tägige Waffenruhe angekündigt, am 8. und 9. Mai. Dann feiert Russland das Ende des Zweiten Weltkrieges. Daraufhin verkündete die Ukraine eine Waffenruhe ab morgen. Auf allfällige russische Angriffe werde die Ukraine aber reagieren, sagte Präsident Zelensky. Neue Eigenkapitalregeln für die UBS dürften sich verzögern. Die Wirtschaftskommission des Ständerates will neben dem Vorschlag des Bundesrates auch weitere Optionen prüfen. Damit dürfte die UBS-Vorlage erst im September ins Parlament kommen. Nach dem Untergang der Credit Suisse vor 3 Jahren fordert der Bundesrat künftig mehr Eigenkapital für systemrelevante Banken wie die UBS.
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4: Regionaljournal Zürich Affuse. Schlimme Vorwürfe gegen das Universitätsspital Zürich und seine Herzklinik. Warum die Spitalleitung Todesfälle in der Zeit von 2016 und 2020 aufgeschafft hat. Und in der Stadt Zürich hat ein Dachstock auf einer Baustelle gebrannt. Warum es so schwierig war, um den Brand zu löschen. Am Mikrofon Elisabetta Antonelli. Es sind schlimme Vorwürfe, die im Raum stehen. Zwischen 2016 und 2020 sollen in der Herzklinik vom Zürcher Universitätsspital Leute nach einer Herzoperation gestorben sein, die nicht hätten müssen sterben. Darum hat die Spitalleitung vor 2 Jahren entschieden, alle Todesfälle in dieser Zeit aufzuschaffen. Heute Mittag präsentiert das Spital jetzt den Bericht. Ein Blick zurück von der Katrin Oyer.
5: Es bräuchte die Aufarbeitung der Vorfälle an der Herzklinik am Unispital, hat Niklas Oberholzer vor 2 Jahren gesagt. Er war früher Bundesrichter und hat im Auftrag vom Spital die Leitung dieser Untersuchung übernommen.
6: Ich bin nach den Gesprächen, die ich geführt habe, überzeugt, dass eine gründliche und umfassende Untersuchung dieser Vorgänge tatsächlich sehr nötig ist.
5: Das ist jetzt in den letzten 2 Jahren passiert. Der Niklas Oberholzer hat zusammen mit weiteren Spezialisten, unter anderem dem pensionierten Herzchirurg René Prêtre, Fälle angeschaut, und zwar zwischen 2015 und 2021. Der Zeitraum ist ausgeweitet worden. In dieser Zeit hat es Unregelmäßigkeiten gegeben, so der Verdacht, und zwar wegen dem damaligen Klinikdirektor Francesco Maisano. Er hat ein neues Verfahren eingeführt mit einem Herzimplantat, das er selber mitentwickelt hat. Das sogenannte Kardioband sei aber nicht sicher gewesen und hat zu einer zu hohen Sterberate geführt. Heute wird das Implantat nicht mehr gebraucht. Am Zürcher Unispital geht es um viele Todesfälle, wie der Verwaltungsratspräsident André Zemp vor 2 Jahren gesagt hat.
7: Im Raum ist der Vorwurf, dass es 150 bis 200 zusätzliche Tote gegeben, die hätten vermieden werden können.
5: Dem Vorwurf ist die Taskforce um Niklas Oberholzer nachgegangen. Ursprünglich hat die Untersuchung nach 1 Jahr abgeschlossen sein, jetzt ist es 2 Jahre gegangen. Kritisiert worden ist die Unabhängigkeit der Taskforce. Schliesslich sei das Spital die Auftraggeberin und zahle den Bericht auch. Das hat André Plass gesagt, der Arzt, der als erstes am Unispital auf die Unregelmäßigkeiten mit dem Implantat aufmerksam gemacht hat.
8: Es müsste hier eigentlich von kantonaler Seite ein übergeordnetes Mandat erfolgen, das wiederum entsprechend die Taskforce dann nominiert und die Untersuchungen komplett abgekoppelt vom USZ durchführt.
5: Wie unabhängig die Taskforce hat können arbeiten und was sie genau herausgefunden hat, das sagen die Verantwortlichen heute Morgen um 11 Uhr vor den Medien.
4: Katrin Oyer. Und bei uns hören Sie natürlich, was die Erkenntnisse sind von der Untersuchung an der Herzklinik vom Unispital. In unseren Sendungen heute am Mittag und am Abend. In Zürich im Kreis 3 hat gestern am frühen Abend einen Dachstock von einem Haus brennt, der gerade umgebaut wird. Die Feuerwehr hat Mühe gehabt, um den Brand zu löschen, schreibt Schutz und Rettung Zürich. Es hat immer wieder Isolationsmaterial sich entzündet. Zum Verhindern, dass sich das Feuer ausbreitet, hat sie müssen den Dachstock aufschneiden und das Material Stück für Stück abtragen. Mit der Hilfe von einer Wärmebildkamera hat die Feuerwehr können Glutnester identifizieren und löschen. Weil niemand in diesem Haus wohnt, sei keine Evakuierung nötig gewesen und es hat sich niemand verletzt. Sie ist 1,25 Kilometer lang und bietet mehr Sicherheit für Velofahrerinnen und Velofahrer in der Stadt Zürich. Die Velovorzugsroute zwischen der Stauffacherstrasse und der Kasernenstrasse ist fertig gebaut. Das teilt die Stadt Zürich mit. Mit dem neuen Abschnitt wächst das Netz von der Velovorzugsroute auf gut 5 Kilometer. Das soll aber noch viel grösser werden. Bis 2031 plant die Stadt ein Netz von 130 Kilometern mit so Velovorzugsrouten. Sanierungsarbeiten am Nordtrakt vom Zürcher Hauptbahnhof gehen länger als geplant, das schreibt heute NZZ. 2027 soll der US-Sportartikelhersteller Nike in die ehemalige SBB-Schalterhalle einziehen. Die Eröffnung sei schon mal von 2025 auf 2026 verschoben worden. Der Grund für die Verzögerung sei der Umfang vom Gesamtprojekt. Es sei anspruchsvoll, die teilweise denkmalgeschützten Bauten unter dem laufenden Betrieb zu sanieren, sagt der SBB gegenüber der Zeitung. Wir kommen zum Wetter und der Prognose von SRF Meteo. Heute wechselt sich Wolken und Sonne ab. Es könnte auch gut gewittern. Temperaturen liegen um die 20 Grad.
1: 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Schönen guten Morgen, der zweite Morgen hier auf SRF 1, 24 vor 7 im Studio. Das Sven Epine und aus der Morgenredaktion der Gaudenz Weber.
9: Guten Morgen, schönen Morgen.
1: Ja, auf die Ferien, da freut man sich allerdings, wenn es dann zu einer Horrorfahrt wird, dann ist es alles andere als das, was man sich gewünscht hat. Eine Kreuzfahrt, schön ein bisschen entspannen und ein bisschen die Welt entdecken. Und dann auf einmal gibt es Tote an Bord. Voraussichtlich, man weiss es noch nicht ganz genau, der Hantavirus, der ausgebrochen ist. Und das macht natürlich Angst. Drum wollen wir mit einem Experten reden und von ihm wissen, warum ist es wichtig, dass man den Virus gut erforscht und was kann man schon dazu sagen? Die Antworten auf genau diese Fragen gibt es nach Duffy da bei uns und Warwick Avenue. Euch einen wunderbaren Start in der Dienstag, 5.5. Kommen wir gut auf die Touren, starten gute Tage, am besten hier auf dem 1.

0: Der Daffy ist es gerade 20 vor 7 geworden. Schönen guten Morgen euch allen. Und einen guten, wenn ihr gerade am Morgenessen seid. Seien wir mal ehrlich, das, was sich da auf dem Kreuzfahrtschiff im Atlantik abspielt im Moment, das ist wirklich ein der Stoff für einen Horrorfilm. Da sitzen jetzt Menschen fest, weil ein gefährliches Virus an Bord scheinbar ausgebrochen ist, Gaudenz.
1: Ja, und so passiert, man hat es in vielen Medien können lesen, auf einem Schiff, das von Südargentinien Richtung Kap Verde unterwegs war. Und dann sind eben Menschen an Bord krank geworden. 3 sind sogar gestorben. Vermutlich wegen dem Hantavirus. Das Virus kommt weltweit vor und wird hauptsächlich übertragen, wenn man Kontakt hat mit Ausscheidungen von infizierten Nagetieren. In der Schweiz werden laut Bundesamt für Gesundheit praktisch keine so Fälle von dem Hantavirus registriert. In den letzten 10 Jahren sind es 13 bestätigte Fälle gewesen.
0: Ja, unser Podcast News Plus hat auch schon darüber berichtet und dort mit einem Experten geredet. Das ist der Robert Krause. Der ist Professor für Infektionskrankheiten und auch Arzt an der medizinischen Universität in Graz. Und dort, wo er forscht, also in der Steiermark, da gibt es immer mal wieder Fälle von Hantavirus-Infektionen. Und darum kennt er sich auch aus mit diesen Hantaviren.
2: Eingeteilt werden die in Hantaviren der sogenannten alten Welt. Das sind die, die es in Europa, in Asien und auch in Südostasien gibt. Und die Hantaviren der neuen Welt, das sind die, die es in Nord- und Südamerika gibt. Da gibt es Unterschiede, was die Erkrankung betrifft, die ausgelöst werden von diesen Hantaviren. Und das Problem bei den Hantaviren in der neuen Welt, in Amerika, ist, dass die wirklich sehr, sehr gefährlich sind und eine sehr hohe Todesrate damit verbunden ist.
0: Also die Experten gehen davon aus, dass sich die Passagiere von diesem Kreuzfahrtschiff eben mit diesen gefährlichen Hantaviren angesteckt haben, wie sie in Südamerika verbreitet sind. Trotzdem warnt Robert Krause, also Alarmismus sei nicht nötig.
2: Diese Hantavirus-Infektionen gehören zu den sogenannten Emerging Infections, also die werden mehr in ganz Europa, auf der ganzen Welt. Wahrscheinlich wegen der Vermehrung auch in den Nagetieren und mit den Nagetieren. Aber es ist nicht so, dass diese Virusinfektion jetzt die Menschheit großartig bedroht, weil eine Mensch-zu-Mensch-Übertragung vorhanden ist. Man sich jetzt fürchten muss, das muss man nicht. Aber man muss natürlich wachsam sein.
0: Ja, forschen sollte man aber trotzdem, so sagt der Experte Robert Krause, gerade bei den südlichen Varianten, die eben für Menschen sehr gefährlich sind. Aber zum Beispiel durch die Corona-Pandemie sind wir durchaus besser aufgestellt.
2: Es ist die internationale Vernetzung besser geworden und somit ist die Forschung auch schneller und besser und detaillierter geworden. Und solche Virusinfektionen, wie zum Beispiel jetzt auf diesem Kreuzfahrtschiff, das hätte man vor 20 oder 30 Jahren gar nicht gut untersuchen können. Mittlerweile ist das, wenn man diese Hantaviren vermutet, eine Angelegenheit von eigentlich wenigen Stunden, um draufzukommen, was für eine Infektionskrankheit das eben ist und kann die Diagnostik auch bei den Patienten viel, viel rascher und besser durchführen.
0: Ja, in den meisten Fällen auf dem betroffenen Kreuzfahrtschiff ist also noch nicht bestätigt, ob sie tatsächlich mit dem Hantavirus infiziert sind. Das Schiff, das liegt aktuell vor Kap Verde und es gelten sehr strenge Hygienevorschriften, um weitere Infektionen zu verhindern. Und falls ihr besonderes Interesse habt an diesem Fall, die ganze Folge von diesem Podcast News Plus könnt ihr nachhören bei uns online auf srf.ch/audio.

0: Musik aus Frankreich, Patricia Cass mit Mon Mec à moi. 12 Minuten noch, dann ist es 7. Und obwohl eigentlich Waffenruhe wäre, kracht es immer wieder aktuell im Nahen Osten, Gaudenz Weber.
1: Ja, es kracht zwischen den USA und dem Iran. Das US-Militär versucht ja, Transportschiff durch die Strasse von Hormuz zu schleusen. Dabei haben beide Seiten gestern aufeinander geschossen.
0: Ja, die Waffenruhe scheint also nicht mehr wirklich zu haben. Was passiert da gerade? Grosses Thema natürlich auch auf den nationalen und internationalen Newsportalen.
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1: Ja, gefährdete Waffenruhe, USA und Iran auf Eskalationskurs, schreibt zum Beispiel die deutsche Zeit online. Ähnlich bei ZDF heute, Straße von Hormuz, Experten sehen Iran auf Eskalationskurs. Einer von den Experten sagt, die militärische Lösung zur Sicherheit der Straße von Hormuz ist der Regime-Change. Solange das jetzige iranische Regime und damit Revolutionsgarden am Drücker ist, wird es keine Rückkehr zum Friedensmodus geben. T-Online, Trump droht Iran mit Vernichtung. Wieder einmal, man muss sagen, die Spannungen im Konflikt zwischen den USA und dem Iran nehmen erneut zu. Nach Angriffen im Golf verschärft Präsident Donald Trump seine Rhetorik deutlich. Das US-Militär nennt seine Operation in der Straße von Hormuz ja Project Freedom, Freiheit. Der iranische Außenminister wird in verschiedenen Medien mit dem Wort zitiert, Projekt Freiheit ist Projekt Sackgasse.
0: Ja, alles zur neuesten Eskalation im Nahen Osten gibt es dann noch gerade bei uns in den Nachrichten beim heute Morgen. In 10 Minuten, dann ist es nämlich 7 Uhr.

0: Paul Jones mit New Song. In 6 Minuten ist es morgen um 7 Uhr.
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0: Ja, die Wetteraussicht hat Jan Eitel für uns parat von SRF Meteo. Guten Morgen, Jan.
2: Guten Morgen, Sven.
0: Der Blick zum Fenster aus, zumindest bei uns hier aus dem Studiofenster, ich sehe Sonne. Also da die Hecke ist wunderbar schon beleuchtet. Wie viele Leute, die uns jetzt zuhören, haben denn auch Sonne aktuell?
2: Ja, es ist vor allem die Ostschweiz, wo jetzt noch ein bisschen Sonne sieht, sonst sind die Wolken doch recht dicht. Und vor allem im Westen oder im Süden, da regnet es zum Teil schon. Am Genfersee zum Beispiel oder am Luganersee, da ist es auch zum Teil schon kräftiger Regen, wo da kommen. Aber es kann dort auch jetzt wieder mal vorübergehend länger trocken sein. Aber es klappt dann wieder von neuem auf, wenn dann eben die Sonne zwischen den vielen Wolken ein bisschen durchdruckt, dann brodelt das auf und dann gibt es Regengüsse und Gewitter, die man im Südwestwind, also von den westlichen Landesteilen, mehr und mehr in Deutschschweiz finden, Richtung Osten. Es wird also an vielen Orten mal heute mal einen kurzen, kräftigen Regenguss können geben oder auch mal Gewitter. Durchaus möglich, dass da auch Hagel dabei ist, weil sie sind recht schnell unterwegs. Also es gibt heute doch ein bisschen unbeständige Geschichte durch den Tag. Temperatur am Nachmittag so um die 20 Grad im Norden. Im Süden längt es gerade mal für 15 Grad.
0: Was ändert auf morgen?
2: Ja, morgen Morgen ist es noch unverändert, dass es in der Deutschschweiz zuerst mal trocken ist, aber dann kommen die Regenwolken mehr und mehr übers Land. Morgen, denke ich, ist der Tag, wo es dann doch immer verbreitet und nass wird, weil heute ist es in den Föhntälern mit mäßigem Föhn noch an vielen Orten trocken, aber morgen wird das dann im Verlauf des Nachmittags oben auch mal in der inneren Alpen nass. Es regnet dann in der Nacht auf den Donnerstag zum Teil weiter und die Schneefallgrenze kommt so weit durch ab, dass es vielleicht sogar im Engadin ein paar Flocken geben könnte. Es wäre Kilo mit rund 15 Grad.
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0: Schweizer Musik haben wir gehört, hier vom Fleurwast. Das Leben ist schön. Der Dienstag Morgen hier auf Mais.
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0: Die Übersicht von 6.59 Stau, da stockend in der Region Basel auf der A2 Richtung Luzern zwischen dem Grenzübergang Weil und Hagnau. Dann auch in der Region Solothurn auf der A1 Richtung Bern zwischen Herkingen und Niederbipp. Im Aargau auf der A1 Richtung Zürich zwischen Aarau West und Birfeld. Und in der Region Zürich vor dem Gubrist Richtung St. Gallen ab Spreitenbach und Urdorf Süd. Und auch auf der A1 Richtung Zürich ab Effretikon. Jetzt ist es 7. an dem 5.5. Zeit fürs heute Morgen, frisch serviert von der Susanne Stöckel. Guten Morgen, Susanne.
2: Guten Morgen. Wir schauen zuerst auf die neuesten Entwicklungen im Iran-Krieg. In der Straße von Hormuz sind trotz Waffenruhe Raketen geflogen. Die Lage droht zu eskalieren. Und in der Schweiz gibt die sogenannte Lex UBS zu reden. Das Gesetz, mit dem der Bund die Regeln für die Großbank verschärfen will. Nun sollte die zuständige Kommission des Ständerats darüber entscheiden. Die will sich aber mehr Zeit lassen. Ja, und Regen wäre für die Natur dringend nötig. Sandro Peter, gibt's den heute?
3: Guten Morgen. Ja, zum Teil gibt's den. Im Norden hat's viele Wolken. Es gibt zwar Sonne, aber eben auch gewitterige Schauer bei rund 20 Grad. Im Süden ist es bewölkt, häufig nass und kühler.
2: Die Lage in der Straße von Hormuz spitzt sich also weiter zu. Grund: Die US-Streitkräfte wollen Transportschiffe durch die Straße schleusen. Gestern ist es zu einem militärischen Schlagabtausch gekommen zwischen den USA und dem Iran, zum ersten Mal wieder seit einem Monat. Das ist die ernsthafteste Eskalation seit dem Beginn der Waffenruhe, analysiert USA-Korrespondent Andrea Christen.
4: Operation Freiheit heißt das Unternehmen, mit dem die USA Transportschiffe durch die Straße von Hormuz führen wollen. Zwei Schiffe unter US-Flagge seien gestern unbeschadet durch die Meerenge gebracht worden, hieß es von den USA. Admiral Brad Cooper, der Befehlshaber im Nahen Osten, erklärte in einem Telefonat mit Journalisten: Den iranischen Streitkräften raten wir sehr, den US-Streitkräften fern zu bleiben, in und in der Nähe der Straße von Hormuz. Die US-Streitkräfte hätten Raketen und Drohnen abgefangen, die der Iran gegen US-Kriegsschiffe und die Transportschiffe abgeschossen habe, sowie 6 iranische Schnellboote zerstört. Die USA hätten Dutzende Schiffe ermutigt, mit dem Schutz der US-Streitkräfte aus dem Persischen Golf hinauszufahren.
5: This news has been quite enthusiastically received and we're already beginning to see movement.
4: Die Reaktion darauf sei enthusiastisch und man sehe bereits Bewegung, so Admiral Cooper. Doch falls die USA demonstrieren wollen, dass die Meerenge wieder sicher ist vor iranischen Angriffen und falls es darum ging, die Ölmärkte zu beruhigen, so darf man bezweifeln, ob das schon gelungen ist. Anscheinend wurden gestern mehrere Frachtschiffe getroffen und aus den Vereinigten Arabischen Emiraten hieß es, iranische Drohnen hätten Ölanlagen in Brand gesetzt. Die Waffenruhe, die seit knapp einem Monat gilt, wird ernsthaft auf die Probe gestellt.
2: Irans Außenminister Abbas Araghchi hatte die USA davor gewarnt, die iranische Blockade der Meerenge mit militärischen Mitteln aufzulösen. Und Araghchi bezeichnete die US-Initiative zudem als Sackgasse. Tja, diese sogenannte Operation Freedom, also das Vorhaben der USA, Frachtschiffe mit dem Militär zu eskortieren, das könne langfristig nicht erfolgreich sein, meint Moritz Brake. Er ist Experte für maritime Sicherheit an der Universität Bonn.
6: Ein Zustand, wie er vor dem Krieg einmal herrschte, der friedlichen Passage durch die Straße von Hormuz, scheint aus meiner Sicht gerade nicht greifbar. Denn wenn wir uns dabei nur auf eine Sicherung durch Marine konzentrieren, dann wird die immer lückenhaft sein. Man kann auch durch die Flugabwehrsysteme von amerikanischen Schiffen gegen Drohnen, Marschflugkörperangriffe, ballistische Raketen versuchen, ein Stück weit Sicherheit zu bieten. Aber das wird eben nicht absolut gelingen. Es wird vereinzelte Passagen geben, wo möglicherweise Glücksritter bereit sind, für viel Geld hohe Risiken in Kauf zu nehmen. Oder es wird Situationen geben, wo vielleicht irgendwann Staaten dazu übergehen, Handelsschiffe angeleitet durch diese Risikozone zu bringen. Aber eben immer in Kauf nehmend, dass dabei auch Verluste bei den Handelsschiffen entstehen, dass dabei Besatzungen möglicherweise ums Leben kommen, dass dabei Schiffe verloren gehen.
2: Das sagt Moritz Brake, Experte für maritime Sicherheit. Und welchen Einfluss hat das Ganze auf den Ölpreis? Können Sie nachschauen, wir haben eine Grafik dafür für Sie aufbereitet auf srf.ch/news. Und während im Iran die Waffenruhe bröckelt, ist im Ukraine-Krieg eine neue Waffenruhe geplant. Russland hat nämlich angekündigt, die Waffen 2 Tage lang ruhen zu lassen. Es geht um den kommenden Freitag und Samstag, Sandro Peter.
3: Ja, und der Anlass dazu ist der Jahrestag des Siegs über Nazi-Deutschland im Zweiten Weltkrieg. Der ukrainische Präsident Volodymyr Zelensky hat auf die russische Ankündigung direkt reagiert. Er verkündete seinerseits eine Waffenruhe bereits ab morgen. Ab dann werde die Ukraine spiegelbildlich handeln. Das bedeutet, sollte Russland angreifen, würde die Ukraine dies auch tun. Zelensky sagte, es sei an der russischen Seite, echte Schritte für das Ende des Krieges einzuleiten. In der Vergangenheit wurden wiederholt Feuerpausen verkündet, eingehalten wurden sie aber nur teilweise.
2: Damit nach Leipzig. In der ostdeutschen Stadt ist ein Mann mit einem Auto durch eine Fußgängerzone in der Innenstadt gerast. Dabei tötete er gestern Nachmittag 2 Menschen, mehrere weitere wurden verletzt. Gibt's denn da mittlerweile neue Informationen zum Hintergrund der Tat?
3: Nein, die Hintergründe sind weiter unklar. Die Behörden haben noch am Abend gesagt, dass es sich wohl um eine Amoktat gehandelt hat. Der Täter sei ein 33-jähriger Deutscher, der aus der Region Leipzig stamme. Er hat sich laut den Behörden ohne Widerstand festnehmen lassen. Hinweise auf ein politisches Motiv gebe es nicht. Der sächsische Regierungschef sprach von einem psychisch auffälligen Mann. Laut Medienberichten gibt es Hinweise, wonach der Mann erst vor kurzem aus der Psychiatrie entlassen wurde.
2: Und jetzt geht's hier bei uns um die UBS und die Frage, mit wie viel Eigenkapital sollen sich systemrelevante Banken eigentlich künftig absichern müssen? 2 Wochen, nachdem der Bundesrat seine Vorstellungen dazu bekannt gegeben hat, hat sich gestern Abend nun die zuständige Kommission des Ständerats über dieses Gesetz gebeugt. Die will sich aber Zeit lassen mit dem Entscheid und will erstmal weitere Abklärungen. Aus dem Bundeshaus Christine Wanner.
7: Auf dem Tisch liegt die sogenannte Lex UBS. Das Gesetz macht international tätigen, systemrelevanten Schweizer Großbanken künftig strengere Vorgaben zum Eigenkapital. Nach dem Untergang und der Übernahme der Credit Suisse ist die UBS die letzte ihrer Art in der Schweiz. Vor 2 Wochen legte der Bundesrat diese Lex UBS sowie eine Verordnung zu den Eigenmitteln vor. Das Gesetz verlangt, ausländische Tochtergesellschaften sind künftig vollständig mit Eigenkapital abzusichern. Finanzministerin Karin Keller-Sutter hielt dabei fest, der Bundesrat sei sich sehr einig und könnte über die Verordnung korrigieren.
8: Sollten die im Bankengesetz vorgeschlagene Eigenkapitalunterlegung für ausländische Töchter vom Parlament nicht hinreichend umgesetzt werden?
7: Die UBS-Spitze befürchtet einen Wettbewerbsnachteil und lehnt das ab. Die Zeitung Der Blick verdichtet den Widerstand gegen mehr Eigenkapital auf die Schlagzeile «Team Ermotti» gegen Team KKS, Karin Keller-Sutter. Die zuständige Ständeratskommission will nach einer breiten Anhörung gestern mit ihrem Entscheid zuwarten. Ist das zum Vorteil von Team Ermotti oder Team KKS? Für Kommissionspräsident Erich Etlin, Obwaldner Ständerat der Mitte-Partei, ist klar.
9: Das spricht für Team Schweiz. Das heißt, dass wir es gut machen wollen. Wir wollen es richtig machen, dass wir das Gesetz machen können, das die verschiedenen Ansprüche zusammenfasst.
7: Und er schiebt nach.
9: Unbestritten war, dass man ein

0: uns dann noch drehen werden.
1: Das allerdings wird erst im August der Fall sein, schreibt die Kommission und lässt sich so zeitlich nicht unter Druck setzen.
2: Der Bericht von Christine Wanner. Der Nachrichtendienst des Bundes hat gestern angekündigt, dass er Zugang gewähren will zum Dossier über den Nazi-Verbrecher Josef Mengele. Und nun hat sich das internationale Auschwitz-Komitee dazu geäußert, Sandro Peter.
3: Das Komitee hat die Öffnung des Dossiers als Genugtuung bezeichnet. Für Überlebende des Konzentrationslagers Auschwitz sei Josef Mengele auch nach vielen Jahren ein Name, der ihr Herz kalt werden lasse, heißt es vom Komitee laut der Nachrichtenagentur Estia. Mengele war im Konzentrationslager Auschwitz verantwortlich für grausame medizinische Experimente. Nach dem Zweiten Weltkrieg floh er nach Südamerika, wo er Ende der 1970er Jahre starb.
2: Und eben in der Schweiz gibt es ein Dossier über Mengele, das bis jetzt unter Verschluss gehalten wurde. Warum will denn der Nachrichtendienst jetzt dieses Dossier öffnen?
3: Es geht da um eine Beschwerde eines Historikers, dessen Einsichtsgesuch abgelehnt wurde. Er will herausfinden, ob Mengele 1961 in Kloten war und in die Schweizer Behörden damals entkommen ließen. Mengele war international zur Verhaftung ausgeschrieben.
2: Und damit nochmals ins Ausland, in die US-Metropole New York. Dort sind die Pulitzer-Preise verliehen worden. Die gelten als wichtigste Auszeichnungen im Journalismus in den USA.
3: Und dieses Jahr haben gleich mehrere Veröffentlichungen einen Preis erhalten, die über die US-Regierung von Präsident Donald Trump berichteten. So wurde zum Beispiel die Chicago Tribune ausgezeichnet für Artikel zum Vorgehen der umstrittenen Einwanderungsbehörde ICE. In den verschiedenen Kategorien wurden insgesamt 23 Medienhäuser, Journalistinnen und Journalisten sowie Kulturschaffende mit dem Pulitzer-Preis geehrt. Zu den Börsendaten von SIX. Der Dow Jones Index in New York hat 1,1% verloren. Der Euro wird zu 91,64 gehandelt und der Dollar zu 78,46.
2: Das sind die Informationen von heute Morgen. Verantwortlich Amir Ali. Die Zeit gleich 6:55.
4: Die Wetteraussichten für den heutigen Dienstag hat Jan Eitel.
5: Schon am Vormittag gibt es im Westen vereinzelt Regen, dann aber am Nachmittag auch wieder östlich. Es sind Regengüsse und Gewitter, die dann am Nachmittag aufziehen. Die Sonne die hat nicht mehr allzu viel Platz, es sind doch viele, viele Wolken und im Süden da ist der ganze Tag nass. Die Temperaturen die steigen im Norden gegen 20 Grad an, im Süden längt für 15 Grad.
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4: Eine Meldung für 7.11 Uhr. Achtung auf der Nord-Süd-Achse. Dort ist der Gotthardtunnel in Richtung Süden gesperrt. Dies wegen eines Pannenfahrzeugs.
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4: Schönen guten Morgen ins Land. Wir haben den 50-50, einen wunderbaren Dienstag. Und bei mir im Studio sitzt jemand, den ihr sicher alle kennt, nämlich der Beat Schlatter. Guten Morgen, Beat.
8: Ja, guten Morgen. Ich habe mich sehr über die Einladung gefreut. Danke vielmals.
4: Mir auch, dass du angenommen hast, weil es gibt nichts, was dieser Mann fast nicht schon gemacht hat. Er war Drehbuchautor, Schlagzeuger in einer Punkband, Comedian, Schauspieler, Produktetester, Showmaster, Schwinger, um nur ein paar Beispiele zu sagen. Und jetzt gibt es nochmal ein neues Kapitel in seinem Leben. Zumindest auf dem Papier. Du kommst nämlich ins Pensionsalter. Heute wirst du 65. Beat, wie tönt das für dich selber?
8: Ja, es ist etwas, wo, sag jetzt mal, für mich mehr von aussen kommt. Ich merke, dass plötzlich pro Senektute will Interviews mit mir machen oder dass sie von den Banken so Vorsorge Anlagen, Einladungen überkommen und aber selber bin ich noch nicht so weit, dass ich mich beige angelegt rumlaufe und vor Baustellen anstehe und schaue, ob dort gebaut wird und hoffe, dass noch ein anderer Rentner kommt und mit mir ein bisschen schwätzt. So weit bin ich noch nicht.
4: Zum Glück. Und der Beat erzählt uns noch viel mehr. Wir reden über das Rentenalter, das zumindest jetzt auf dem Papier reinkommt. Und das Geburtstagskind vom Tag bleibt unser Gast. Und wir reden nach der Lisa Stansfield. The Real

0: Lisa Stansfield, 16 Minuten ab der 7. Euch einen wunderbaren Start in Tag. Dienstag haben wir den 5. Mai. Und der Beat Schlatter, der hat schon so vieles gemacht. Erfolgsfilme wie Bonjour di Gino, mitgespielte Erfolgsserien wie Lüthi und Blanc, uns zum Lachen gebracht mit dem Cabaret Götterspass in den 80er und 90er und auch den Aufstand probt als Punkmusiker zum Beispiel bei Lilliput. Und genau heute wird der Beat Schlatter, den wir alle kennen, 65 und ist bei uns im Studio.
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0: Beat Schlatter lebt und schafft in Zürich. Er ist unter anderem Comedian, Schauspieler, Drehbuchautor und Künstler. Und heute eben ist der Tag, wo er 65 Kerzen auf den Torten ausblasen darf, wenn er so eine bekommt. Beat, nochmal ganz herzlich willkommen und vor allem zuerst alles Gute zum Geburtstag.
2: Danke.
0: Beat, 65, das wird man auf dem Papier, dann wird man pensioniert. Ist das für dich eine Zahl oder ändert sich da jetzt wirklich ein bisschen etwas?
2: Also, was ich merke von aussen, zum Beispiel Frau Fischer sagt mir manchmal, du musst den Fernseher so laut laufen. Dort merke ich manchmal so ein bisschen, ja, dass ich älter werde. Aber sonst ist das eigentlich für mich eine Zahl. Und was auch ist, vielleicht mit dem Alter, so Anfragen, die von aussen kommen, die kann ich mittlerweile recht gut absagen. Aber Ideen, die ich noch selber habe und in mir ein Feuer brennt, das schaffe ich nicht zum Absagen.
0: Eben, das machst du ja dann gleich. Und trotzdem, man wird offiziell Rentner. Kannst du dir das überhaupt vorstellen, das Leben als Rentner?
2: Ich weiss gar nicht recht, was das ist. Ich kenne gar keinen anderen Rentner. Also, ausser, ich habe mal, eine Frau, die ich auch früher aus der Punkzeit noch kenne, habe ich so gefragt, wie geht's so? Und die hat die zu mir gesagt, es ist komisch, es sind nur noch Rentner, die auf mich stehen. So, und dort habe ich zum ersten Mal so ein bisschen gedacht, gut, es verändert sich etwas.
0: Etwas verändert sich definitiv. Und du hast in der Karriere so viel gemacht, ein Leben voller Veränderungen, so unterschiedliche Rollen gespielt und unterschiedliche Funktionen gehabt. Was fehlt eigentlich noch in diesem Sammelsurium von Beat Schlatter? Gibt es noch etwas, wo du sagst, das muss ich auf jeden Fall noch tun?
2: Ja, zum Beispiel, ich habe ja mit dem Flitzer, das war eine Sportkomödie gewesen, und nachher Bonjour di Gino schaue ich also politische Komödien an und jetzt habe ich noch ein Drehbuch geschrieben mit dem Oliver Paulus zusammen, wo eine Religionskomödie ist und das würde ich noch wahnsinnig gerne machen.
0: Mhm. Also eben, zurücklehnen, das ist nicht dein Ding, oder? Und sagen, ja, du, jetzt schaffe ich nur noch einen Tag in der Woche oder so.
2: Ja, ich habe es mal probiert. Ich bin dann eine Woche in Tessin, aber noch mal schauen, wie sich das anfühlt. Und dann habe ich, glaube ich, etwa dreimal am Tag den Hans Rätz getroffen vom Kassensturz, der dort mit der Postitasche rumgelaufen ist. Und dann hat er, ja, nein, das möchte ich dann gleich doch auch nicht.
0: Also, du brauchst ein bisschen Action. Also, das heisst, du wirst jetzt nicht kürzer treten, oder?
2: Ich habe einfach gerne Begegnungen mit Menschen. Und das bringt meinen Beruf mit, dass ich Leute kennenlernen und Begegnungen haben, wo ich auch immer wieder, sag mal, einen Keim von Inspirationen bekomme. Und das bedingt schon, dass ich beruflich noch irgendwie aktiv bleibe. Und ja, das würde mir, glaube ich, am meisten fehlen sonst.
0: Definitiv. Das freut uns natürlich. Du bist auch bei der Radio Bingo Show immer dabei. Also gut, dass da Pension noch nicht ganz vorne ist und einen Strich durch die Rechnung macht. Wir reden gleich weiter mit dir und schauen auch ein bisschen zurück auf ein paar Episoden aus deinem spannenden Leben. Aber zuerst gibt's Musik und du hast gesagt, Halunken findest du cool. Warum die Schweizer Band?
2: Der Christian Henni, der dort der Kopf ist von der Halunken, der macht seit 10 Jahren Musik für mich bei der Live-Bingo-Show. Ich möchte mir an dieser Stelle eigentlich gerade mal herzlich danken und er macht auch die Jingles da in der Radio-Bingo-Show für mich. Und er ist auch ein persönlicher Freund und es freut mich, dass du jetzt von ihm ein Stück laufen lässt.
0: Sehr gerne. Und zwar für dich und für alle, die Freude haben an der Halunken. Der Feuerwehrpilot-Polizist, den hören wir. Und der Beat Schlatter, das Geburtstagskind vom Tag, bleibt bei uns Gast auf dem

0: Talunke, haben wir gehört, mit dem Feuerwehrpilot-Polizist. Am 23. ab 7. Ein Musikwunsch von unserem Geburtstagskind Beat Schlatter, Comedian, Schauspieler, Ex-Musiker, auch mal Schwinger gewesen, Drei-Buchautor. Wir haben schon ein bisschen davon gehört. Und du bist auch mal in einer Punk-Band gewesen mit dem klingenden Namen Sperma Beat. Und das war eine wilde Zeit gewesen, oder?
1: Ja, also ich mag mich erinnern, wo wir die erste Single gemacht haben. Und dann ich so voller Stolz die heimgebracht haben, wo natürlich auf dem Cover steht Sperma. Das haben dann so meine Eltern auf Stubenbuffet da. Aber immer, wenn ein Besuch kam, haben sie das weggeräumt. Das ist nicht peinlich gewesen. Ein Sohn, der in einer Band spielt, die Sperma heisst. Verstehe ich heute im Nachhinein ein bisschen.
0: Absolut. Wir hören ganz schnell rein, so hat er tönt.
2: Zeit von Flower Power ist vorbei. Zeit von Flower Power ist vorbei.
0: Also, es ist schon ein bisschen die jungen, wilden Zeiten gewesen, nicht nur der Bandname. Ich glaube, ihr habt euch mit Blut geschworen und eingeschworen, was das Leben so soll bringen. Was habt ihr alles gesagt, was ihr nicht machen wollt in Zukunft?
1: Also, das war später mit dem Stefan Eichen, als ich als Strassenmusiker unterwegs war. Dort haben wir im Übungsraum wie so Winnet und Old Shatterhand, haben wir da im Handgelenk so einen Schlitz gemacht mit dem Messer und haben dann einander müssen versprechen, dass wir nie einen bürgerlichen Job annehmen, weil man hat einen Schiss gehabt, weil wenn man den ganzen Tag geschafft hat, ist man am Abend müde und mag nicht mehr proben. Dann nie heiraten, weil das könnte auch blenken, weil dann die Frau sagt, so. Und das Dritte ist noch gewesen, kein Militär, genau, weil da wären wir ausgefallen zum Proben. Okay. Das haben wir noch müssen versprechen.
0: Und, was hast du alles können umsetzen?
1: Geheiratet habe ich aber dann erst mit 50 und wir wohnen in getrennten Wohnungen.
0: Okay, doch zu viel drin geredet. Du, Irre.
1: Nein, also ich habe eine ganz tolle Frau, Frau Fischer, sie arbeitet auch in der bildenden Kunst, also mit eigentlich noch schwierigeren Fällen zusammen, mit bildenden Künstlern, schwierigeren Fällen als ich bin, und von dem her habe ich es recht gut.
0: Definitiv. Dann hat es in den 80er und 90er Jahren gab es einen Götterspass gehabt, wo der Touren sind. Vermisst du manchmal die Zeiten, wo du noch zu dritt unterwegs warst, oder sagst du, nein, es war gut gewesen, aber... Ist auch so.
1: Nein, ich vermisse die Zeit nicht. Also, ich bin ja heute immer noch, also mit der Live-Bingo-Show sind wir zu fünften, fünf Leute auf der Bühne, Danek Gorti neben mir und eben der Christian Henni und seine Musiker und zwei Techniker. Ich bin ein Ensemble-Mensch, absolut. Ich bin kein Solist und ich fühle mich immer unglaublich wohl und gut aufgehoben in einer Gruppe.
0: Und immer ein bisschen etwas Schräges, wo muss dabei sein, auch bei diesen Bingo-Show, zum Beispiel der Preis, ist das etwas, was so ein bisschen durch dein Leben zieht? Würdest du sagen, das macht dich auch ein bisschen aus?
1: Also ich suche einfach immer nach Sachen, die andere Leute nicht machen. Das ist, ich finde, man muss in der Kunst eine eigene Sprache haben. Ich kann es am besten erklären, in der Musik zum Beispiel, der in der Anaconda hat eine eigene Sprache gehabt, oder der Kuno Launer hat eine eigene Sprache, oder der Töngeli hat eine eigene Sprache gehabt. Und das interessiert mich, eine eigene Sprache zu haben. Und darum suche ich auch nach Preisen, die nicht käuflich sind, wenn es geht, die originell sind, die man nie anders kann gönnen kann, wenn es möglichst auch noch ein bisschen lustig, und sie sollen auch noch ein bisschen Mut brauchen, um sie einlösen. Mhm. Ein Preis jetzt, der gerade im Moment in der Live-Show ein Renner ist, ist in der Rubrik Abrechnung mit dem Feind. Da kann man angeben bei uns, eine Person, die man nicht besonders gut mag, jetzt ein Nachbar oder ein Mitarbeiter. Und da kann man auf eine Postkleb-Etikette dann die Adresse draufschreiben, wo die Person wohnt. Und wir schicken dieser Person dann so ein riesen Pack mit dem grausigen weissen Füllmaterial heim. Und sagen dieser Person, wenn man noch eine zweite Person hat, die man nicht gut mag, kann man das noch auf den Absender schreiben. Dort, und dann
0: geht es dann gleich weiter, das Päckchen?
1: Dann geht es noch mal weiter, ja.
0: Also, grossartige und schräge Idee, das macht der Beat Schlatter aus. Geburtstagskind vom Tag, Beat. Du bleibst noch ein bisschen bei uns. Wir spielen ja noch Morgenstund, hat Gold im Mund. Also, für einen ist nicht Bingo, sondern noch das. Traust du das zu, bei uns ein bisschen Schiedsrichter zu sein, ein bisschen später?
1: Schiedsrichter sehr gern, aber ich höre das ja mit dem Radio und ich wäre viel zu langsam. Also, ich bewundere all die Hörerinnen und Hörer, die damit etwas gönnen.
0: Gut, also, wir schauen mal, wie gut du als Schiedsrichter bist, und dann kannst du dann jeweils im Nachhinein sagen, ob die Frage richtig beantwortet hast. Das machen wir in einer Viertelstunde.
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0: Mit dem Beat Schlatter, der noch ein bisschen bei uns im Studio bleibt als Morgengast.

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1: Die Übersicht von 729 auf der Nord-Süd-Achse. Dort ist der Gotthardtunnel in Richtung Süden wieder offen. Dann noch in der Region Basel. Dort ist auf der A2 Richtung Luzern Stau ab dem Grenzübergang Weil. Dies wegen eines Pannenfahrzeugs vor Wettstein auf der linken Spur. Und dadurch gibt es auch Rückstau auf die A3 dort ab Kliebeck. Dann für die Region Zürich. Dort auf der Flughafenautobahn Richtung Zürich Stau und rund 30 Minuten mehr Fahrzeug. Zeit, dies ab Bülach West, dies nach einem Unfall bei Kloten Nord auf der rechten Spur. Dann Stau der Stockend auch vor dem Gubrist Richtung St. Gallen ab Spreitenbach und ab Urdorf Süd, auf der A1 Richtung Zürich ab Effretikon, im Aargau auf der A1 Richtung Zürich zwischen Aarau West und Birfeld und zum Schluss noch für Solothurn auf der A1 Richtung Bern zwischen Herkingen und Niederbipp. Gute Fahrt und euch allen einen schönen Dienstag Morgen. Jetzt ist es 7:30 Uhr. Der David Burkhardt hat die Morgenthemen für uns parat.
2: Die Situation in der Straße von Hormuz bleibt angespannt. Irans Außenminister Araghchi warnte die USA davor, die Blockade der Seestraße militärisch aufzulösen. Zuvor hatte die US-Armee nach eigenen Angaben 2 US-Handelsschiffe aus der Straße begleitet und dabei mehrere iranische Schnellboote versenkt. Russland hat im Krieg gegen die Ukraine eine 2-tägige Waffenruhe angekündigt. Am 8. und 9. Mai, dann feiert Russland den Sieg über Nazi-Deutschland im Zweiten Weltkrieg. Daraufhin verkündete die Ukraine eine Waffenruhe ab morgen. Auf allfällige russische Angriffe werde die Ukraine aber reagieren, sagte Präsident Zelensky. Nach einem möglichen Ausbruch des Hantavirus auf einem Kreuzfahrtschiff im Atlantik ist eine 2. Infektion bestätigt worden. Dabei handelt es sich um eine der 3 Verstorbenen. Das teilt der Schiffsbetreiber mit. Zuvor war bereits bei einem schwer erkrankten Passagier das Hantavirus nachgewiesen worden. Bei den anderen beiden Toten und weiteren Erkrankten wird eine Infektion überprüft.
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4: Regionaljournal Zürich Affuse. Schlimme Vorwürfe gegen das Universitätsspital Zürich und seine Herzklinik. Warum die Spitalleitung Todesfälle in der Zeit von 2016 bis 2020 aufgeschafft hat. Und in der Stadt Zürich hat ein Dachstock auf einer Baustelle gebrannt. Warum es so schwierig war, um den Brand zu löschen. Am Mikrofon Elisabetta Antonelli. Es sind schlimme Vorwürfe, die im Raum stehen. Zwischen 2016 und 2020 sollen in der Herzklinik vom Zürcher Universitätsspital Leute nach einer Herzoperation gestorben sein, die nicht hätten müssen sterben. Darum hat die Spitalleitung vor 2 Jahren entschieden, alle Todesfälle in dieser Zeit aufzuschaffen. Heute Mittag präsentiert das Spital jetzt den Bericht. Ein Blick zurück von der Katrin Oyer.
5: Es bräuchte die Aufarbeitung der Vorfälle an der Herzklinik am Unispital, hat Niklas Oberholzer vor 2 Jahren gesagt. Er war früher Bundesrichter und hat im Auftrag vom Spital die Leitung dieser Untersuchung übernommen.
6: Ich bin nach den Gesprächen, die ich geführt habe, überzeugt, dass eine gründliche und umfassende Untersuchung dieser Vorgänge tatsächlich sehr nötig ist.
5: Das ist jetzt in den letzten 2 Jahren passiert. Der Niklas Oberholzer hat zusammen mit weiteren Spezialisten, unter anderem dem pensionierten Herzchirurg René Prêtre, Fälle angeschaut, und zwar zwischen 2015 und 2021. Der Zeitraum ist ausgeweitet worden. In dieser Zeit hat es Unregelmäßigkeiten gegeben, so der Verdacht, und zwar wegen dem damaligen Klinikdirektor Francesco Maisano. Er hat ein neues Verfahren eingeführt mit einem Herzimplantat, das er selber mitentwickelt hat. Das sogenannte Cardioband sei aber nicht sicher gewesen und hat zu einer zu hohen Sterberate geführt. Heute wird das Implantat nicht mehr gebraucht. Am Zürcher Unispital geht es um viele Todesfälle, wie der Verwaltungsratspräsident André Zemp vor 2 Jahren gesagt hat.
7: Im Raum ist der Vorwurf, dass es 150 bis 200 zusätzliche Tote gegeben, die hätten vermieden werden können.
5: Diesem Vorwurf ist die Taskforce um den Niklas Oberholzer nachgegangen. Ursprünglich hat die Untersuchung nach 1 Jahr abgeschlossen sein, jetzt ist es 2 Jahre gegangen. Kritisiert worden ist die Unabhängigkeit der Taskforce. Schliesslich sei das Spital die Auftraggeberin und zahle den Bericht auch. Das hat André Plass gesagt, der Arzt, der als erstes am Unispital auf die Unregelmäßigkeiten mit dem Implantat aufmerksam gemacht hat.
8: Es müsste hier eigentlich von kantonaler Seite ein übergeordnetes Mandat erfolgen, das wiederum entsprechend die Taskforce dann nominiert und die Untersuchungen komplett abgekoppelt vom USZ durchführt.
5: Wie unabhängig die Taskforce arbeiten konnte und was sie genau herausgefunden hat, das sagen die Verantwortlichen heute Morgen um 11 Uhr vor den Medien.
4: Katrin Oyer. Und bei uns hören Sie natürlich, was die Erkenntnisse sind von der Untersuchung an der Herzklinik vom Unispital. In unseren Sendungen heute am Mittag und am Abend. Zürich im Kreis 3 hat gestern am frühen Abend einen Dachstock von einem Haus brennt, wo gerade umgebaut wird. Die Feuerwehr hat Mühe gehabt, um den Brand zu löschen, schreibt Schutz und Rettung Zürich. Es hat sich immer wieder Isolationsmaterial entzündet. Zum Verhindern, dass sich das Feuer ausbreitet, hat sie den Dachstock aufschneiden und das Material Stück für Stück abtragen. Mit der Hilfe von einer Wärmebildkamera konnte die Feuerwehr die Glutnester identifizieren und löschen. Weil niemand in dem Haus wohnt, sei keine Evakuierung nötig gewesen. Es hat sich niemand verletzt. Sie ist 1,25 Kilometer lang und bietet mehr Sicherheit für Velofahrerinnen und Velofahrer in der Stadt Zürich. Die Velovorzugsroute zwischen der Stauffacher Strasse und der Kasernenstrasse ist fertig gebaut. Das teilt Stadt Zürich mit. Mit dem neuen Abschnitt wächst das Netz von der Velovorzugsroute auf gut 5 Kilometer. Das soll aber noch viel grösser werden. Bis 2031 plant die Stadt ein Netz von 130 Kilometern mit so Velovorzugsrouten. Die Sanierungsarbeiten am Nordtrakt vom Zürcher Hauptbahnhof gehen länger als geplant, das schreibt heute NZZ. 2027 soll der US-Sportartikelhersteller Nike in die ehemalige SBB-Schalterhalle einziehen. Die Eröffnung ist laut der NZZ schon mal von 2025 auf 2026 verschoben worden. Der Grund für die Verzögerung sei der Umfang vom Gesamtprojekt. Es sei anspruchsvoll, die teilweise denkmalgeschützten Bauten unter dem laufenden Betrieb zu sanieren, sagt die SBB gegenüber der Zeitung. Wir kommen zum Wetter und der Prognose von SRF Meteo. Heute wechseln sich Wolken und Sonne ab. Am Nachmittag können es auch gewittern. Temperaturen liegen um die 20 Grad.

0: Schönen guten Morgen, 24 vor 8 haben wir im Studio des Sven Epine aus der Morgenredaktion, der Gaudenz Weber.
1: Guten Morgen, schönen
0: und
1: Tag.
0: Und unser Ehrengast, Geburtstagskind, ist der Beat Schlatter, heute 65 und hat uns schon ein bisschen erzählt am Viertel ab 7. Aber bleibt noch ein bisschen auch als Schiedsrichter. Guten Morgen, Beat.
1: Ja, guten Tag.
0: Mit wem spielen wir denn, Beat? Hast du dich schon ein bisschen schlau gemacht?
1: Ja, wir spielen heute mit der Sabine Habecker. Sie kommt von Erach. Dort weiss ich nicht viel, einfach, es ist, glaube ich, viel neblig dort. Aber was ich ganz sicher weiss, sie hat zwei Kinder und zwei Katzen.
0: Wunderbar, dann schauen wir, ob der Nebel in Nerach schon abgezogen ist und ob sie fit ist für ihre zweite Runde. Wir spielen Morgenstunde hat Gold im Mund mit der Sabine Habecker, mit dem Beat Schlatter und mit euch, die hoffentlich mitraten, hier bei uns auf SRF 1 nach der Cure, Friday, I'm in Love.

0: Friday, I'm in love, haben wir gehört. Jetzt ist es 20 vor 8.
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0: Unsere Kandidatin für eine zweite Runde heisst Sabine Habecker. Aus Nera kommt sie und der Beat Schlatter, unser Geburtstagskind, hat vorhin schon richtig gesagt, er wüsse, sie hat zwei Kinder und zwei Katzen und eben in Nera liege sicher Nebel. Sabine, zuerst mal guten Morgen.
2: Guten Morgen miteinander. Hallo.
0: Wie gut war der Beat mit deinem Nebeltipp und wie häufig seid ihr wirklich Nebel da bei euch in Nerach?
2: Also zuerst mal gratuliere zum Geburtstag, Beat Schlatter. Ich habe auch ein Geburtstagskind daheim. Ist genau 20 Jahre jünger als du.
3: Danke vielmals. Ich hoffe, ich wirf da keinen Schatten auf deinen Schatz.
2: Nein, überhaupt nicht. Wenn wir umgekehrt haben.
0: Die sind ja vielleicht aus dem gleichen Holz geschnitten. Jetzt gibt es Parallelen. Also man sagt ja häufig so am gleichen Tag Geburtstag, die Astrologen würden sagen, ja klar, das hat das mit dem Sternzeichen zu tun. Siehst du bei deinem Schatz und dem Beat Parallelen? Es muss jetzt nicht optisch sein, aber so ein bisschen vom Typ.
2: Also wir lachen viel zusammen.
0: Gut.
2: Also wir haben es gerne lustig auch. Ja.
0: Voilà.
2: Also Komiker, das ist eine gute.
0: Gut, und Sache. Dein Schatz heisst Benny und in dem Fall heute 45. Ja. Wir sagen herzliche Gratulation, der ist glaube ich auf der Baustelle. Hören die überhaupt Radio auf dieser Baustelle?
2: Ich weiss es nicht, wahrscheinlich nicht SRF1, aber er weiss, dass ich heute am Radio bin und dass ich vielleicht einen Liederwunsch loswerden darf, den er sich gewünscht hat.
0: Was würde denn er gerne hören?
2: Er wird von Matthias Reim «Du bist mein Glück» gerne hören.
0: Oh, also wir schauen mal, was wir machen können. Aber eins ums andere, zuerst wollen wir ja spielen.
2: Ja, gell, ja
0: mit dir, Sabine, zweite Runde. Und der Beat und der Gaudenz, die passen schampar gut auf, was jetzt du sagst. Beat, du hörst ja manchmal auch eine Morgenstunde an Goldimund. Wie gut bist du als Hörer daheim jeweils?
3: Also ich bewundere jedes Mal die Hörerinnen und Hörer, die da mitmachen und so schnell die richtige Antwort wissen. Ich wäre viel zu langsam.
0: Echt, Timing-Problem. Ja gut, das schauen wir mal. Er lässt jetzt mal zu und wir schauen mal, wie weit das er gekommen wäre gegenüber dir. Aber helfen dürfen natürlich nicht. Stichwort ist 3, das wir immer noch haben von gestern, Sabine. Ja. Und Schlatter ist das neue Stichwort für heute. Was hättest du lieber, das 3 oder Schlatter?
2: Also nehmen wir zuerst das 3.
0: Okay, gut, kannst du haben.
2: Dann schauen wir weiter.
0: Also, er hat gewonnen vor dem Lando Norris und dem Oscar Piastri und feiert damit schon den 3. Saisonsieg in Serie. Und zwar in der Formel 1. Wie heisst denn da der Überflüger, der die 3 Rennen in Serie gewonnen hat, gerne mit Vor- und Nachnamen?
2: Das ist der Kimi Antonelli.
0: Kimi.
2: Der heisst auch noch Andrea.
0: Kimi.
2: Andrea Kimi Antonelli.
0: Wow, also da hat jemand ein bisschen
4: nachgeforscht. Das ist unglaublich. Und das ist natürlich richtig, genau. Der Kimi Antonelli wird das Jahr 20, kommt aus Bologna.
0: Sehr gut. Und das heisst 250 Franken Reisegutschein, den du im Moment hast. Eine richtige Antwort geliefert, Beat. Hättest du das auch gewusst?
3: Nein, muss ich ganz ehrlich sagen, ich bin mehr so Fußball und habe mich gerade im Moment wahnsinnig mit dem FC Thun gefreut, dass die Meister geworden sind. Aber Formel 1 bin ich jetzt nicht so gut.
0: Nicht so gut unterwegs.
2: Ich auch nicht.
0: Gut, man muss sich da ein bisschen vorbereiten drauf.
2: Wir haben zwar eine Karrierebahn im Keller.
0: Aber gut, okay. Aber die wird jetzt noch nicht vorgenommen, gerade nach dem 3. Sieg von Kimi Antonelli.
2: Die muss man nur runterlassen.
0: Gut. Wir haben Schlatter und Ball. Jetzt bin ich gespannt. Was nimmst du? Schlatter oder Ball?
2: Also, ich nehme zuerst den Schlatter.
0: Gut, das freut ihn und uns auch. Jetzt schauen wir mal, ob du es gut gelöst hast heute Morgen. Wobei, es ist machbar. Unser Geburtstagskind und unser Morgengast heisst, logischerweise, Beat Schlatter. Und, feiert den Auftakt von seinem 65. Geburtstag da bei uns im Studio. Das freut uns natürlich, weil, hat sicher noch einen Haufen vor heute im Verlauf des Tages. Und, Bekanntheit hat er auch erlangt. Natürlich nicht nur durch die Musik, sondern auch durch die Kabarettgruppe, die er in den 80er und 90er in Schweizer Bühnen unterwegs war und auf Schweizer Bühnen. Wie hat denn die Gruppe geheissen mit dem Beat Schlatter?
2: Das ist Cabaret Götterspass.
0: Cabaret.
2: Mit Patrick Frey noch.
0: Und der Dritte hat schon noch gewusst?
2: Enzo, jetzt bin ich am Haken.
0: Ah,
2: Enzo
0: hätte
2: ich nicht mehr weiter gewusst.
4: Gut, die Antwort ist richtig, aber genau, es weiss natürlich der Beat.
3: Esposito hat er geheissen.
2: Esposito,
0: ja, genau. Das ist so.
2: Ja, den habe ich verpasst.
0: Hey, und diese erfolgreich sie im 92 sogar den Salzburger Stier gewonnen. Seid ihr den eigentlich persönlich abholen, Beat?
3: Ja, den sind wir persönlich abholen.
0: Und, wo steht der?
3: Er ist, glaube ich, irgendwo mal runtergefallen und kaputt gegangen. Ich kann ihn auf jeden Fall nicht bei mir daheim.
0: Okay, also dann Stier hat Hörner verloren beim Sturz.
2: Aber der Beat... Sternzeichen bleibt bis zum Schluss.
3: Stimmt, ja.
0: Das bleibt. Ja, also, was ist denn Sternzeichen? Stier, wirklich?
2: Stier, ja. Ein Stier.
3: Ja, aber man wird ja ab 30, sagt man, zum Aszendent.
0: Oh, da ist ein Profi.
3: Das bereue ich schwer. Ich bin also viel lieber Stier gewesen, gebe ich zu.
0: Was bist denn als Aszendent?
3: Skorpion. Und ich habe wahnsinnig Geduld. Ich warte wahnsinnig, also viel zu lang. Und dann verjagt es mich dermassen amig und stichen zu. Und dass man es hinterher so leid tut, und ich wieder muss entschuldigen überall.
0: Okay. Ja. Vom Stier
2: also
0: zum Skorpion.
2: Das Verjagen gehört zum Skorpion und das Stier ist sehr geduldig. Das kann ich auch von meinem Schatz bestätigen.
0: Schau jetzt, es scheint etwas dran zu haben an dieser Astrologie. Aber bevor wir jetzt in Astrologie abdriften, spielen wir doch noch die letzte Frage. Die, wenn du die richtig hast, werden bei 350 Franken, wo du angekommen hast bei deinem Reisegutschein. Und Ball habe ich oder Kunst? Ball oder Kunst?
2: Ball.
0: Du nimmst den Ball, ja gut. Rund 36'000 Menschen in der Schweiz spielen diese Sportart, nämlich Unihockey, so viel wie noch nie. Wir haben heute Morgen darüber berichtet, dass sie 1'000 mehr als noch letztes Jahr. Nur sind wir eigentlich die Einzigen, die Unihockey sagen. International braucht man da den englischen Begriff und würde dann sagen...
2: Oh, jetzt bin ich befragt. Ich habe gedacht, wie viele Löcher hat er? 26.
0: Wie sagt man am Unihockey ganz international?
2: Ich weiß nicht,
0: Echt jetzt?
4: Hey, jetzt haben wir die gewünschte Story, dass wir es wählen wollen.
0: Nein, jetzt hätte ich gewusst, wie viele Löcher sind denn so in einem Unihockeyball?
2: 26.
0: Ja, das hat tatsächlich gestimmt. Und wir haben es auch ein paar Mal gesagt, Unihockey ist wirklich so ein typisch schweizerischer Begriff, weil das kommt von Unihock. Das hat uns heute Reto Wittler...
2: Unihock, ja, scheiße.
0: Nein, aber das wäre nicht die Antwort gewesen. Unihock, das wäre die Firma gewesen, die die Schläger produziert hat, genau. Aus Schweden. Und ist dann in die Schweiz gekommen und darum sagen wir Unihockey. Aber international, wenn es um Weltmeisterschaften geht und grosse Turniere, dann spielt man Englisch, halt auf Englisch, am Bodenball.
4: Floorball.
2: Wie
4: am Boden, weißt
0: du? Weißt du, Boden?
2: Floor. Ja, am Boden bleiben.
0: Am Boden bleiben.
2: Jetzt bin ich
0: grounded,
2: oder?
0: Nein, Sabine! Also, das ist jetzt wirklich. Jetzt hat es so Spass gemacht mit dir und jetzt bist du aber immerhin auf 300 Franken Reisegutschein, den wir dir gerne zurückschicken. Und es war doch toll gewesen, mit dir zu spielen. Und jetzt der Benni und der Beat, die zusammen Geburtstag feiern heute, oder?
2: Jawohl.
0: Sehr gut. Ihr feiert heute Abend noch mit einem Geburtstagsessen, oder wie macht ihr es?
2: Ja, er kommt sicher noch seine Päckchen aufmachen und jetzt muss ich noch in die Bachstube. Ja. Es gibt eine Zwiebelwehe und hat er sich gewünscht und noch einen Gugelhupf.
0: Das ist dein Lieblingsessen. Beat, was wäre dein Lieblingsessen? Also, wir können jetzt nicht kochen heute zu dir, aber was wäre so etwas, was man dir zum Geburtstag könnte servieren?
3: Ja, das ist bei mir gar nicht so wichtig. Also, meine Frau ist eh gerade weg, die ist schon bereits zu Venedig an der Biennale. Aber sie hat mir gestern ein wahnsinnig schönes Geschenk gemacht. Sie hat mir von Huber und Huber, das sind zwei Zürcher Künstler, der Ed und der Markus Huber, hat sie mir ein Mobile geschenkt. Ich habe damals in der Radio-Bingo schon mal so geschwärmt von dem Mobile, wo Huber und Huber an der Ausstellung gehabt haben. Das ist ein Mobile oben runter und dann hat es Meteoriten dran, an dem Mobile. Und das hat mir gestern meine Frau zum Geburtstag geschenkt.
0: Also Stein, oder was?
3: Ja.
0: Aus dem All, quasi.
3: Ja.
0: Wahnsinn.
3: Oh.
0: Gut, also, was wir da alles lernen. Sabine, ich sage danke, feier gut, zuerst Benni einen Gruß und schau, wir spielen jetzt Matthias Reim. Du bist mein Glück für dich, für
2: danke
0: den Benni.
2: Danke viel mal. Es hat mega Freude gemacht mit euch. Danke vielmals.
0: Danke gleichfalls, hab Sorge. Tschüss, Sabine.
4: Alles
2: Tschüss.
4: Gute.
2: Tschüss.
0: Und das heisst, falls ihr auch mal möchtet mitspielen, zum Beispiel morgen Morgen, man kann sich jetzt bewerben, außer der Beat würde sagen, ich komme morgen spielen. Du machst nicht auf.
3: Nein, das sind, ich habe mitgelitten da mit Sabine. Ich meine, ich bin auch sogar schon am Motocross-Rennen und am Puddel-Rennen gewesen, aber also Uni-Hockey hätte ich also wirklich auch keine Frage gewusst.
0: Gut, also, dann seid ihr dran. Meldet euch jetzt an auf 0848 440 222. Wenn ihr morgen Zeit und Lust habt zum Mitmachen, 0848 440 222. Jetzt anrufen.

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0: Ja, die Wetteraussichten für uns parat hat Jan Eitel bei uns im Studio. Guten Morgen, Jan.
2: Guten Morgen, Sven.
0: Also, die Sonne, die scheint partiell nicht überall. Bei den einen hat es schon ein bisschen Wolken und auch Regen ist ein Thema. In welcher Mischung kommt das heute auf uns zu?
2: Also, Sonne, das ist wirklich der kleinste Nenner, den man jetzt da bringen kann. Das sieht man vielleicht noch in der Ostschweiz ein bisschen, aber sonst sind die Wolken wirklich sehr dominant. Und dass die, die vom Mittelmeer immer näher kommt, das hat schon die Regenwolken über die Westschweiz gezogen. Also, gerade jetzt, zum Beispiel in Lausanne oder auch im Mittelland, so Berner Mittelland, Seeland, dort regnet es zum Teil sogar recht kräftig. Und die Regenwolke, die zieht jetzt auch Richtung Nordwestschweiz. Gleichzeitig haben wir auch im Tessin schon Regen, ausser gerade so Richtung östliches Tessin, da ist noch trocken. Im Süden geht es eigentlich den ganzen Tag nass weiter. Sonst ist es eher ein bisschen Go und Co im Westen. Und Deutschschweiz, wo ich jetzt, also der Großteil von Deutschschweiz, wo jetzt noch trocken ist und eben im Osten sogar noch ein bisschen Sonne sieht, die kommen dann am Nachmittag dran. Es werden Regengüsse entstehen und auch Gewitter, die dann auch mal den Weg finden, Richtung Osten. Aber es wird halt nicht ganz alle treffen. Ich denke, gerade in den Föhngebieten, da hebt der Föhn noch ein bisschen dagegen. Da ist es wahrscheinlich trocken. Temperatur am Nachmittag 20 Grad, mit Föhn 22 Grad und im Süden längt es nur für 15 Grad.
0: Ja, und das hat Anfangswoche geheissen, der Mittwoch könnte der nasseste Tag von der Woche werden. Ist das immer noch so morgen?
2: Ja, es ist immer ein bisschen schwierig bei dieser Wetterlage zu sagen, hey, der Mittwoch ist nasser wie jetzt der Dienstag. Das gilt jetzt zum Beispiel für Romandie nicht, weil dort hat es ja gestern und auch heute immer wieder geregnet. Aber generell, Deutschschweiz, die wird morgen, denke ich, schon den Tag erleben, wo es dann doch verbreitet nass wird. Es kann durchaus auch mal ein Gewitter eingelagert haben und dann gibt's halt gerade den Voralp entlang ein bisschen mehr von dem Niederschlag, gewitterig verstärkt. Dafür zum Beispiel Schaffhausen oder Bodensee, die bekommen nur ein wenig ab und in den Föhngebieten, da wird's dann morgen erst am Nachmittag und oben nass.
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0: Danke Jan und gleichzeitig auch danke an Beat Schlatter, unserem Geburtstagskind, der seit über einer Stunde da bei uns im Studio ist und den Start in seinen Geburtstag, in seinen 65. bei uns verbrungen hat. Zuerst das Wetter gehört, spielt das eine Rolle für deinen Geburtstag, ob es regnet oder Sonne ist?
3: Ja, ich bin echt froh, weil es jetzt lang trocken war. Jetzt muss ich morgen oder heute den Blumen nicht Wasser geben.
0: Das stimmt, da sind ein Haufen froh und Natur ist froh um jeden Tropfen, der oben runterkommt. Wie sieht es apropos Tropfen bei dir aus? Heute macht ihr noch eine Flasche auf oder nimmst du es ruhig an deinem 65.
3: Heute nehme ich es sehr ruhig. Ich bin nicht jemand, der gerne im Mittelpunkt ist an meinem Geburtstag. Aber ich habe das wirklich sehr geschätzt, dass ich heute da zu einem von meinen Lieblingsmoderatoren darf, am Morgen in die Sendung kommen. Danke vielmals.
0: Beat, danke dir. Alles Gute, vor allem Gesundheit und viel spannende Projekte, die du sicher noch wirst umsetzen. Und wir werden dich ja wieder hören bei der nächsten Radio Bingo Show. Alles Gute zum 65. und schönen Tag.
3: Danke.

0: Olsen Brothers Fly on the Wings of Love.
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2: Die Übersicht von 7.59 Uhr in der Region Bern, A1 Richtung Murten, Stau ab Wankdorf. Nach einem Unfall vor Neufeld, bitte bilden Sie eine Rettungsgasse. Dann für Zürich auf der Flughafenautobahn Richtung Zürich, Stau. 30 Minuten mehr Fahrzeit ab Bülach West, nach einem Unfall bei Kloten Nord auf der rechten Spur. Stau oder stockend vor dem Gubrist Richtung St. Gallen ab Spreitenbach und Urdorf Süd. Auf der A1 Richtung Zürich ab Frethikon, im Aargau auf der A1 Richtung Zürich zwischen Aarau West und Lenzburg, in Solothurn auf der A1 Richtung Bern zwischen Herkingen und Niederbipp und in Basel auf der A2 Richtung Luzern ab dem Grenzübergang Weil bis Wettstein und auf der A3 ab dem Euro-Airport. Gute Fahrt, allen einen schönen Dienstag, jetzt ist es 8 Uhr. Zeit für Nachrichten, bis heute Morgen mit der Susanne Stöckel. Guten Morgen, Susanne.
3: Guten Morgen. Der Iran-Krieg ist unser erstes Thema heute. Da spitzt sich die Lage in der Straße von Hormuz wieder zu, weil die USA versuchen, Transportschiffe durchzuschleusen. Das könne längerfristig nicht gut gehen, sagt der Experte. Tja, und soll es strengere Regeln geben für die UBS? Diese Frage abzuklären, brauche Zeit, sagt die zuständige Kommission des Ständerates. Sie verschiebt darum ihren Entscheid zur sogenannten Lex UBS. Und Sandro Peter hat noch das Wetter von diesem Dienstag heute.
4: Guten Morgen. Im Norden hat es viele Wolken, es gibt aber auch Sonne und gewittrige Schauer bei rund 20 Grad. Im Süden ist es bewölkt, häufig nass und kühler.
3: Die Lage im Nahen Osten spitzt sich wieder zu. Grund, die US-Streitkräfte wollen Transportschiffe durch die Straße von Hormuz schleusen. Gestern ist es zu einem militärischen Schlagabtausch gekommen zwischen den USA und dem Iran, zum ersten Mal wieder seit einem Monat. Das sei die ernsthafteste Eskalation seit dem Beginn der Waffenruhe, analysiert USA-Korrespondent Andrea Christen.
5: Operation Freiheit heißt das Unternehmen, mit dem die USA Transportschiffe durch die Straße von Hormuz führen wollen. Zwei Schiffe unter US-Flagge seien gestern unbeschadet durch die Meerenge gebracht worden, hieß es von den USA. Admiral Brad Cooper, der Befehlshaber im Nahen Osten, erklärte in einem Telefonat mit Journalisten: Den iranischen Streitkräften raten wir sehr, den US-Streitkräften fern zu bleiben, in und in der Nähe der Straße von Hormuz. Die US-Streitkräfte hätten Raketen und Drohnen abgefangen, die der Iran gegen US-Kriegsschiffe und die Transportschiffe abgeschossen habe, sowie 6 iranische Schnellboote zerstört. Die USA hätten Dutzende Schiffe ermutigt, mit dem Schutz der US-Streitkräfte aus dem Persischen Golf hinauszufahren.
6: This news has been quite enthusiastically received and we're already beginning to see movement.
5: Die Reaktion darauf sei enthusiastisch und man sehe bereits Bewegung, so Admiral Cooper. Doch falls die USA demonstrieren wollen, dass die Meerenge wieder sicher ist vor iranischen Angriffen und falls es darum ging, die Ölmärkte zu beruhigen, so darf man bezweifeln, ob das schon gelungen ist. Anscheinend wurden gestern mehrere Frachtschiffe getroffen und aus den Vereinigten Arabischen Emiraten hieß es, iranische Drohnen hätten Ölanlagen in Brand gesetzt. Die Waffenruhe, die seit knapp einem Monat gilt, wird ernsthaft auf die Probe gestellt.
3: Irans Außenminister Abbas Araghchi hatte die USA davor gewarnt, die iranische Blockade der Meerenge mit militärischen Mitteln aufzulösen. Araghchi bezeichnete die US-Initiative zudem als Sackgasse. Diese sogenannte Operation Freedom, also das Vorhaben der USA, Frachtschiffe mit dem Militär zu eskortieren, das könne langfristig nicht erfolgreich sein, meint Moritz Brake. Er ist Experte für maritime Sicherheit an der Universität Bonn.
7: Ein Zustand, wie er vor dem Krieg einmal herrschte, der friedlichen Passage durch die Straße von Hormuz, scheint aus meiner Sicht gerade nicht greifbar. Denn wenn wir uns dabei nur auf eine Sicherung durch Marine konzentrieren, dann wird die immer lückenhaft sein. Man kann auch durch die Flugabwehrsysteme von amerikanischen Schiffen gegen Drohnen, Marschflugkörperangriffe, ballistische Raketen versuchen, ein Stück weit Sicherheit zu bieten. Aber das wird eben nicht absolut gelingen. Es wird vereinzelte Passagen geben, wo möglicherweise Glücksritter bereit sind, für viel Geld hohe Risiken in Kauf zu nehmen. Oder es wird Situationen geben, wo vielleicht irgendwann Staaten dazu übergehen, Handelsschiffe angeleitet durch diese Risikozone zu bringen. Aber eben immer in Kauf nehmend, dass dabei auch Verluste bei den Handelsschiffen entstehen, dass dabei Besatzungen möglicherweise ums Leben kommen, dass dabei Schiffe verloren gehen.
3: Soweit der Experte für maritime Sicherheit, Moritz Brake. Und während im Iran die Waffenruhe bröckelt, ist im Ukraine-Krieg eine neue Waffenruhe geplant. Russland hat nämlich angekündigt, die Waffen 2 Tage lang ruhen zu lassen. Es geht um den kommenden Freitag und Samstag, Sandro Peter.
4: Und der Anlass dazu ist der Jahrestag des Sieges über Nazi-Deutschland im Zweiten Weltkrieg. Der ukrainische Präsident Volodymyr Zelensky hat auf die russische Ankündigung direkt reagiert. Er verkündete seinerseits eine Waffenruhe bereits ab morgen. Ab dann werde die Ukraine spiegelbildlich handeln. Das bedeutet, sollte Russland angreifen, würde die Ukraine dies auch tun. Zelensky sagte, es sei an der russischen Seite, echte Schritte für das Ende des Krieges einzuleiten. In der Vergangenheit wurden wiederholt Feuerpausen verkündet, eingehalten wurden sie aber nur teilweise.
3: Es kann Fieber, Muskel- und Gelenkschmerzen sowie schwere Atemwegserkrankungen auslösen und in einzelnen Fällen auch tödlich sein, das Hantavirus. Auf einem Kreuzfahrtschiff im Atlantik ist nun ein weiterer Fall eben des Hantavirus bestätigt worden.
4: 3 Passagiere des Schiffs waren gestorben. Bei einer dieser verstorbenen Personen sei nun das Hantavirus nachgewiesen worden, teilt der Schiffsbetreiber mit. Zuvor war bereits bei einem schwer erkrankten Passagier das Hantavirus nachgewiesen worden. Bei den beiden anderen Toten und weiteren Erkrankten wird eine Infektion überprüft. Das Kreuzfahrtschiff liegt im Moment vor den Kapverden. Die rund 150 Passagiere dürfen dort aber nicht von Bord. Für 3 erkrankte Passagiere sei eine Evakuierung geplant, so der Schiffsbetreiber weiter. Außerdem erwäge man, in Richtung der Kanarischen Inseln weiterzufahren.
3: Ja, und was hat's mit diesem Hantavirus genau auf sich? 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Jetzt geht's bei uns um die UBS und die Frage, mit wie viel Eigenkapital sollen sich systemrelevante Banken künftig eigentlich absichern müssen? 2 Wochen, nachdem der Bundesrat seine Vorstellungen dazu bekannt gegeben hat, hat sich gestern Abend nun die zuständige Kommission des Ständerates über das Gesetz gebeugt. Sie will sich aber Zeit lassen mit dem Entscheid und braucht weitere Abklärungen, sagt sie. Aus dem Bundeshaus Christine Wanner.
8: Auf dem Tisch liegt die sogenannte Lex UBS. Das Gesetz macht international tätigen systemrelevanten Schweizer Großbanken künftig strengere Vorgaben zum Eigenkapital. Ausländische Tochtergesellschaften sind künftig vollständig mit Eigenkapital abzusichern. Die UBS-Spitze befürchtet einen Wettbewerbsnachteil und lehnt das ab. Doch von dieser Ausgangslage ließ sich die zuständige Ständeratskommission nicht beeindrucken. Nach einer breiten Anhörung gestern wartet sie mit ihrem Entscheid zu. Für Kommissionspräsident Erich Etlin, Obwaldner Ständerat der Mittepartei, ist klar.
9: Das heißt, dass wir es gut machen wollen. Wir wollen es richtig machen, dass wir das Gesetz machen können, das die verschiedenen Ansprüche zusammenfasst.
8: Und er schiebt nach.
9: Unbestritten war, dass man eine starke Regulierung braucht, dass man gut absichern muss, dass die Steuerzahlerinnen und Steuerzahler gesichert sind, aber auch natürlich die Wettbewerbsfähigkeit der Banken möglich ist, hier ist UBS vor allem.
8: Zur umstrittenen Frage der Eigenmittel für ausländische Beteiligungen will die Kommission verschiedene Varianten und Alternativen prüfen. Das allerdings wird erst im August der Fall sein. Zeitlich lässt sich die Kommission nicht unter Druck setzen.
3: Der Bericht von Christine Wanner. Der Nachrichtendienst des Bundes hat gestern angekündigt, dass er Zugang gewähren will zum Dossier über den Nazi-Verbrecher Josef Mengele. Nun hat sich das internationale Auschwitz-Komitee dazu geäußert.
4: Das Komitee hat die Öffnung des Dossiers als Genugtuung bezeichnet. Für Überlebende des Konzentrationslagers Auschwitz sei Josef Mengele auch nach vielen Jahren ein Name, der ihr Herz kalt werden lasse, heißt es vom Komitee laut der Nachrichtenagentur Keystone Estia. Mengele war im Konzentrationslager

0: Er hat dann noch Hilfe bekommen von seinem Kollegen in Davos, vom Hans Fetsch. Der hat dann auch probiert, dass das vorwärts geht mit diesen Zollpapieren. Und der Hans Fetsch ist fast stiegelisinnig geworden. Am Schluss hat er dann noch einen eingeschriebenen Brief geschrieben, hat er uns erzählt.
1: Seit ich den eingeschriebenen Brief geschrieben habe, am 15.02. ist einmal ein paar Tage später eine Reaktion gekommen. Man hat gesagt, jawohl, Sie haben Ihren Importeur benachrichtigt. Sie dürfen uns das sofort zustellen, oder? Aber jetzt ist es Ende März und wir haben noch absolut gar nichts bekommen. Auf meine E-Mail reagieren Sie nicht. Und das telefonische Erreichen ist für mich unmöglich. Ich weiss nicht, haben die meine Nummer irgendwo gespeichert, dass sie mich einfach in der Warteschleife lassen. Das ist einfach furchtbar, oder? Ehrlich gesagt.
0: Ghosting würde man dem modern sagen. Und man könnte es vorwegnehmen, es hat dann noch bis Ende April gedauert, bis die Sache in Ordnung gekommen ist. Dank Espresso.
2: Heisst in dem Fall Martina Schneider jetzt bei mir im Studio, der Georges Krüsi hat unterdessen alle Papiere beieinander, die es braucht. Kann er jetzt am Ende mit seinem bordeaux-roten Elektroknopf durch Davos hütteln?
0: Ja, bald. Allerdings dauert es jetzt noch mal über einen Monat, bis er den Termin auf dem Strassenverkehrsamt hat. Und erst dann kommt aus, ob er jetzt tatsächlich die richtigen Papiere hat.
2: Für das drücken wir ihm natürlich die Daumen. Aber was ist denn noch eigentlich los bei dieser Firma Accumax aus dem Kanton Aargau, Martina, dass das so ein Zeug war?
0: Ja, also wenn ich einen ganzen Fragenkatalog geschickt habe, was ist bei euch los, wieso fehlen die Papiere, wieso kommen der Georges Krüsi und der Hans Fetsch einfach keine Antworten mehr über etc., dann hat bei mir ziemlich schnell das Telefon geläutet, am Apparat der eine Geschäftsführer von Accumax.
2: Bin ich gespannt, was hat er gesagt?
0: Offenbar ist bei dem bordeaux-roten Elektrogöppel vom Georges Krüsi so ziemlich alles schief gelaufen. Das tut ihm auch leid und sollte so eigentlich nicht passieren, hat mir der Geschäftsführer als erstes gesagt. Die E-Mobile haben angezogen in der letzten Zeit, darum haben sie extra neue Mitarbeiter für diese Art von Gefährt eingestellt, weil eben Seniorinnen und Senioren bei diesen Wägeli ein bisschen mehr Hilfe bräuchten.
2: Und so wie es aussieht, hat der neue Mitarbeiter offensichtlich nicht wirklich geholfen.
0: Nein, und der arbeite auch schon nicht mehr bei Accumax. Es sei leider gar nicht gegangen. Jetzt denken sie aber die Sache selber in die Hand nehmen und alles in Ordnung bringen. Ich habe dann noch mit dem Kollegen vom Senior Georges Krüsi mit dem Hans Fetsch telefoniert unterdessen. Accumax hat noch ein Päckchen geschickt als Entschuldigung mit einem griechischen Olivenöl und einem Badtüchli.
2: Immerhin ein Excuse für unseren Hörer aus Davos. Uns interessiert natürlich, ob es noch weitere Fälle gibt, ob es also noch mehr Leute hat, die ab dem Kundendienst von Accumax verzweifeln oder ob das tatsächlich ein Einzelfall ist und schlicht und einfach Pech gewesen für den Georges Krüsi. Espresso@srf.ch, falls Sie etwas zu berichten haben. 16 ab 8 war es, das ist SRF 1 mit dem Konsumentenmagazin. Ja, und da spienzelt man jetzt ein bisschen führen auf heute Abend im Kassensturz. Im Rahmen von der U-News-Woche, da können Kinder und Jugendliche Zeitung, Radio, Fernsehen und online Bericht machen, da hat eine Schulklasse aus Olten den Kassensturztest übernommen. Ausgesucht haben die Kinder das Produkt, das sie jeden Tag brauchen, nämlich Schulrucksäcke. Die haben es auf Herz und Nieren getestet oder besser gesagt auf Wasserdichte im Platzregen und das in der Turnhallendusche oder auch, was die Reflektoren taugen. Das haben sie im Luftschutzkeller vom Schulhaus gemacht. Tausend Ideen haben sie gehabt, die Sechsklässlerinnen und Sechsklässler. Wir haben Julie und ihre Klasse im Fernsehstudio getroffen, wo sie ihren Beitrag sind vertonen. Peter Fritsche vom Espresso-Team.
3: Julie ist 12. Sie und ihre Kolleginnen und Kollegen haben 5 Schulrucksäcke getestet. Es sind Sättig, wie man sie jeden Tag am Rücken von Schulkind auf dem Weg sieht. Und die müssen einiges aushalten. Sie müssen stabil sein, am besten wasserdicht und...
4: Dass man uns sieht mit den Reflektoren. Weil im Winter ist es dunkel am Morgen, dass die Autos uns sehen.
3: Also sind sie im Luftschutzkeller vom Schulhaus und haben das getestet.
4: Im Keller unten im Dunkeln haben wir uns mit Taschenlampen angeleuchtet.
3: Ein Highlight von dem Test sind die Kinder mit Regenjacken und den Rucksäcken auf dem Rücken. Alle unter der Schuldusche. Julie, haben Sie es Gaudi gehabt?
4: Ja, sehr. Es war mega lustig. Wir haben die ganze Zeit sind wir unter diesen Duschen und haben auch ein bisschen getanzt. Und wir haben es zusammen einfach mega lustig gehabt, weil wir genau gewusst haben, jetzt werden wir gefilmt, wo wir das machen.
3: Und wie haben Sie gemerkt, welcher Rucksack am meisten das Wasser abhalten?
4: Wir haben Papier drin, da, Haushaltspapier. Und nachher, anhand, wo es feucht worden ist, wie fest dass es feucht worden ist, haben wir es können, sehen, wie viel Wasser er durchgelassen hat. Ein paar haben eine Seedunde gehabt, also so am

0: Boden.
1: Und dann als Testkriterium, wie gut sind die Sachen im Schulrucksack geschützt? In der Turnhalle ist es einem rohen Ei an den Kragen gegangen, eingepackt in ein Plastiksäckli. Der Rucksack, an den Ring aufgehängt, ist dann an einen Schwedenkasten geschmissen worden. Das Ei mit dem Namen Smiley. Das Ei im Rucksack hat also ein mittleres Erdbeben müssen aushalten.
2: Smiley, es ist ganz geblieben.
3: Und schon wieder kaputt.
1: Ein Test im Kassensturz, gemacht von 6. Klässlerinnen und 6. Klässler aus Olten. Und das Beste, der günstigste Rucksack mit knapp 70 Franken ist auch der Testsieger.
4: Ja, absolut sehenswert. Schultag im Test heute Abend im Kassensturz nach den 9 auf SRF 1 im Fernsehen. Testet von Schülerinnen und Schülern, also von den absoluten Profis bei diesem Thema.
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1: Die Übersicht von 8.29 Uhr in der Region Bern auf der A1 Richtung Murten, Stau ab Schönbühl. Dies nach einem Unfall vor Neufeld. Bitte bilden Sie dort eine Rettungsgasse. Und dadurch auch Rückstau auf die A6 und zwar ab Muri. Stau oder stockend gibt es auch und zwar in der Region Solothurn auf der A1 Richtung Bern zwischen Herkingen und Niederbipp. Dann Region Basel, dort auf der A2 Richtung Luzern ab dem Grenzübergang Weil bis Hagnau. Für Zürich vor dem Gubristunnel Richtung St. Gallen ab Spreitenbach bis Uitikon. Auf der A1 Richtung Zürich ab Effretikon. Und noch eine Meldung für die Ostschweiz auf der A13 Richtung St. Margrethen. Dort zwischen Trübach und Sevelen. Geduld, eine gute Fahrt und kommt sicher an. Jetzt ist es 8:30 Uhr an diesem Dienstagmorgen. Das Wichtigste mit dem David Burkhardt.
2: Die Situation in der Straße von Hormuz bleibt angespannt. Irans Außenminister Araghchi warnte die USA davor, die Blockade der Seestraße militärisch aufzulösen. Zuvor hatte die US-Armee nach eigenen Angaben 2 US-Handelsschiffe aus der Straße begleitet und dabei mehrere iranische Schnellboote versenkt. Russland hat im Krieg gegen die Ukraine eine 2-tägige Waffenruhe angekündigt, am 8. und 9. Mai. Dann feiert Russland den Sieg über Nazi-Deutschland im Zweiten Weltkrieg. Daraufhin verkündete die Ukraine eine Waffenruhe ab morgen. Auf allfällige russische Angriffe werde die Ukraine aber reagieren, sagte Präsident Zelensky. Nach einem möglichen Ausbruch des Hantavirus auf einem Kreuzfahrtschiff im Atlantik ist eine 2. Infektion bestätigt worden. Dabei handelt es sich um eine der 3 Verstorbenen, das teilt der Schiffsbetreiber mit. Zuvor war bereits bei einem schwer erkrankten Passagier das Hantavirus nachgewiesen worden. Bei den anderen beiden Toten und weiteren Erkrankten wird eine Infektion überprüft.
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4: Regionaljournal Zürich Schaffhausen. Schlimme Vorwürfe gegen das Universitätsspital Zürich und seine Herzklinik. Warum die Spitalleitung Todesfälle in der Zeit von 2016 bis 2020 aufgeschafft hat. Und in der Stadt Zürich hat ein Dachstock auf einer Baustelle gebrannt. Warum es so schwierig war, um den Brand zu löschen. Am Mikrofon Elisabetta Antonelli. Es sind schlimme Vorwürfe, die im Raum stehen. Zwischen 2016 und 2020 sollen in der Herzklinik vom Zürcher Universitätsspital Leute nach einer Herzoperation gestorben sein, die nicht hätten müssen sterben. Darum hat die Spitalleitung vor 2 Jahren entschieden, alle Todesfälle in dieser Zeit aufzuschaffen. Heute Mittag präsentiert das Spital jetzt den Bericht. Ein Blick zurück von der Katrin Oyer.
5: Es bräuchte die Aufarbeitung der Vorfälle an der Herzklinik am Unispital, hat Niklas Oberholzer vor 2 Jahren gesagt. Er war früher Bundesrichter und hat im Auftrag vom Spital die Leitung dieser Untersuchung übernommen.
6: Ich bin nach den Gesprächen, die ich geführt habe, überzeugt, dass eine gründliche und umfassende Untersuchung von diesen Vorgängen tatsächlich sehr nötig ist.
5: Das ist jetzt in den letzten 2 Jahren passiert. Der Niklas Oberholzer hat zusammen mit weiteren Spezialisten, unter anderem dem pensionierten Herzchirurg René Prêtre, Fälle angeschaut, und zwar zwischen 2015 und 2021. Der Zeitraum ist ausgeweitet worden. In dieser Zeit hat es Unregelmäßigkeiten gegeben, so der Verdacht, und zwar wegen dem damaligen Klinikdirektor Francesco Maisano. Er hat ein neues Verfahren eingeführt mit einem Herzimplantat, das er selber mitentwickelt hat. Das sogenannte Kardioband sei aber nicht sicher gewesen und hat zu einer zu hohen Sterberate geführt. Heute wird das Implantat nicht mehr gebraucht. Am Zürcher Unispital geht es um viele Todesfälle, wie der Verwaltungsratspräsident André Zemp vor 2 Jahren gesagt hat.
7: Im Raum ist der Vorwurf, dass es 150 bis 200 zusätzliche Tote gegeben, die hätten vermieden werden können.
5: Dem Vorwurf ist die Taskforce um den Niklas Oberholzer nachgegangen. Ursprünglich hat die Untersuchung nach 1 Jahr abgeschlossen sein, jetzt ist es 2 Jahre gegangen. Kritisiert worden ist die Unabhängigkeit der Taskforce. Schliesslich sei das Spital die Auftraggeberin und zahle den Bericht auch. Das hat André Plass gesagt. Der Arzt, der als erstes am Unispital auf die Unregelmäßigkeiten mit dem Implantat aufmerksam gemacht hat.
8: Es müsste hier eigentlich von kantonaler Seite ein übergeordnetes Mandat erfolgen, das wiederum entsprechend die Taskforce dann nominiert und die Untersuchungen komplett abgekoppelt vom USZ durchführt.
5: Wie unabhängig die Taskforce arbeiten konnte und was sie genau herausgefunden hat, das sagen die Verantwortlichen heute Morgen um 11 Uhr vor den Medien.
4: Katrin Oyer. Und bei uns hören Sie natürlich, was die Erkenntnisse sind von der Untersuchung an der Herzklinik vom Unispital. In unseren Sendungen heute am Mittag und am Abend. Zürich im Kreis 3 hat gestern am frühen Abend einen Dachstock von einem Haus brennt, der gerade umgebaut wird. Die Feuerwehr hat Mühe gehabt, um den Brand zu löschen, schreibt Schutz und Rettung Zürich. Es hat sich immer wieder Isolationsmaterial entzündet. Zum Verhindern, dass sich das Feuer ausbreitet, hat sie den Dachstock aufschneiden und das Material Stück für Stück abtragen. Mit der Hilfe von einer Wärmebildkamera konnte die Feuerwehr die Glutnester identifizieren und löschen. Weil niemand in diesem Haus wohnt, sei keine Evakuierung nötig gewesen, es hat sich niemand verletzt. Sie ist 1,25 Kilometer lang und bietet mehr Sicherheit für Velofahrerinnen und Velofahrer in der Stadt Zürich. Die Velovorzugsroute zwischen der Stauffacherstrasse und der Kasernenstrasse ist fertig gebaut. Das teilt die Stadt Zürich mit. Mit dem neuen Abschnitt wächst das Netz von der Velovorzugsroute auf gut 5 Kilometer. Das soll aber noch viel grösser werden. Bis 2031 plant die Stadt ein Netz von 130 Kilometern mit so Velovorzugsrouten. Die Sanierungsarbeiten am Nordtrakt vom Zürcher Hauptbahnhof gehen länger als geplant, das schreibt heute NZZ. 2027 soll der US-Sportartikelhersteller Nike in die ehemalige SBB-Schalterhalle einziehen. Die Eröffnung ist laut der NZZ schon mal von 2025 auf 2026 verschoben worden. Der Grund für die Verzögerung sei der Umfang des Gesamtprojekts. Es sei anspruchsvoll, die teilweise denkmalgeschützten Bauten unter dem laufenden Betrieb zu sanieren, sagt der SBB gegenüber der Zeitung. Wir kommen zum Wetter und der Prognose von SRF Meteo. Heute wechseln sich Wolken und Sonne ab. Am Nachmittag könnte es auch gewittern. Temperaturen liegen um die 20 Grad.

0: Guten Morgen am Dienstagmorgen, der 5.5. haben wir. Vor 6 Minuten war es 8:30 gewesen. Mein Name ist Sven Epine und aus der Morgenredaktion der Gaudenz Weber.
1: Guten Morgen.
0: Ich wünsche euch einen guten Start in den Tag. Einen guten, wenn ihr gerade am Morgenessen seid. Wir unterstützen mit lüpfiger Musik Fairground Attraction Find My Love.

0: Mike Oldfield, Maggie Reilly, To France. 17 Minuten vor den 9 ist es. Und wenn man davon hört, dann muss man gerade zuerst mal ein bisschen leer schlucken. Eine aktuelle Studie vom Marie-Meyerhofer-Institut für das Kind und dem Universitätskinderspital von Zürich sagt, wer in einem Säuglingsheim aufgewachsen ist, hat eine markant kürzere Lebenserwartung. Die Entwicklungspsychologin Patricia Lannen, die die Studie mit dem Team gemacht hat, meint:
1: Wir wissen, dass die frühe Kindheit so eine wichtige Phase ist für die Entwicklung eines Menschen, eines ganzen Menschenlebens eigentlich. Und wir haben uns gefragt, ja, was passiert denn, wenn ein Mensch ein ganzes Leben noch leben kann, 60 Jahre später? Wie geht es den Menschen heute? Und diese Frage stand im Kern unserer Studie.
0: Ja, und herausgefunden haben sie eben, Heimkinder leben im Schnitt weniger lang. Und das hat vor allem einen Grund, Gaudenz Weber.
2: Ja, wenn die Kinder in den Säuglingsheimen durchaus körperlich und medizinisch gut versorgt worden sind, hat ihnen etwas Wichtiges eben dann doch gefehlt, nämlich Wärme, menschliche Zuneigung, Liebe, Empathie, mal ein paar gute Worte. Und wenn das fehlt, dann kann das zur Folge haben, dass die Kinder dann im Erwachsenenalter risikohafte Lebensstrategien entwickeln, also zum Beispiel in eine Abhängigkeit hineingehen, wo zu einer deutlich kürzeren Lebenserwartung führt.
0: Ja, und für diese Studie hat man eben die Sterblichkeit von 431 Personen verglichen, aber auch mit betroffenen Menschen geredet.
2: Ja, das sind Daten aus Menschen, die in den 50er Jahren unter anderem ledigen Müttern weggenommen worden sind. Man hat die Daten ausgewertet und mit Betroffenen im Abstand von ein paar Jahren immer wieder geredet und geschaut, wie es ihnen heute geht, wie sie heute leben. Und das Resultat war dann eben gewesen, dass wer im Heim aufgewachsen ist, etwa die gleich schlechte Lebenserwartung hat, wie jemand, der ein Leben lang geraucht hat.
0: Ja, in der Schweiz gibt es laut Pflege- und Adoptivkinder Schweiz rund 13'000 Kinder und auch Jugendliche, die heute noch in Kinder- oder Jugendheim untergebracht sind. Was heisst das jetzt für die?
2: Es ist eben relativ einfach. Neben der gesundheitlichen und medizinischen guten Versorgung braucht es halt eben auch Liebe, Zuneigung und Verständnis für die Kinder.
0: Ja, wir schauen das Ganze heute im Treffpunkt zusammen an, ein bisschen intensiver, reden über die Studie und erfahren auch mehr, wie es Otto Löffler in seinem Leben ergangen ist. Er ist mit gut 3 Wochen in ein Säuglingsheim gekommen.
3: Das kennt man, die Bilder, das sind irgendwie 10, 15 kleine Bettchen, überall liegt das Baby drin. Und das wird einfach versorgt.
0: Also, der Treffpunkt, sicher auch spannend, heute Vormittag zwischen 10 und 11, wo es um Heimkinder geht und auch die Lebenserwartung, wo wir ein bisschen genauer ins Visier nehmen. Treffpunkt, schon in guter Stunde hier bei uns auf dem Eis. Und hier hören wir den Traufer Schweizer Musik mit «Der Moment».

0: der Brian Ferry. Let's stick together. 8 Minuten noch, dann haben wir 9.
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0: Der Jan Eitel von SRF Meteo bei uns im Studio. Guten Tag, Jan.
2: Guten Morgen.
0: Ja, es ist eine bedeckte Geschichte. Über der Schweiz hat es im Moment einen Haufen Wolken. Was verlautet das oder verheisst das?
2: Ja, also im Großteil von der Deutschschweiz ist es einfach bewölkt, aber halt noch nicht nass. Es drückt einerseits vom Tessin ein bisschen schon Regenwolken ein bisschen über die Alpenhauptkamm. Dann haben wir auch im Westen schon Regenwolken gehabt, die jetzt aufgezogen sind, jetzt gerade über die Nordwestschweiz ziehen. Es ist ein bisschen ein Go und Co, aber in der Deutschschweiz, wo es jetzt lang trocken war, dort wird es dann am Nachmittag oder sagen wir es mal so, die Chancen steigen an, dass es Regengüsse und Gewitter geben können, dass man auch getroffen wird. Ich denke aber so in den inneren Alpentälern, wo der Föhn ein bisschen dagegen hat, da bleibt es heute wahrscheinlich noch trocken. Mit Föhn gibt es etwa 22 Grad, zum Beispiel im Rheintal. Sonst im Mittelland haben wir so um die 20 Grad, im Westen ist es ein bisschen kühler und noch ein bisschen kühler ist im Tessin. Da ist der ganze Tag nass. Bei 15 Grad.
0: Dann schauen wir noch ein bisschen, wie die Woche weitergeht. Was ändert sich?
2: Also morgen wird das auch wieder ein ähnliches Spiel sein. Zuerst am Morgen im Westen und Süden nass. Deutschschweiz zum grossen Teil zuerst trocken. Aber die Regenwolken breiten sich dann am Nachmittag auch Richtung Osten aus. Und auch in den Föhngebieten, wo der Föhn zu Ende geht. Dort wird es dann im Verlauf des Nachmittags und oben nass. Also morgen, denke ich, wird es für viele mal einen Tag geben, wo sie Regen sehen. Auch wenn es ab und zu noch ein paar sonnige Abschnitte dazwischen hat. Aber in der Nacht auf der Donnerstag vielleicht noch letzte Niederschläge und am Donnerstag, da kommt dann schon wieder das nächste hoch. So geht es dann doch zum Teil recht sonnig weiter, bis am Samstag zumindest.
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1: Die Übersicht von 8:59 in der Region Bern auf der A1 Richtung Murten. Dort wurde die Unfallstelle geräumt, vor Neufeld, jedoch immer noch Stau ab Kirchberg. Dann Stau der Stockend, auch in der Region Zürich, und zwar vor dem Kubristunnel in Richtung St. Gallen, ab Spreitenbach und auch ab Uitikon und auch auf der A1 Richtung Zürich, dort ab Effretikon. Geduld, eine gute Fahrt, kommt sicher an. Der Dienstag, der 5. Mai, jetzt ist es 9 Uhr. Unsere Nachrichten aus der Nachrichtenredaktion mit der Susanne Stöckel. Guten Morgen.
2: Guten Morgen. Die Waffenruhe zwischen den USA und dem Iran wird auf die Probe gestellt. Und zwar ernsthaft. In der Straße von Hormuz haben beide Seiten wieder aufeinander geschossen, weil die US-Marine versucht hat, Schiffe durchzuschleusen. Das ordnen wir ein. Und wir sprechen auch über die strengeren Regeln für die Großbank UBS. Ob die nötig sind oder nicht, da will sich die zuständige Kommission des Ständerates noch nicht festlegen. Sie sagt, sie brauche mehr Zeit. Und so ein bisschen was von allem gibt es heute in Sachen Wetter, oder Sandro-Peter?
3: Genau, es hat viele Wolken, es gibt aber auch Sonne und gewittrige Schauer im Norden bei rund 20 Grad.
2: Die Lage in Nahost spitzt sich wieder zu. Grund, die US-Streitkräfte wollen Transportschiffe durch die Straße von Hormuz schleusen. Gestern ist es zu einem militärischen Schlagabtausch gekommen zwischen den USA und dem Iran, und zwar zum ersten Mal wieder seit einem Monat. Das ist die ernsthafteste Eskalation seit dem Beginn der Waffenruhe, analysiert USA-Korrespondent Andrea Christen.
4: Operation Freiheit heißt das Unternehmen, mit dem die USA Transportschiffe durch die Straße von Hormuz führen wollen. Zwei Schiffe unter US-Flagge seien gestern unbeschadet durch die Meerenge gebracht worden, hieß es von den USA. Admiral Brad Cooper, der Befehlshaber im Nahen Osten, erklärte in einem Telefonat mit Journalisten:
5: Den iranischen Streitkräften raten wir sehr, den US-Streitkräften fern zu bleiben, in und in der Nähe der Straße von Hormuz.
4: Die US-Streitkräfte hätten Raketen und Drohnen abgefangen, die der Iran gegen US-Kriegsschiffe und die Transportschiffe abgeschossen habe, sowie 6 iranische Schnellboote zerstört. Die USA hätten Dutzende Schiffe ermutigt, mit dem Schutz der US-Streitkräfte aus dem Persischen Golf hinauszufahren.
5: This news has been quite enthusiastically received and we're already beginning to see movement.
4: Die Reaktion darauf sei enthusiastisch und man sehe bereits Bewegung, so Admiral Cooper. Doch falls die USA demonstrieren wollen, dass die Meerenge wieder sicher ist vor iranischen Angriffen, und falls es darum ging, die Ölmärkte zu beruhigen, so darf man bezweifeln, ob das schon gelungen ist. Anscheinend wurden gestern mehrere Frachtschiffe getroffen, und aus den Vereinigten Arabischen Emiraten hieß es, iranische Drohnen hätten Ölanlagen in Brand gesetzt. Die Waffenruhe, die seit knapp einem Monat gilt, wird ernsthaft auf die Probe gestellt.
2: Und wir haben auch eine politische Reaktion des Iran. Außenminister Abbas Araghchi hat die USA davor gewarnt, Schiffe in der Straße von Hormuz mit seiner Marine zu eskortieren. Er bezeichnete die US-Initiative zudem als Sackgasse. Diese sogenannte Operation Freedom, also das Vorhaben der USA, Frachtschiffe mit dem Militär zu eskortieren, das könne langfristig nicht erfolgreich sein, meint Moritz Prake. Er ist Experte für maritime Sicherheit an der Universität Bonn.
6: Ein Zustand, wie er vor dem Krieg einmal herrschte, der friedlichen Passage durch die Straße von Hormuz, scheint aus meiner Sicht gerade nicht greifbar. Denn wenn wir uns dabei nur auf eine Sicherung durch Marine konzentrieren, dann wird die immer lückenhaft sein. Man kann auch durch die Flugabwehrsysteme von amerikanischen Schiffen gegen Drohnen, Marschflugkörperangriffe, ballistische Raketen versuchen, ein Stück weit Sicherheit zu bieten. Aber das wird eben nicht absolut gelingen. Es wird vereinzelte Passagen geben, wo möglicherweise Glücksritter bereit sind, für viel Geld hohe Risiken in Kauf zu nehmen. Oder es wird Situationen geben, wo vielleicht irgendwann Staaten dazu übergehen, Handelsschiffe angeleitet durch diese Risikozone zu bringen. Aber eben immer in Kauf nehmend, dass dabei auch Verluste bei den Handelsschiffen entstehen, dass dabei Besatzungen möglicherweise ums Leben kommen, dass dabei Schiffe verloren gehen.
2: Der Experte für maritime Sicherheit, Moritz Prake, war das. Damit jetzt in die Schweiz. Der Nachrichtendienst des Bundes hat gestern angekündigt, dass er Zugang gewähren will zum Dossier über den Nazi-Verbrecher Josef Mengele. Nun hat sich das internationale Auschwitz-Komitee dazu geäußert.
3: Und das Komitee hat die Eröffnung dieses Dossiers als Genugtuung bezeichnet. Für Überlebende des Konzentrationslagers Auschwitz sei Josef Mengele auch nach vielen Jahren ein Name, der ihr Herz kalt werden lasse, heißt es vom Komitee laut der Nachrichtenagentur Keystone SDA. Mengele war im Konzentrationslager Auschwitz verantwortlich für grausame medizinische Experimente. Nach dem Zweiten Weltkrieg floh er nach Südamerika, wo er Ende der 1970er Jahre starb.
2: Und eben in der Schweiz gibt es ein Dossier über Mengele, das bis jetzt unter Verschluss gehalten wurde. Warum will der Nachrichtendienst denn genau jetzt das Dossier öffnen?
3: Ja, es geht da um eine Beschwerde eines Historikers, dessen Einsichtsgesuch eigentlich abgelehnt wurde. Er will herausfinden, ob Mengele 1961 in Kloten war und ihn die Schweizer Behörden damals entkommen ließen. Mengele war international zur Verhaftung ausgeschrieben.
2: Und wie der Nachrichtendienst der NDB die Freigabe der Akten begründet, das können Sie nachlesen auf der SRF News App oder wenn Sie die noch nicht haben, auf srf.ch/news. Damit jetzt zur Frage, wie zufrieden sind die Menschen in der Schweiz mit ihrer Arbeit? Das wollte eine Studie herausfinden und die kommt zum Schluss, am zufriedensten sind die Menschen im Pflegebereich oder in der Baubranche.
3: 8 von 10 Personen aus dem Pflegebereich gaben in der Umfrage an, dass sie einer sinnvollen Tätigkeit nachgehen. Auch beim Berufsstolz oder der Bewertung der Jobsicherheit erreichen Pflegeberufe besonders hohe Werte. Es gibt aber auch Kritik, etwa bei der Vereinbarkeit von Berufs- und Privatleben in der Pflegebranche. Die Studie gemacht hat das Meinungsforschungsinstitut Sotomo im Auftrag von verschiedenen Pflegeorganisationen. Hinter den Pflegeberufen folgt in Sachen Berufszufriedenheit die Baubranche. Hier trägt insbesondere die Sichtbarkeit des Geleisteten zur Erfüllung im Berufsalltag bei. Am wenigsten zufrieden im Job sind die Angestellten in der Administration und in der Industrie.
2: Jetzt geht's um die UBS und die Frage, mit wie viel Eigenkapital sollen sich systemrelevante Banken künftig absichern müssen. 2 Wochen nachdem der Bundesrat seine Vorstellungen dazu bekannt gegeben hat, hat sich gestern Abend nun die zuständige Kommission des Ständerates über das Gesetz gebeugt. Die will sich aber Zeit lassen mit dem Entscheid und braucht erstmal weitere Abklärungen. Aus dem Bundeshaus Christine Wanner.
7: Auf dem Tisch liegt die sogenannte Lex UBS. Das Gesetz macht international tätigen, systemrelevanten Schweizer Großbanken künftig strengere Vorgaben zum Eigenkapital. Nach dem Untergang und der Übernahme der Credit Suisse ist die UBS die letzte ihrer Art in der Schweiz. Vor 2 Wochen legte der Bundesrat diese Lex UBS sowie eine Verordnung zu den Eigenmitteln vor. Das Gesetz verlangt, ausländische Tochtergesellschaften sind künftig vollständig mit Eigenkapital abzusichern. Finanzministerin Karin Keller-Sutter hielt dabei fest, der Bundesrat sei sich sehr einig und könnte über die Verordnung korrigieren.
8: Sollten die im Bankengesetz vorgeschlagene Eigenkapitalunterlegung für ausländische Töchter vom Parlament nicht hinreichend umgesetzt werden?
7: Die UBS-Spitze befürchtet einen Wettbewerbsnachteil und lehnt das ab. Die Zeitung Der Blick verdichtet den Widerstand gegen mehr Eigenkapital auf die Schlagzeile «Team Ermotti» gegen Team KKS, Karin Keller-Sutter. Die zuständige Ständeratskommission will nach einer breiten Anhörung gestern mit ihrem Entscheid zuwarten. Ist das zum Vorteil von Team Ermotti oder Team KKS? Für Kommissionspräsident Erich Etlin, Obwaldner Ständerat der Mitte-Partei, ist klar:
9: Das spricht für Team Schweiz. Das heißt, dass wir es gut machen wollen. Wir wollen es richtig machen, dass wir das Gesetz machen können, das die verschiedenen Ansprüche zusammenfasst.
7: Und er schiebt nach:
9: Unbestritten war, dass man eine starke Regulierung braucht, dass man gut absichern muss, dass die Steuerzahlerinnen und Steuerzahler gesichert sind, aber auch natürlich die Wettbewerbsfähigkeit der Banken möglich ist, hier ist UBS vor allem.
7: Zur umstrittenen Frage der Eigenmittel für ausländische Beteiligungen will die Kommission verschiedene Varianten prüfen. Erich Etlin sagt es so:
9: Es stellt sich nur die Frage, wie die Beteiligungen unterlegt werden. Nur mit Eigenkapital oder vielleicht mit Eigenkapital und speziellen Instrumenten wie AT1? Das ist die Frage, um die wir uns dann

0: Personen sei nun das Hantavirus nachgewiesen worden, teilt der Schiffsbetreiber mit. Zuvor war bereits bei einem schwer erkrankten Passagier das Hantavirus nachgewiesen worden. Bei den beiden anderen Toten und weiteren Erkrankten wird eine Infektion überprüft. Das Kreuzfahrtschiff liegt im Moment vor den Kapverden. Die rund 150 Passagiere dürfen dort aber nicht von Bord. Für 3 erkrankte Passagiere sei eine Evakuierung geplant, so der Schiffsbetreiber weiter. Außerdem erwäge man, in Richtung der Kanarischen Inseln weiterzufahren. Zur Wirtschaft. Der Krieg im Iran hat Auswirkungen auf die Preise für Waren und Dienstleistungen in der Schweiz. Im letzten Monat sind die Preise im Vergleich zum April im Vorjahr um 0,6% gestiegen, wie das Bundesamt für Statistik mitteilt. Damit hat sich die Teuerung im Vergleich zum März verdoppelt. Das habe vor allem mit den höheren Ölpreisen zu tun, so das Bundesamt. Und damit zu den Devisenkursen, geliefert von SIX. Der Euro wird zu 91,64 Rappen gehandelt, der Dollar zu 78,39 Rappen.
1: Das sind die Informationen von heute Morgen, verantwortlich Amir Ali. Die Zeit 8:50.
2: Die Wetteraussichten für den heutigen Dienstag kommen vom Jan Eitel.
3: Heute wechseln sich viele Wolken ab mit ein paar kurzen sonnigen Abschnitten. Schon im Westen hat es am Morgen ein bisschen Regen dabei. Aber dann vor allem am Nachmittag, da leben sich dann Regengüsse aus und zum Teil auch Gewitter, die auch Richtung Osten ziehen. Im Süden, da ist der ganze Tag nass, da längt es nur für 15 Grad, im Norden für 20 Grad.
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2: Schönen guten Morgen für alle, die vielleicht erst vor kurzem dazu sind gestossen bei uns im Programm da von SRF 1. Guten Morgen heute Morgen Redaktion zum Gaudenz Weber.
5: Guten Morgen.
2: Hallo Gaudenz. Und ja, wir machen es spannend. Ja, es braucht ein bisschen Spannungsmusik und vielleicht seid ihr auch so eine Leseratte und sagt, doch, so eine Krimi kann es durchaus mal sein. Entweder ganz entspannt am Abend noch vor dem Einschlafen oder lieber ein bisschen, wenn man Zeit hat, am Wochenende oder in den Ferien. Wann liest du am liebsten Krimis?
5: Ich habe es abends im Bett.
2: Schon? Und dann kannst du noch schlafen?
5: Ja. In der Regel schon.
2: In der Regel schon.
5: Nicht ganz immer.
2: Und gibt es so Lieblingsgeschichten, Sujet oder Autoren bei dir?
5: Ja, also da kommt mir zum Beispiel der Henning Mankell in den Sinn, schwedischer Krimi-Autor, von dem habe ich, glaube, fast alles gelesen eigentlich.
2: Wunderbar.
5: Oder wenn wir ein bisschen weiter zurückgehen in der Schweiz, die Wachtmeister-Studer-Geschichte, oder? Vom Friedrich Klauser.
2: Alle gelesen.
5: Hammer gefunden.
2: Wunderbar. Es gibt so viele, nein, die nicht, einen Haufen andere Geschichten gelesen, aber Christine Brandt, auch Erfolgsautorin aus der Schweiz, hat ja auch schon ein Dutzend spannende Krimis geschrieben und sie hat uns erzählt, wie das so ist, wenn man über Krimi und so Fälle schreibt, ist ja gar nicht einfach, weil einen Haufen Geschichten hat es ja schon gegeben. Also einen Haufen Mord und Tatwaffen sind ja wirklich schon in Gebrauch gewesen. Wie geht man eigentlich damit um? Logisch sind die Krimis eigentlich erfunden und trotzdem hat es ein Stück Wahrheit, das halt in jedem Krimi mit dabei ist. Sie erzählt uns ein bisschen später da bei uns, etwa in 8 Minuten, aber zuerst machen wir einen unverfänglichen Auftakt. Ganz ohne Krimi-Musik. Tom Petty and the Heartbreakers, I Won't Back Down.

0: Der Alain Souchon, den wir gehört haben, mit «Full Sentimental». 21 ab 9 haben wir und wir bringen wieder ein bisschen Spannung in quasi unsere Bücher. So eine Krimi hat es schon in sich, oder? Wenn man so einen gerne liest. Und mit Schreiben Geld verdienen, das schaffen in der Schweiz allerdings nur die wenigsten Buchautorinnen und Autoren. Aber eine, die es geschafft hat, das ist Christine Brandt, Krimi-Autorin aus dem Emmental. Sie ist ehemalige Journalistin und hat sich dann 2018 als Schriftstellerin selbstständig gemacht. Und mittlerweile hat sie fast ein Dutzend Krimi-Romane geschrieben, die sehr erfolgreich sind. Und es gibt auch drei Geschichten über wahre Kriminalfälle, die sie geschrieben hat, sogenannte True Crimes. Jetzt könnte man also sagen, wenn man True Crimes macht, dann tut man mit Verbrechen Geld verdienen.
1: Das kann man nicht abstreiten. Und das ist manchmal auch schwierig. Da muss man oft sehr gut abwägen, wie kann ich gehen, was kann ich machen.
0: Das hat Christine Brandt über Kriminalität zu berichten, ist heikel, aber gleichzeitig auch wichtig.
1: Dass es jetzt so viele Femizide gibt, ist ein Zeichen von der Zeit auch. Und ich denke, das ist genauso wichtig, das zu dokumentieren und wiedergeben wie andere geschichtliche Ereignisse. Und natürlich kann es Leute triggern, die betroffen sind. Und man tut auch über Leute berichten, die betroffen waren. Aber man kann das anonymisieren, man kann zum Teil auch ein bisschen abweichen von der Realität oder Sachen nicht erzählen, weil es zu brutal ist oder so.
0: Die Art und Weise, wie wahre Verbrechen erzählt werden, das ist dann auch entscheidend, so die Christine Brandt in der neuesten Ausgabe von unserer SRF-Talksendung «Fokus». Und das Erzählen von Verbrechen, das können durchaus auch im Interesse der Betroffenen sein.
1: Also es ist nicht nur die Medien, die darüber berichten oder der Podcast, der darüber berichtet. Es ist auch menschlich, dass darüber geredet wird. Und ein Fall, wo ich jetzt die Opferfamilie eng begleitet habe, dort sind so viele Lügen und falsche Wahrheiten und Gerüchte über das Verbrechen erzählt worden, dass sie sich an mich gewandt haben und gesagt haben, bitte erzähl du, wie das es wirklich war.
0: Christine Brandt beschäftigt sich also beruflich mit Verbrechen, mit Verbrechern und Verbrecherinnen, auch mit Betroffenen und Opfern. Und etwas, was sie in dieser Zeit gelernt hat, man wird also schneller zum Täter, als man meint.
1: Ich mache mich besinnen an einen Fall, 5 junge Männer, Lehrling im Alterspflegeheim und weiss nicht was. Dann ist irgendeine Gruppendynamik reingekommen und sie hat das Gefühl, wir gehen jetzt einem alten Mann Geld stellen. Und dann haben sie ihn zu Tod geschlagen. Und das waren junge Männer wie alle anderen auch. Also es ist wirklich, man hockt nicht da und sieht einen Täter, der vor Gericht steht und denkt, ah ja, der sieht aus wie ein Mörder. Und es sind auch nicht alle psychisch gestörte Straftäter. Also es ist, ich denke, sehr viele Leute sind fähig. Schlimme Taten zu begehen.
0: Das hat Christine Brandt und sie ist eine erfolgreiche Krimi-Autorin. Zu Gast in der neuesten Folge von unserem SRF-Podcast vom Fokus, wo ihr nachhören könnt. Dort erzählt sie übrigens auch noch von der sprichwörtlichen Sonnenseite in ihrem Leben. Das verbringt sie nämlich den Hauptteil vom Jahr auf der Insel Sansibar. In einem ganz anderen Rhythmus und Umfeld als da in der Schweiz. 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

0: Musik von der Rumpelstilz steht in Trauer, die wir gehört haben. Schönen guten Dienstagmorgen euch allen. Die Enten sind noch unterwegs. Es sieht ein bisschen besser aus auf der Schweizer Strasse.
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0: Die Übersicht von 9.31 Uhr. Nur noch eine Meldung. Stau in der Region Zürich. Und zwar vor dem Gubristunnel Richtung St. Gallen ab Dietikon und auch ab Uitikon. Dort braucht es also Geduld und zwischen euch allen eine wunderbare, gute, freie und sichere Fahrt. Ja, heute ist der 5.5. und da haben ganz viele Menschen Geburtstag. Wir haben es heute Morgen schon davon gehabt. Zum Beispiel die Adele, die Sängerin, Gaudenz. Die kennen wir, oder? Tolle
2: die
0: Stimme.
2: Alle, genau.
0: Sie wird 38. Happy Birthday. Chris Brown, auch Sänger. Er wird 37. Der Karl Marx hat übrigens auch heute Geburtstag. Kennen auch alle. 1818 auf die Welt gekommen. Und zu diesen Geburtstagskindern eingereiht hat sich heute auch ganz einen speziellen. Nämlich einen, der schon alles gemacht hat. Hat man meinen. Drehbuchautor, Schlagzeuger, in der Punkband, Comedian, Schauspieler.
2: Wir sagen ihm jetzt mal Kabarettist.
0: Kabarettist, oder? Produktentester war Showmaster, Schwinger. Und man könnt die Aufzählung noch weitermachen. Es geht um...
2: Du wärst Schlatter natürlich.
0: Genau, 65 heute. Darum war er schon früh am Morgen bei uns gewesen. Er hat uns erzählt, dass er heute nicht ein grosses Fest macht, sondern seine Frau, Frau Fischer, die ist schon unterwegs an der Biennale. Darum gibt es keine grosse Party. Er feiert gerne das Jahr durch, aber nicht heute. Und trotzdem wollen wir wissen, Beat Schlatter, ist denn das 65 jetzt einfach nur eine Zahl oder doch ein bisschen mehr?
3: Was ich merke von außen, zum Beispiel Frau Fischer sagt mir manchmal, du musst den Fernseher so laut laufen. Dort merke ich manchmal so ein bisschen, ja, dass ich älter werde. Aber sonst ist das eigentlich für mich eine Zahl. Und was auch ist, vielleicht mit dem Alter, so Anfragen, die von aussen kommen, die kann ich mittlerweile recht gut absagen. Aber Ideen, die ich noch selber habe und in mir ein Feuer brennt, das schaffe ich nicht zum Absagen.
0: Eben, das machst du ja dann gleich. Und trotzdem, man wird offiziell Rentner. Kannst du dir das überhaupt vorstellen, ein Leben als Rentner?
3: Ich weiss gar nicht recht, was das ist. Ich kenne gar keine anderen Rentner. Also, ausser, ich habe mal, eine Frau, die ich auch früher aus der Punkzeit noch kenne, habe ich so gefragt, wie geht's so? Und die hat die zu mir gesagt, es ist komisch, sind nur noch Rentner, die auf mich stehen. So, und dort habe ich zum ersten Mal so ein bisschen, gut, das verändert sich etwas.
0: Etwas verändert sich definitiv. Und du hast in der Karriere so viel gemacht, ein Leben voller Veränderungen, so unterschiedliche Rollen gespielt und unterschiedliche Funktionen gehabt. Was fehlt eigentlich noch in diesem Sammelsurium von Beat Schlatter? Gibt es noch etwas, wo du sagst, das muss ich auf jeden Fall noch tun?
3: Ja, zum Beispiel, ich war ja mit dem Flitzer, das war eine Sportkomödie gewesen, und nachher Bonjour Ticino schaue ich als eine politische Komödie an und jetzt habe ich noch ein Drehbuch geschrieben mit dem Oliver Paulus zusammen, das eine Religionskomödie ist und das würde ich noch wahnsinnig gerne machen.
0: Mhm. Also eben, zurücklehnen, das ist nicht dein Ding, oder? Und sagen, ja, du, jetzt schaffe ich nur noch einen Tag in der Woche oder so.
3: Ja, ich habe es mal probiert. Ich bin dann eine Woche in Tessin ab und wollte mal schauen, wie sich das anfühlt. Und dann habe ich, glaube ich, etwa dreimal am Tag den Hans Rätz getroffen vom Kassensturz, der dort mit der Post in die Taschen rumgelaufen ist. Und dann hat er, ja, nein, das möchte ich dann gleich doch auch nicht.
0: Also, du brauchst ein bisschen Action. Also, das heisst, du wirst jetzt nicht kürzer treten, oder?
3: Ich habe einfach gerne Begegnungen mit Menschen. Und das bringt meinen Beruf mit, dass ich Leute kennenlernen und Begegnungen haben, wo ich auch immer wieder, sag mal, im Keim von Inspirationen bekomme. Und das bedingt schon, dass ich beruflich noch irgendwie aktiv bleibe. Und ja, das würde mir gerade am meisten fehlen sonst.
0: Sie hat das Geburtstagskind vom Tag, der Beat Schlatter, der heute 65 wird und unser Morgengast war, hat noch viel mehr erzählt. Das ganze Gespräch könnt ihr gerne nachhören, wenn ihr Lust habt, unter srf1.ch. Stichwort Morgengast. Rod Stewart hier mit Oh Lala. La.

0: Rod Stewart, Oh La La, 21 vor 10 haben wir.
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0: Ja, es ist Dienstag und da beschäftigen wir uns immer am Dienstag mit der Schweiz und deutlich mit Familiennamen. Und heute geht es um die Familiennamen Zollinger und Zolliker. Mit mir verbunden jetzt der Matthias Friedli vom Schweizerischen Idiotikon, wo ich sicher mehr zu diesen Namen kann sagen. Matthias, die beiden Familiennamen, man würde ja vermuten, die könnten etwas mit der Ortschaft Zollikon am Zürichsee zu tun haben. Und im Dialekt sagt man nicht Zollikon, sondern sagt man eben Zolliker. Haben Sie das wirklich?
2: Ja, genau. Es handelt sich bei Zollinger bzw. Zolliker um einen Herkunftsnamen zu dieser Zürcher Gemeinde. Schon im 13. Jahrhundert ist das Geschlecht zu Grünigen im Zürcher Oberland belegt. Noch dies noch findet man den Namen weiter verbreitet. Als altes Bürgergeschlecht ist Zollinger respektive Zolliker der in über 20 Gemeinden, vor allem im Gebiet östlich vom Zürichsee, verzeichnet.
0: Also kann man sagen, ein typischer Zürcher Name.
2: Absolut so ist es, ja. Wie alter Christoph Zollinger in seinem Buch «1000 Jahre Zürcher Wurzeln» zeigt.
0: Und jetzt haben wir ja mit Zollinger und Zolliker gerade zwei Familiennamen mit Bezug zu Zollikon. Wie kommt es zu dem?
2: Ja, so wie ich das sehe, ist da eine zeitliche Komponente dahinter. Zollinger kommt in historischen Quellen früher vor. Ich kann den Namen schon im 15. Jahrhundert festmachen. Erst im 16. Jahrhundert ist der Familienname Zolliker fassbar. Ich habe ja vorhin gesagt, dass das Geschlecht schon im 13. Jahrhundert belegt ist. Die erst erwähnten Personen im 13. Jahrhundert sind alle noch typischerweise aus von Zollikon bezeichnet worden.
0: Also dann gehen wir doch ein bisschen intensiver auf den Ortsnamen ein. Was steckt denn hinter dem Namen Zolliker?
2: Ja, der älteste Namensbeleg lautet Zollinkowin und das kann man etwa übersetzen als «bei den Höfen der Leute des Zollo». Zollo ist ein althochdeutscher Personenname und der Zollo hat also dieser Siedlung den Namen gegeben. Wer jetzt findet, ja, das Zollinkowin, das tönt doch verdächtig ähnlich wie das heutige Zollikofen bei Bern, der hat natürlich recht. Beide Ortsnamen, Zolliken und Zollikofen, sind historisch genau gleichgebildet, eben aus Zollo plus der Endung Inghofen. Aber wie wir hören, hat sich die Aussprache unterschiedlich entwickelt.
0: Und ist das jetzt ein bisschen aussergewöhnlich, dass es auch gerade vom gleichen Namen zwei verschiedene Formen gibt?
2: Nein, die lautliche Entwicklung von dieser Endung Inghofen, die in vielen Ortsnamen von Deutschschweiz drinsteckt, ist bei Zollikofen und Zolliken regional typisch. Vor allem im Westen ist aus dieser Endung eben ein Inghofen geworden, wie in Brenzikofen, Ettikofen, Bütikofen etc. Im Kanton Zürich, Aargau, Luzern ist daraus ein Ikon, respektive Icke geworden, wie wir in Köliken, Pfäffiken, Dottiken, Belliken, Ringliken etc.
0: Alles klar. Jetzt habe ich noch eine Frage zum Schluss, und zwar, ob die ihrer Region treu geblieben sind. Also andersrum gefragt, finden wir Zollinger und Zolliker heute vor allem im Kanton Zürich?
2: Ja, von knapp 2000 Personen mit dem Namen Zollinger leben über 1100 im Kanton Zürich. Von knapp 200 Personen mit dem Namen Zolliker sind es über 120. Also definitiv immer noch ein Zürcher Geschlecht.
0: Wunderbar. Danke für die Erklärungen, der Matthias Friedli.
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0: Einzigartige Stimme, sofort wiedererkennbar. Bonnie Tyler gehört da bei uns auf dem Eis.
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0: Eine Meldung für 9.47 Uhr. Vorsicht in der Zentralschweiz auf der A2 in Richtung Basel. Zwischen Dagmersellen und Reiden besteht Gefahr durch eine Pylone auf der Fahrbahn.

0: Schönen guten Dienstagmorgen am 10 vor 10. Ja, was denkt ihr, wenn man vor vielleicht 70 Jahren in einem Heim aufgewachsen ist? Hat das jetzt mit über 70 noch messbare Auswirkungen? Und vielleicht sagen die nein, warum soll es? Aber die Antwort ist ein Ja. Es hat tatsächlich Auswirkungen, wenn man im Heim aufgewachsen ist. Und genau um das geht es jetzt in unserer Sendung Treffpunkt mit dem Michael Brunner. Nach der Zähne. Michael, schon bei uns im Studio, guten Morgen. Was hat es denn für Auswirkungen?
1: Eine tiefere Lebenserwartung zum Beispiel. Also das ist so ein bisschen die grosse Erkenntnis aus einer Langzeitstudie. Wer in den 50er Jahren als Säugling in einem Heim aufgewachsen ist, hat aber eine deutlich kürzere Lebenserwartung als die Allgemeinbevölkerung.
0: Das erstaunt mich total, weil die werden ja auch gehegt und gepflegt, werden medizinisch versorgt. Das sollten ja eigentlich auch nicht viel empfehlen. Warum ist denn das so?
1: Das geht aber gerade schon stark in die Psyche und in die Auswirkungen auf das spätere Leben. Also kurz gesagt, fehlende Zuwendung, wenig Nähe, kein anregendes Umfeld. Das führt dann später im Leben offenbar häufiger zu riskanten oder gesundheitsschädigenden Bewältigungsstrategien. Und das hat aber dann Folgen auf die Lebenserwartung. Aber so wirklich im Detail, oder? Jetzt rede ich schon ein bisschen über Sachen, die ich keine Ahnung habe. Im Detail kenne ich die Studienzügung abendermassen auch nicht. Und darum ist nach der Zähne die Irene Dietschi aus der Wissenschaftsredaktion bei mir im Studio. Weil aber sie sich wirklich damit auseinandergesetzt hat und ganz, ganz viele Antworten hat.
0: Es bleibt also spannend da bei uns, nach der Zähne. Warum haben Heimkinder eine tiefere Lebenserwartung oder vielleicht nicht so eine höhere? Das ist der Kern vom Thema in der nächsten Stunde beim Michael Brunner. Danke schon mal für uns lustig zu machen. Und danke am Gardens Weber für die Morgenredaktion. Wir sagen danke euch fürs dabei sein und sagen bis morgen Morgen. Und jetzt dranbleiben. Bon Jovi, This Ain't a Love Song. Und dann der Michael Brunner nach der Zähne. Tschüss.

0: Tessiner, Marco Sentilli, Rossi und Truppo Condita.
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0: Entwarnung in der Zentralschweiz, A2 Richtung Basel. Die Strecke kann wieder normal befahren werden. Und Region Zürich noch Stau vor dem Gubrist Richtung St. Gallen ab Dietikon und ab Rütikon.
2: Die Nachrichten von SRF um 10 mit Ronja Bollinger. Der Krieg im Iran hat Auswirkungen auf die Preise für Waren und Dienstleistungen in der Schweiz. Im letzten Monat sind diese Preise im Vergleich zum April im Vorjahr um 0,6% gestiegen, wie das Bundesamt für Statistik mitteilt. Damit hat sich die Teuerung im Vergleich zum März verdoppelt. Das habe vor allem mit den höheren Ölpreisen zu tun, so das Bundesamt. Die sogenannte Kerninflation ist hingegen gleich geblieben. Darin nicht enthalten sind die Preise für Energie, Treibstoffe und für saisonale Produkte. Menschen, die in der Schweiz im Pflegebereich oder in der Baubranche arbeiten, sind mit ihrer Arbeit am zufriedensten. Das zeigt eine Studie des Meinungsforschungsinstitutes Sotomo, die von verschiedenen Pflegeorganisationen in Auftrag gegeben wurde. 8 von 10 Personen aus dem Pflegebereich gaben in der Umfrage an, dass sie einer sinnvollen Tätigkeit nachgehen. Auch beim Berufsstolz oder der Bewertung der Jobsicherheit erreichen Pflegeberufe besonders hohe Werte. Es gibt aber auch Kritik, etwa bei der Vereinbarkeit von Berufs- und Privatleben in der Pflegebranche. Hinter den Pflegeberufen folgt in Sachen Berufszufriedenheit die Baubranche. Hier trägt insbesondere die Sichtbarkeit des Geleisteten zur Erfüllung im Berufsalltag bei. Am tiefsten ist die Zufriedenheit im Job laut Umfrage in der Administration und in der Industrie. In der Ukraine sind bei russischen Angriffen mit Raketen und Drohnen mehrere Menschen getötet worden. Es habe an mehreren Orten Einschläge gegeben, in der Zentralukraine, aber auch in der Region um die Hauptstadt Kiew. Dabei seien insgesamt 5 Menschen getötet und Dutzende verletzt worden, schreibt der ukrainische Präsident Volodymyr Zelensky auf X. Erst kürzlich hatte Russland eine Waffenruhe für Freitag und Samstag angekündigt. Kiew reagierte darauf mit der Ankündigung einer Waffenruhe bereits ab der Nacht auf morgen. Zelensky spricht von, Zitat, völligem Zynismus von Russland, zuerst eine Waffenruhe zu fordern und dann Angriffe zu starten. Die Börsendaten von SIX, der Swiss Market Index, liegt im Moment bei 13.072 Punkten, ein Plus von 0,5%. Der Euro wird zu 91,57 gehandelt, der Dollar zu 78,33. Das Wetter, heute gibt es einen Wechsel aus vielen Wolken, Sonne und gewitterigen Schauern bei bis zu 20 Grad. Im Süden ist es bewölkt und häufig nass bei 15 Grad. Das waren Nachrichten von Radio SRF, verantwortlich Adrian Huber.
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Monsieur, oder? Kommt ein Kind auf die Welt. Was ist jetzt das Wichtigste? Oder schauen, dass es dem gut geht, dass es sich richtig entwickeln kann. Und wenn es das nicht kann, dann hat das aber Folgen. Auch im hohen Alter noch. Eine neue Langzeitstudie zeigt, Menschen, die zum Beispiel Mitte vom letzten Jahrhundert als Säuglinge in Heim sind aufgewachsen, die leben im Schnitt deutlich kürzer. Der Grund ist nicht etwa Krankheit oder so, sondern das Grundlegende. Fehlende Zuwendung in den ersten Lebensjahren. Was macht das genau mit einem Mensch? Wie wirkt sich so ein Start ins Leben Jahrzehnt später noch aus? Darüber reden wir jetzt in der Stunde. Wir kennen zum Beispiel die Geschichte von Otto Löffler, der eben als Baby so in ein Heim ist gekommen. Heute ist er 67 und das Gast bei mir im Studio ist jetzt gerade die Irene Dietsche von der SRF Wissenschaftsredaktion, die sich mit der Langzeitstudie auseinandergesetzt hat. Am Mikrofon Michael Brunner. Willkommen. Huey Lewis and the News und Hard and Soul.

0: ist so ein bisschen ein Blick zurück in unsere Geschichte. Wenn wir zurückgehen in die Mitte vom letzten Jahrhundert, also sagen wir jetzt mal so 50er Jahre, da sind in der Schweiz zum Beispiel viele Säuglinge und Kleinkinder in Heim aufgewachsen. Häufig unter Bedingungen, das kann man sich heute eigentlich nicht mehr vorstellen. Es hat an Nähe gefehlt, individuelle Betreuung hat gefehlt, keine emotionale Zuwendung. Wie hat der Heimalltag dazu mal wirklich ausgesehen? Und was für gesellschaftliche Vorstellungen sind da eigentlich dahinter gestanden? Das hat eine Studie untersucht. Die Irene Dietschi aus der SRF Wissenschaftsredaktion ist jetzt bei mir im Studio. Hat sich damit befasst. Herzlich willkommen, Irene. Schönen guten Morgen.
1: Ja, guten Morgen.
0: Was sind das eigentlich für Kinder gewesen? Warum sind die ins Heim gekommen?
1: Das sind vor allem Kinder von sehr jungen Müttern gewesen oder ledigen Müttern. Weil damals, wenn man als unverheiratete Frau ein Kind bekommen hat, dann hat man als liederlich geholt in den Augen der Behörden. Und die Vormundschaftsbehörden, die haben dann nicht lange gefackelt, haben den Frauen die Kinder weggenommen und sie in einem Säuglingsheim untergebracht. Und der Zug ist eigentlich an den Staat übertragen worden. Die zweite Gruppe sind Kinder von Gastarbeiterinnen gewesen. Wir wissen es, hat damals das Saisonier-Statut gegeben. Die Gastarbeiterinnen, die nur in der Schweiz dürfen sein, wenn sie Vollzeit geschafft haben. Und auch innen hat man dann, wenn sie Kinder bekommen haben, hat man sie ihnen weggenommen und sie ins Heim gebracht. Meistens wenige Tage nach der Geburt.
0: Jetzt habe ich natürlich aber schnell darüber geredet, ja, es ist

0: sie haben auch immer wieder gewechselt, also haben Haufen Schichten gehabt. Und die Kinder selber sind nach einem strengen Zeitplan auch gefüttert worden, wirklich gefüttert. Es hat strenge Routinen gegeben, aber wenig Möglichkeiten zu spielen oder sonst irgendwie, dass sie haben können die Welt entdecken, Erfahrungen machen, angeregt worden sind. Anfang der 1950er Jahre war in Zürich Marie Meierhofer Stadtärztin. Sie war zuständig für die 12 Heime in der Stadt Zürich. Und schon damals hat sie die Zustände dort kritisiert.
1: Mhm. Die interessiert mich, die Marie Meierhofer Stadtärztin. Mhm. Was für eine war das?
0: Sie war eine Kinderärztin und eine Kinderpsychiaterin und vor allem eine Pionierin in der Entwicklungs- Pädiatrie, also Kinderheilkunde. Und sie hat das renommierte Marie-Meyerhofer-Institut gegründet. Die Gründung, die ist eng verknüpft mit dieser Studie, über die wir dann später noch reden. Aber eben Marie-Meyerhofer, die hat damals 431 Kinder in diesen Zürcher Heim systematisch untersucht, von 1958 bis 1961 und dann noch einmal von 1971 bis 1973. Sie hat eben eine Studie machen und die Daten, die hat sie mit einer Gruppe von Gleichaltrigen verglichen, die ab Geburt bei ihren Familien aufgewachsen sind. Und die Marie Meierhofer hat festgestellt, diesen Kindern geht es nicht gut, die entwickeln sich nicht gut. Mhm. Sie haben kognitive Rückstände, also Rückstände beim Lehren. Sie haben keine gute Sprachentwicklung gehabt, die war verzögert gewesen. Viele sind verhaltensauffällig gewesen, haben ihre Emotionen nicht können regulieren, was man lernt als Kind, wenn man eine gute Bindung hat zu den Eltern. Das heisst, viele von diesen Kindern sind dann, später, haben sie als nicht tragbar gelten.
1: Also, es ist so spannend, so zurückzuschauen, aus heutiger Sicht einfach auch. Mhm. Und so die Differenzen zu sehen, wie man auf etwas mit dem heutigen Wissen schaut und wie man es damals in Angriff. Heute ist selbstverständlich, ist ja logisch, dass kleine Kinder geborgen haben, brauchen. Das ist ja klar. Warum ist das dazu mal nicht klar gewesen? Warum hat man das anders gesehen?
0: Man hat ganz einen anderen Blick auf Kinder. Also, bis Ende von den 1960er Jahren haben die Kinder als wie reflexgesteuerte Wesen gelten. Man hat sie ohne Narkose operiert, wenn sie eine Operation gebraucht haben. In dem Heim hat man geschaut, dass es vor allem diszipliniert und geordnet zugegangen ist. Man hat vor allem geschaut, dass man hygienische Verhältnisse hat, weil man hat Infektionskrankheiten vermeiden. Das war die grosse Geissel gewesen, noch aus dem 19. Jahrhundert. Kurz, man hat dort vor allem darauf geschaut, dass man besonders strenge Hygieneregeln hat können durchsetzen. Und wegen dem hat man Kinder isoliert. Und der Grund war, man hat es einfach nicht besser gewusst. Oder man hat gedacht, dass das gut ist. Man hat nicht gewusst, dass das Kind psychologische Bedürfnisse hat. Man denkt, man tut sie medizinisch gut versorgen, man tut sie gut ernähren und das wird dann länger.
1: Mm. Das ist sehr tragisch. Also man hat das einfach so gemacht.
0: Man hat es einfach so gemacht, ganz genau.
1: Und das hat aber Folgen gehabt. Folgen für die Kinder und das hat Folgen bis in die jüngste Zeit, bis in die heutige Zeit mit diesen Kindern, die natürlich jetzt auch, wenn wir so von den 50er Jahren ausgehen, die 75 Jahre älter sind. Welche Folgen hat das denn? Das zeigt aber eine neue Studie. Und die schauen wir uns schon in ein paar Minuten im Treffpunkt auf dem Messer.

0: Alison Moyet, Bias Raffaisse. Invisible, 21 Minuten ab 10 Uhr gerade. Und wie heisst es, falls ihr neu dabei seid, in der Sendung Treffpunkt. Vorher gerade von Kinderheimen gehabt, in 50er Jahren zum Beispiel, also in der Mitte vom letzten Jahrhundert, haben so ein bisschen geschaut, wie hat das ausgesehen in diesen Kinderheimen damals. Was hat man überhaupt so für eine Grundeinstellung gehabt gegenüber Kindern? Wir haben erfahren, man hat die ganz anders gesehen, man hat die ganz anders angeschaut, als man das heute macht. Nicht, wenn man etwas Besseres hat wollen. Also natürlich hat es schwarze Schafe gegeben, wie es die immer gibt, aber grundsätzlich hat man es einfach nicht besser gewusst und ist zum Beispiel davon ausgegangen, dass die halt auch nicht so viel Nähe und Geborgenheit brauchen und wie man heute weiss, doch, das muss ein Kind aber wirklich haben. Und es ist eine aktuelle Langzeitstudie, die dazu eindrückliche Zahlen liefert. Menschen, die als Säuglinge in Heim aufgewachsen sind, haben im Schnitt eine deutlich kürzere Lebenserwartung, als es die Allgemeinbevölkerung hat. Was genau ist jetzt da untersucht worden? 60 Jahre nach einer ersten Studie, wo 431 Kinder von dazumal nur mal gesucht und untersucht hat, ist das gewesen. Eine Studie von der Patricia Lannen, Leiterin vom Marie-Meyerhofer-Institut. Und einer davon ist der Otto Löffler. Um es vorwegzunehmen, er hat ein gutes Leben gehabt, ist engagierter Grossvater, ist ein Ausnahme. Trotzdem, sein Weg war sehr schwierig gewesen. Er sagt, er spürt bis heute einen Zug. So sagt er dem. Die Rendietsch ist bei mir im Studio aus der SRF Wissenschaftsredaktion. Schau, ist doch die Lebensgeschichte an, die du uns da mitgebracht hast, aber vom Otto Löffler. Wie ist er denn ins Heim gekommen?
1: Ja, lang mit dem Otto Löffler können reden und er hat mir das erzählt. Er ist am 23. Juni 1958 geboren, im bündnerischen Thusis. Seine Mutter, hat er gesagt, sei dort auf der Durchreise gewesen.
2: Familiär war da kein Rückhalt rum gewesen. Und ja, meine sogenannte Mutter ist dann von dem Thusis auf Zürich runter mit einem Baby und hat nicht genau gewusst, wie das jetzt da weitergehen soll. Auf jeden Fall ist das dann so entschieden worden, dass ich nach 3 oder 4 Wochen in ein Säuglingsheim gekommen bin, hat man mich dort abgegeben.
1: Der Otto Löffler kann sich natürlich nicht an die frühe Phase von seiner Kindheit erinnern. Es ist, man hat ja dann noch keine Erinnerung, wenn man so klein ist. Aber wie es in diesem Heim ausgesehen hat, das hat er viele Jahre später dann mal in den Akten nachgelesen.
2: Das ist nicht das, was wir uns unter Familie vorstellen, das, was ich auch selber gelebt habe mit meinen Kindern und jetzt vor allem auch mit meinen Enkelkindern. Die Geborgenheit, die Liebe, die Zeit, die ein Baby braucht, das ist dort sicher. Ganz auf einem kleinen Feld hat das Platz, was Liebe und Zuneigung ist. Das kennt man, die Bilder, das sind irgendwie 10, 15 kleine Bettchen, überall liegt da ein Baby drin und das wird einfach versorgt.
1: Die Vormundschaftsbehörde hat dann irgendeine Pflegefamilie gesucht für Otto Löffler. Sie haben mehrere Anläufe genommen und beim dritten Versuch, er war dann 2,5-jährig, hat es dann geklappt bei einer Familie in Zürich-Hönk. Und er war dort auch glücklich gewesen.
0: Und das könnte man sagen, Ende gut, alles gut, aber...
1: Leider überhaupt nicht.
2: Die Vormundschaft hat es zugelassen, dass ich mit... Als ich eingeschult bin mit 6, haben sie zugelassen, dass meine Mutter, die ich ja eigentlich nicht gekannt habe in dem Sinn, wo ich auch keine Beziehung hatte, überhaupt nicht, die hat mich bei den Pflegeeltern abgeholt. Und ich habe heute noch einen Schaden.
1: Bei der Mutter, hat er erzählt, ist es überhaupt nicht gegangen. Er sagt auch, er hat nie eine Beziehung zu ihr aufgebaut oder sie gerne bekommen. Da war nichts rum. Und er ist dann auch in den Tageshort gekommen, hat in der Stadt Zürich immer wieder das Schulhaus wechseln. Er ist ja dann eben eingeschult worden. Er ist aufgefallen, verhaltensauffällig gewesen. In der Klasse hat er gestört, die anderen Kinder. Und er ist dann auch von Heim zu Heim gereicht worden. Mhm. Also, er hat dann nicht mehr können bei dieser Mutter bleiben.
0: Also eben so, überall Schwierigkeiten, oder? Und dann führt es so zu der Heimkarriere dann, oder?
1: Ja, ganz genau. Zuerst in der Stadt Zürich und dann mit 10 ist er in ein Heim in der Ostschweiz untergebracht worden. Am Otto Löffler seine Formulierung war, er sei dort endgültig versorgt worden.
0: Da fragt man sich natürlich dann relativ schnell, oder? Man will ja das Beste für das Kind, dass man sagt, ja, aber hätte man das nicht irgendwie machen können, dass der wieder zurück zu der Pflegefamilie kommt?
1: Das war genau auch meine Frage, das habe ich ihn dann gefragt bei unserem Gespräch. Er hat gesagt, nein, das sei nicht möglich gewesen, es sei für ihn bis heute ein Rätsel, ein Geheimnis, warum das, das nicht möglich gewesen ist. Und doch haben die ehemaligen Pflegeeltern in seinem Leben weiterhin eine Rolle gespielt. Und zwar ganz eine entscheidende.
2: Dort habe ich dann immer, wenn wir dürfen, mal wieder einmal auf Zürich, bin ich dann immer auch auf Zürich Höng zu ihnen gegangen. Einfach den Sonntag Nachmittag. Und das war ein wichtiges Fenster gewesen, das war ein grosses Fenster gewesen. Und das hat mich auch stark nachher beeinflusst, dass ich den Weg gefunden habe und dass ich auch einen starken Willen entwickelt habe, um später zu sagen, ich will etwas machen, ich will gut sein.
0: Und so Beispiele gibt es und gibt viel auch so Beispiele, wo aber dann so Kinder gekämpft haben und in ein gutes Leben sind gekommen. Und trotzdem, wie haben die Betroffenen die frühe Vernachlässigung erlebt? Was hat das mit ihnen gemacht? Schauen wir uns an, später in der Sendung Treffpunkt auf dem Eis.

Verkehrsinfo SRF von 10.32 Uhr. Entwarnung in der Zentralschweiz, A2 Richtung Basel zwischen Dagmersellen und Reiden. Die Strecke kann wieder normal befahren werden. Und in der Region Zürich, Stau vor dem Gubristunnel Richtung St. Gallen ab Tietikon und ab Wittikon.

0: Sweet About Me, Gabriella Gilmi bei SRF 1. Der Dienstagvormittag, die Sendung heisst Treffpunkt, ist ein Thema. Sind im Moment gerade Kinderheim Mitte vom letzten Jahrhundert und wie das da ist gelaufen in diesen Heimen, was das für Auswirkungen hat auf das spätere Leben, wenn jemand in so einem Heim aufgewachsen ist. Weil wir haben schon gehört, die sind geprägt gewesen von fehlender Nähe. Es hat kaum individuelle Förderung gegeben. Es hat nicht so stabile Bezugspersonen gehabt. Es hat ständig geändert. Es war wieder irgendjemand anders im Umfeld gewesen und so. Und das alles prägt natürlich die Entwicklung von einem Kind in der Frühjahrphase ganz, ganz stark. Die Frage, die man sich gestellt hat beim Marie-Meyerhofer-Institut, was hat das konkret für Folgen auf das Leben später? Und genau darum hat man eine Studie dazu gemacht, wo sich die Irene Dietschi aus unserer Wissenschaftsredaktion damit beschäftigt hat. Irene, was hat denn jetzt die Studie genau gezeigt?
1: Du hast gesagt, sie sind eben den Lebensweg von diesen 431 Kindern von damals nachgegangen und viele von denen haben lebenslang gelitten, dass sie als Kleinkinder so vernachlässigt worden sind. Zum Beispiel sind viele in Drogen abgerutscht oder sie sind alkoholabhängig geworden oder sie haben andere gesundheitsschädliche Verhalten angenommen. Viele haben auch Suizid begangen. Und die Studie hat einen Aspekt ganz besonders angeschaut, nämlich die Lebenserwartung von dieser Gruppe, von dieser untersuchten Gruppe. Und die Lebenserwartung, die ist deutlich verkürzt gewesen, um 12 Jahre. Aber, das muss man auch betonen, die 12 Jahre, das ist ein Durchschnitt über die ganze Gruppe. Wenn man jetzt einfach die Individuen anschaut, also die einzelnen Personen, da hat es grosse Unterschiede gegeben. Das hat mir Patricia Lannen gesagt, die Studienleiterin. Sie hat ausführliche Interviews mit den Betroffenen, die sie gefunden hat, geführt. Und sie hat mir gesagt, die unterschiedlichen Lebenswege, die Unterschiede, das sei eigentlich das wichtigste Ergebnis von der Studie.
0: Mhm. Also wie hat sich das denn gezeigt?
1: Es hat auch viele gegeben, die sind an ihren Erfahrungen gewachsen. Denen geht es gut, sie sind erfolgreich, es ist beruflich etwas aus ihnen geworden. Andere haben dann im Interview gesagt, dass sie es als Eltern gerade besonders gut haben wollen machen, einfach wie um etwas zu kompensieren, was ihnen abgegangen ist als in der eigenen Geschichte. Wieder andere haben wegen ihren Heimerfahrungen keine eigenen Kinder wollen haben. Und manche haben gesagt im Interview, sie hätten Mühe, Wärme und Zuneigung für die eigenen Kinder zu empfinden. Also die Bandbreite von Erfahrungen und Lebenswegen, die ist wirklich gross.
0: Wenn wir von der Statistik und vom Durchschnitt wieder auf das Einzelschicksal, auf die Geschichte, zum Beispiel vom Otto Löffler zurückgehen, oder? Wir haben vorher die Geschichte vom Otto Löffler gehört, wo als Säugling ins Heim ist gekommen, wo dann eine Pflegefamilie ist gefunden worden, wo es ihm eigentlich sehr gut gegangen ist. Er hat sich sehr wohl geborgen gefühlt, hat Nähe bekommen. Und dann hat Goethe 4 Jahre später, also wo er 6 war, seine liebliche Mütter ihn einfach wieder abgeholt, aus dem Umfeld gerissen. Und dann ist so eine Heimkarriere losgegangen, wo auf sein Leben natürlich eine riesen Prägung hatte. Wie hat er die Geschichte bewältigt?
1: Er hat einen sehr, sehr starken Willen, von Geburt auf wahrscheinlich. Und mit dem eisernen Willen hat er sich ein normales Leben aufgebaut, hat er mir erzählt. Er hat eine KV-Lehre können machen. Er hat einen guten Arbeitgeber gefunden und ist eigentlich jahrzehntelang bei dem geblieben, sein ganzes Leben. Er hat eine Familie gegründet. Über seine Jugendzeit in der Heim aber hat er mit niemandem geredet. Das hat er verschwiegen. Das hat er verdrängt, ausblendet. Er hat mir gesagt, er habe sich geschämt. Aber er hat das auch wie gut wegstecken. Das ist dann jahrelang so gut. Jahrelang ist das gut gegangen. Die Verdrängung, das normale Leben. Und dann, Mitte 50, also viele Jahre später, ist plötzlich alles anders geworden, ist das aufgekommen. Es hat einen Auslöser gegeben, und zwar ist das gewesen, dass seine Tochter für die Schule etwas hätte schreiben sollen. Über die Familiengeschichte.
2: Dann habe ich mich erinnert, Vormundschaftsbehörde Zürich, und habe dann angeläutet. Ich habe gesagt, das ist mein Jahrgang und das ist mein Name. Sie haben doch irgendwo Unterlagen sicher. Ich sage dort genug lang. Ich habe das völlig locker gemacht, glaube ich, dort noch. Und dann haben die mich sehr zuvorkommend bedient und haben gesagt, selbstverständlich können sie zu uns auf Zürich kommen. Und dann bin ich dann dort hergegangen und dort ist es schwierig geworden.
0: Wow. Was ist denn genau passiert in dem Zürich?
1: Also, es war ein Kipppunkt. Er hat gesagt, es ist ihm bewusst geworden, was ihm widerfahren ist, als Kleinkind. Also, wie schlimm die Zustände gewesen sind. Und er hat oft mal begriffen, dass ihm immer, das ganze Leben, dass ihm immer etwas gefehlt hat.
2: Das ist einfach der jahrelange Entzug. Der Entzug nach einem Platz, nach einem Familienkreis oder nach Sicherheit oder nach Normalität. Oder einfach normal, oder? Das ist alles für ihn gekommen. Dann kommt das auf einem wie so eine, da kann man sich nicht mehr wehren. Das tut so weh.
0: Wow. Da wird einem gerade klar, oder? So Erfahrungen, die frühkindlich oder die kann und unglaublich tief ins Leben sich einschreiben. Und zwar aber wirklich körperlich und psychisch. Was bedeutet das Wissen jetzt für einen Umgang mit Kind heute und in der Zukunft? In ein paar Minuten im Treffpunkt reden.

0: Kunz und 99 Jahre. Es ist ein Thema, das zügigabendermassen ist im Studio euch unter die Haut geht, wenn wir hier so Dokumente kehren. Wie zum Beispiel auch vorher Otto Löffler, der uns erzählt hat, wie er sehr spät in seinem Leben eigentlich gemerkt hat, dass ihm das ganze Leben lang etwas gefehlt hat. Falls ihr neu dabei seid, wie er heisst, von Kindern, die Mitte vom letzten Jahrhundert in Kinderheim aufgewachsen sind und was das aber für Auswirkungen hat. Also ich bin nicht einfach so drauf gekommen, das Marie-Meyerhofer-Institut hat ein Studium dazu gemacht und ist schauen, wie geht's denn eigentlich später. Hat zum Beispiel uns gefunden, 12 Jahre tiefer ist im Durchschnitt die Lebenserwartung von diesen Kindern im Vergleich zur allgemeinen Bevölkerung. Da hat's also tatsächlich grosse Auswirkungen auf das spätere Leben, wenn man schauen kann, wie die Kinder sich entwickeln haben. Und die Erkenntnisse aus der Studie, die werfen ja jetzt auch einen Blick auf die Gegenwart. Wie gehen wir heute mit diesen besonders verletzlichen Kindern um? Genau das sind ja in dem Moment aber dann die Schwächsten, die jemand braucht und willst niemand haben, oder? Genau dann ist es so unglaublich nochmal wichtiger, dass jemand da ist und Nähe und Geborgenheit gibt. Was hat sich vielleicht verbessert? Wo gibt es weiterhin Handlungsbedarf? Die Renditsch ist bei mir von der SRF Wissenschaftsredaktion, die aber sich mit der Studie beschäftigt hat. Hat die jetzt Konsequenzen, die Studie?
1: Ja, man muss vielleicht dazu sagen, dass die Studie vom Marie-Meyerhofer-Institut einen Rahmen hat, und zwar ist sie im Nationalen Forschungsprogramm 76 durchgeführt worden vom Nationalfonds. Das klingt jetzt sehr offiziell, ja. Aber das ist ganz ein wichtiges Forschungsprogramm. Es geht dort um die Aufarbeitung von der fürsorgerischen Zwangsmassnahmen in der Schweiz. Weil Säuglinge, das ist ja nicht die einzige Gruppe, die Studie vom Marie-Meyerhofer-Institut hat jetzt speziell auf diese Gruppe geschaut, aber meine, denken wir an die Verdingkinder, denken wir an andere Betroffene, die zwangsplatziert worden sind von den Behörden damals. Mhm. Und das hat das Forschungsprogramm alles aufgearbeitet. Jetzt, was die Stadt Zürich betrifft, und wir reden ja in dieser Studie jetzt von diesen Säuglingsheimen von der Stadt Zürich, die hat Unrecht anerkannt von so fürsorgerischen Zwangsmassnahmen in der Schweiz. Sie hat sich auch offiziell entschuldigt bei den Betroffenen, hat einen Solidaritätsbeitrag ausgerichtet an die Opfer, muss man fast sagen. Also da ist einiges gelaufen. Das sind so Konsequenzen gewesen, nebst der Aufarbeitung, dass man wirklich auch gesagt hat, wir sind denen wie etwas schuldig. Um jetzt noch einmal auf die Säuglings- oder Heimkinderstudie zurückzukommen. Die bietet natürlich den Betroffenen eine Chance, dass sie selber ein schmerzhaftes, persönliches Kapitel aufarbeiten können, weil Sie haben ja häufig gar keine Erinnerungen an die Zeit. Der Otto Löffler ist so einer. Oder der ist platziert worden und nachher, er hat keine persönliche Erinnerungen an seine Säuglingsheimzeit. Und er hat mir erzählt, für ihn sei das ganz, ganz wichtig gewesen, dass er über das hätte können reden. Nebst anderen Gesprächen, die er geführt hat mit seiner Frau zum Beispiel, die sind auch eine gute Zuhörerin. Aber für ihn war es ein Teil von der persönlichen Aufarbeitung gewesen, dass er dann mitgemacht hat bei der Studie.
0: Hm. Wir haben ja vorgekehrt, es sind haarsträubende Extreme gewesen. Also da sind, hast du uns erzählt, Operationen durchgeführt worden ohne Narkose, weil man einfach gefunden hat, ja, das bräuchte das Kind nicht. Also das sagt ja eh nichts von daher. Ist das nicht so tragisch, wenn man das ohne Narkose macht? Jetzt sind wir heute zum Glück an einem ganz anderen Ort. Mhm. Oder? Also wir haben zum Beispiel Kinder- und Jugendpsychologie, also man nimmt die Anliegen ernst, aber gleich, oder auch gerade das wieder, dass wir Kinder- und Jugendpsychologie haben, das zeigt ja gerade wieder, es gibt immer noch Probleme.
1: Mhm. Und trotzdem, man muss einfach sagen, das Wissen ist heute da, was Kinder brauchen. Und die Studie zeigt ja ganz eindrücklich, was ihnen gefällt hat in den ersten Lebensjahren. Nämlich Zeit, Zuwendung von Mutter, Vater, anderen Bezugspersonen. Das ist heute die Basis. Die Studie zeigt aber auch, was es braucht, zum Beispiel in den Institutionen, in den Kitas. Auch dort ist es wichtig, dass Kinder Zuwendung bekommen, dass sie Anregung bekommen, dass sie können spielen, dass sie soziale Beziehungen können, zu Gleichaltrigen können pflegen. Auf all das wird heute geschaut. Das ist heute wichtig. Man weiss es und man macht es heute.
0: Wer sind eigentlich die Kinder, die eben so besonders verletzlich sind?
1: Eben, man muss bei allem, was gut läuft, darf man nicht vergessen, dass manche Sachen immer noch nicht gut laufen. Dass es eben verletzliche Kinder gibt. Dass man muss schauen, dass die nicht übersehen werden. Zum Beispiel Kinder von Geflüchteten. Also, vulnerable Eltern haben vulnerable Kinder, muss man sagen. Denk auch an Kinder von drogenabhängigen Müttern oder Mütter, die im Gefängnis ihre Kinder auf die Welt bringen. Das gibt's alles, oder? Das blenden wir so aus in unserem Alltag, aber es gibt's. Und auch da hat sich sehr viel da, muss man sagen, im institutionellen Bereich. Also es gibt so Mutter-Kind-Abteilungen bei sogenannten Fremdplatzierungen wird darauf geschaut, dass Beziehung zu den lieblichen Eltern wirklich gepflegt wird, dass sie aufrechterhalten wird. Und das Wichtigste, was man sich vor Augen halten muss, wirklich als frischgebackene Eltern, ist, wie kostbar und prägend eben die frühen Phasen von einem Kind sind. Vielleicht lassen wir am Schluss noch einst Otto Löffler. Er hat nämlich bei allen Entbehrungen das Glück, dass er mit einer robusten Natur, mit robusten Genen ausgestattet worden ist.
2: Etwas habe ich doch in die Wiege nicht bekommen, auch wenn es das im Säuglingsheim wirklich war. Das ist der Wille. Ich weiss auch nicht, ob das mit dem zu tun hat, aber ich habe einen enormen Wille, etwas zu machen, etwas oder auch da zu sein. Und dort kann ich auch Kraft entwickeln.
0: Die Vergangenheit wirkt noch, aber sie kann ja etwas verändern. Wenn wir verstehen, wie entscheidend die ersten Lebensjahre sind, dann kann man heute bessere Rahmenbedingungen schaffen für einen gesunderen Start ins Leben. Danke, Irin Dietschi aus der SRF Wissenschaftsredaktion. Ja. Und wenn ihr findet, oh wow, die Sendung hätte ich gar nicht gehört, schon habe ich erst am Schluss eingeschaltet, kann ihr nachhören. srf1.ch im Internet in ein paar Minuten.

0: Denkmal von der Musikgeschichte ist die Band Queen. Genau, A Kind of Magic kehrt am Dienstagvormittag bei SRF 1.
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0: 10.59 Uhr, Stau in der Region Zürich auf dem Westring Richtung Gublist ab Wittikon.
2: Die Nachrichten von SRF um 11 mit Ronja Bollinger. Es habe schwere Fehler gegeben in seiner Herzchirurgie. Das sagt das Universitätsspital Zürich. Es hat einen Untersuchungsbericht für die Jahre 2016 bis 2020 präsentiert. Dieser sagt, es habe in dieser Zeit eine Übermortalität gegeben. Das heißt konkret, laut statistischen Berechnungen gab es im untersuchten Zeitraum 68 bis 74 Todesfälle mehr, als statistisch zu erwarten gewesen wären. Es habe auch 11 unerwartete Todesfälle gegeben und Medizinprodukte seien unsachgemäß eingesetzt worden. Diese Vorfälle habe das Spital der Staatsanwaltschaft gemeldet. Zu den Gründen sagt der Bericht, es habe an Führungskompetenz gemangelt beim Klinikleiter und es habe Interessenskonflikte gegeben und die Aufsicht durch die Spitaldirektion sei ungenügend gewesen. 3 Mitglieder des Spitalrates treten deshalb nun zurück. Das Spital schreibt in der Mitteilung, inzwischen habe die Herzchirurgie-Klinik ihr Qualitätsniveau wieder erreicht, unter neuer Leitung. In etwas mehr als einem Monat stimmen wir in der Schweiz über einen erschwerten Zugang zum Zivildienst ab. Heute hat das Nein-Komitee seine Argumente gegen die Revision des Zivildienstgesetzes präsentiert. Das Komitee besteht aus dem Zivildienstverband Civivia und den Jungen Grünen, die das Referendum gegen die Gesetzesrevision ergriffen hatten. Auch die SP, Grünen, GLP oder auch die Gruppe für eine Schweiz ohne Armee sind vertreten. Sie warnen vor einer massiven Reduktion der Leistungen von Zivis. Junge Menschen dürften nicht davon abgehalten werden, sich für die Gesellschaft einzusetzen. Die Leistungen des Zivildienstes seien unverzichtbar, insbesondere in Pflegeheimen, Spitälern sowie in der Landwirtschaft. Über das Gesetz wird am 14. Juni abgestimmt. Zu 2 weiteren Meldungen aus der Schweiz in Kurzform. Die steigenden Ölpreise wegen des Krieges im Iran haben Auswirkungen auf die Preise von Waren und Dienstleistungen in der Schweiz. Im letzten Monat sind diese Preise im Vergleich zum April im Vorjahr um 0,6% gestiegen, wie das Bundesamt für Statistik mitteilt. Menschen, die in der Schweiz im Pflegebereich sind, mit ihrer Arbeit am zufriedensten. Das zeigt eine Studie des Meinungsforschungsinstitutes Sotomo im Auftrag von Pflegeorganisationen. Es wird insbesondere die sinnvolle Tätigkeit hoch bewertet. Es gibt aber auch Kritik, etwa bei der Vereinbarkeit von Berufs- und Privatleben. Das Wetter, heute gibt es einen Wechsel aus vielen Wolken, Sonne und gewittrigen Schauern bei bis zu 20 Grad. Im Süden ist es bewölkt und häufig nass bei 15 Grad. Es waren Nachrichten von Radio SRF, verantwortlich Dominik Brandt.
0: SRF 1. Am Dienstagvormittag. Habt ihr das vielleicht schon mal erlebt? Dass ihr geheissen, halt, Polizei, ihr seid verhaftet. Ich hoffe es jetzt ehrlich gesagt nicht. Also, wir sind anständige Menschen und so. Aber wir schauen uns jetzt dann gerade in ein paar Minuten im Ratgeber an, was eigentlich mit uns passiert, wenn es dann heisst, mit auf der Post. Was läuft da genau ab? Was haben wir für Rechte? Und welche haben wir euch nicht? Der Ratgeber auf dem Eis, auf die Zaubelfie.

0: wenn man einvernommen oder befragt wird. Es gibt grundsätzlich zwei Situationen.
1: Wenn die Polizei von sich aus Personen befragt, also wenn noch kein Verfahren eröffnet worden ist seitens Staatsanwaltschaft, dann darf die Polizei eine Person nur als Auskunftsperson befragen. Wenn bereits ein konkreter Verdacht um ist, dass ich eine beschuldigte Person bin, dann tut sie mich als beschuldigte Person befragen.
0: Und ganz gleich, für welche von den beiden Situationen die Polizei muss einem genau sagen, was sie will wissen. Filmszenen à la «Wo seid ihr gewesen vorgestern Abend zwischen 8 und 9?» Die gibt's aber wirklich nur im Film.
1: Wenn sie bei der Polizei befragt werden, ist die Polizei verpflichtet, ihnen zum Beispiel zu sagen, sie werden als Auskunftsperson befragt in Bezug auf das Ereignis, das gestern im Einfamilienhaus vis-à-vis von ihrem Wohnort stattgefunden hat. Dann weiss ich, also es geht in die Richtung, dass man will wissen, habe ich etwas Relevantes gesehen. Wenn man mich konkret als beschuldigte Person befragt, dann muss das auch ganz am Anfang von der Einvernahme mir gesagt werden. Sie werden darum als beschuldigte Person befragt. Also man muss konkret sagen, um was es geht.
0: Jetzt heisst, das wird aber offenbar nicht immer sauber praktiziert und dass die gegen das Recht der Auskunftspersonen oder der Beschuldigten verletzen. Da hat das Bundesgericht schon einschreiten müssen.
1: Das ist leider nicht unrealistisch und nicht umsonst hat das Bundesgericht das müssen deutlich festhalten, dass man in einer beschuldigten Person vor allem von Anfang an muss recht konkret sagen, um was es geht.
0: Dass man muss antworten in so einer Situation, ist aber weder als Beschuldigte noch als Auskunftsperson richtig.
1: Beide, sowohl die Auskunftsperson wie die beschuldigte Person, haben immer das Recht, ohne Angabe von Gründen nichts zu sagen. Das muss man auch nicht erklären. Man darf sagen, mach von meinem Recht Gebrauch, dass ich nichts muss sagen.
0: Was man aber auf jeden Fall soll sagen, wenn man von der Polizei einvernommen wird, und das klingt jetzt auch wie im Film, dass man zuerst einmal mit einem Anwalt oder einer Anwältin will reden. Recht auf Anwalt von der ersten Stunde heisst der Grundsatz.
1: Das bedeutet, dass der Rechtsstaat garantiert, dass jede beschuldigte Person, die als beschuldigte Person befragt wird, darf bereits bei der ersten Einvernahme bei der Polizei einen Anwalt haben. Das beinhaltet auch, dass die Person vor dieser Besprechung oder vor dieser Einvernahme mit der Polizei sich darf mit dem Anwalt besprechen. In ausreichender Zeit. Damit man überhaupt in so einer beschuldigten Person kann seine Rechte und seine Pflichten und was alles damit zusammenhängt, erklären. Das ist garantiert, dass man das darf.
0: Das Recht auf den Anwalt von der ersten Stunde wird viel verwechselt mit einem anderen Recht, das man hat, wenn man von der Polizei einvernommen wird. Die sogenannte notwendige Verteidigung.
1: Es gibt klare Fälle, wo auch die Polizei von Anfang an weiss, das ist ein sogenannter Fall, wo es wird eine notwendige Verteidigung geben. Das sind Tötungsdelikte, das sind schwere Körperverletzungen, schwere Sexualdelikte. Da weiss auch der Polizist, das ganze Verfahren wird nur können gültig verwendet werden, wenn schon von der ersten Befragung an ein Anwalt dabei ist, weil es notwendig ist. Und wenn man selber keinen Anwalt kennt, dann muss die Polizei einem einen Anwalt stellen.
0: Und das Recht auf einen eigenen oder auf einen Pike-Anwalt oder Anwältin gilt aber auch bei leichten Delikten, bei sogenannten Bagatellen. Auch bei so Sachen muss die Polizei warten, bis sie einem Fragen stellt, auch wenn es noch so harmlos mag denen. Und da sagt die Rechtsanwältin Caroline Engel, da machen gerade Menschen, die unbeschuldet und harmlos sind, die vielleicht dumm in eine Situation geraten sind, am meisten Fehler.
1: Wichtig ist, dass man immer vor Augen hat, ich bin nicht die Person, wenn ich beschuldigt bin, wo muss meine Unschuld beweisen. Es ist der Staat, der mir muss beweisen, dass ich mich schuldig gemacht habe. Und dort kann ein Fehler sein, dass man sich probiert zu verteidigen auf eine Art und Weise, wo am Schluss nicht gut rauskommt oder gegen einen verwendet werden kann. In so einem Fall ist es tatsächlich gescheiter, nichts zu sagen. Auch wenn man sich erklären will, die meisten Beschuldigten wollen sich erklären. Und wenn man das aber kann, weil man sich unsicher fühlt, dann soll man lieber nichts sagen.
0: Womit wir

0: Wieder beim Filmklischee sein. Wir machen auch darauf aufmerksam, dass alles, was ihr sagt, gegen euch verwendet werden kann. Darum lieber schon gar nicht in so einer Situation kommen, nicht wahr? Aber wenn es gleich einmal passiert, Tipps von der Rechtsanwältin Caroline Engel beachten. Gestern zur Polizeikontrolle und heute zu der Einvernahme. 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

Das lädt ganz kurz drin reden. Verkehrsinfo SRF von 11:25 Uhr. Achtung, falsch fahrendes Fahrzeug auf der A5. Yverdon Richtung Neuenburg zwischen Conso und Vaumarcu. Es kommt Ihnen ein falsch fahrendes Fahrzeug entgegen. Bitte überholen Sie nicht. Vorsicht an in beiden Fahrtrichtungen. Ich wiederhole, falsch fahrendes Fahrzeug A5, Yverdon Neuenburg zwischen Conso und Vaumarcu. In beiden Richtungen. Es kommt Ihnen ein falsch fahrendes Fahrzeug entgegen. Fahren Sie vorsichtig und überholen Sie nicht.

0: sind Simply Red of Nice.
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2: Die Übersicht von 11.31 Uhr. Achtung, falsch fahrendes Fahrzeug im Moment auf der A5 Yverdon-Neuenburg zwischen Grandson und Vaumarcu. Es kommt Ihnen ein falsch fahrendes Fahrzeug entgegen. Fahren Sie in beiden Fahrtrichtungen vorsichtig und überholen Sie nicht. Ich wiederhole das. Achtung, falsch fahrendes Fahrzeug auf der A5 Yverdon-Neuenburg zwischen Grandson und Vaumarcu. Es kommt Ihnen ein falsch fahrendes Fahrzeug entgegen. Fahren Sie in beiden Richtungen vorsichtig und überholen Sie nicht.

uns an Stansfield und falls ihr in der Westschweiz unterwegs seid, kann aber Entwarnung gehen. Verkehrsinfo SRF von 11.38 Uhr. Entwarnung, falsch fahrendes Fahrzeug A5, Yverdon-Neuenburg zwischen Grandson und Vaumarguis in beiden Richtungen. Die Polizei meldet, dass die Strecke wieder normal befahren werden kann.

0: Ja, jetzt geht es ein, dass, ich weiß nicht, beim Schaffen oder ich habe mit jemandem abgemacht zum Mittagessen und so, und das dann das Gegenüber aufregt. Würdest du mit mir eine Wanderung machen, mal so von der Quelle bis zur Mündung? Dann Alarm, Achtung, Achtung. Jetzt ist Frau brutal wichtig, dass er aufpasst, was da genau für eine Quelle und was für eine Mündung das es ist. Weil wenn er jetzt auch drauf würde einladen, zum Beispiel beim Rhein, dann gebe ich das eine überblickbare Wanderung von 1230 Kilometern. Vom Thomassee beim Oberalpass im Kanton Graubünden in die Nordsee, in der Nähe von Rotterdam. Wenn ihr das würdet wollen machen. Es gäbe jetzt aber auch kürzere Varianten, wo der Weg von der Quelle bis zur Mündung schneller zu machen ist. Zum Beispiel von der Sihl, wo geht 69 bis 73 Kilometer, je nachdem wie man misst, durch die Kantone Schweiz und Kanton Zürich fließt. Eine Tour zur Quelle von der Sihl. Das ist der Wandervorschlag für den Mai von unserem SRF 1 Outdoor-Reporter vom Marcel Hani, jetzt bei mir im Studio. Marcel, wo fängt es an?
1: Wir machen das vom Ochsenboden aus. Das ist ein mystischer Platz bei Studen im Kanton Schweiz. Vielen bekannt, wo wir von Einsiedel her richtig hochhiebrig unterwegs sind. Vor allem im Winter, die Langläufer kennen das. Der Ochsenboden, der ist aber auch eingebettet jetzt, wenn der Schnee mal dann weg ist in einen Golfplatz. Das sieht man sofort. Und er ist auch ein Teil von der deutschen Rüstungsfirma Rheinmetall, wo da Waffentests macht, also immer noch. Und ich sage das nur darum, wenn man dann plötzlich so eingrenztes Gelände sieht, mit Video überwacht und wenn man so ein Donnern hört. Also das hört man wirklich an Testtagen, hört man dann so ein Donnern und das begleitet einem dann noch ein Weile darauf zum Sihlsee. Aber ab der Hälfte, würde ich sagen, hört man dann nur noch Ruhe und Glöckli und Glocken von Kuh und Schöf.
0: Und bei dem Sihlsee, da wäre jetzt aber die Quelle logischerweise von der Sihl.
1: Ja, wenn alles so logisch wäre. Also genau kann man es eben nicht sagen, ob jetzt wirklich der unterirdische Auslauf von dem See die Quelle von der Sihl ist oder ob es jetzt ein bisschen nebendran liegt. Da ist man sich immer noch uneinig. Ich sage jetzt mal, das ist Sihlsee, sagt ja schon der Name. Und darum sagen wir jetzt, dass Sihl auf gut 1830 Meter über Meer ist der Ursprung von der Sihl. Man muss jetzt einfach dann von unten zuerst mal gut 3 Stunden rauflaufen, Richtung Gripschli, weiter auf dem weissblau markierten alpinen Wanderweg über die Sihl über. Und dann geht der Weg so richtig so im Wald, gut 300 Meter, einfach wirklich gerade drauf. Und oben macht es dann auf und dann hast du ein wunderbares Alpenweg. Dieses Panorama jetzt dann ab Mai mit den Bergen, die zum einen ins Veggital abgrenzen und dann auf der anderen Seite Richtung Hochhebriggebiet, Drussberggebiet.
0: Und es kann sein, dass man dann da prüf beim Sihlsee nicht ganz alleinig ist.
1: Ja, das kann halt wirklich sein, weil es hat immer ein paar Fischer dort oben, weil wir dürfen dort oben fischen mit einem Patent natürlich, oder? Jetzt ist das aber nicht so, dass jetzt jeder einfach dort raufgeht und fischen, weil es ist eben schon ein rechter Weg dort rauf. Mit dem Rückweg wieder zurück zum Ochsenboden musst du schon mit 6 Stunden einrechnen und dann hast du also noch keinen Fisch gegessen, wo du selber gefangen hast oder bist noch nicht gross eingekehrt und keine grosse Pause gemacht. Fischen tut man dort oben übrigens Saibling, auch Rötel sagt man denen, weil sie so einen roten Streifen im Bauch haben. Und die Saibling, warum sind die dort oben? Die werden jedes Jahr dort oben wieder ausgesetzt.
0: Hm. Ausgeschrieben ist die Tour als ein Wanderung in der voralpinen Region.
1: Ja, das heisst Weiss-Blau.
0: Weiss-Blau.
1: Genau. Und auf jeden Fall, weil unten durch dem Golfplatz, dort geht es ja eigentlich noch relativ locker durch, oder? Und dann wird es dann aber schnell mal schmaler und steiler. Und dann vor allem der Weiss-Blau, wie ab dem Gripschli, wenn man dort links weggeht, dort brauchst du eben schon Trittsicherheit. Gut, wir könnten auf die andere Seite rüber, dann wäre es ein Weiss-Rote. Aber wenn der Blaue nimmst, der ist wirklich nicht ohne. Und ich habe ja manchmal noch den Hund dabei, oder? Und dann, wenn ihr das habt, vielleicht ein bisschen längere Leine nehmen. Und manchmal ist auch nicht so schlecht, wenn der Hund ein bisschen zieht, dann kann er einem, nachdem man vielleicht eine Pause gemacht hat, kann er einem den Berg aufziehen.
0: Darum hast du einen Hund, sei ehrlich. Die Wanderung vom Monat Mai. Der Vorschlag von Marcel Hani, ausgebildeter Wanderleiter und SRF 1 Outdoor-Reporter zur Quelle von der Sihl in der Voralpenregion Ibrig-Wegital im Kanton Schweiz. Der Beschrieb zur Wanderung und Bilder unter srf1.ch. Und euch wichtig, während dem Sommer ist der Bergwanderweg am Gripschli, Fläschli, Hörchli gesperrt wegen der Schaf und der Hüte hint, wo da in der Gegend sind. Offen ist dann der Weg über den Lauiberg, gell?
1: Genau. Das ist wichtig, weil eben die Hütehunde sind nicht immer gerade so. Wenn die nicht wollen, dass du vorbeigehst, dann gehst du nicht vorbei.

George Benson bei SRF 1 an dem Dienstagvormittag. Er hat schon ein paar Hits geschrieben, der Mann, der jetzt kommt. Oh yeah, well, Summer of 69 zum Beispiel. Cloud Number 9. Das ist jetzt wieder zum Fall, mit dem könnte man relativ lang weitermachen, mit so Hits einspielen. Machen wir nicht wegen eben einem Raum in voller Länge vor der Nachricht um 12 Uhr. Der Bryan Adams jetzt gerade bei SRF 1. Schöne Ballade, das hat er nämlich auch immer gut gemacht. Please forgive me.

0: Der Bryan Adams, please forgive me. Jetzt wird's Mittag um 12 Uhr.
1: Die Nachrichten von SRF um 12 mit Ronja Bollinger. Es habe schwere Fehler gegeben in seiner Herzchirurgie. Das sagt das Universitätsspital Zürich. Es hat einen Untersuchungsbericht für die Jahre 2016 bis 2020 präsentiert. Dieser sagt, es habe in dieser Zeit eine Übermortalität gegeben. Das heißt konkret, im untersuchten Zeitraum gab es 68 bis 74 Todesfälle mehr, als statistisch zu erwarten gewesen wären. Vor den Medien sagte der Präsident des Spitalrates, André Zemp,
2: die Ergebnisse haben uns tief betroffen gemacht. Sie zeigen für die Jahre 2016 bis 2020 eklatante Mängel und Verfehlungen durch die Verantwortlichen der Klinik für Herzchirurgie als auch des damaligen Spitalrates und der damaligen Spitaldirektion.
1: Es habe auch 11 unerwartete Todesfälle gegeben und Medizinprodukte seien unsachgemäß eingesetzt worden. Diese Vorfälle habe das Spital der Staatsanwaltschaft gemeldet. Zu den Gründen sagt der Bericht, es habe an Führungskompetenz gemangelt beim Klinikleiter und es habe Interessenskonflikte gegeben und die Aufsicht durch die Spitaldirektion sei ungenügend gewesen. 3 Mitglieder des Spitalrates treten nun zurück. In etwas mehr als einem Monat stimmen wir in der Schweiz über einen erschwerten Zugang zum Zivildienst ab. Heute hat das Nein-Komitee seine Argumente gegen die Revision des Zivildienstgesetzes präsentiert. Es besteht unter anderem aus dem Zivildienstverband Ziviva und den Jungen Grünen. Auch SP Grüne oder die GLP sind vertreten. Das Komitee warnt vor einer massiven Reduktion der Leistungen von Zivis. Zivildienstleistende seien unverzichtbar, insbesondere in Pflegeheimen, Spitälern sowie in der Landwirtschaft. Die Welt ist nicht für einen digitalen Super-GAU vorbereitet, also für den größtmöglich anzunehmenden Unfall. Zu diesem Schluss kommt ein Bericht der UNO. Verheerende Folgen bedrohen nach dem Bericht die Menschen, wenn die Grundpfeiler der digitalen Welt plötzlich zusammenbrechen. Die Länder seien nicht darauf vorbereitet, dass etwa großflächig Satelliten ausfallen, der Strom unterbrochen wird oder Unterseekabel reißen. Kritische digitale Risiken seien real, würden aber unterschätzt, heißt es in dem Bericht. Darin werden 3 Szenarien vorgestellt: ein Sonnensturm, Extremhitze und ein massives Erdbeben. Die Börsendaten von SIX. Der Swiss Market Index liegt im Moment bei 13.085 Punkten plus 0,6%. Der Euro wird zu 91,52 Rappen gehandelt, der Dollar zu 78,31 Rappen. Das Wetter. Heute wechseln sich viele Wolken und sonnige Phasen ab bei etwa 18 Grad. Zeitweise ziehen Regengüsse oder Gewitter vorüber. Im Süden ist es bewölkt und häufig nass bei 15 Grad. Das waren Nachrichten von Radio SRF, verantwortlich Dominik Brandt.
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4: Regionaljournal Zürich Schaffhausen. Rund 70 Todesfälle zu viel. Das Universitätsspital Zürich bestätigt schwere Fehler in der Herzchirurgie. Und so viele Fälle wie noch nie. Der Zürcher Ombudsmann hat letztes Jahr über 900 Beschwerden behandelt. Am Mikrofon Elisabetta Antonelli. Das Universitätsspital Zürich bestätigt schlimme Fehler in der Herzchirurgie. Wir haben es gerade in den Nachrichten gehört. Es geht um schwere Verfehlungen und unerwartete Todesfälle zwischen 2016 und 2020. Ein neuer Untersuchungsbericht bestätigt jetzt offiziell das Ausmaß vom Versagen von hier. Nina Töni.
5: Der Spitalratspräsident André Zemp hat heute Vormittag vor den Medien deutliche Worte gewählt.
2: Die Ergebnisse haben uns tief betroffen gemacht. Sie zeigen für die Jahre 2016 bis 2020 eklatante Mängel und Verfehlungen durch die Verantwortlichen der Klinik für Herzchirurgie als auch des damaligen Spitalrates und der damaligen Spitaldirektion.
5: Konkret hat die unabhängige Untersuchung aufgedeckt. Im untersuchten Zeitraum hat es an der Herzchirurgie vom Unispital Zürich eine Übersterblichkeit gegeben. Statistische Berechnungen zeigen, dass 68 bis 74 Patientinnen und Patienten gestorben sind, die eine Herzoperation in einer vergleichbaren Klinik in der Schweiz überlebt hätten. Außerdem sind 11 Todesfälle besonders auffällig gewesen und in 13 Fällen sind Medizinprodukte zum Einsatz gekommen, die nicht angemessen gewesen sind. Diese Fälle hat das Spital der Staatsanwaltschaft gemeldet. Der Altbundesrichter Niklaus Oberholzer, der die Untersuchung geleitet hat, hat heute gesagt, die Missstände seien vor allem auch darum passiert, weil die Führung versagt hat. Der damalige Klinikchef Francesco Maisano sei ohne richtige Prüfung eingestellt worden.
6: Der Hauptfokus lag damals auf dem wissenschaftlichen Renommee und nicht auf der Befähigung zur Leitung einer medizinischen Klinik an einem Universitätsspital.
5: Die Missstände an der Herzchirurgie vom Unispital Zürich haben Konsequenzen. Klar ist, dass 3 langjährige Mitglieder aus dem Spitalrat zurücktreten. Und das Unispital hat seither schon viele Massnahmen getroffen. Die Sterblichkeitsrate sei jetzt wieder im normalen Bereich.
4: Zum Beispiel online Steuererklärung ausfüllen oder Zugtickets digital lösen. Dass der Kanton Zürich immer digitaler wird, macht den Leuten offenbar auch Probleme. Das spürt der Ombudsmann vom Kanton Zürich, der Jürg Drachsel, besonders fest. Häufig hat er 2025 Beschwerden gehabt über die Digitalisierung der Verwaltung und vom ÖV. Und es gibt einen Rekord. 945 neue Fälle hat der Jürg Drachsel letztes Jahr behandelt. Das sind über 50 Fälle mehr als noch im Vorjahr. Der Can Kulacsigil hat den Ombudsmann gefragt, wie er sich den Anstieg erklärt.
7: Der Anstieg ist wahrscheinlich erklärbar durch die Tatsache, dass man bei vielen Amtsstellen nicht mehr direkt an die gewünschten Personen herkommt. Man muss alles per E-Mail machen, man kann nicht direkt telefonieren. Bei uns kann man noch direkt telefonieren. Sie sehen auch, unsere Fallzahlen-Telefone sind extrem aufgegangen. Wir haben sehr viele Unzuständigkeitsanfragen. Das heisst, dass die Leute erst durch uns dann an die richtige Instanz herkommen.
8: Sie schreiben eben, dass die digitalen Angebote gewissen Leuten im Kanton Zürich Mühe machen. Was haben Sie da festgestellt in Ihrem Ombudsbericht?
7: Es gibt einfach einen gewissen Prozentsatz von Personen, die nicht digital unterwegs sind. Das ist eine Tatsache. Das tue ich nicht werten. Es gibt aber auch den Auftrag zum Beispiel vom ZVV als Service Public. Und Public heisst all mitnehmen. Also die digital unterwegs sind und die nicht so digital unterwegs sind. Und das ist ein relativ grosser Spagat, den der ZVV da macht. Aber die gesunkenen Fallzahlen im Verhältnis zum Vorjahr, die beweisen, dass trotz dieser riesigen Angebotspalette der ZVV recht schnell und gut Lösungen findet.
8: Wer meldet sich denn so ganz klassisch und besonders häufig bei Ihnen?
7: Schlicht und einfach alle. Wir können nicht sagen, es sind die am unteren Ende der Skala oder die am oberen Ende der Skala, falls man das überhaupt kann sagen. Wirklich alle Leute von allen Schichten im Kanton Zürich wenden sich mit Problemen an uns. Sei es beim Steueramt, das ist etwas ganz anderes. ZVV, das sind manchmal eher ältere Leute, die da ein bisschen Mühe haben, aber eben auch sehr viele Junge, die das als ungerecht empfinden, wenn sie jetzt halt da verwünscht werden. Es ist wirklich die ganze Palette von unserem wunderbaren Kanton Zürich.
8: Welche digitalen Angebote machen aus Ihrer Sicht den Leuten am meisten Mühe, also eben Steuererklärung, ZVV, Online-Anträge bei den Sozialversicherungen?
7: Das sind tatsächlich das, was Sie jetzt gesagt haben, das sind sicher die Hauptproblemkreise. Ich meine, im ZVV gibt es Unmengen von Möglichkeiten, Billette zu lösen, auch verschiedene Arten von Billetten, Tages-, Saison, Jahres-, was nicht alles gibt in diesem Dschungel. Und man kann alles auch nicht analog machen, wenn man sich wirklich dafür interessiert.
4: Der Ombudsmann vom Kanton Zürich, der Jürg Drachsel, über die aktuellen Zahlen der Ombudsfälle im Kanton Zürich. Das Prinzip der Bibliothek, das ist bekannt. Man hat einen Bibliotheksausweis und holt sich die Bücher, die man lesen will. Artotheken funktionieren nach dem gleichen Prinzip, einfach mit Bildern anstatt mit Büchern. Seit Mitte Januar gibt es in Winterthur so eine Artothek. Aus 70 Bildern in einem Online-Katalog kann man sich eins auslesen und für 5 Franken für 3 Monate heimnehmen. Vorausgesetzt, man hat einen Bibliotheksausweis. Die Artothek ist eine Zusammenarbeit vom Amt für Kultur und der Winterthurer Bibliotheken und bringt so Kunstwerke unter die Leute.
9: Das ist eigentlich etwas, was mich sehr freut für die Bilder oder auch für die, die Bilder gemacht haben. Die meisten leben nicht mehr. Die Alternative eigentlich dazu ist, dass die Bilder in einem Magazin versorgen, schlummern. Und ich finde, das ist eigentlich für die Bilder viel schöner, wenn sie wieder ein bisschen die Welt anschauen können.
4: Sagt Regula Geiser von der Winterthurer Bibliotheken. Wie die Reise von diesen Bildern in Winterthurer Haushalt aussieht und wie die neue Artothek gestartet ist, wir erzählen es Ihnen heute Abend um 17:30 Uhr im Regionaljournal Zürich Schaffhausen, hier auf SRF 1.

0: Lucio Dalla, attenti al lupo. Bald einmal 21 Minuten ab 12 Uhr.
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0: Dann geht's um Christoph Sigrist ins Meteo-Studio. Christoph, ist ja recht trocken momentan. So ein Frühlingsregen wäre eigentlich noch gut. Ist da etwas in Sicht?
2: Ja, gerade so einen richtigen Frühlingsregen, der würde einschenken, der länger dauert, sehe ich nicht. Aber es ist tatsächlich Regen auf dem Radar. Vorher gibt es jetzt aber über den Mittag noch ein paar Orte ein Feister mit ein bisschen Sonne. Zum Beispiel Wallis, Berner Oberland jetzt gerade und Gleidau in der Zentralschweiz ein bisschen Sonne. Aber am Nachmittag zieht eine Regenlinie auf. Die ist im Moment schon über der Westschweiz, über Genf, westlichen Teil vom Genfersee. Und die zieht weiter Richtung Osten. Die kann sogar Gewitter dabei haben heute am Nachmittag und auch böigen Wind. Aber es ist halt nur eine Linie, die durchzieht und nicht so ein richtig anhaltender Regen. Im Tessin, da regnet es jetzt auch schon immer wieder. Und am Nachmittag ist es mal trocken, mal nasses Auf und Ab. Denn morgen, recht ähnlich wie heute, am Morgen mehrheitlich noch trocken, sogar kurz aufgehellt. Gegen Mittag kommt eine schwache Front vorbei mit ein bisschen Regen und böigem Wind. Und die Temperatur ist bei 17 Grad.
0: Wie geht's der Rest der Woche weiter?
2: Ja, die Wolken ziehen am Donnerstag schon wieder weg und dann gibt's einen recht sonnigen Tag. Quellwolken zwar auch über den Bergen und an wenigen Orten kann es am Nachmittag sogar kurz regnen, aber wirklich sehr lokal. Der Freitag, sonnig, im Tagesverlauf all die Quellwolken mit den Gewittern dann aber nur noch über den Bergen und Temperaturen um die 23 Grad.
0: Und dann sagst du noch das Wochenende?
2: Ja, grundsätzlich ein schönes Frühlingswochenende. Über den Bergen gibt es Quellwolken, Platzregen sind möglich. In der Westschweiz, da sieht es ein bisschen anders aus, da gibt es am Samstag irgendwie dickere Wolken, vor allem am Nachmittag und Abend. Die ziehen aber dann wieder weg und dann kommt der Sonntag wieder auf der freundlichen Seite und die Temperaturen um die 20 Grad.

0: Michael von der Heide und Uragan via SRF 1.
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0: Die Übersicht von 12.29 Uhr. In der Ostschweiz ist die A1 Richtung St. Gallen zwischen Rheineck und der Verzweigung Meggenhus wegen eines Unfalls gesperrt. Bilden Sie bitte eine Gasse für die Rettungsfahrzeuge.
2: 12.30 Uhr. Rendezvous. Die Mittagsinformationen von Radio SRF. Ärztepfusch in der Herzchirurgie des Unispitals Zürich. Innerhalb weniger Jahre habe es bis zu 74 verhinderbare Todesfälle gegeben. Dazu gleich mehr. Weniger Bürokratie für Bäuerinnen und Bauern. Was der Bundesrat plant, freut die Landwirte und ärgert die Umweltverbände. Ein Wirtschaftskonzept wie ein Donut. Eine Ökonomin will so viel Wachstum wie nötig und so wenig wie möglich, wegen der Umwelt. Wir erklären. Die Straße von Hormus und der globale Süden. Der Krieg zwischen den USA und Iran trifft die Ärmsten, warnt DEZA-Chefin Patricia Danzi im Tagesgespräch. Rendezvous, die Themen zusammengestellt hat Jonas Deniger. Zur Sendung begrüßen Sie Ivana Pribakovic und Ronja Bollinger. Sie hat die Nachrichten.
3: Der Krieg im Iran hat Auswirkungen auf die Preise für Waren und Dienstleistungen in der Schweiz. Im April sind diese Preise im Vergleich zum Vorjahresmonat um 0,6% gestiegen, wie das Bundesamt für Statistik mitteilt. Im Vergleich zum März hat sich die Teuerung damit verdoppelt. Das habe vor allem mit den höheren Ölpreisen zu tun, so das Bundesamt. Die sogenannte Kerninflation ist hingegen gleich geblieben. Darin nicht enthalten sind die Preise für Energie, Treibstoffe und für saisonale Produkte. In etwas mehr als einem Monat wird in der Schweiz über einen erschwerten Zugang zum Zivildienst abgestimmt. Heute hat das Nein-Komitee seine Argumente gegen die Revision des Zivildienstgesetzes präsentiert. Das Komitee besteht aus dem Zivildienstverband Ziviva und den Jungen Grünen, die das Referendum gegen die Gesetzesrevision ergriffen hatten. Auch die SP, die Grünen, die GLP oder die Gruppe für eine Schweiz ohne Armee sind vertreten. Sie warnen vor einer massiven Reduktion der Leistungen von Zivis. Diese seien unverzichtbar, insbesondere in Pflegeheimen, Spitälern sowie in der Landwirtschaft. Über das Gesetz wird am 14. Juni abgestimmt. Menschen, die in der Schweiz im Pflegebereich oder in der Baubranche arbeiten, sind mit ihrer Arbeit am zufriedensten. Das zeigt eine Studie des Meinungsforschungsinstitutes Sotomo, die von verschiedenen Pflegeorganisationen in Auftrag gegeben wurde. 8 von 10 Personen aus dem Pflegebereich gaben in der Umfrage an, dass sie einer sinnvollen Tätigkeit nachgehen. Es gibt aber auch Kritik, etwa bei der Vereinbarkeit von Berufs- und Privatleben in der Pflegebranche. Hinter den Pflegeberufen folgt in Sachen Berufszufriedenheit die Baubranche. Am tiefsten ist die Zufriedenheit im Job laut Umfrage in der Administration und in der Industrie. Nach dem Ausbruch des Hantavirus auf einem Kreuzfahrtschiff im Atlantik spricht die Weltgesundheitsorganisation WHO nun davon, dass es womöglich eine Übertragung von Mensch zu Mensch gegeben haben könnte. Die WHO gehe aktuell davon aus, dass bereits erkrankte Menschen das Schiff betraten und es dort zu einer Übertragung gekommen sein könnte zwischen Personen, die in sehr engem Kontakt standen. Das sagte eine WHO-Vertreterin an einer Medienkonferenz. 3 Passagiere waren gestorben, 4 weitere seien krank, wobei eine Person schwere Symptome habe. In 2 dieser Fälle ist das Hantavirus mittlerweile vom Labor bestätigt worden. Die WHO betont, das Risiko für die breite Öffentlichkeit sei gering. Es handle sich nicht um ein Virus, das sich wie die Grippe verbreite. In der Ukraine sind bei russischen Angriffen mit Raketen und Drohnen 5 Menschen getötet und Dutzende verletzt worden. Es habe an verschiedenen Orten Einschläge gegeben, in der Zentralukraine, aber auch in der Region um die Hauptstadt Kiew, teilt der ukrainische Präsident Volodymyr Zelensky mit. Erst kürzlich hatte Russland eine Waffenruhe für Freitag und Samstag angekündigt. Die Ukraine reagierte mit der Ankündigung einer Waffenruhe bereits ab der Nacht auf morgen. Zelensky spricht von, Zitat, völligem Zynismus von Russland, zuerst eine Waffenruhe zu fordern und dann Angriffe zu starten. Das Wetter, heute und morgen wechseln sich viele Wolken mit sonnigen Abschnitten ab. Zeitweise ziehen Regengüsse oder Gewitter vorüber. Heute gibt es 17 bis lokal 21 Grad. Dazu ist es windig. Im Süden ist es meist bewölkt und häufig nass bei 15 Grad.
2: Der Bericht eines Expertenteams überrascht. Dutzende Todesfälle in der Herzchirurgie des Unispitals Zürich wären vermeidbar gewesen. Im Bericht ist die Rede von 68 bis 74 Todesfällen zwischen 2016 und 2020. Es geht auch um nicht angemessene Medizinprodukte, die eingesetzt worden seien. Das Universitätsspital hat die Staatsanwaltschaft eingeschaltet. Vor den Medien sagte der Präsident des Spitalrates André Zemp:
4: Die Ergebnisse haben uns tief betroffen gemacht. Sie zeigen für die Jahre 2016 bis 2020 eklatante Mängel und Verfehlungen durch die Verantwortlichen der Klinik für Herzchirurgie als auch des damaligen Spitalrates und der damaligen Spitaldirektion.
2: Die Ursachen für die Missstände liegen laut dem Bericht auch an einem umfassenden Führungsversagen. Der damalige Klinikchef Francesco Maisano sei 2014 überhastet und ohne ausreichende Prüfung seiner Qualifikationen sowie seiner Interessenskonflikte ernannt worden. Auch habe die damalige Spitaldirektion ihre Aufsichtspflicht vernachlässigt und Warnsignale zu spät erkannt. Wissenschaftsredaktorin Irene Dietschi, das klingt nach einem großen Missstand und nach einem großen Versagen.
5: Ja, das ist so. Das Spital gibt damit erstmals zu, dass es in der Herzchirurgie schwere Verfehlungen gegeben hat unter dem damaligen Klinikdirektor Francesco Maisano und dass bis 74 Menschen deswegen gestorben sind. Das ist ein Versagen, das sich nicht mehr rückgängig machen lässt.
2: Wie überraschend ist es, dass das Unispital jetzt so offensiv an die Öffentlichkeit geht und vorher Berichte eines Whistleblowers zum gleichen Thema, ja, sagen wir, eher ignoriert hatte?
5: Es hat ja diese unabhängige Administrativuntersuchung gegeben, die Sie erwähnt haben. Die hat der Spitalrat im August 2024 selbst veranlasst. Das war 4 Jahre, nachdem sich das Unispital von Francesco Maisano getrennt hatte, in der Hoffnung, nun würde Ruhe einkehren in der Herzchirurgie. Das ist nicht passiert. Jetzt liegen die Resultate der unabhängigen Administrativuntersuchung vor. Und sie sind unmissverständlich, nämlich katastrophal für das Unispital. Aber es konnte jetzt gar nicht anders, als damit an die Öffentlichkeit zu gehen.
2: Ein Wort zu Francesco Maisano. Wer ist denn der Mann?
5: Ein brillanter Herzchirurg und ein Tüftler mit zweifellos guten Ideen. Er hat zum Beispiel ein sogenanntes Kardioband entwickelt, damit hat er Patienten, die eine undichte Mitralklappe hatten, die hat er minimalinvasiv und damit viel schonender operiert als bei einer offenen Herzoperation. Das ist ihm zugute zu halten. Aber dieses Kardioband, um das es eben geht, das weiß man heute, das war nie in Tierversuchen getestet worden. Es hätte an Patienten nie angewendet werden dürfen und es hat auch nie eine Zulassung bekommen.
2: Sie haben Francesco Maisano selbst auch einmal getroffen. Wie haben Sie ihn erlebt?
5: Einnehmend, offen, sehr patientenzugewandt, aber auch sehr selbstbewusst.
2: Für Betroffene hat das Universitätsspital Zürich jetzt eine Helpline eingerichtet. Was kommt jetzt aufs Spital zu?
5: Ja, wahrscheinlich viele Anrufe von Betroffenen und, das kann man sich vorstellen, ein schwieriges juristisches Nachspiel, das noch Jahre dauern wird. Also Haftungsforderungen von Angehörigen. Was jetzt schon da ist, der Imageschaden der Herzklinik, der ist nun definitiv angerichtet.
2: Danke für diese Einordnung im Rendezvous, Irene Dietschi. Und weiter geht's im Rendezvous mit diesen Themen. Eine Verbesserung für die Bauern oder eine Verschlechterung für die Umwelt? Unterschiedliche Reaktionen auf einen Vorschlag des Bundesrates. Genial oder voll abgedreht? Das Wirtschaftsmodell der britischen Ökonomin Kate Raworth von der Oxford-Universität. Protestieren, vernetzen und mit den Andersdenkenden reden. Die Tipps des Balkankenners gegen gewählte Autokraten weltweit. Und kurz vor eins zeigen wir die unsichtbare Front des Irankriegs. Sie befindet sich im globalen Süden. Die ärmeren Staaten sind durch die Sperrung der Straße von Hormus besonders betroffen. Den Wind in den Haaren, die Sonne im Gesicht, den ganzen Tag auf dem Feld, der Weide oder mit den Tieren unterwegs. Die Arbeit der Schweizer Bäuerinnen und Bauern findet längst nicht mehr nur auf dem Feld oder im Stall statt. Immer mehr gibt es auch Papierkram zu erledigen. Der Bundesrat will diesen administrativen Aufwand verringern. Bis Mitte Woche können sich Organisationen und Parteien zu diesen Plänen äußern. Was der Bauernverband zum bundesrätlichen Vorschlag sagt, weiß Inlandredaktorin Livia Middendorp.
6: Landwirtschaftsbetriebe müssen Anträge stellen, etwa wenn sie gewisse Pflanzenschutzmittel einsetzen wollen. Und sie müssen Nachweise erbringen, beispielsweise um zu belegen, dass sie einen gewissen Teil ihrer Fläche zur Förderung der Biodiversität einsetzen. Für die Betriebe führt das zu mehr Aufwand. Nun plant der Bundesrat gewisse Vereinfachungen. Der Schweizer Bauernverband begrüße diese, sagt Direktor Martin Rufer.
7: Beispielsweise werden die verschiedenen Biodiversitätstypen zusammengelegt oder es gibt beim Vereinfachungen bei den Anlegen von Nützlingsstreifen. Also es ist wirklich hier etwas komplizierten Auflagen, die reduziert werden, so dass dann für die Landwirtschaft da weniger Aufwand entsteht.
6: Diese Maßnahmen reichten aber noch nicht aus, so der Bauernverband. Die Landwirtschaft hofft auf die nächste Reform, die Agrarpolitik 30+. Damit soll der administrative Aufwand weiter sinken. Kritik an den Plänen des Bundesrates üben die Umweltschutzverbände. Dass der administrative Aufwand für die Bäuerinnen und Bauern kleiner werden soll, sei zwar zu begrüßen. In diesem Fall gehe es jedoch auf Kosten der Umwelt. Denn die Änderungen betreffen auch den sogenannten ökologischen Leistungsnachweis, der den Umweltschutz sicherstellt. Gewisse Anforderungen darin werden vereinfacht oder gestrichen. Nico Frommherz, Konsumexperte bei Greenpeace, nennt als Beispiel etwa Abstriche beim Schutz der Bodenfruchtbarkeit.
8: Dort geht es um zum Beispiel Bodenuntersuchungen oder Anforderungen zur Verhinderung von Erosion, zur Bodenbedeckung oder auch zur schonenden Bodenbearbeitung. Und das wird alles geschwächt oder gestrichen.
6: Letztlich sei es aber die Summe vieler kleiner Anpassungen in diesem Paket, die problematisch sei. Der Umweltschutz sei nicht mitgedacht worden und der Bundesrat habe der bevorstehenden Agrarpolitik 30+ vorgegriffen. Der Bauernverband ist anderer Meinung, der Umweltschutz werde sehr wohl gewährleistet, trotz Bürokratieabbau. Am Schluss ist die Frage, ob beides zugleich möglich ist, weniger Bürokratie für die Bäuerinnen und Bauern und gleichbleibender Umweltschutz.

0: Sie vergleicht unser Wirtschaftssystem mit einem Donut, einem dieser süßen frittierten Ringe aus Hefeteig. Die Rede ist von der britischen Ökonomin Kate Raworth von der Oxford-Universität. Für die einen ist Kate Raworth ein Star, für andere eine Fantastin. Sie sagt, das Ziel der Menschheit aus wirtschaftlicher Sicht müsste sein, auf dem Ring des Donuts zu leben. In der Zone also, in der die Bedürfnisse der Menschen befriedigt werden, ohne Natur und Umwelt zu überlasten. Gestern hat Kate Raworth ihre Theorie an der sogenannten Climate Week in Zürich präsentiert. Wirtschaftsredaktor Klaus Ammann war dabei.
1: Wenn andere Ökonominnen oder Ökonomen an ein Rednerpult schreiten oder sich in einem Sessel befragen lassen, tanzt Kate Raworth mit Zylinder und langem farbigem Mantel und Applaus auf die Bühne.
2: Good evening, welcome to the Zurich Big Top.
1: Am Tag sei sie Donut-Ökonomin, am Abend werde sie zur Zirkusdirektorin, ruft sie in die Menge.
2: Donut-Economist by day, Ringmaster by night.
1: Und das, was das Publikum nun erlebe, sei kein Cirque Me, sondern ein Cirque Us, also eine Darbietung, zu der alle Anwesenden beitragen könnten.
2: Will you make a circus here with me tonight?
1: In der Folge sucht Raworth dann auch immer wieder Freiwillige im Publikum und bittet sie zu sich auf die Bühne. Gleich zu Beginn erklärt sie den Donut. Gegen innen werde der Donut vom sozialen Fundament begrenzt. Im Loch des Donuts fehle es an Bildung, Geschlechtergerechtigkeit, Essen und so weiter. Niemand dürfe deshalb ins Loch fallen, betont die Professorin, Zirkusdirektorin und fordert das Publikum auf, es ihr nachzusagen.
2: Say it with me. Leave no one in the hole. Very good.
1: Gleichzeitig dürfe die Menschheit die sogenannten planetaren Grenzen nicht überschreiten. Dazu gehören der Verlust der Artenvielfalt, der Klimawandel oder die Versauerung der Ozeane. Allerdings sei die Artenvielfalt in den letzten 50 Jahren um fast 3/4 zurückgegangen. Gleichzeitig sei immer noch nur ein kleiner Teil der weltweiten Gelder nachhaltig ausgerichtet.
2: I find the interest of finance that wants its return, it wants its 20%. Even as the earth is unraveling.
1: In ihrem Zirkus treten deshalb die Natur gegen den Finanzmarkt an, sagt Kate Raworth und holt zwei Freiwillige auf die Bühne, die prompt verkleidet werden. Die gute Mutter Erde ganz in grünen Blättern und der böse Finanzmarkt im schwarzen Anzug mit Zylinder und Taschenrechner.
2: I am first of all going to look for somebody who would love to play. Mother Nature, all genders welcome.
1: Mit einer farbigen Schwimmnudel formt Mutter Erde einen Kreis und zeigt damit ihre Kreislauffähigkeit, während der Finanzmarkt die Nudel zu einer steilen Wachstumskurve formt. Die Gegensätze zwischen Natur und Finanzmarkt werden überdeutlich. Der Finanzmarkt ist gierig, Mutter Erde unter Druck. 10% der Weltbevölkerung besitzen 85% des Reichtums, steuert die Ökonomin in der Rolle der Zirkusdirektorin ein.
2: 85% of the global financial assets belong to the richest 10% of people in the world.
1: Schließlich sucht Raworth mit dem Publikum nach den Emotionen, die den Finanzmarkt antreiben. Auch diese Gier, Angst und Macht werden vom Publikum gespielt. In einer Art Psychotherapie regt Raworth die Emotionen und letztlich den bösen Finanzmarkt an zum Nach- und schließlich Umdenken.
2: Well, finance, you see, what's in your bag are the deepest emotions and motives that have been driving you.
1: Selten sind Vorträge über Wirtschaftsmodelle so unterhaltsam und interaktiv. Der Donut, um den sich alles dreht, stellt die bestehenden Ungleichgewichte eingängig dar. Der Versuch, den Finanzmarkt in einer Psychotherapie zu heilen, wirkt letztlich ein bisschen zu einfach und klamaukig. Mit der Botschaft, dass Verbesserungen möglich sind, wenn alle ihre Talente einbringen, mit dieser Botschaft kommt die Ökonomieprofessorin in der Rolle der Zirkusdirektorin aber sehr gut an.
0: Ja, Klaus Ammann, das klingt unterhaltsam, natürlich mit einer ernsten Note, aber eben auch als Zirkus. Ist jetzt dieses Konzept ernst zu nehmen oder ist es eher so etwas wie eine Utopie?
1: Ja, es ist eher ein Modell, um die Welt bzw. eine ideale Weltordnung zu erklären, in der also eben menschliche Grundbedürfnisse, Essen, Gesundheit, politische Teilhabe befriedigt werden können, ohne dass die Umwelt übernutzt wird. Als solches funktioniert es recht gut, finde ich. Dahinter steckt auch mehr als Klamauk. Sie sagen es konkret, viel wissenschaftliche Arbeit aus aller Welt. Natürlich hat es etwas Utopisches, denn letztlich soll die Wirtschaft, insbesondere der Finanzmarkt, eben radikal verändert werden.
0: Und wird dieses Modell ernst genommen von anderen Ökonominnen und Ökonomen und auch vielleicht der Wirtschaft insgesamt?
1: Also es gibt weltweit, auch in der Schweiz unterdessen, Unternehmen, Organisationen und auch Gemeinden, die das Konzept als eine Art Kompass verwenden, um Zusammenhänge zu sehen. Ökonominnen und Ökonomen kritisieren aber oft, dass die Donut-Ökonomie den Zwang nach wirtschaftlichem Wachstum sehr kritisch sieht. Also Wirtschaftswachstum gilt eben noch für viele nach wie vor als der Weg zu mehr Wohlstand. Und verschiedene Ökonomen bemängeln auch, dass Raworth vor allem Ziele definiere, aber keine klare Strategie, wie diese erreicht werden könnten. Und das war aus meiner Sicht auch der schwache Punkt am Zirkus gestern Abend.
0: Was würde denn das Donuts-Modell zum Beispiel für die Schweizer Wirtschaft bedeuten?
1: Ja, grundsätzlich müssten Unternehmen weniger auf die Gewinnmaximierung schauen und mehr darauf, was sie beitragen können, damit die Welt eben innerhalb der Grenzen des Donuts bleibt. Das tönt dann für Unternehmerinnen und Unternehmer wohl recht utopisch. Konkret halten aber bereits heute viele Unternehmen auf den Verbrauch von Ressourcen achten. Sie auf den Verbrauch von Ressourcen, Stichwort Kreislaufwirtschaft. Und sie beziehen auch soziale Faktoren wie die Gesundheit und die Lebensqualität ihrer Mitarbeiterinnen in ihre Rechnung mit ein. Der Wert der Arbeit von Kate Raworth und dem Donut-Netzwerk liegt wohl vor allem darin, dass es eben eindrücklich klar macht, was alles zusammenhängt und welche Folgen Eingriffe in die Natur an vielen anderen Orten haben können.
0: Danke für diesen Einblick, Klaus Ammann. Angesichts der aktuellen Weltlage fragen sich viele, wie viel können wir ausrichten? Welche Rolle spielt jeder Einzelne von uns, wenn es um Politik geht? In der Schweiz mit der direkten Demokratie ist die Antwort einfach, wir können abstimmen und wählen. Was ist aber mit anderen Ländern? Ausgehend von den breiten Bürgerprotesten in Serbien hat sich Osteuropa-Experte Florian Bieber von der Uni Graz mit der Frage beschäftigt. Was können Bürgerproteste bewirken? Eine wichtige Frage nicht nur für Serbien, sondern auch für Europa, für Russland und die USA. Florian Biebers neuestes Buch heißt «Was Autokraten fürchten». Es kommt kommende Woche heraus. Ich fragte den Professor für osteuropäische Geschichte, ja, was fürchten denn Autokraten am meisten?
3: Ja, sie fürchten, dass die Bürgerinnen und Bürger ihres Landes sich gegen sie aufbäumen, dass sie Mut haben, politische Meinungen kundzutun und gegen die Regierung sich zu richten. Das heißt, die meisten Autokraten rechnen mit einer eher passiven Bevölkerung oder zumindest jener Teile der Bevölkerung, die sie nicht unterstützt. Also passiv halten, möglichst jene eigenen Wähler oder Unterstützer fördern und diese Polarisierung vorantreiben. Wenn das überwunden wird, dann kriegen Autokraten Angst.
0: Jetzt mit Blick auf Donald Trump in den USA, auf Wladimir Putin in Russland und Alexander Vučić in Serbien, auch wenn die drei Situationen unterschiedlich sind, so kann man doch sagen, zivilgesellschaftliche Proteste scheinen am Schluss aber nichts zu nützen.
3: Naja, es ist eine Frage einerseits der Masse, der Zahl. Das heißt, es bedarf natürlich sehr viele Menschen. In Belgrad am Höhepunkt waren 350.000 Menschen auf der Straße. Das hat die Regierung doch unter Druck gebracht. Das heißt, das war fast 5% der Bevölkerung. Das heißt, es ist einerseits die Zahl, aber auch, wenn die Proteste jene Gesellschaftsgruppen erreichen, die normalerweise Unterstützer der Regierung sind, beziehungsweise des Präsidenten, dann wird es gefährlich. Wenn natürlich nur die Gegner mobilisiert werden, die eh schon dagegen sind, dann kann zivilgesellschaftlicher Protest vielleicht jene motivieren, die eh Gegner sind, sie irgendwie politisch bei Laune halten, sie nicht zu entmotivieren. Aber es muss halt jene erreichen, die vorher zu den Unterstützern des Regimes gehören. Und dann kann es einen Unterschied machen.
0: Da gibt es also auf der einen Seite die Mobilisierung aus der Zivilgesellschaft, aus der Gegnerschaft der jeweiligen Regierung. Auf der anderen Seite, mit welchen Mitteln versuchen denn die Autokraten, diese Proteste aus der Bevölkerung auszubremsen oder zu unterdrücken?
3: Ja, in den letzten Jahren kann man sagen, die postmodernen Autokraten, die gewählt wurden, von Viktor Orban bis Alexander Vucic oder auch Erdogan in der Türkei, die lassen oftmals zunächst die Demonstrationen gewähren, weil sie wissen, wenn sie zu brutal niederschlagen, dann mobilisieren sie eher mehr Menschen auf die Straße zu gehen. Aber wenn die Proteste zu bedrohlich werden, dann nutzen sie verschiedene Methoden ein. Meistens nicht eine totale Niederschlagung, das haben wir nur in der Türkei gesehen vor über 10 Jahren. Aber meistens ist das, das haben wir in Serbien gesehen, am Rande versucht, Menschen, die wichtige Organisatoren dieser Proteste sind, zu behelligen, dass man teilweise auf die Forderungen eingeht, aber nicht ganz, dass man auch Gewalt und staatliche Repression einsetzt, aber nicht zu offensichtlich, weil man möchte ja trotzdem noch als Demokrat gelten. Das heißt, man versucht sozusagen aus einer breiten Palette von Maßnahmen die Proteste zu entkräften und dafür zu sorgen, dass diese an Ziehkraft und an Motivation verlieren für die Bürgerinnen und Bürger.
0: Ihr Buch ist also eine Analyse. Geben Sie auch Lösungsansätze?
3: Naja, eine ganz klare Ergebnis, wenn man sich die Proteste in Serbien, auch wenn das Endergebnis noch nicht klar ist, ist, dass es eben eine breite gesellschaftliche Mobilisierung bedarf. Die Studierenden in Serbien sind nicht nur untereinander geblieben, sondern auf jene Bevölkerungsgruppen zugegangen, die sonst nur Regimemedien hören. Das heißt, man muss auf jene Gruppen zugehen und diese einbeziehen, gerade Ältere aus ländlichen Bezirken, die normalerweise eher Regime dieser Art unterstützen. Und sie haben auch versucht, durch Humor und durch Solidarität eine positive Botschaft zu errichten. Das war also ganz wichtig. Von externer Sicht, muss ich sagen, war das Verhalten der Europäischen Union eher entmutigend. Das heißt, da könnte man klarere Signale geben, dass die Demonstranten nicht alleine sind, dass sie auf internationale Solidarität sich verlassen könnten. Das würde sicherlich auch helfen.
0: Zum Schluss ganz kurz, was war denn Ihre Motivation für dieses Buch?
3: Die eine Motivation war, dass ich diese Proteste sehr eng mitverfolgt habe und gemerkt habe, wie wenig Aufmerksamkeit sie auf internationaler Ebene bekamen, nur wenn es diese Großdemonstrationen gab. Aber es gab und es gibt weiterhin fast tagtäglich kleine Protestaktionen in Serbien, die sozusagen unter dem Radar der Medien stattfanden, die ich aber für sehr wichtig halte, weil sie eben diese gesamtgesellschaftliche Mobilisierung, Solidarität und Ähnliches zum Ausdruck bringen. Und ich glaube, dass es eben eine Lehren bietet und man dort etwas daraus lernen kann, eben nicht nur für Serbien. Ungarn haben wir auch gesehen, die Abwählung von Viktor Orban, aber eben auch in USA und anderswo ist, glaube ich, die Frage, wie geht man mit gewählten Autokraten um, durchaus relevant. Und deshalb habe ich mich entschieden, dieses Buch zu schreiben.
0: Das Rendezvous-Interview mit Florian Bieber. Er ist Professor für südosteuropäische Geschichte und Politik an der Uni Graz und dort auch Direktor des Zentrums für Südosteuropa-Studien. Der Streit um die Straße von Hormus gefährdet die Waffenruhe zwischen den USA und dem Iran. Die Passage der Schiffe durch die Meerenge ist weiter eingeschränkt. Die Folgen treffen viele Länder, aber nicht alle gleich hart. Wohlhabende Nationen können die Folgen teilweise abfedern, mit Subventionen oder strategischen Reserven. Anders die Länder des globalen Südens. Viele geraten an ihre Grenzen. Wirtschaftsredaktor Sven Zaug.
4: Rund um den Globus toben so viele bewaffnete Konflikte wie nie seit dem Ersten Weltkrieg. Mehr als 120 an der Zahl, rund 60 Staaten und unzählige nichtstaatliche Akteure sind daran beteiligt. Der Krieg im Nahen Osten ist nur einer davon, doch seine Folgen reichen weit über die Region hinaus. Besonders im globalen Süden entfaltet der Konflikt seine volle Wucht. Robert Mardini kennt diese Dynamik aus erster Hand. Der ehemalige Generaldirektor des Internationalen Komitees vom Roten Kreuz leitet heute das Universitätsspital Genf und amtet neu im Vorstand der Schweizer Hilfsorganisation Helvetas. Er sagt:
5: In vielen Ländern des globalen Südens geben Haushalte bereits den Großteil ihres Einkommens für Lebensmittel und Energie aus, unabhängig vom Krieg im Iran. Das bedeutet, dass selbst geringe Preissteigerungen verheerende Auswirkungen auf das Leben der Menschen haben. Die Menschen beginnen bei Mahlzeiten zu sparen, verschieben Arztbesuche oder nehmen ihre Kinder aus der Schule. Oft stehen sie vor Entscheidungen, die eigentlich untragbar sind.
6: Actually impossible choices.
4: Für Kleinbauern und Beschäftigte im informellen Sektor, also Jobs, die nicht staatlich reguliert oder kontrolliert sind, können diese Schocks sehr schnell zu einer existenziellen Bedrohung werden. Besonders hart trifft es ärmere Länder, die sowieso von Konflikten gebeutelt und besonders stark von fossilen Brennstoffen abhängig sind. In Staaten wie zum Beispiel Myanmar zeigt sich exemplarisch, wie rasch solche externen Schocks das Elend im Land noch verschärfen. Myanmar steckt seit dem Militärputsch 2021 in einer tiefen wirtschaftlichen, politischen und humanitären Krise.
5: Die Benzinpreise sind dramatisch gestiegen, teilweise um bis zu 80%. In manchen Gegenden haben sich die Transportkosten verdreifacht. Das führt dazu, dass die Menschen weniger essen, auf günstigere und nährstoffärmere Lebensmittel ausweichen. Und sie können es sich nicht mehr leisten, zu reisen. Selbst dann nicht, wenn sie medizinische Versorgung benötigen.
4: Immer häufiger gäbe es Stromausfälle und der Treibstoff sei rationiert, sagt Robert Mardini. Ein anderes Beispiel ist das politisch instabile Nepal. Dort sind die Nahrungsmittelpreise seit dem Ausbruch des Kriegs im Nahen Osten um über 50% gestiegen. Gleichzeitig arbeiten viele Nepali unter prekären Bedingungen im Ausland, insbesondere im Nahen Osten. Und genau diese Einkommen drohen durch den Krieg nun zu versiegen.
5: Viele Familien stehen zunehmend unter Druck. Besonders problematisch ist die Abhängigkeit von der Arbeitsmigration. Viele Haushalte leben vom Geld aus dem Nahen Osten, aber diese Einnahmen werden immer unsicherer. In Nepal sieht man das besonders deutlich. Dort machen diese Überweisungen mehr als ein Viertel der Wirtschaftsleistung aus.
4: Kommt hinzu, in vielen Ländern des globalen Südens sind den Hilfsorganisationen zunehmend die Hände gebunden, weil schlicht das Geld fehlt. Die Entwicklungshilfe der Industrieländer ist im Jahr 2025 so stark eingebrochen wie noch nie. Laut Daten der Organisation für wirtschaftliche Zusammenarbeit und Entwicklung OECD sanken die öffentlichen Mittel der Geberländer gegenüber dem Vorjahr um mehr als 23%. Der Grund: Die Geberländer ringen wegen ihrer Überschuldung derzeit um jeden Budgetposten. Dabei stellen sie vor allem nationale Interessen in den Vordergrund. Deshalb müssen nun auch Hilfsorganisationen Prioritäten setzen und Abstriche machen, sagt Robert Mardini.
5: Prioritäten setzen heißt, Programme zu streichen oder zu verkleinern. Das lässt sich einer ohnehin bedürftigen Bevölkerung kaum vermitteln.
4: Nun versuchen Hilfswerke, neue Geldquellen zu erschließen. Stiftungen und das gemeinnützige Engagement großer Unternehmen stehen dabei im Fokus. Doch der Aufbau dieser neuen Finanzierungsstrukturen braucht Zeit. Zeit, die dem globalen Süden fehlt.
0: Sven Zaug. Der Irankrieg bereitet auch DEZA-Chefin Patricia Danzi Sorgen. Sie sagt, die Blockade der Straße von Hormuz treffe am Ende die Verwundbarsten. Die Chefin der Direktion für Entwicklung und Zusammenarbeit ist gleich im Tagesgespräch nach den Schlagzeilen mit Ronja Bollinger.
7: Beim Universitätsspital Zürich habe es schwere Fehler in der Herzchirurgie gegeben. Das zeigt ein Untersuchungsbericht für die Jahre 2016 bis 2020. Es habe in dieser Zeit eine Übermortalität gegeben, heißt, es hat mehr Todesfälle gegeben, als statistisch zu erwarten waren. Nach dem Ausbruch des Hunter-Virus auf einem Kreuzfahrtschiff spricht die Weltgesundheitsorganisation WHO nun davon, dass es womöglich eine Übertragung von Mensch zu Mensch gegeben haben könnte. Die WHO betont aber, das Risiko für die breite Öffentlichkeit sei gering. Die steigenden Ölpreise wegen des Kriegs im Iran haben Auswirkungen auf die Preise von Waren und Dienstleistungen in der Schweiz. Im letzten Monat sind diese Preise im Vergleich zum April im Vorjahr um 0,6% gestiegen, wie das Bundesamt für Statistik mitteilt. SRF Verkehrsinfo von 13.01 Uhr in der Ostschweiz auf der A1 Richtung St. Gallen. Stau zwischen Rheineck und Meckenhus wegen eines Unfalls. Bilden Sie eine Gasse für die Rettungsfahrzeuge.
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9: Mein Gast ist die Oberstentwicklungshelferin von der Schweiz, die Chefin von der DEZA, von der Direktion für Entwicklung und Zusammenarbeit, Patricia Danzi. Willkommen im Tagesgespräch.
10: Vielen Dank für die Einladung.
9: Der Iran-Krieg hat Auswirkungen auf die Weltwirtschaft. Es gibt Nervosität an den Finanzmärkten. Die Energie- und Rohstoffpreise steigen. Dann ist die Kerosinknappheit immer wieder ein Thema. Inflationsängste. Das alles sind Dauerthemen bei uns seit Wochen. Aber was bedeutet das alles für die Menschen in den ärmeren Ländern im globalen Süden?
10: Preise steigen, Düngerpreise steigen und in der näheren Umgebung, auch in Ostafrika, aber auch in den Öl- exportierenden Staaten, sagen uns alle, es wird einfach alles teurer. Und wenn die Länder selber keine Subventionen können zahlen an ihren Bürgern oder keine Reserven haben, dann trifft vor allem die Mittelklasse, also die, die kleine KMUs aufgebaut haben und sozusagen eigentlich nie auf humanitäre Hilfe angewiesen sie sind. Und natürlich vor allem auch die Ärmsten in den verschiedenen Ländern.
9: Und jetzt kommt sogar noch der Mittelstand dazu, haben Sie jetzt in der Antwort erwähnt. Also auch die, die früher noch vielleicht nicht betroffen gewesen sind von Armut oder die keine Hilfe gebraucht haben, auch die trifft es jetzt?
10: Ja, die trifft vor allem im Libanon, die trifft es auch im Iran, die trifft es in den grossen Städten im Sudan, Khartoum zum Beispiel. Das sind alles Leute, die die Länder, die auf Schwellenländer waren, die sind der Motor für die Länder. Und der Motor ist jetzt verlangsamt und zum Teil stehen geblieben.
9: Der Iran-Krieg bedroht eine der wichtigsten Handelsrouten der Welt, die Strasse von Hormuz, mit Folgen. Die Preise, Sie haben es kurz erwähnt, die Preise für Energie und Dünger, die steigen. Wieso trifft das dann die einkommensschwachen Länder deutlich stärker?
10: Sie können keine Subventionen auszahlen, haben keine Reserven. Die reicheren Länder haben Reserven an Benzin und auch können Dünger, zum Beispiel Subventionen zahlen, wie das Indien auch macht, an ihre Bauern. Und wenn man das nicht hat und sofort der Produktionspreis steigt, dann lohnt es sich zum Teil nicht mehr zu produzieren. Man produziert weniger oder gar nicht mehr. Und das hat dann sehr schnell eine Auswirkung, wenn das Millionen von Leuten machen.
9: Expertinnen und Experten befürchten, dass die Strasse von Hormuz noch lang geschlossen bleibt, dass das noch lange ein Problem wird sein. Was hat das denn für Auswirkungen, wenn das jetzt so weitergeht?
10: Es wird einfach immer mehr Leute in die Armut reinziehen. Das wird die Auswirkung sein. Und dann immer mehr unzufriedene Leute. Und dann hat es wahrscheinlich mehr Leute, die auch versuchen, in anderen Ländern ihr Glück zu finden und vielleicht migrieren.
9: Also es gibt Flüchtlingsbewegungen?
10: Es könnte mehr Flüchtlingsbewegungen geben. Das sind auch die grossen Geldgeber wie Golfstaaten, die neue Geldgeber sind betroffen. Die hat es jetzt sehr stark auch mit dem Krieg unerwartet, ist das für sie gewesen. Was das bedeutet für die internationale Geberlandschaft, das ist unklar.
9: Dass die Golfstaaten dann auch wegfallen, wie andere westliche Staaten als Geldgeber?
10: Das ist sehr zu befürchten, weil sie wahrscheinlich, das ist eine Vermutung, auch mehr werden für Rüstung ausgeben und dadurch vielleicht weniger Entwicklungsarbeit oder humanitäre Gelder zur Verfügung stellen.
9: Der Krieg im Nahen und Mittleren Osten hat gravierende Auswirkungen auf die Bevölkerung in Libanon, Syrien und Iran. Die DEZA finanziert darum ein humanitäres Unterstützungspaket von 6,5 Millionen Franken. Das ist eine Soforthilfe. Wie sieht jetzt, wenn Sie 6,5 Millionen Franken so sprechen, wie sieht Soforthilfe genau aus?
10: Also die Schweiz unterstützt Organisationen, die vor Ort sind, die diesen Vertriebenen Hilfe zur Verfügung stellen können.
9: Zum Beispiel?
10: Zum Beispiel Nahrungsmittel, Decken, Zelt. Wenn man sich muss sehr schnell in einem Krieg, wo man bombardiert wird, hat man meistens keine Zeit, etwas mitzunehmen. Dann rennt man einfach davon. Oder kann vielleicht noch einen Rucksack, aber dann ist relativ schnell, braucht man die Grundbedürfnisse, die dann nicht gedeckt sind.
9: Und wie sieht die Hilfe der Schweiz beispielsweise im Iran aus?
10: Im Iran unterstützen wir den iranischen Roten Halbmond. Das ist in der Schweiz ist es Schweizer Rote Kreuz, das Pendant von dem. Die machen im ganzen Land humanitäre Hilfe. Das ist ein Teil vom Netzwerk der Roten Kreuz-Gesellschaften. Und die haben jetzt über die Föderation von den Roten Kreuz- und Roten Halbmond-Gesellschaften Geld bekommen, unter anderem auch von uns.
9: Also es geht oft darum, dass sie Organisationen vor Ort unterstützen?
10: Am liebsten lokale Organisationen, die man kennt. Am liebsten die, die überall im ganzen Land präsent sind. Und am liebsten die, die auch können relativ schnell die Hilfe leisten und die Standard natürlich einhalten, wo man auch sehr drauf pocht.
9: Die Hisbollah-Miliz im Libanon, die hat jetzt gerade am Freitag bekannt gegeben, dass sie noch mehrere Monate gegen Israel kämpfen wollen. Was bedeutet das? Werden sie jetzt, wenn man davon ausgeht, dass gerade die Kämpfe, der Krieg im Nahen Osten noch weitergeht, werden sie in den nächsten Wochen mehr Geld sprechen?
10: Wir sind dran, die Hilfs Pakete, die wir haben, zu verteilen, relativ schnell. Auch dieses Jahr, letztes Jahr haben wir das schon gemacht, weil wir sehen, dass die Krise nicht aufhört und vor allem sehr stark die Vertriebenen steigen, die Zahl der Vertriebenen steigen. Ja, man kann damit rechnen, dass in den nächsten Wochen wir Hilfspakete in verschiedenen Regionen, nicht nur im Nahen Osten, sondern auch in diesen Kriegen und in den Kriegsgebieten, wo man vielleicht jetzt weniger gehört davon, wird ein Paket schnüren. Ja.
9: Mhm. Und wo geht denn Geld weg, wenn man noch mit anders mehr geben?
10: Ja, es ist immer eine Abwägung. Wo kann man es denn nicht machen? Und wir hoffen immer, dass auch ein paar Konflikt vielleicht ein bisschen weniger Vertriebene und weniger Bedürfnisse generiert. Aber es heisst effektiv, die Abwägung ist meistens dort, wo es absolut notwendig ist, wo die Leute sofort vertrieben sind. Und die schon länger vertrieben sind, vielleicht ein Jahr oder zwei, die haben dann vielleicht keine Unterstützung zusätzlich mehr.
9: Können Sie noch ein konkreter sagen, wo Sie in den nächsten Wochen mit wie viel Geld neue Hilfspakete werden schnüren?
10: Das kann ich noch nicht ganz konkret sagen. Das ist jetzt genau die Aufgabe, die in dieser Woche unsere humanitäre Hilfe zusammen mit verschiedenen Abteilungen macht und Abklärungen trifft.
9: Aber es kann sein, dass weitere Millionen gesprochen werden, zum Beispiel für den Nahen Osten.
10: Das ist möglich, ja.
9: Das ist das SRF-Tagesgespräch mit der Chefin von der DEZA, von der Direktion für Entwicklung und Zusammenarbeit der Schweiz, mit der Patricia Danzi. Der Krieg im Iran tut also die Krise in anderen Weltregionen verschärfen, wie sie sagen. Dazu kommt, es fließt immer weniger Entwicklungshilfe. Wird der globale Süden zum Opfer von der Geopolitik?
10: Das hat ein Einfluss auf die Verwundbarsten, die am wenigsten unter den Projektoren sind. Ganz klar, es werden die Leute sterben durch das, dass es weniger Entwicklungshilfegelder gibt. Die Studie von der OECD zeigt, dass 23% weniger Gelder geflossen sind letztes Jahr. Und von den 33 Ländern, die der OECD die Entwicklungsgelder sprechen, 26, darunter auch die Schweiz, haben ihre Beiträge gesenkt. Also das ist noch nie so eine Konstellation hat es noch nie gegeben, wo die Grössten alle gleichzeitig ihre Gelder senken.
9: Genau, Sie sprechen da die OECD-Studie an, wo jetzt gerade gesagt hat, ergeben hat, dass die Entwicklungshilfe ist letztes Jahr so stark eingebrochen wie noch nie. -23% auf der ganzen Welt. Was bedeutet das konkret? Welche Hilfe kann nicht mehr angeboten werden?
10: Vielfach ist es die bilaterale Hilfe und in den Sektoren vor allem Gesundheit, Bildung, Wasser, Ernährungssicherheit. Dort sind die grössten Mängel, die man sieht. Und dort sind auch die grössten Risiken, dass man das, was man erreicht hat mit der Entwicklungszusammenarbeit, dass man das wieder verliert. Also man hat zum Beispiel geschafft in der Ernährungssicherheit, dass man weniger Leute Hunger haben. Und das ist jetzt wieder total in Frage gestellt. Und die Zahl ist wieder am Steigen. Was auch am Steigen ist, ist Kindersterblichkeit. Die unter 5-Jährigen, die also das 5. Lebensjahr nicht erreichen, die ist zum ersten Mal seit sicher über 15 Jahren wieder am Steigen. Und das sind doch Sachen, die einem zu denken geben.
9: Also wegen diesen weltweiten Budgetkürzungen kann man ganz konkret sagen, gibt es wieder mehr Hunger und mehr Kindersterblichkeit auf der Welt.
10: Ja, das ist eine konkrete Auswirkung und vor allem ist die so krass, weil die Budgetkürzungen so schnell gekommen sind und unerwartet. Also wenn man an einem Land, an einem Partnerland sagt, in 3 oder 4 Jahren müsst ihr euch das Budget so anders verteilen, dass im Gesundheitssektor die und die Bereiche abdeckt sind, dann kann das ein Land vielleicht selber stemmen. Aber wenn man vom einen Monat zum anderen die Gelder nicht mehr hat, dann kann man das

0: sexualisierter Gewalt haben Sie selber Beispiele erlebt im Rahmen des Krieges im Sudan, wo Sie sehr betroffen gemacht hat?
1: Ja, das habe ich selber erlebt mit Gesprächen mit Frauen, die das erlebt haben. Und das muss man leider sagen, das ist nicht erst seit letztem Jahr der Fall, sondern das ist,
0: wo
1: Vergewaltigungen erlebt haben, dass ich selber musste zuschauen, wie ihre Kinder oder ihre Töchter vergewaltigt worden sind. Und das ist etwas, das hat die internationale Gemeinschaft nicht geschafft, dass man diese sexuelle Gewalt in Krieg eindämmen kann.
0: Ein arabisches Nachrichtenportal hat jetzt auch gerade aufgedeckt, dass Hamas immer mehr sexuelle Missbrauch an Frauen in Gaza soll begehen, also auch Vergewaltigungen, auch sexuelle Übergriffe auf Frauen und Kinder durch Hamas-Angehörige, auch dann zum Beispiel mit Druck wegen Essen, also, oder sexuelle Sachen anbieten im Kontext von dafür gibt's Nahrung. Ist das typisch, dass das passiert, gerade zum Beispiel, wenn man von Gaza redet, der ein bisschen im Schatten steht jetzt von den anderen Kriegen?
1: Also man kann sagen, dass im Kriegskontext, ob das Gaza ist, ob das der Sudan ist, ob das der Kongo ist, sobald Nahrungsmittel knapper werden und es gibt viele Hilfsorganisationen, die ihre Rationen eingestellt haben oder sehr, sehr viel kleiner sind, versuchen die Familien, unter anderem auch die Frauen, auf andere Art und Weise an Nahrungsmittel kommen. Und wir sagen dem, die Coping-Mechanismen, die sind zum Teil sehr negativ. Das kann Prostitution sein, das können aber auch Kinderheirat sein, dass man seine junge Tochter von 12 oder 14 zur Heirat frei gibt, wenn man so will sagen. Und dadurch die Ernährungssicherheit oder eine Person weniger muss ernähren im eigenen Haushalt. Also gibt es sehr, sehr schlimme Sachen, die passieren.
0: Die USA haben es radikal umgesetzt. Mittlerweile, Sie haben es erwähnt, wird in vielen Ländern die Entwicklungshilfe gekürzt. Ist das jetzt der Moment, um thematisch und organisatorisch die Auslandhilfe neu aufzustellen?
1: Also es gibt ganz bestimmt auch Chancen. Das muss man sicher sehen. Wir sind als Schweiz sehr darauf bedacht, dass sich die UNO-Organisation oder die internationalen Organisationen für ihre Kernmandate fokussieren, dass sie Effizienzgewinn haben. Das haben wir auch in den Boards, wo wir sind, auch immer wieder eingebracht. Wir sind sehr darauf bedacht, dass Effizienzgewinn zum Beispiel in Lieferketten, Lagerhäuser, in diesen Service von Human Resources, dass man die zusammenlegt. Wir sind auch daran, dass man versucht, die Länder dazu zu bringen und die UNO dazu zu bringen, dass in einem Kontext, wo eine Krise ist, dass man sagt, es braucht nicht alle UNO-Organisationen in einem Kontext immer präsent sein, vielleicht braucht es nur 3 oder 4, dafür konzentriert. Und auch im humanitären Kontext, wir unterstützen den Humanitarian Reset und man sagt, man muss die lokalen Organisationen fördern. Und das hat jetzt Traction. Also dort gibt es sicher und die Chancen, die darf man auch nicht verpassen. Und dort versucht die Schweiz in New York, aber auch in den verschiedenen Kontexten, die Rolle zu spielen.
0: Das heisst, die Politik hat zum Teil recht mit den Budgetkürzungen.
1: Es gibt sicher Sachen, die man kann machen, die man muss machen, die die Schweiz auch immer wieder versucht hat zu machen.
0: Also wie meinen Sie machen? Was mit meinen
1: also
0: Sie
1: eben,
0: machen?
1: Die Effizienzgewinn durchzudrücken. Und es ist natürlich auch Politiker und die verschiedenen Länder haben ihre Prioritäten. Und wenn Schweden sagt, wir möchten gerne das und das, wir möchten gerne mehr Frauenrecht und dann sage ich denen, wir möchten gerne mehr Wasser und dann sage ich, die Schweiz möchte gerne das und jenes, dann die Länder, die Geberländer, zum Teil auch dazu beitragen, dass die Organisationen verschiedene Prioritäten haben. Und jetzt ist die Zeit, wo die Geberländer auch sagen, okay, wir haben verschiedene Organisationen, die haben wir gegründet, weil wir sind ja Gründungsmitglied zum Teil und auch Mitglied von diesen Organisationen. Das ist der Kernauftrag und den probieren wir jetzt durchzusetzen, dass jeder das macht, für das er eigentlich gegründet worden ist.
0: Also die Budgetkürzungen haben zum Teil auch etwas Positives bewirkt?
1: Die haben zum Teil etwas Positives bewirkt, also wie so ein Elektroschock bei gewissen Organisationen. Was aber man immer wieder muss sagen, wenn sie so abrupt zustande kommen, dann ist es sicher schwierig, auch das aufzufangen.
0: Sagen wir das an dieser Stelle noch ein bisschen genauer. Auch die Schweiz zahlt weniger für die Entwicklungshilfe, zum Beispiel im Entlastungspaket, im Rahmen vom Entlastungspaket 27. Das Parlament hat das Budget für die Auslandshilfe um 18% gekürzt. Die humanitäre Arbeit ist ja ein zentrales diplomatisches Werkzeug der Schweiz und jetzt mit weniger Budget sinkt auch der Einfluss der Schweiz bei der Auslandshilfe.
1: Es gibt einen Shift, also es gibt weniger bilaterale, internationale Zusammenarbeit, wo die Schweiz wird präsent sein. Dann ist die Frage, mit was kann man das ersetzen? Die Schweiz macht auch Freihandelsabkommen mit gewissen Ländern, das kann man nicht mit allen machen. Es gibt andere Instrumente, wo man

0: effektiv auch kann spielen. Die Klima Vertrag mit dem Pariser Klimaabkommen. Das ist auch eine Art und Weise, wie sich die Schweiz kann engagieren und auch über Botschaften. Aber was noch interessant ist zu sehen, die Schweizer Bevölkerung, es hat ja eine Studie gegeben, die ETH macht jedes Jahr eine Studie mit 4'500 Leuten jährlich, und diese Studie zeigt, dass die Bevölkerung eigentlich hinter der Entwicklungszusammenarbeit steht und total überschätzt, wie viel sie überhaupt kostet.
1: Was die ETH-Studie vor allem ergeben hat, ist, dass die Schweizerinnen und Schweizer sich wehren gegen Kürzungen bei der Entwicklungshilfe. Also nicht mehr Kürzungen wollen. Jetzt sieht man aber gleichzeitig, haben wir da die DEZA, die Direktion für Entwicklung und Zusammenarbeit, die Kürzungen macht im Auftrag von der Politik, vom Parlament. Ist das nicht ein Problem, dann, wie man da wirkt gegenüber der Schweizer Bevölkerung?
0: Also die Bevölkerung wählt Politiker, die im Bundeshaus sitzen, die die Budget absegnet, und das kann man vielleicht mit Briefen an den Politiker mitteilen, wenn man nicht zufrieden ist. Wenn man das uns mitteilt, können wir nichts machen, weil wir setzen das um.
1: Aber kommen Sie nicht in Erklärungsnot?
0: Wir kommen nicht in Erklärungsnot, weil wir kommen das, den Auftrag und das Geld vom Parlament über, und unser Auftrag ist, mit dem, was wir überkommen, das Beste, den besten Nutzen im Interesse der Schweiz umzusetzen.
1: Der FDP-Ständerat Thierry Burkhardt hat vor kurzem in der NZZ gesagt, die Schweiz nimmt ihre Verantwortung in der Entwicklungszusammenarbeit nach wie vor wahr, aber wir müssen unsere Prioritäten einem veränderten Umfeld anpassen. 35 Jahre lang hat die Schweiz die Entwicklungshilfe zulasten der Armee aufgestockt. Jetzt herrscht in Europa ein Krieg, und darum verändere sich alles. Also das ist eine Stimme, oder das gehört, so eine Aussage gehört zu der Stimme, die sagt, es braucht jetzt einfach mehr Geld für die Armee. Wie stehen Sie zu dem?
0: Die Stimme gibt es effektiv, und die Umschichtung hat auch in der Schweiz schon angefangen und geht weiter. Ich denke, es ist schwierig, wenn man die Armee gegen die Entwicklungszusammenarbeit ausspielt und nicht ein ganzheitliches Sicherheitskonzept versucht einzuhalten oder einzuführen. Wenn man Waffen oder sich bewaffnet, ist das eigentlich nur ein Teil. Man muss gleichzeitig die Prävention auch stärken. Und man kann sagen, jawohl, es hat jetzt 30 oder 40 Jahre lang hat man in die Prävention investiert. Da kann man sagen, es hat nichts gebracht. Das heisst nicht, dass man mit dem muss aufhören, sondern es heisst, man muss sie besser, mehr, man muss den Respekt fördern, man muss das internationale Völkerrecht stärken und eigentlich in dem Bereich eben gleichzeitig auch investieren und nicht deinvestieren. Weil nur Waffen werden kein Frieden und kein friedliches Zusammenarbeiten, kein friedliches Zusammenleben zwischen den Völkern geben. Das hat uns Geschichte gelehrt. Es braucht immer wieder einen Frieden, es braucht immer wieder Diskussionen, Dialog, und dort ist die Schweiz stark.
1: Schlussendlich ist es einfach eine mathematische Frage. Wenn man mehr Geld will haben für die Armee, muss man das Geld irgendwo nehmen.
0: Das ist so. Das muss irgendwo kommen, wenn man mehr Geld will für die Armee. Der Schweizer Wirtschaft geht es glücklicherweise gut. Und wir sind ein Reichsland, und die Abwägung, die sollte man gut machen und vor allem nicht desinvestieren, dort, wo auch die Schweiz einen Mehrwert hat.
1: Sie sagen, Sie erleben eine Verrohung der Konflikte. Was genau meinen Sie mit Verrohung?
0: Es ist so, dass wenn die Länder, vor allem die Länder im Sicherheitsrat, sitzen, also man sagt denen die P5, die fünf Länder, die Veto-Stimmrecht haben.
1: Also zum Beispiel Frankreich, Großbritannien,
0: Russland, China, die USA. Wenn diese Länder das Völkerrecht nicht einhalten oder die UNO-Charta verletzen, hat das einen Effekt auf alle anderen Länder. Sie schauen, was wird eingehalten, was nicht. Und es gibt auch zum Teil Nachahmungseffekte. Also kleinere Länder sagen, ja, wenn das die Grossen nicht einhalten, wieso sollen wir denn? Und es gibt keine moralische Stimme, die sagt, man muss es einhalten, die respektiert wird. Und das ist das eine. Dann gibt es auch, wie die Leute miteinander umgehen. Es gibt, wie man mit den Ländern umgeht. Die Sprache ist wichtig. Wie man wo die Frauen und Frauenrechte stehen. Das ist sehr schnell, geht das weg.
1: Aber tun Sie das alles jetzt beobachten? Ist das für Sie eine neue Entwicklung, ja, die Verrohung der Konflikte?
0: Ja, es ist effektiv sehr schnell gegangen, erstaunlich schnell, mit weniger Investition in die Entwicklungszusammenarbeit, mit den Verletzungen vom Völkerrecht hat man das sehr schnell gesehen. Also überall schleichend. Und man muss auch sagen, wie man bei den jungen Menschen in den Schulen, wenn Frankreich zum Beispiel mehr, sie sagen dem Classe de Défense, also Verteidigungsklasse, organisiert, wenn die Armee in die Schule geht und sagt, voilà, ihr fliegt jetzt ein bisschen mit unseren Drohnen rum und so weiter, hat das einen Impact, wie die Kinder, die Jugendlichen, die Welt sehen. Sie sehen die Welt als Kriegsschauplatz. Und man muss eigentlich die Jungen dazu erziehen, das ist mindestens meine Meinung, Respekt untereinander zu haben und investieren in das und weniger vielleicht als Spielplatz für Waffen.
1: Aber ist nicht die Welt ein Kriegsschauplatz? Ist das nicht die Realität? Zum Beispiel mindestens jetzt nach dem Angriffskrieg von Russland gegen die Ukraine. Es hat sich auch etwas verändert.
0: Es hat sich etwas verändert und darum sollte man eigentlich nicht nur darauf eingehen. Also man muss auch dagegen haben. Und die Schweiz kann dagegen haben, weil die Schweiz ist sehr respektiert. Wir sind der Depositärstab der Genfer Konventionen. Wenn man fragt, für was steht die Schweiz? Neutralität kommt sehr schnell, Genfer Konventionen kommt schnell und Brückenbauerei kommt auch schnell. Und das, denke ich, das sind Werte, die man braucht, die die Welt braucht und die Welt braucht die Schweiz.
1: Sie haben das Völkerrecht erwähnt, jetzt gerade vorne in der Antwort. Es gibt Beobachterinnen und Beobachter, die sagen, gerade zum Beispiel der Krieg von den USA und von Israel gegen Iran sei zwar völkerrechtlich umstritten, sagt auch der Bundesrat, aber es sei ein Krieg gegen ein brutales Mullah-Regime, das die eigene Bevölkerung tötet, das Nachbarland Israel zerstören will. Der Krieg könne ja zu einer Schwächung führen vom Regime und dann kommt ja das dann den Menschen wieder zugute.
0: Das ist eine riskante Argumentationslinie.
1: Sagen Sie.
0: Es ist eine völkerrechtlich riskante Argumentationslinie, wenn man sagt, man muss Völkerrecht nicht einhalten, wenn ein Staat Menschenrecht verletzt. Und man darf, wenn ein Staat Menschenrecht verletzt, darf man, egal wie was Völkerrecht sagt, angreifen und die Angriffslinie machen. Das ist eine riskante Argumentationslinie, weil eigentlich muss man das Völkerrecht immer einhalten.
1: Und das Mullah-Regime, das im Januar, da sind die Zahlen sind da ein bisschen unsicher, aber man sagt 30'000 Demonstrierende umgebracht hat.
0: Das ist auch falsch. Das ist auch völkerrechtlich nicht erlaubt. Und was die Schweiz kann machen und sollte machen und auch macht, ist jede völkerrechtliche Verletzung beim Namen zu nennen. Und nicht gegeneinander ausspielen, nicht weil das Land das, kann das dieses andere, sondern sagen, in dem Land ist das passiert, das ist völkerrechtlich nicht okay. Im anderen Land ist das passiert, ist völkerrechtlich nicht okay. So kann man die Klarheit immer wieder bringen, weil sonst kommt man aus dem Schema nicht raus.
1: Aber was ich Sie gefragt habe, ist, wenn man halt völkerrechtlich etwas Umstrittenes macht, kann ja das vielleicht zu etwas Gutem führen, wenn dann gewisse Machthaber nicht mehr an der Macht sind.
0: Das ist eben das Riskante. Dass man sagt, man darf Völkerrechtsverletzungen machen, wenn es vielleicht den Menschen durch einen Regimewechsel vielleicht besser geht. Das ist eine riskante Sache. Man muss sagen, die Völkerrechtsverletzungen, die Iran oder ein anderes Land macht, ist nicht okay. Und sie müssten damit aufhören. Punkt. Und dann sagen das und dieses und das andere ist auch nicht okay.
1: Also aber so löst man ja nichts.
0: So kann man gewisse Sachen lösen. Wenn man jetzt sieht, was passiert ist im Iran, hat man nicht wirklich etwas gelöst.
1: Zum Schluss, Frau Danzi, Sie reisen als Direktorin von der DEZA rund um die Welt in verschiedene Konflikte- und Kriegsgebiete. Wie ist es amigs, wenn Sie zurück in die Schweiz kommen?
0: Mir tut eigentlich sehr schätzen, was die Schweiz hat, wenn man aus Kriegsgebiet zurückkommt. Man sieht, was alles funktioniert, wie die Menschen miteinander zusammen leben können, über verschiedene Sprachgrenzen hinweg, wie auch politische Diskussionen, obwohl manchmal schwierig, doch geregelt und normiert ablaufen, wie es Checks and Balances gibt, das lernt man sehr, sehr zu schätzen.
1: Sie sind Ihr ganzes Berufsleben im humanitären Sektor gewesen. Sie haben früher als Delegierte vom IKRK in verschiedenen Kriegsgebieten geschafft. Sie haben sehr viel gesehen. Sie sind seit 2020 Direktorin von der DEZA. Aber die Welt bewegt sich ja nicht in die Richtung, wo Sie wollen. Das haben wir jetzt im Laufe des Gesprächs klar rausgehört. Es gibt 130 bewaffnete Konflikte im Moment auf der Welt, so viel wie noch nie. Immer mehr Menschen brauchen Hilfe. Wenn Sie das alles sehen und alles, was Sie jetzt auch erwähnt haben, wieso verzweifeln Sie nicht?
0: Es ist keine Option. Es ist keine Option. Man muss immer das machen. Ich sage, wenn jeder auf der Welt das macht, was er kann, was in seinem Bereich ist, in seiner Verantwortung ist und das so gut wie möglich macht, dann geht es sicher allen besser. Und wir versuchen in dem Bereich, wo unser Bereich ist, unser Bestes zu machen, damit wir dazu beitragen können, dass es in eine richtige, menschenfreundliche Richtung läuft.
1: Eigentlich hätte ich Sie sollen fragen, verzweifeln Sie amix?
0: Nein, ich probiere, es gibt sicher Situationen, wo ich denke, nein, das darf nicht wahr sein. Oder das kann nicht wirklich, wo man zweifelt, wie viel Unmenschlichkeit Menschen im Stand sind, wirklich zu machen. Das ist immer wieder vielleicht eine schwierige Situation. Und dann findet man aber auch immer in einer verzweifelten Lage Menschen, die die Menschlichkeit wieder rausbringen. Also man sieht die Kriegssituation eigentlich beides, Unmenschlichste und das Menschlichste. Und man muss sich am Zweiten orientieren, auf jeden Fall.
1: Patricia Danzi, vielen Dank für das Gespräch.
0: Merci vielmals.
2: Patricia Danzi, Chefin von der Direktion für Entwicklung und Zusammenarbeit DEZA, mit einem Plädoyer fürs Völkerrecht im Tagesgespräch beim David Karasek. Nachrichtenredaktion im Rendezvous Dominik Brandt. Mein Name Ivana Pribakovic. Schön, dass Sie uns hören.
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4: Mit dem Michael Brunner am Mikrofon. Willkommen und wir gehen in die frühen 90er Jahre. Share the Shub Shub Song.

0: Mit der Schere ist es gerade 13:30 geworden.
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0: Die Übersicht von 13:30 Uhr, eine Meldung in der Ostschweiz auf der A1 Richtung St. Gallen zwischen Rheineck und Meckenhus, Stau wegen eines Unfalls.

Morning. Backstreet Boys am Dienstagnachmittag bei SRF 1. Und jetzt gerade ist es Nachmittagsspiel, 3 von 5. Da gibt es eine Jahreskarte zu gewinnen für das Schweizer Museum. Und wir müssen ein bisschen rauskommen mit Fliss, mit Schweizer Fliss oder Fliss, wo du die Schweiz fließt und heute. Das hilft, um die 3 von 5 richtig beantworten, die es braucht, um so eine Jahreskarte zu gewinnen. Und wir spielen nach Art Garfunkel. Bright Eyes, schöner Hit.

0: Art Garfunkel wird es 20 vor 2.
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0: Wir gehen auf Benko, Kanton St. Gallen, zum Sammy Romer, der mitspielt heute am Nachmittag. 62-jähriger Kandidat jetzt am Telefon. Sammy, willkommen dabei. Hallo.
2: Hallo.
0: Du bist ehemaliger Landwirt, hast du mir gerade gesagt, gell?
2: Jawohl.
0: Hast den Betrieb aber jetzt nicht mehr und wohnst aber in dem Benko. Was gefällt dir an Benko?
2: Ja, wenn es schön Wetter ist, ist es überall schön. Und wenn es wüst ist, ist es auch überall wüst. Und ich bin in Benko geboren und ja.
0: Gut, du nimmst es relativ pragmatisch, merke ich. Das ist gut. sag ich noch, Sammy, weißt du, ich habe gesagt, dass, wenn man so mit Fliessen ein bisschen rauskommt und so, wie auch ist, glaube der Lindkanal ist so das, was in der Nähe ist, oder?
2: Ja, das ist der einzige, den ich kenne.
0: Okay. Das ist der einzige, den kennst du von der Fliess in dem Land?
2: Jawohl.
0: Okay. Du dann wird es jetzt einfach ein bisschen ein Experiment, ist gut.
2: Okay.
0: Also, wir legen los. 3 von 5 müssen richtig sein. Und da ist die erste Frage für dich. Warum kommen wir eigentlich drauf? Eine Wanderung zur Quelle von der Sihl ist der SRF1 Wandertipp vom Monat Mai. Gibt's auf srf1.ch. Und darum haben wir es von diesen Fliss. Und Frage 1 für dich, aber die Limmat oder die Tour? Welche von diesen Fliss ist länger? Die Limmat oder die Tour?
2: Limmat.
0: Das heißt, du ist länger. Frage 2. Bei welchem Fluss ist das Quellgebiet höher über Meer? Höher über Meer. Beim Rhein oder bei der Aare? Was entspringt höher?
2: Rhein.
0: Das heißt, der Rhein entspringt höher. Frage 3. Wenn man die 10 längsten Flüsse der Schweiz nimmt, haben denn mehr von diesen Flüssen einen weiblichen oder mehr einen männlichen Namen? Was haben bei den 10 längsten Flüssen mehr? Mehr weibliche oder mehr männliche Namen?
2: Ja, weibliche.
0: Da ist du weibliche. Frage 4. Wo fließt im Durchschnitt mehr Wasser ab? In der Sahne oder in der Kander? Sahne oder Kander, wo fließt mehr ab?
2: Kander.
0: In der Kander. Und Frage 5. Welcher Fluss fließt durch mehr Kantone? Die Thur oder die Reuss?
2: Thur.
0: Thur, sagst du, fließt durch mehr Kantone. So. Sind die 5 Fragen schon durch? Und du hast gesagt, du hättest keine Ahnung von Fliss, gell?
2: Nein, ich habe keine Ahnung.
0: Gut. Rollen wir das Feld von hinten auf. Welcher Fluss fließt durch mehr Kantone? Du hast gesagt, Thur. Thur fließt durch 3 Kantone, nämlich St. Gallen, Thurgau und Zürich. Bei der Reuss sind es 5. Das heisst, Den Punkt bekommst du nicht. Uri, Luzern, Zug, Zürich und Aargau. Denn wo fließt mehr Wasser ab? In der Sahne oder in der Kander? Du hast gesagt, in der Kander. In der Kander sind es 43 Kubikmeter in der Sekunde. In der Sahne 54. Der bekommst du auch nicht. Wenn man die 10 längsten Flüsse von der Schweiz nimmt, haben denn mehr einen weiblichen oder haben mehr einen männlichen Namen? Du hast gesagt, mehr weibliche? Weibliche sind es im Ganzen 7. Das ist dein erster Punkt. Männliche nur 3. Wenn man jetzt die Rhone noch nimmt, oder? Auf Französisch ist es ein Le Rhone, dann wäre es nur noch 6-4. Aber 7 stimmt und dein erster Punkt bleibt. Bei welchem Fluss ist das Quellgebiet höher? Du hast gesagt, beim Rhein. Der entspringt auf 2345 Meter über Meer, beim Thomassee. Die Aare ist unter 2000 Meter, 1977 beim Unterahrgletscher. Das heisst, das ist dein zweiter Punkt. Beim Rhein ist richtig. Und jetzt brauchen wir noch den letzten Punkt. Du hast gesagt, die Limmat ist doch länger als die Tour. Die Limmat ist 140 Kilometer. Das sind 15 Kilometer mehr als die Tour. Und dein dritter Punkt. Tour nur 125, Limmat 140. Und das heisst 3 von 5. Du hast es genau so gemacht, wie man soll.
2: Genau, ist zielzittert.
0: So wie es muss sein. Gratuliere dir ganz herzlich. Eine Museumskarte für ein Jahr ist unterwegs zu dir. Und ganz einen schönen Nachmittag auf Benko.
2: Dir auch, Michi. Danke
0: gut.
2: Vielmals.
0: Ciao, merci zusammen. Tschüss.
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0: Roxette, Listen to Your Heart. Wichtig etwas für alle, die in der Region Solothurn unterwegs sind. Verkehrsinfo SRF von 13.53 Uhr. Vorsicht in der Region Solothurn, A1 Richtung Zürich. Bei Kriegstätten besteht Gefahr durch Pneuteile auf der Fahrbahn. Das wäre schon noch schön, wenn man nichts selber muss, hat er gefunden, der Adi Köpfer, der jetzt die Sendung übernimmt, zwischen 2 und 3 Uhr. Im Hotel, gell? Du hast dir das gerade so ausgemalt, wie das wäre, im Hotel zu wohnen.
1: Ja, wohnen. Und zwar nicht in einer Woche oder so in Ferien, sondern wohnen.
0: Ja.
1: Du kommst am Abend hey, Hotelzimmertüren auf, du gehst ins Bett, musst am Morgen nicht betten, musst das Badzimmer nicht machen, musst nichts machen, alles musst wieder zurück am Abend, es ist alles gemacht.
0: Und fantastisch.
1: Das ist nie ein Puff, es wird alles aufgeräumt. Wenn du am Morgen wieder gehst, aber es wird nicht aufgeräumt, es wird nicht gemacht.
0: Das ist jetzt noch ein schönes Bild, ob es dann wirklich so schön ist, ist eine andere Frage, oder?
1: Ja, ja, natürlich. Man hat ja vielleicht nur ein Zimmer oder zwei, je nachdem, wie viel das man jetzt zahlt und so. Natürlich ist das jetzt nicht für immer. Aber es gibt ja Leute, die wohnen effektiv in einem Hotel und wir schauen in der nächsten Stunde so ein bisschen die Leute genauer an, beziehungsweise die Persönlichkeiten wie Udo Lindenberg, der seit knapp 30 Jahren, glaube ich, in einem Hotel wohnt, oder der Hasi Osterwald, der etwa 26 Jahre lang in einem Hotel gewohnt hat. Und wir nehmen das Hotelwohnen mal ein bisschen unter die Lupe und wollen ja auch wissen, wer effektiv schon mal längere Zeit im Hotel gewohnt hat, also nicht Ferien gemacht hat, sondern wirklich gewohnt hat. Und es ist klar, so ein Hotel, also das Wohnen im Hotel kostet hier, ich bin mal schnell geschaut, im Borolac in Zürich, wie teuer es 28 Tage wären.
0: Jawohl.
1: Mhm. Und dann sind wir dann bei über 90'000 Franken. Sie geben noch Rabatt.
0: Ah,
1: 4%, ja.
0: Nett, schön. Ja. Wohnen im Hotel. Habt ihr das schon mal gemacht? Erzähl es doch schnell, falls ihr es schon gemacht habt, oder? srf1.ch und auf Kontakt ins Studio klicken, was interessiert ist. Also, falls jetzt zum Beispiel eben der Udo Lindenberg zuhört oder so, der hat da, glaube ich, einschlägige Erfahrung.
1: Ja, ganz gut. Müsste einfach dann noch ein bisschen deutlich reden, das wäre mir noch wichtig, wenn er schon im Radio kommt.
0: Genau. 2x3! SRF 1 oder so. Genau, die Sendung mit dem Adi Köpfer jetzt dann gerade. Und vor den Nachrichten um 2 Antonella Venditti.

0: Antonello Venditti via SRF 1.
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0: Vorsicht in der Region Solothurn, A1 Richtung Zürich bei Kriegstetten besteht Gefahr durch Pneuteile auf der Fahrbahn. Und vor dem Gotthardtunnel Richtung Norden ab Quinto 3 Kilometer Stau, 30 Minuten Wartezeit, die Einfahrt Airolo ist gesperrt.
2: Die Nachrichten von SRF um 2 mit Patrick Walter, die Schlagzeilen. Statistisch gesehen gab es am Unispital Zürich rund 70 Todesfälle zu viel. An der Herzklinik hat es eklatante Mängel und Verfehlungen gegeben, zeigt ein neuer Bericht. Eine Übertragung von Mensch zu Mensch ist beim Hantavirus sehr selten. Doch genau das könnte auf einem Kreuzfahrtschiff im Atlantik passiert sein, sagt die Weltgesundheitsorganisation. Das Wetter: Wechsel aus vielen Wolken, Sonne und gewitterigen Schauern um 18 Grad. Im Süden bewölkt und häufig nass bei 15 Grad. Dutzende Todesfälle hätten an der Herzklinik im Universitätsspital Zürich vermieden werden können. Das zeigt ein neuer Untersuchungsbericht des Unispitals für die Jahre 2016 bis 2020. In der untersuchten Zeit habe es eine sogenannte Übermortalität gegeben. Das heißt konkret, laut statistischen Berechnungen gab es in diesem Zeitraum rund 70 Todesfälle mehr, als statistisch zu erwarten gewesen wären. Vor den Medien sagte der Präsident des Spitalrates, André Zemp:
3: Die Ergebnisse haben uns tief betroffen gemacht. Sie zeigen für die Jahre 2016 bis 2020 eklatante Mängel und Verfehlungen durch die Verantwortlichen der Klinik für Herzchirurgie als auch des damaligen Spitalrates und der damaligen Spitaldirektion.
2: In 11 Fällen seien Patientinnen und Patienten unerwartet verstorben und Medizinprodukte seien unsachgemäß eingesetzt worden. Diese Vorfälle habe das Spital der Staatsanwaltschaft gemeldet. Zu den Gründen für die zusätzlichen Todesfälle sagt der Bericht, es habe an Führungskompetenz gemangelt beim Klinikleiter, es habe Interessenskonflikte gegeben und die Aufsicht durch die Spitaldirektion sei ungenügend gewesen. 3 Mitglieder des Spitalrates treten deshalb nun zurück. Das Spital sagt, inzwischen habe die Herzchirurgieklinik ihre Qualitätsniveau wieder erreicht unter neuer Leitung. Nach dem Ausbruch des Hantavirus auf einem Kreuzfahrtschiff im Atlantik spricht die Weltgesundheitsorganisation WHO nun davon, dass es womöglich eine Übertragung von Mensch zu Mensch gegeben haben könnte, was sehr selten sei. Die WHO gehe aktuell davon aus, dass bereits erkrankte Menschen in Argentinien das Schiff betraten und es dort zu einer Übertragung gekommen sein könnte zwischen Personen, die in sehr engem Kontakt standen. Das sagte eine WHO-Vertreterin an einer Medienkonferenz. 3 Passagiere sind gestorben, 4 weitere sind krank, wobei eine Person schwere Symptome hat. In 2 dieser Fälle ist das Hantavirus mittlerweile vom Labor bestätigt worden. Die WHO betont, das Risiko für die breite Öffentlichkeit sei gering. Es handle sich nicht um ein Virus, das sich wie die Grippe verbreite. Die Welt ist nicht auf einen digitalen Super-GAU vorbereitet, also auf den größtmöglich anzunehmenden Unfall. Zu diesem Schluss kommt ein Bericht der UNO. Wenn die Grundpfeiler der digitalen Welt plötzlich zusammenbrechen würden, würden verheerende Folgen drohen. Die Länder seien nicht darauf vorbereitet, dass etwa großflächig Satelliten ausfallen, der Strom unterbrochen wird oder Unterseekabel reißen. Kritische digitale Risiken seien real, würden aber unterschätzt, heißt es in dem Bericht. Darin werden 3 Szenarien vorgestellt: ein Sonnensturm, Extremhitze und ein massives Erdbeben. Der frühere Schweizer Raumfahrtunternehmer Pascal Jossi muss sich vor dem Wirtschaftsgericht des Kantons Freiburg verantworten. Er war Gründer von Swiss Space Systems. Das Unternehmen wollte von Bayern aus Satelliten in den Weltraum befördern. Die Staatsanwaltschaft wirft Jossi Betrug und ungetreue Geschäftsführung vor. Zudem soll er einen Brandanschlag auf sich selbst vorgetäuscht haben. Jossi fordert in allen Punkten einen Freispruch. Der Prozess wurde nach nur gut 3 Stunden unterbrochen. Die Anwältin von Pascal Jossi verlangt, dass sich der ermittelnde Staatsanwalt vom Fall zurückzieht und das Ermittlungsdossier ergänzt wird. Bis nächsten Montag will das Gericht darüber entscheiden. Der deutsche Impfstoffhersteller BioNTech plant, mehrere Produktionsstandorte zu schließen. Laut Mitteilung könnten insgesamt fast 1.900 Stellen von den Maßnahmen betroffen sein, vor allem in Deutschland und in Singapur. Als Gründe für den Abbau nennt BioNTech eine zu geringe Auslastung, Überkapazitäten und Kosteneinsparungen. Mit dem Umbau reagiert BioNTech auf die gesunkene Nachfrage nach Corona-Impfstoffen nach dem Ende der Pandemie. Bereits im vergangenen Jahr hatte das Unternehmen einen Stellenabbau angekündigt. Nebst Covid-19-Impfstoffen entwickelt BioNTech Medikamente gegen Krebs und andere Krankheiten. Zu den Börsendaten von SIX. Der Swiss Market Index liegt im Moment bei 13.055 Punkten plus 0,4%. Der Euro wird zu 91,64 gehandelt und der Dollar zu 78,41. Dann der Blick aufs Wetter. Heute und morgen wechseln sich viele Wolken mit sonnigen Abschnitten ab. Zeitweise ziehen Regengüsse oder Gewitter vorüber. Heute gibt es 17 bis lokal 21 Grad. Dazu ist es windig. Im Süden, da ist es meist bewölkt und häufig nass bei 15 Grad. Das waren Nachrichten von Radio SRF. Verantwortlich war Juliette Schild.
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5: Es ist einer der schönsten Momente. Wenn man vor der Tür steht und dann mit dem Badge die Tür auftut. So. Dann schaut man so ins Zimmer rein. Geradeaus durch die grosse Fensterfront sieht man dann das Meer und weiss, so, die nächsten 2 Wochen ist das mein Zuhause. Kochen muss ich nicht, Staubsaugern nicht, zu den Kindern schauen nicht. Ich kann einfach nur zum Frühstück herhocken, zum Mittag, zum Nacht. Ich kann einfach sein. Ich muss nichts. So müsste es eigentlich immer sein, oder? Und es gibt Leute, die leben immer so in einem Hotel. Und auch historisch gesehen haben viele Persönlichkeiten in einem Hotel gewohnt, von der Patti Smith über den Hasi Osterwald und der Udo Lindenberg lebt noch heute, seit 30 Jahren, in einem Hotel. Wir schauen das Leben in einem Hotel ein bisschen genauer an in dieser Stunde. Wenn ich aber auch von euch wissen, habt ihr schon mal eine längere Zeit in einem Hotel gewohnt? Also nicht Ferien gemacht, sondern eben richtig gewohnt, über Monate, vielleicht sogar jahrelang. 0848 440 222. Telefonnummer für das Hotel SRF 1. Und an der Rezeption für euch in dieser Stunde, Köppers Adrian, ich bin angeschrieben vorne links. Hey!

0: Eric Clapton, Lay Down Sally. 4:02 ist es hier am Dienstag Nachmittag. Ich persönlich fände es jetzt noch super, so eine längere Zeit in einem Hotel sein, einfach mal zum ein bisschen abschalten. Ich weiss ja nicht, ob ich nach einer Woche oder zwei Teilchen auf den Kopf fallen würde, wenn es nur eins oder zwei Zimmer höchstens hat. Mehr für mal ja auch nicht. Aber eben, man kann in einem Hotel nicht nur Ferien machen, man kann in einem Hotel auch wohnen. Man kann Tourgast sein im Hotel. Und mir zugeschaltet aus Basel ist Alice Henkes von der Kulturredaktion von SRF 2 Kultur. Alice, du hast dich mit dem Thema Tourgäste im Hotel beschäftigt. Mal zuerst, ist das eigentlich ein Trend oder ist es mal ein Trend gewesen?
1: Also Trend ist vielleicht übertrieben. Also es hat immer Menschen gegeben, die längere Zeit im Hotel gelebt haben. Und es gibt auch heute Menschen, die länger als nur für ein paar Ferientage im Hotel sich aufhalten.
0: Das ist dann romantisch, so in einem Hotel wohnen oder auch praktisch. Auch teuer, je nachdem, kann ich mir vorstellen. Was würdest du sagen, ist das hauptsächlich etwas für Kreative?
1: Naja, also diese historischen, sag ich mal, Langzeitgäste in Hotels, das waren wirklich oft kreative Menschen aus ganz unterschiedlichen Bereichen. Und ob ihr Leben im Hotel immer so romantisch war, wie man sich das vorstellt, da sprechen wir sicher später noch darüber. Heute sind längerfristige Aufenthalte in Hotels eher so ein, wie soll ich sagen, Businessmodell für Business People.
0: Was heißt das?
1: Das heißt, dass manche Hotels Zimmer anbieten, die wie kleine möblierte Apartments sind, in denen man wohnen und vor allen Dingen auch arbeiten kann. Also mit Schreibtisch, gutem WLAN, mit einer kleinen Kitchenette. Da kann man sich auch mal ein schnelles, unkompliziertes Essen zubereiten. Aber man kann auch wirklich den vollen Hotelservice genießen. Also das ist so ein bisschen was für diese sogenannten modernen Nomaden, also tendenziell jüngere, gut verdienende Leute, die mit ihren Laptops überall auf der Welt herumziehen und arbeiten.
0: Die blieb aber ja nicht unbedingt jahrelang in einem Hotel oder in so einem Apartment.
1: Nein, also diese Apartments mit Hotelkomfort, die werden nicht von Menschen gebucht. Die planen da die nächsten 20, 30 Jahre zu bleiben. Das gibt's heute, glaube ich, gar nicht mehr. Die modernen Nomaden, die werden eben auch im Hotel nicht sesshaft, sondern die ziehen dann immer irgendwann mal weiter.
0: Die modernen Nomaden, das klingt schon so wie ein Titel von einem Doc-Film, je nachdem. Jetzt, wenn du sagst, dass die Zimmer so ein bisschen für Langzeitgäste so ein bisschen wie kleine Apartments wirken, heisst das, man kann zum Beispiel seine eigenen Möbel mitnehmen und Dekorationssachen, ein bisschen Fotos herhängen, Poster.
1: Also, ja, das finde ich auch eine interessante Frage. Das habe ich sogar beim Hotellerieverband der Schweiz nachgefragt. Also kleine, einzelne Stücke kann man durchaus mitbringen. Ne? Also so eine Lampe, ein Sofakissen, Fotos, Nippesgegenstände. Also alles eigentlich, was man problemlos im Handgepäck wieder abtransportieren kann. Was man soll nicht mit dem Möbelwagen vorfahren. Denn am Ende ist es eben doch ein Hotelzimmer und wenn man so einen ausgeprägten Nestbaureflex hat, also dann sollte man vielleicht lieber über eine eigene Wohnung nachdenken.
0: Vielleicht das zuerst noch abklären bei einem Psychologen oder Psychologin, ob man ausgeprägten Nestbaureflex hat. Sehr schön, danke vielmals, Alice. Und es gibt ja einen Mensch, wo wir, glaube ich, alle gut kennen, der seit ein paar Jahren, seit fast 30 Jahren in Hamburg im Hotel Atlantik wohnt. Und zwar der Mann da. Und über ihn und seinen Aufenthalt dort reden wir in ein paar Minuten.
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Wingo, wingo. Jack Johnson, Good People, um 14:30. SRF Verkehrsinfo von 14.28 Uhr. Entwarnung in der Region Solothurn auf der A1 Richtung Zürich. Bei Kriegstetten besteht keine Gefahr mehr durch Pneuteile auf der Fahrbahn. Und vor dem Gotthardtunnel Richtung Norden ab Quinto 3 Kilometer Stau und 30 Minuten Wartezeit. Die Einfahrt in Airolo ist gesperrt.

0: Hold on tight, Electric Light Orchestra, hier bei uns auf SRF 1 an diesem Dienstag Nachmittag, und zwar in der Stunde, wo wir über das Leben bzw. mal das Leben in einem Hotel reden und nicht über Ferien machen in einem Hotel, sondern Leben in einem Hotel. Wir haben vorhin gehört von der Alice Henkes, von der Kulturredaktion von SRF 2 Kultur, dass bei den modernen Nomadinnen und Nomaden ist es immer ein bisschen beliebt worden ist, das längerfristige Leben im Hotel. Aber so allzu langfristig soll es dann doch nicht sein. Aber es gibt eben auch Ausnahmen. Ich weiss nicht, ob der deutsche Rockmusiker Udo Lindenberg kennt. Der wohnt ja seit 1995, also seit fast 30 Jahren im Hotel. Der Atlantik in Hamburg, Alice.
1: Ja, also das ist wirklich die berühmte Ausnahme von der Regel, denn dieses Hotelgastleben von Udo Lindenberg, das ist inzwischen selbst so berühmt geworden, dass seine Suite oder seine Panikzentrale, wie der Lindenbergsche Spezialausdruck dafür heißt, dass diese Panikzentrale also in einem Museum in Gronau gezeigt wird, und das ist Lindenbergs Geburtsstadt.
0: Warum lebt ihr da überhaupt in einem Hotel? Ihr könnt ja in einer 10-Zimmer-Wohnung wohnen, oder irgendwie so?
1: Ja, das kann ja jeder. Also ja. Ich denke, also ihn fasziniert das, was andere Menschen auch fasziniert, die in einem Hotel nur kurz Urlaub machen. Der Komfort. Also Udo Lindenberg selbst, der hat es mal so gesagt, wenn Bach den Kehricht hätte herunterbringen müssen, wären weniger Kantaten von ihm erschienen. Ja, oder?
0: Sehr
1: und ich finde, das bringt es auf den Punkt, weil im Hotel kümmert sich das Personal um diesen ganzen riesigen Kleinkram. Und die Gäste? Die haben den Kopf frei für anderes.
0: Gut, aber man muss sich das auch noch leisten können. Das ist ja eine finanzielle Frage. Ich meine, ich möchte auch gerne einfach weniger den Kehricht runterbringen und hätte dann nachher mehr Erfolg vielleicht.
1: Ja, dann musst du vorher ein berühmter Rockstar werden. Dann funktioniert das vielleicht auch. Ja.
0: Danke, Alice. Merci.
1: Gerne. Und für Udo Lindenberg kommt noch etwas hinzu. Und das hat er mal dem ARD-Fernsehmoderator Reinhold Beckmann erzählt.
2: Ja, hier ist natürlich ständig Action, also jede Menge Leute, sehr interessante Leute sprechen da immer über Literatur, Malerei und die ganzen Experten, die treffen sich ja hier.
0: Man muss sich konzentrieren, für das man alles versteht. Und er sagt, also das Hotel als Ort von interessanten Begegnungen, das ist auch so eine Art Inspiration in dem Fall, nehme ich an.
1: Ja, also ich denke, ich kann mir das auch gut vorstellen, oder? Hotel ist ja auch interessant zu beobachten. Was sind da für andere Leute und so? Man ist irgendwie in so einem Umfeld, in dem immer wieder was Neues passiert. Und Udo Lindenberg erzählt in diesem Gespräch mit Beckmann auch, die Hotelbar zum Beispiel, das sei sowas wie ein Wohnzimmer für ihn. Und dort habe er auch mit farbigen Likören gemalten Bilder erfunden, die Likörelle.
2: An der Bar saß ich da. So ganz unauffällig. Und dann kommen Leute und sagen, ein kleines Autogramm. Ich sage, gibt es ein Autogramm? Es gibt ein Udogramm, ne? Udogramm ist ja so mit Hütchen und so, ne? Und saß ich denn da und dann, ja, und dann malte ich auch so ein Edding und so ein knallter Eierlikör drauf, Blue Curaçao, stand so Farben da rum, ne?
3: Blue Curaçao und
2: ja,
3: Eierlikör.
2: Ja, und schön bunt. Nee, das ist ja auch, das ist hier orange, ja, das ist rosa. Das ist hier Banane grün, ja. Das ist hier auch noch Eierlikör, hier ist Grenadin drin. Und auf einigen dieser Bilder hast du auch Eierlikör noch hier. Eierlikör und so. Ich dachte, das ist ja eine geile Erfindung. Ja. Likörelle sofort patentieren lassen und so.
0: Oh, warum nicht? Ein Bild mit Eierlikör. Danke vielmals, Udo Lindenberg. Ein Udogramm, finde ich auch schön, statt
1: ja,
0: Autogramm.
1: Ja.
0: Sehr schön. In der Schweiz, wenn wir jetzt in die Schweiz gehen, gibt es ja auch bekannte Musiker, die das Leben im Hotel sehr genossen haben.
1: Ja, der Schweizer Sänger und Orchesterleiter Hasi Osterwald zum Beispiel, der hat 23 Jahre lang im Grand Hotel National in Luzern gewohnt. Und also er mochte dieses großzügige Leben. Er soll auch eine 60-Zimmer-Villa am Zürichsee besessen haben.
0: 60 Zimmer?
1: Ja, also ich hoffe, es war nicht ein Druckfehler, aber ich habe gelesen, 60 Zimmer,
0: also,
1: ja.
0: Wenn man eine 60-Zimmer-Villa ausstatten müsste, dann bräuchte man mindestens 25 Sofas, dann hat es 23 Badzimmer, dann müsste jedes Zimmer noch eine WLAN-Router, also das ist noch...
1: Ja, kannst ein eigenes Hotel aufmachen.
0: Ja, gut, das wäre auch einfacher. Einer von den berühmtesten Langzeit-Hotelgästen in der Schweiz war der russische Dichter Wladimir Nabokov. Er hat von 1961 bis zu seinem Tod 1977 in Montreux, im Montreux Palace gewohnt. Was hat er denn im Hotelleben eigentlich geschätzt? Nehmen wir an, das Gefühl, sich einfach um nichts zu kümmern, oder?
1: Ja, also klar. Vielleicht noch ganz kurz so zur Einordnung für alle, die ihn nicht so kennen. Wladimir Nabokov, das war der Autor von Lolita, diesem Skandalroman. Und Nabokov kam aus einer sehr wohlhabenden St. Petersburger Familie. Er war 1917 aus Russland geflohen und hatte seither ein sehr bewegtes Leben geführt. Er hat meist in möblierten Wohnungen oder Häusern gelebt, also nicht in einem Zuhause, das er selbst eingerichtet hätte. Im Hotel, da konnte er gleichzeitig unterwegs und zu Hause sein, und im Montreux Palace hat er die elegante Atmosphäre geschätzt. Also wie ich gesagt habe, er kam aus einer der reichsten Familien in St. Petersburg und hat seine Kindheit umgeben von Bediensteten erlebt. Und das hat er da wiedergefunden im Montreux Palace, und andererseits muss man sagen, dass seine Suite, zumindest nach heutigen Vorstellungen, eher bescheiden eingerichtet gewesen ist.
0: Also nicht so weit in dem Sinn, wie wir es vorstellen. Aber kann man die noch mieten? Gibt es die noch?
1: So wie sie damals war, gibt es sie nicht mehr. Sie ist unterteilt worden dann in einzelne Zimmer, aber einige Teile davon, das habe ich mal in einer BBC-Doku gesehen, einige Teile davon kann man immer noch mieten.
0: Gut, jetzt haben wir über Hotelaufenthalt geredet, die wunderbar romantisch sind mit Bediensteten und wo man alles abgeben kann. So, dass das auch ganz anders zu und her kann gehen, das erfahren wir gerade in ein paar Minuten. Und was mich noch wundern nimmt, hat jemand von euch schon mal in einem Hotel gewohnt, längere Zeit? Wie ist das gewesen? Wie hat sich das angefühlt? Hat man das geniessen oder hat man da irgendwie fast ein bisschen lange Zeit gehabt nach dem sozialen Kontakt, den man dann gleich hat, wenn man eben daheim wohnt mit der ganzen Familie und den Nachbarn und so? 0848 440 222, das nimmt mich wundern.

0: Sound Machine. 4 von 3. Und man ist bis jetzt fast ein bisschen eifersüchtig geworden auf all die, die es sich leisten können, längere Zeit in einem Hotel zu wohnen und nicht einfach dort Ferien zu machen. Das ist ja sehr romantisch, so in einem Hotel wohnen. Der Rudo Lindenberg, haben wir gehört, wohnt seit knapp 30 Jahren in einem Hotel in Hamburg. Der Häsi Osterwald hat auch über 20 Jahre in einem Hotel in Luzern gewohnt, obwohl er nebenbei noch eine 60-Zimmer-Villa hatte, wo man jetzt auch nicht ganz weiss, warum dass man nicht dort wohnt, wenn man genug Zimmer hat. Alice Henkes von SRF 2 Kultur, Kulturredaktorin, du hast es vorher schon kurz angetönt. Das stimmt nicht immer so, der mit dem Romantischen. Es gibt ein paar Langzeitgäste, die sich mit sehr wenig Komfort zufrieden geben müssen. Hast du recherchiert?
1: Ja, also zum Beispiel Patti Smith, die amerikanische Musikerin aus dem Punk-Umfeld. Die hat in den 1970er Jahren einige Zeit im Chelsea Hotel in New York gelebt. Und dieses Chelsea Hotel, also das hat so einen, einen berüchtigten Ruhm. Das war ein Anziehungspunkt oder ist auch immer noch ein Anziehungspunkt für kreative Aussteiger, aber auch ein Haus, von dem es hieß, dass die Zimmer dort noch nie einen Staubsauger gesehen hätten und wo man das Zimmer dann wahrscheinlich mit Bettwanzen und Kakerlaken teilen musste.
0: Oh, schön.
1: Mhm. Immer Gesellschaft.
0: Mein Wunsch, den ich hätte für so ein Hotelzimmer. Das klingt ein bisschen nach WG, wo noch die Spaghetti nachher vor einem Jahr noch in der Pfanne in die Neume kleben. Warum ist das Chelsea Hotel immer noch fast ein legendärer Ort?
1: Ja, es ist so in gewissermaßen die Antithese des Luxushotels, so ein Ort des Andersseins, vielleicht auch der Rebellion, des Aussteigens. Im Chelsea Hotel, da haben ja eine ganze Reihe berühmter Menschen logiert, die so ein bisschen gegen die bürgerlichen Normen aufbegehrt haben. Zum Beispiel die Schriftsteller Charles Bukowski und William S. Burroughs oder der Maler Jackson Pollock, der walisische Dichter Dylan Thomas, der starb sogar im Chelsea Hotel.
0: Das klingt fast wie ein Künstlertreff.
1: Ja, das war es in gewisser Weise auch. Und ich denke, davon zehrt das ja auch bis heute noch. Aber wenn man kreativ ist und Ideen hat, dann kann man auch ein ganz normales Durchschnittshotel in etwas Besonderes verwandeln. Also der Schweizer Kurator Hans-Ulrich Obrist zum Beispiel, der hat als junger Mann einige Zeit in einem kleinen Dachzimmer im Hotel Carlton Palace in Paris gelebt. Mhm. Das war ein ehemaliges Vier-Sterne-Hotel. In seiner Autobiografie schreibt er, da sei schon ein Stern von der Fassade heruntergefallen. Also jedenfalls war Obrist sehr fasziniert von dieser besonderen Hotelatmosphäre, diesem so ein bisschen angefressenen Ambiente. Und dort hat er begonnen, Ausstellungen zu veranstalten, die auch recht erfolgreich waren. Und er hat aber die Hotelleitung nicht informiert.
0: Und das hat funktioniert.
1: Ja, die waren dann irgendwann so ein bisschen irritiert, ne, dass er da immer so viel Besuch hatte in seinem kleinen Zimmer.
0: Das ist ja der Beste.
1: Ja, super Geschichte, ja.
0: Ausstellungen veranstaltet, Hotelleitung weiss nicht, da kommen ein Raglet von Leuten und niemand weiss warum. Sehr schön. Danke vielmals, Alice Henkes, Kulturredaktorin für SRF 2 Kultur. Sag mal schnell, jetzt haben wir eine ganze Stunde lang über Wohnen im Hotel geredet. Wo würdest du, wenn du könntest, längere Zeit wohnen in einem Hotel, ortmäßig, jetzt nicht das Hotel selber.
1: Ach, da habe ich so zwei Seelen in meiner Brust. Auf der einen Seite würde ich auch gerne in Paris im Hotel leben. Also ich finde grundsätzlich auch Paris interessant und französische Hotels sehr spannend. Mhm. Und auf der anderen Seite könnte ich mir auch vorstellen, so ein Hotel irgendwo so mitten im Nichts in den Bergen oder an der Küste. Also wo wirklich dann das Hotel deine Welt wird und drumherum ist einfach nur Natur.
0: Und wie lang?
1: Ich fürchte, es würde mir sehr schnell langweilig werden.
0: Und wie viel Zimmer müsst ihr haben, für das dir nicht langweilig wird? 60?
1: Du, es kommt ja darauf an, wie sind die anderen Gäste, oder? Ich glaube, Das ist in einem Hotel auch sehr wichtig. Also wie fühlst du dich mit in diesem kleinen Mikro, also irgendwo ist es ja ein Mikrokosmos, wie fühlst du dich in dieser Hotelwelt?
0: Mhm. Also man kann sich melden bei dir, wenn man mit dir zusammen möchte, längere Zeit im Norden, in den Bergen wohnen, bei der Alice Henkes. Danke vielmals, Alice, ich wünsche dir einen ganz guten Nachmittag.
1: Danke, wünsche ich dir auch, danke.
0: Merci. Und hier ist Patti Smith mit Because the Night.

0: 100'000 Liebeslieder. Uiuiui. Megawatt, kurz vor den Dreien.
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0: Vor dem Gotthardtunnel Richtung Norden, 3 Kilometer Stau und etwa eine halbe Stunde länger ab Quinto. Die Einfahrt in Airolo ist gesperrt und stockend in der Region Zürich auf dem Westring Richtung Gubrist ab Urdorf Süd.
2: Die Nachrichten von SRF um 3 mit Patrick Walter. Dutzende Todesfälle hätten an der Herzklinik im Universitätsspital Zürich vermieden werden können. Das zeigt ein neuer Untersuchungsbericht des Unispitals für die Jahre 2016 bis 2020. In der untersuchten Zeit seien rund 70 Personen mehr gestorben, als statistisch zu erwarten gewesen wäre. In 11 Fällen seien Patientinnen und Patienten unerwartet verstorben und Medizinprodukte seien unsachgemäß eingesetzt worden. Diese Vorfälle habe das Spital der Staatsanwaltschaft gemeldet. Zu den Gründen für die zusätzlichen Todesfälle sagt der Bericht, es habe an Führungskompetenz gemangelt beim Klinikleiter, es habe Interessenskonflikte gegeben und die Aufsicht durch die Spitaldirektion sei ungenügend gewesen. 3 Mitglieder des Spitalrates treten deshalb zurück. Fast 150 Jahre gehörte es zur Schweizer Armee und zum Zivilschutz. Nun hat das alte Dienstbüchlein ausgedient. Wie der Bund mitteilt, wird das physische Büchlein ab Anfang Juni durch ein digitales Dokument ersetzt. Künftig können etwa Angehörige der Armee über eine neue Internetplattform unter anderem ihre Militärkarriere, geleistete und zukünftige Dienste sowie persönliche Daten einsehen und administrative Prozesse digital erledigen. Weitere Meldungen des Nachmittags. Nach dem Ausbruch des Hunter-Virus auf einem Kreuzfahrtschiff im Atlantik spricht die Weltgesundheitsorganisation WHO nun davon, dass es womöglich eine Übertragung von Mensch zu Mensch gegeben haben könnte, was sehr selten sei. Man gehe davon aus, dass bereits erkrankte Menschen in Argentinien das Schiff betraten und es dort zu einer Übertragung gekommen sein könnte. 3 Passagiere sind gestorben. Der deutsche Impfstoffhersteller BioNTech plant, mehrere Produktionsstandorte zu schließen. Laut Mitteilung könnten insgesamt fast 1.900 Stellen von den Maßnahmen betroffen sein, vor allem in Deutschland und in Singapur. Mit dem Umbau reagiert BioNTech auf die gesunkene Nachfrage nach Corona-Impfstoffen nach dem Ende der Pandemie. Die Regierung in Rumänien wird abgesetzt, und zwar durch ein Misstrauensvotum. Dieses wurde vom Parlament mit einer großen Mehrheit angenommen. Den Antrag gestellt hatte die oppositionelle rechtsextreme Fraktion, zusammen mit den bis vor kurzem mitregierenden Sozialdemokraten. Sie kritisieren unter anderem die Sparpolitik des Ministerpräsidenten Ilie Bolojan. Nun muss der rumänische Staatspräsident im Parlament einen neuen Kandidaten für das Amt des Regierungschefs vorschlagen. Lehnt das Parlament seine Vorschläge ab, darf der Staatschef das Parlament auflösen und vorgezogene Neuwahlen anordnen. Zum Wetter. Es gibt einen Wechsel aus vielen Wolken, Sonne und gewittrigen Schauern bei rund 18 Grad. Im Süden ist es bewölkt und häufig nass bei 15 Grad. Das waren Nachrichten von Radio SRF. Verantwortlich war Juliette Schild.
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0: Wenn man Kopfsalat im Kühlschrank hat und dann fällt es auf Lampen und so ein bisschen lampig werden, dann gibt es zwei Möglichkeiten. Entweder man tut mit Kompost oder man macht eine Kopfsalatsuppe. Und wenn ihr jetzt so denkt, was, eine Kopfsalatsuppe, geht's noch? Haben wir gestern präsentiert, die findet man, das Rezept findet man bei uns online unter srf1.ch. Und auch heute, siehst du, ist das Motto, was machen, wenn der Salat schon langsam lampert, dessen Kern, würde ich jetzt sagen, bräteln. Tut der Salat bräteln, vor allem der Lattich. Und sie präsentiert in ein paar Minuten bräteln Lattich mit einer Sesamsauce. Am Mikrofon an diesem Dienstagnachmittag, Köpfers Adrian.

0: Faith Hill. 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
1: Es ist Nachmittag, 2:45 und die Frage, was macht man mit Salat? Wenn er nicht mehr so frisch im Kühlschrank ist oder wenn man wahnsinnig viel selber im Garten hat und dann entsprechend viel muss essen und schneiden, weil er nachher ist und dann gibt es den Salat, der plötzlich fährt auf eine Lampe und nicht mehr so frisch ist. Jetzt hat Esther Kern, unsere SRF 1 Food-Expertin, gestern gesagt, man kann mit Salat auch kochen. Und das zeigt uns diese Woche eben Esther im Detail. Und heute hat sie ein Rezept für Lattich dabei. Und Esther, mich überrascht, was du mit dem Lattich machst. Du brätelst ihn.
2: Ja, genau. Ich brötle Lattich an und serviere mit einer Sesamsoße. Und für das tun wir zuerst den Lattich in Schnitz schneiden und heiss anbröteln. Und die Schnitz halt je nach Grösse von den Lattichköpfen. Also wenn es kleine sind, Viertel, und wenn es grosse sind, Sechstel. Und dann eben anbröteln, so dass er so richtig Farbe bekommt. Und jetzt, wo man draussen sowieso grilliert, kann man das auch auf dem Grill machen. Das ist eigentlich das Beste, aber es geht auch in der Pfanne. Und der Lattich muss dann aber nicht zwingend durch sein. Also darf innen noch knackige Stellen haben. Und dann kann man eben den Lattich oder die Lattichschnitz mit ganz verschiedenen Soßen servieren. In vielen Restaurants ist das übrigens in den letzten Jahren auf der Karte so ein bisschen oft angetroffene vegetarische Option.
1: Und warum denn geht Lattich und nicht Kopfsalat zum Beispiel?
2: Die beiden sind ja verwandt, aber mit dem Kopfsalat mache ich eben eher eine Suppe oder eine Soße, weil seine Blätter sind sehr fein. Und der Lattich, der hat eben ein bisschen festere Blätter und darum geht das mega gut, um mit dem den anzubröteln. Und was aber mit beiden Salat gut geht, ist gefüllte Blätter machen. Also Salatblätter wie Kohl brauchen und eine Füllung rein tun, das würde sich auch mal lohnen, zum Ausprobieren. Mhm.
1: Jetzt tun wir aber anbräteln und grillieren, hast du gesagt. Wie bist du jetzt auf die Sesamsoße gekommen?
2: Ja, eben, wenn man anbrätelt hat mit Sesamsoße servieren, das harmoniert super. In Asien macht man ja grünen Salat auch häufig mit einer Sesamsoße an und die passt eben auch zu gebrötletem Lattich. Und für die Soße tut man Knoblauch, Böllen, Sojasauce, Miso, Essig und Birendicksaft fein mixen und dann gibt man so neutral

0: strahlt Sonnenblumenöl in einem Strahl dazu und tut das ganz langsam reinmixen, also so ein bisschen wie bei einer Mayonnaise. Und dann am Schluss noch Sesamöl und Sesam dazugeben. Und den gebrötelten Lattich, den kann man dann mit dieser Soße anrichten. Das gibt eine herrliche Beilage für einen Grillabend oder mit Reis zusammen gibt es auch ein leichtes, einfaches Znacht.
1: Das klingt sehr fein. Vor allem wird endlich wieder mal Bieredicksaft gebraucht. Das finde ja, ich so schön. Genau. Das ist etwas, was man fast nicht gehört und auch fast nicht findet. Aber wenn man es dann mal findet, vergiss es. Ja. Gibt es eigentlich noch andere Rezepte für Soßen zu gebräteltem Lattich?
0: Es gibt ganz viel. Also, da kann man auch mal ein bisschen googlen und schauen. Ein Klassiker, wo man viel antrifft, ist der Lattich mit einer Vinaigrette serviert, noch mit gewürfelten, hart gekochten Eiern drin. Also gleich machen, auch anbröteln und dann die Soße drauf. Und das sieht dann zusammen, also mit dem Grün vom Salat und mit dem Gel von den Eiern sehr schön aus und ist natürlich einfach ganz eine feine Kombination.
1: Eine frühlingsfrische Kombination, Oren. Optisch das Rezept für den gebrätelten Lattich mit Sesamsoße von der Esther Kern findet ihr auf unserer Webseite srface.ch. Und da gibt es übrigens auch das Rezept, das du gestern uns vorgestellt hast, für eine Kopfsalatcreme oder Kopfsalatsuppe. Findet man alles bei uns online unter srface.ch. Danke, Esther.

Der Robin geht mit Juliet. Es ist 3:30. Wir schauen noch schnell auf die Straße. Da ist nicht so viel los, außer ihr seid vor dem Gotthardtunnel. Vor dem Gotthardtunnel Richtung Norden. 3 Kilometer Stau und etwa eine halbe Stunde mehr Reisezeit ab Quinto. Die Einfahrt in Airolo ist gesperrt und in der Region Zürich stockt es auch noch, und zwar auf dem Westring Richtung Gubrist ab Urdorf Süd.

0: Heute in der Woche ist es soweit. Der erste Halbfinale vom Eurovision Song Contest in Wien. Und ich habe gestern Nachmittag um 3:30 euch den italienischen Vertreter vom Eurovision Song Contest in Wien vorgestellt. Der Sal da Vinci mit «Per sempre sì».
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0: Ist bei uns in den Wunschkonzert häufig gewünscht worden. Und ich dachte, was ist das für eine? Bis ich dann draufkomme, dann dachte, genau, Eurovision Song Contest für Italien. Und heute möchte ich euch eine Favoritin vorstellen, die bei den Wetten nicht Platz 1 belegt. Leider. Aber immerhin Platz 5. Sie vertritt nämlich unsere Nachbarn Frankreich und heisst mit Künstlernamen Monroe. Sie ist französisch-amerikanische Sängerin und hat eine unglaubliche Stimme. Aber hört selber schnell.

Ich bin gespannt, wie sie das live performt, das Ganze. Der Refrain vom Lied «Regarde» tönt so. Und der Schluss ist dann nochmal alles zusammen. Chor, Streicher, Gesang, Orchester, alles auf einmal mit einem wunderschönen Schluss. Aber hört jetzt selber. Das ist ein Feuerwerk, oder? Und jetzt der Schluss, Achtung! Und dann ist fertig. Musikredakteur im Radio hat passend gesagt, der Song sei für ihn fast ein bisschen wie Mathematik. Wir nehmen ein bisschen JJ, den Gewinner vom letzten Jahr, mit seiner höheren Stimme. Wir stellen ihn dann noch ein bisschen bei Nemo. Man setzt sie auf Dramatik mit Streicher und so, ein bisschen Tempowechsel. Und am Schluss Ekstase pur und plötzlich ist Schluss. Voilà. Monroe aus Frankreich, hier mit ihrem unglaublichen Song. Regarde. Und ich bin wahnsinnig gespannt auf die Performance, die sie live wird herlegen am Eurovision Song Contest in Wien. Und noch schnell zum Schluss, ein kleines wichtiges Detail. Die Frau ist 17.

falls ihr heute Nachmittag einen Teppich gekauft und gefunden habt, so, der passt hervorragend zu uns in die Wohnung und daheim seid ihr angekommen und denkt, wo ist der Teppich? SRF Verkehrsinfo von 15.42 Uhr. Vorsicht in Graubünden auf der A13, Chur Richtung Sargans zwischen Zitzers und Landquart besteht Gefahr durch einen Teppich auf der Fahrbahn.

0: Dienstag Nachmittag, 4:15 ist es. Ich kann mir vorstellen, dass ihr das auch schon mal gemacht habt. So richtig ausgerufen, am Stammtisch zum Beispiel. Ausgerufen über die Verwaltung von eurer Stadt oder eurem Kanton. Und in so Momenten hört man doch immer wieder jemand das Gleiche. Die schaffen doch nichts in dieser Verwaltung. Warum erzähle ich das? In der Sendung «Regional Diagonal» schauen wir heute in Aargau und dort soll die öffentliche Verwaltung künftig weniger schnell wachsen, Christoph Studer.
1: Genau. Die Freisinnigen und die SVP haben heute einen entsprechenden Auftrag durchgebracht im Aargauer Kantonsparlament. Nämlich, das Wachstum der Verwaltung darf künftig höchstens noch gleich stark sein wie das der Bevölkerung. In den letzten Jahren sei die Verwaltung viel zu schnell gewachsen, sagen die beiden bürgerlichen Parteien. Ähnliche Forderungen gibt es übrigens auch im Kanton Zürich oder auf Bundesebene. Darum ist das eben heute Thema in unserer Sendung. Und wir berichten auch über das Tessiner Onsernonetal. Romantisch zinderst hinter Richtung Italien. Dort hat es viel Wald und offenbar auch viel Wolf. Die Gemeinde Onsernone fordert, dass die bald abgeschossen werden, ultimativ. Sonst müssen wir die Alpweiden im Tal schon gleich aufgeben, heisst es in einem offenen Brief. Mehr dazu in der Sendung «Regional Diagonal» am 16:30 hier auf SRF 1.

0: Sally Oldfield, Digging for the Gold. Zischi Nachmittag, es ist gleich 4 Uhr.
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0: Entwarnung in Graubünden auf der A13 Richtung Sagans. Zwischen Zitzes und Landquart besteht keine Gefahr mehr durch den Teppich auf den Fahrbahn. Dann vor dem Gotthardtunnel Richtung Norden. 3 Kilometer Stau und rund eine halbe Stunde mehr Reisezeit ab Quinto. Die Einfahrt Airolo ist gesperrt. Dann Stau oder Stocken in der Region Zürich vor dem Gubristunnel Richtung St. Gallen ab Dietikon, daher auf dem Westring ab Burdorf Süd und in der Region Basel auf der A2 Richtung Deutschland, dort ab dem Schweizer Hallertunnel.
2: Die Nachrichten von SRF um 4 mit Patrick Walter. Rund 70 vermeidbare Todesfälle, Interessenskonflikte, Führungsversagen. Ein Bericht zeigt das Ausmaß der Verfehlungen am Zürcher Unispital auf. Nach der Corona-Pandemie brach der Umsatz weg. Der Impfstoffhersteller BioNTech schließt nun mehrere Standorte. Hunderte Angestellte dürften betroffen sein. Das Wetter: Wechsel aus vielen Wolken, Sonne und gewitterigen Schauern um 18 Grad. Im Süden bewölkt und häufig nass bei 15 Grad. Im Zürcher Universitätsspital hat es schwere Verfehlungen und unerwartete Todesfälle gegeben. Ein Untersuchungsbericht zeigt nun das Ausmaß des Versagens. Es geht um schwere Fehler an der Herzklinik, die in den Jahren 2016 bis 2020 passiert sind. Die Rede ist von Dutzenden Todesfällen. Gleich 3 Personen aus dem obersten Führungsorgan des Unispitals in Zürich treten deshalb zurück. Auch mehrere Strafanzeigen sind bereits eingegangen. Inlandredaktor Matthias Strasser berichtet.
3: Im untersuchten Zeitraum sind in Zürich rund 70 Patientinnen und Patienten mehr gestorben als in vergleichbaren Kliniken bei etwa 4.500 Operationen. Wären die Betroffenen an einem anderen Schweizer Unispital operiert worden, würden sie wohl noch leben, so die Autoren des Untersuchungsberichts. In 13 Fällen habe die unabhängige Untersuchung zudem gezeigt, dass Medizinprodukte in nicht angemessener Weise eingesetzt wurden. Dabei geht es um ein neu entwickeltes Kardioband. Der damalige Klinikdirektor Francesco Maisano hat laut Bericht enge Beziehungen zum entwickelnden Unternehmen unterhalten und soll finanziell vom Einsatz des Kardiobands profitiert haben. Oliver Peters, Mitglied der Untersuchungskommission.
4: Man wusste von vornherein, als Professor Maisano angestellt worden ist, dass er 14 Patente auf eigenen Namen hat, dass er industrienah ist, dass er seine eigenen Interessen in diesem Feld hat. Und es hat niemand etwas gemacht, um diese evidenten Interessenkonflikte zu regulieren und dafür zu schauen, dass Patienten dadurch nicht zu Schaden kommen.
3: Nun wird geprüft, ob die Fälle strafrechtlich relevant sind. Mehrere Anzeigen sind bei der Staatsanwaltschaft bereits eingegangen, unter anderem wegen fahrlässiger Tötung.
2: Weitere Meldungen des Nachmittags. Nach fast 150 Jahren hat das Dienstbüchlein der Schweizer Armee und des Zivilschutzes ausgedient. Wie der Bund mitteilt, wird das physische Büchlein ab Anfang Juni durch ein digitales Dokument ersetzt. Künftig können etwa Angehörige der Armee über eine neue Internetplattform geleistete und zukünftige Dienste einsehen und administrative Prozesse digital erledigen. Die Regierung in Rumänien wird abgesetzt, und zwar durch ein Misstrauensvotum. Dieses wurde vom Parlament mit einer großen Mehrheit angenommen. Den Antrag gestellt hatte die oppositionelle rechtsextreme Fraktion, zusammen mit den bis vor kurzem mitregierenden Sozialdemokraten. Sie kritisieren unter anderem die Sparpolitik des Ministerpräsidenten Ilie Bolosan. Das deutsche Pharmaunternehmen BioNTech schließt mehrere Standorte. Mehr als 1.800 Stellen könnten betroffen sein. Es berichtet Wirtschaftsredaktorin Lucia Theiler.
5: BioNTech wurde während der Pandemie quasi über Nacht weltweit bekannt und reich. Dank des Corona-Impfstoffs, den das Unternehmen in kürzester Zeit entwickelt hatte. Um große Mengen produzieren zu können, spannte das Unternehmen mit Pfizer zusammen. Nach Corona brachen die Umsätze ein. Das Unternehmen will sich neuerdings auf Krebsmedikamente spezialisieren. Das aber kostet und zugleich bleiben eben die Umsätze durch Corona weg. Aus den Milliardengewinnen wurden Verluste. Was noch vom Impfstoffgeschäft übrig bleibt, übergibt BioNTech an den Partner Pfizer. Die Standorte in Deutschland sowie Singapur werden geschlossen, darunter auch das einst von der Schweizer Novartis übernommene Werk in Marburg. Es bleiben in Deutschland der Hauptsitz Mainz sowie Büros in München und Berlin. Die beiden Gründer verlassen BioNTech ebenfalls, wie sie kürzlich angekündigt hatten. Sie gründen ein neues Unternehmen und hoffen auf einen neuen großen Coup, wie damals bei Corona.
2: Lucia Thaler. Die Kosten für die Behandlung psychischer Erkrankungen steigen in der Schweiz weiter an. Das zeigt ein Bericht des Schweizerischen Gesundheitsobservatoriums. Die Versorgungskosten der obligatorischen Krankenpflegeversicherung seien 2024 um gut 6% gestiegen im Vergleich zum Vorjahr. Das ist etwas mehr als im langjährigen Durchschnitt. Psychische Erkrankungen kosteten 2024 insgesamt rund 3,2 Milliarden Franken. Der Anteil an den Gesamtgesundheitskosten blieb allerdings unverändert bei 7,5%. Weiter stellt der Bericht im Auftrag des Bundes fest, Mädchen und junge Frauen sind weiterhin besonders häufig von psychischen Erkrankungen betroffen und Menschen über 65 bezeichneten sich häufiger als glücklich als Jüngere. Wir sind bei den Börsendaten von SIX. Der Swiss Market Index liegt im Moment bei 13.048 Punkten, ein Plus von 0,3%. Der Dow Jones Index in New York steigt um 0,2%. Der Euro wird zu 91,63 gehandelt und der Dollar zu 78,33. Soweit die Meldungen. Das Wetter. Heute und morgen wechseln sich viele Wolken mit sonnigen Abschnitten ab. Zeitweise ziehen Regengüsse oder Gewitter vorüber. Heute gibt es 17 bis lokal 21 Grad. Dazu ist es windig. Im Süden, da ist es meist bewölkt und häufig nass bei 15 Grad. Das waren Nachrichten von Radio SRF. Verantwortlich Juliette Schild.
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0: Dienstagnachmittag hier bei uns auf SRF 1 und ein Mikrofon für euch, der Adrian Köpfer.

0: America mit I Need You. 4:04 ist es an diesem Dienstag Nachmittag. Wenn ihr noch arbeitet, arbeitet ihr Teilzeit? Und zwar ganz bewusst oder arbeitet ihr noch 100%? Teilzeit schaffen ist ein Wunsch, der immer mehr kommt bei den Leuten, nicht nur bei den Jungen, sondern auch ab 50-Jährigen. Ein Bericht, der gerade erst vom Arbeitgeberverband publiziert wurde, zeigt, dass es immer mehr gibt, über 50-Jährige, die sich die Lifestyle-Teilzeit leisten. Und meine Kollegin Sandra Schiess nimmt sich dem Thema in unserer Diskussionssendung Forum am Donnerstag Vormittag von 10 bis 11 an. Und sie ist mir jetzt zugeschaltet, Sandra. Lifestyle-Teilzeit, so ein bisschen nach Espresso in der Nacht. Mittagssonne irgendwie, oder?
1: Es ist ein bisschen so, gell? Oder vielleicht einfach nach mehr Lebenszeit als Arbeitszeit. Es geht um die Leute, die Teilzeit arbeiten, weil sie mehr Zeit haben für sich. Der Patrick Schuah-Keller, Chefökonom vom Schweizerischen Arbeitgeberverband, der die Zahlen aus der Arbeitskrafterhebung vom Bundesamt für Statistik analysiert hat, erklärt uns den Begriff Lifestyle-Teilzeit so. Also?
2: Etwas, was vor allem bei den Eltern oft kommt, sagen, ich vertraue doch irgendwie meine Mutter noch. Aber das ist eben genau nicht Lifestyle-Teilzeit, sondern hat man quasi wie einen Grund. Also dort fällt man nicht drunter. Sondern der Grund ist natürlich einfach, man gibt ja kein Interesse an Vollzeit. Das, glaube ich, ist eben wirklich, darum kann man dahinterstehen, bei dem Begriff Lifestyle-Teilzeit, so ein bisschen für Work-Life-Balance.
1: Genau, also für die alle, die sagen, nein, ich habe schon genug geschafft im Leben, ich möchte jetzt einfach noch ein bisschen Freizeit für mich haben oder eben ich schaue auf meine Work-Life-Balance. Und laut dem Arbeitgeberverband kommt man auf rund 86'000 Vollzeitstellen, wenn Leute ab 50 auf freiwillig Teilzeit arbeiten, ihr Pensum würden erhöhen. Das ist also auch eine grosse Zahl. Mhm. Die Gründe, warum die Leute nicht mehr so voll arbeiten wollen, die sind ganz unterschiedlich. Wir haben ein paar über 50 Teilzeitler auf der Strasse gefragt.
3: Ich verstehe alle Leute, die ein bisschen weniger arbeiten wollen und ein bisschen mehr leben. Weil wir in der Schweiz, wir arbeiten extrem viel.
4: Für die Leute, die Teilzeit schaffen, ist sicher weniger Stress. Und weniger Stress bedeutet natürlich weniger Ausfälle und weniger Burnout. Und es ist sicher ein guter Weg, wenn man es sich finanziell leisten kann.
0: Aber es ist schon noch interessant, das zu hören. Man hört ja sonst immer, dass die Jungen weniger

0: einschaffen.
1: Und was der Herr gesagt hat, das sind jetzt gerade ein paar Aspekte, die wir sicher werden diskutieren in der Sendung. Und Zahlen vom Bundesamt für Statistik zeigen aber, dass das nicht so ist, betreffend der Jungen, zumindest nicht in Bezug auf Teilzeit. Bei den 15- bis 24-Jährigen arbeiten nämlich 28% Teilzeit und bei den Leuten ab 55, da arbeiten 42% Teilzeit. Und je älter man wird, desto mehr schafft man auch Teilzeit.
0: Müssen Leute ab 50 wieder mehr arbeiten oder längt es als Grund, dass man einfach keine Lust mehr hat auf Vollzeit? Über diese Frage diskutieren wir am Donnerstag in der Sendung Forum auf SRF 1. Und was eure Meinung dazu ist, nehmt uns natürlich Hunger. Schreibt uns schnell ein Mail via srf1.ch, Kontakt ins Studio anklicken und dann leitet ihr eure Meinung der Sandra weiter.

0: wo er sie das erste Mal gesehen hat. Von der Lauf aus Alten, am 20.04. Und da ist schon noch eine Meldung reingekommen, da liegt eine halbe Karosserie im Boden. Vorsicht in der Region Basel, auf der A2 Richtung Basel zwischen dem Belchentunnel und Diegden besteht Gefahr durch einen Lastwagen-Kotflügel auf der Überholspur.
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0: Morgen Mittwochabend ist es soweit, da feiert Mamma Mia das Hit-Musical auf Schweizerdeutsch Premiere. Morgen Abend, um 7:30 könnt ihr dort also dabei sein in Zürich. Und zwar habe ich gerade noch geschaut, es gibt auch noch Billi entsprechend, von dem her gesehen, ist das alles auch noch gut. Morgen Abend, also 7:30 Mamma Mia, das Hit-Musical auf Schweizerdeutsch ist Premiere. Wenn ihr jetzt sagt, nein, nicht so lustig, hat lieber etwas Lustiges, so ein bisschen auf herhocken, lustig und lachen, der Reto von Gunten, Reto mit Svenne E, hat das Programm 2052 weiter vorgesorgt. Das ist zu sehen, morgen Abend zu Bern im La Capella, am 8. Fazza.
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0: Sia mit Let's Dance. Es ist der Nachmittag, es ist gleich 16:30. Schnell der Blick auf die Straße und dann geben wir ab in die Redaktion von der Sendung Regional Diagonal.
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0: Die Übersicht von 16.29 Uhr. Vorsicht in der Region Basel auf der A2 Richtung Basel. Zwischen dem Belchentunnel und Dirken besteht Gefahr durch einen Lastwagen-Kotflügel auf der Überholspur. Dann Stau oder Stocken Richtung Deutschland ab dem Schweizerhalle-Tunnel und Richtung Luzern zwischen Hagnau und Augst. In der Region Zürich vor dem Gubristunnel Richtung St. Gallen ab Dietikon sowie auf dem Westring ab Urdorf Süd und auf der A1 Richtung Zürich ab Baltenswil. Und zum Schluss in der Ostschweiz auf der A13 Richtung St. Margrethen zwischen Bux und Haag. Es ist 16:30.
2: Ihr hört der Regional Diagonal am Mikrofon, der Christoph Studer. 12-mal hat es im Frühling 2022 rund um Solothurn gebrannt. Fast jedes Wochenende in einem Schulhaus, bei Wohnhäusern, in Ställen und in Waldhütten. Der, der es gemacht hat, ist schon 2-mal verurteilt worden, weil die Indizien so klar sind, hat das erste Amtsgericht entschieden und Anfangsjahr dann als Solothurner Obergericht. Trotzdem ist immer noch nicht fertig mit dem Feuerteufelfall. Er kommt jetzt noch vor Bundesgericht, weiss Nina Köpfer von Regionalredaktion Aargau-Solothurn.
3: Die Region, die damals betroffen war, heisst Wasseramt, südlich von der Stadt Solothurn Richtung Bern. Der Fall hat in den regionalen Medien grosse Schlagzeilen gemacht. Zuerst wegen der Angst der Leute, dass es auch bei ihnen könnte brennen. Und dann, wo die Prozesse gelaufen sind und klar ist worden, der Beschuldigte ist selber Feuerwehrmann, hat mitgeholfen, die Brände zu löschen, die er laut Staatsanwaltschaft selber so gelegt hat. Er selber hat immer alles abgestritten, hat nicht können sagen, wieso sich sein Handy mehrfach kurz vor den Bränden an Funkmasten der Brandorte eingeloggt hat, hat gesagt, er sei es nicht gewesen. Und darum zieht er das Urteil jetzt eben weiter ans Bundesgericht. Die Bevölkerung im Solothurner Wasseramt die wartet weiter auf ein mögliches Motiv, wieso jemand die Brände gelegt könnte haben im Frühling 2022. Dass das Bundesgericht da eine Antwort findet, das scheint eher unwahrscheinlich.
2: Der Flugplatz Kägiswil bis Aarne, dort drauf starten und landen seit 1995 mehrere Flugschulen aus der Zentralschweiz. Und auch Fallschirmspringer brauchen den Platz. Nur damit der Flugbetrieb dort weiterhin möglich wäre, braucht es eine Umnutzung. Gegen das wehren sich Landeigentümer. Die aktuelle Betriebsgenossenschaft vom Flugplatz hat jetzt beim Bund eine Petition eingegeben mit mehr als 10'000 Unterschriften. Unterschriften, die alle den Erhalt vor Pisten fordern. Aus der Distanz schaut sich auch die Rega den Streit im Kanton Obwalden an. Sie würde nämlich ihren Hauptsitz gerne auf Kägiswil zügeln. Am Flughafen Zürich muss der Rega-Hauptsitz bald weg. Kägiswil wäre die Wunschdestination für eine Rettungsflugwacht. Wie gross dürfte die Verwaltung sein, zum Beispiel von einem Kanton? Eine Frage, die in der Politik immer wieder diskutiert wird. Im Aargau haben die FDP und die SVP heute Nägel mit Köpfen gemacht. Sie haben im Kantonsparlament einen Auftrag durchgebracht. Der verlangt, dass die Zahl der Verwaltungsstellen nicht mehr schneller wächst als die Bevölkerung. Der Markus Diet, Regierungsrat vor Mitte, hat den Vorstoss nicht gut gefunden.
4: Es wird auf eine Grafik verwiesen, die zeigen soll, dass die Verwaltung fast doppelt so schnell wachsen wie die Aargauer Bevölkerung. Diese Darstellung ist unvollständig und so nicht richtig. So werden beispielsweise auch fremdfinanzierte Stellen hineingerechnet, die weder direkt beeinflussbar noch kostenrelevant sind.
2: Trotz der Warnung der Aargauer Regierung muss jetzt eine entsprechende Vorlage ausschaffen. Eine ähnliche Idee gibt es auch im Kanton Zürich. Dort hat die FDP eine entsprechende Volksinitiative eingereicht. Und jetzt gehen wir ganz in Süden von Schweiz, ins Tessin. Dort wehrt sich eines der wildesten Täler gegen den Wolf. Die Gemeinde Onzernone hat einen öffentlichen Brief geschrieben an die Regierung vom Kanton und an Bund. Darin fordert sie, der Wolf muss weg, er zerstöre die Lebensgrundlage der Leute im Tal. Um was geht es dabei? Das wollte ich vom Tessin-Korrespondent Ivan Santoro wissen.
5: In Tessin gibt es mittlerweile mindestens 5 Wolfsrudel und eins davon ist im Ansanonental daheim. Und die Tiere, die werden immer weniger scheuch und kommen darum immer näher an die Dörfer hin. Auch wirtschaftlich hat die Präsenz vom Wolf negative Folgen, heisst in dem Affenbrief. Der Aufwand vom Herdenschutz, der werden nämlich immer grösser, die Angriffe trotzdem immer mehr und darum geben immer mehr Alpbetriebe auf. Und das wiederum bedeutet weniger Käse von den Tessiner Alpen. Die Zeiten vom Analysieren und Diskutieren sind darum jetzt endgültig vorbei. Wir müssen handeln, sagt die Gemeinde Ansanone. Und was gemeint ist, ist klar, der Wolf, ja am besten das ganze Rudel, soll abgeschossen werden.
2: Wolf schiessen, das hat der Bundesrat ja möglich gemacht, Ivan Santoro. Ist das im Tessin noch gar nicht angekommen?
5: Ja, man hat einfach das Gefühl, der Kanton gänge weniger rigoros gegen das Raubtier vor als zum Beispiel der Nachbarkanton Wallis. So sind bis jetzt nur wenig Wölfe im Tessin geschossen worden. Der Kanton, der setzt stattdessen, bis jetzt mindestens, mehr auf Prävention. Zusammen mit dem Tessiner Bauernverband soll noch das Jahr das erste Mal ein Alphirtenkurs durchgeführt werden, wo man lernen kann, Hirtin oder Hirt zu werden und eben auch, wie man ein Schaf, Geissen oder auch Kuhherden kann richtig schützen vor einem Wolf. Für das Ansanonental ist aber klar, sie wollen am liebsten eine wolffreie Zone werden. Der Tenor im Tal, entweder bleibt der Mensch oder der Wolf.
2: Sagt der Tessin-Korrespondent Ivan Santoro. Mehr aus den Regionen der Schweiz gibt es dann morgen wieder. Gleiche Zeit, gleiche Sender.
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0: Und es sind noch zu Meldungen reingekommen. Bessere Verkehrsinfo von 16.35 Uhr, Vorsicht in der Region Zürich. Auf der Forchautobahn Richtung Hinwil besteht zwischen Ottwil und Ottikon. Nochmal. Vorsicht in der Region Zürich. Auf der Forchautobahn Richtung Hinwil zwischen Ottwil und Ottikon besteht Gefahr durch Gegenstände auf der Fahrbahn. Und Vorsicht ebenfalls in der Region Bern auf der A6 Richtung Bern zwischen Rubigen und Muri besteht Gefahr durch Fahrzeugteile auf der Fahrbahn. Mikrofon für euch, der Adrian Köpp.

0: Ich habe schnell schon ein bisschen geschaut für euch. Um 10 Minuten vor der 5 haben wir ja unser Wettergespräch, wo wir so ein bisschen das Wetter anschauen von den nächsten Tagen. Jetzt hast du auch nachher geschaut bei SRF Meteo auf der Internetseite und dort hat der Simon Eschle einen ganz guten Tipp für heute und für morgen, was nämlich ins Gepäck gehört. Der Regenschutz oder der Regenschirm. Ist also fast ein bisschen, wie hat man Militär aber gesagt, Zackbefehl oder irgendwie so etwas. Gehört also heute und morgen dazu. Und apropos Regen, wie heisst es doch so schön? Es ist besser, als regnet heute, als wenn es dann schön ist.
1: Ja, genau!
0: Den detaillierten Wetterfahrplan hören wir, wie gesagt, um 10 vor 5 Uhr.

0: heisst die Gruppe da auf SRF 1 um 10 Minuten vor den 5. Und blau ist auch der Regen eigentlich.
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0: Hey, muss der Himmel nicht. Christoph Sieger ist von SRF Meteo. Es hat nämlich ein paar Gewitter um den Weg. Wer wird denn nass?
2: Ja, im Moment gewittert es gerade in den Freiburger Alpen, Simmental und zum Teil ein bisschen im Emmental, wo im Kanton Aargau hat es im Jura nachher vor allem ein bisschen Regen dabei. Sonst ist es an vielen Orten trocken, es schonet jetzt gerade ein bisschen vom frühen Abend. Allerdings am späteren Abend kann es doch noch einmal kurz nass sein. Mal da, mal dort, also eben der Regenschirm gehört sicher dazu, wenn man unterwegs ist. Im Tessin und Graubünden, da schonet es noch mehr, da hat es wahrscheinlich den ganzen Abend trockene Verhältnisse.
0: Aber gell, es ist grundsätzlich nicht der Regen, den die Natur bräuchte, der jetzt da kam.
2: Nein, ist viel zu wenig, Also, der Frühling fehlen uns etwa 100 mm Regen. Und jetzt gibt es gerade mal so etwa 5, 8 mm, wie es viel ist, das längt natürlich nie nachher. Morgen Vormittag schonet es dann wieder, ist freundlich zuerst, gibt ein bisschen Aufhellungen, dann kommt eine neue Regenfront daher, aber auch die zieht relativ schnell weiter, bringt also nicht die grosse Regenmenge. Und dann kann es auch noch ein bisschen Winter dabei haben. Es passiert so im frühen, ja, so am Mittag, um wahrscheinlich im Mittelland, bevor sie dann nach Osten weiterzieht. Am Nachmittag dann wieder sonnigere Verhältnisse, ab und zu Platzregen über den Bergen. Und die Temperatur morgen bei 17 Grad.
0: Aber gell, wenn wir jetzt ein bisschen weiter raus schauen, ich sage jetzt mal bis Wochenende und vielleicht auch nächste Woche, ist irgendwann so ein richtiger Regen, fetter Regen angekündigt?
2: Nein, das nicht. Aber das wäre auch nicht gut. Also, wenn jetzt alles auf einen Klapp kommt, wäre ungesund. Mhm. Was man sieht, es gibt nicht eine stabile Wetterlage. Also nicht ein Hoch, das über Tag einfach bei uns bleibt, sondern es wechselt immer wieder. Und das lässt doch hoffen, dass sich die Trockenheit so langsam peu à peu ein bisschen entspannt.
0: Gut. Danke vielmals, Christoph Sigrist von SRF Meteo.

Musik aus dem Wallis Zina. Wenn ich jetzt, wenn der, zum Beispiel um 5 Uhr, das ist in 5 Minuten. Und das ist jetzt Stones, Depending on You.

0: Stones mit Depending on You, ein Song aus dem Jahr 2023. Und vielleicht habt ihr so gehört, Leute, dass die Stones heute Abend ab der 6. oder Punkt 6. Nigu Nagu neue Song rausbringen, neue Single. Und die werden wir natürlich spielen. Heute Abend beim Ralf Wicki nach der 7.
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0: Vorsicht in der Region Bern. Auf der A6 Richtung Bern zwischen Rubigen und Muri besteht Gefahr durch Fahrzeugteile auf der Fahrbahn. Dann Entwarnung in der Region Basel. Auf der A2 Richtung Basel zwischen dem Belchentunnel und Diegten besteht keine Gefahr mehr durch einen Lastwagen-Kotflügel auf der Überholspur. Aber Stau auf der A2 zwischen Basel und Augst in beiden Richtungen, folglich auch auf der A22 ab Liestal Nord. Entwarnung in der Region Zürich auf der Forchautobahn Richtung Hinwil zwischen Oettwil und Ottikon besteht keine Gefahr mehr durch Gegenstände auf der Fahrbahn. Dafür stockend vor dem Gubrist Richtung St. Gallen ab Dietikon und ab Urdorf Süd, dann auf der A1 Richtung Zürich ab Baltenswil und in der Zentralschweiz auf der A14 Richtung Luzern ab Gisikon-Rott. Weiterhin gute Fahrt, habt Sorge der Unterwachsen im Feierabend.
2: Die Nachrichten von SRF um 17 Uhr mit Patrick Seiler. Folgende Schauplätze haben wir in dieser Sendung. Das Universitätsspital Zürich, das zieht die Konsequenzen aus einem Bericht, in dem die früheren Zustände in der Herzklinik angeprangert wurden. Das Verteidigungsministerium in Washington, wo Minister Hegseth vor den Medien betonte, die Waffenruhe mit dem Iran sei noch in Kraft. Und das Forschungszentrum Agroscope, wo man nach Wegen gegen die Kraut- und Knollenfäule bei Kartoffeln sucht. Und das Wetter natürlich, Wechsel aus vielen Wolken, Sonne und gewitterigen Schauern um 16 Grad. Im Zürcher Universitätsspital hat es schwere Verfehlungen und unerwartete Todesfälle gegeben. Ein Untersuchungsbericht zeigt nun das Ausmaß des Versagens. Es geht um schwere Fehler an der Herzklinik, die in den Jahren 2016 bis 2020 passiert sind. Die Rede ist von dutzenden Todesfällen. Gleich drei Personen aus dem obersten Führungsorgan des Unispitals in Zürich treten deshalb zurück. Auch mehrere Strafanzeigen sind bereits eingegangen. Inlandredaktor Matthias Strasser berichtet.
3: Im untersuchten Zeitraum sind in Zürich rund 70 Patientinnen und Patienten mehr gestorben als in vergleichbaren Kliniken bei etwa 4.500 Operationen. Wären die Betroffenen an einem anderen Schweizer Unispital operiert worden, würden sie wohl noch leben, so die Autoren des Untersuchungsberichts. In 13 Fällen habe die unabhängige Untersuchung zudem gezeigt, dass Medizinprodukte in nicht angemessener Weise eingesetzt wurden. Dabei geht es um ein neu entwickeltes Kardioband. Der damalige Klinikdirektor Francesco Maisano hat laut Bericht enge Beziehungen zum entwickelnden Unternehmen unterhalten und soll finanziell vom Einsatz des Kardiobands profitiert haben. Oliver Peters, Mitglied der Untersuchungskommission.
4: Man wusste von vornherein, als Professor Maisano angestellt worden ist, dass er 14 Patente auf eigenen Namen hat, dass er industrienah ist, dass er seine eigenen Interessen in diesem Feld hat. Und es hat niemand etwas gemacht, um diese evidenten Interessenkonflikte zu regulieren und dafür zu schauen, dass Patienten dadurch nicht zu Schaden kommen.
3: Nun wird geprüft, ob die Fälle strafrechtlich relevant sind. Mehrere Anzeigen sind bei der Staatsanwaltschaft bereits eingegangen, unter anderem wegen fahrlässiger Tötung.
2: Ins Ausland. Die USA halten offiziell an der Waffenruhe mit dem Iran fest, trotz mehrerer direkter militärischer Konfrontationen in der Straße von Hormuz. Vor den Medien in Washington erklärte US-Verteidigungsminister Pete Hegseth, diese Angriffe seien zu erwarten gewesen, es sei an Präsident Donald Trump zu entscheiden, wann die Schwelle überschritten sei und die USA die Waffenruhe als gebrochen erachteten.
5: No, the ceasefire is not over. We expected there would be some churn at the beginning, which happened, and ultimately the president's going to make a decision whether anything were to escalate into a violation of a ceasefire.
2: Hegseth sagte weiter, die USA konzentrierten sich zurzeit darauf, den internationalen Handelsverkehr in der Straße von Hormuz zu schützen. Ziel sei es, dass der Iran die Blockade der strategisch wichtigen Verbindung aufgebe. Derzeit sitzen dort mehr als 1.500 zivile Schiffe fest. Das deutsche Pharmaunternehmen BioNTech schließt mehrere Standorte. Mehr als 1.800 Stellen könnten betroffen sein. Die Details von Wirtschaftsredaktorin Lucia Theiler.
1: BioNTech wurde während der Pandemie quasi über Nacht weltweit bekannt und reich, dank des Corona-Impfstoffs, den das Unternehmen in kürzester Zeit entwickelt hatte. Um große Mengen produzieren zu können, spannte das Unternehmen mit Pfizer zusammen. Nach Corona brachen die Umsätze ein. Das Unternehmen will sich neuerdings auf Krebsmedikamente spezialisieren. Das aber kostet und zugleich bleiben eben die Umsätze durch Corona weg. Aus den Milliardengewinnen wurden Verluste. Was noch vom Impfstoffgeschäft übrig bleibt, übergibt BioNTech an den Partner Pfizer. Die Standorte in Deutschland sowie Singapur werden geschlossen, darunter auch das einst von der Schweizer Novartis übernommene Werk in Marburg. Es bleiben in Deutschland der Hauptsitz Mainz sowie Büros in München und Berlin. Die beiden Gründer verlassen BioNTech ebenfalls, wie sie kürzlich angekündigt hatten. Sie gründen ein neues Unternehmen und hoffen auf einen neuen großen Coup, wie damals bei Corona.
2: Der Bund hat einen Versuch mit gentechnisch veränderten Kartoffeln bewilligt. Gepflanzt werden diese schon bald auf einem Testgelände in Zürich. Hintergrund ist eine Kartoffelkrankheit. Ronja Bollinger.
6: In den letzten 10 Jahren haben laut dem Bund rund 1000 Schweizer Landwirtschaftsbetriebe den Kartoffelanbau aufgegeben. Ein Grund dafür? Die Kraut- und Knollenfäule. Diese kann einen Kartoffelbestand in wenigen Tagen vollständig vernichten. Es gibt aber eine Wildkartoffelart, die zwar nicht gut schmeckt, aber resistent ist gegen die Krankheit. Das Gen, das dafür zuständig ist, wird nun in essbare Kartoffeln gepackt. Diese gentechnisch veränderte Kartoffel wird ab diesem Herbst in Zürich-Reckenholz auf einem Feld getestet. Und zwar vom Kompetenzzentrum des Bundes für landwirtschaftliche Forschung Agroscope. Langfristiges Ziel ist eine genießbare Kartoffel, die resistenter ist gegen die Kraut- und Knollenfäule. Während der mehrjährigen Testphase muss sichergestellt werden, dass die Gentech-Kartoffel nur auf dem Testgelände wächst und keinen Weg nach draußen findet. Denn bis Ende 2030 gibt es in der Schweiz ein Moratorium, das den Anbau von gentechnisch veränderten Pflanzen verbietet.
2: Es bleiben noch Börse und Wetter. Die Daten von SIX, der Swiss Market Index, liegt im Moment bei 13.047 Punkten plus 0,3%. Der Dow Jones Index in New York steigt um 0,5%. Der Euro wird zu 91,52 gehandelt und der Dollar zu 78,15. Und die Wetterprognose. Am Abend und Morgen wechseln sich viele Wolken mit sonnigen Abschnitten ab. Zeitweise gibt es Regengüsse oder speziell im Süden auch Gewitter. Es ist windig bei 16 Grad. Das waren die Nachrichten von Radio SRF, verantwortlich Juliette Schild.
0: 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Ein Mikrofon für euch, offensichtlich mit grosser Sprengkraft, der Adrian Küpfer.
7: Der Adrian Küpfer, der ist ein Bombardierer, oder? Das heisst, er sprengt Tunnel.
8: Sie sollten keine Seife erzählen.

0: Joey Louis und The News mit Hip to be Square. 10 Minuten nach der 5.
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0: Und ich glaube, so langsam hat Fribourg-Gotteron realisiert, dass sie zum ersten Mal Schweizer Meister wurden. Sie haben auch so ein bisschen Muskelkater in den Oberarmen von diesem Pokal in die Luft aufheben. Die Saison im Eishockey ist zwar fertig, aber Tim Mekima vom Sport, Clubs machen schon wieder an ihren Teams für nächste Saison rum.
2: Die sind recht am Mechen. Ambrì Piotta hat die Saison eine von der schwächsten Offensiven von der Liga. Ambrì ist zweitletzt wurde. Jetzt holen sie gerade zwei ausländische Stürmer. Zum einen der Finn Robbie Järventi. Er kommt aus der zweithöchsten amerikanischen Liga, der AHL. Und zum anderen der Kanadier Nate Schnarr. Er kommt von der Kölner Haie und hat diese Saison fast ein Scorerpunkt pro Spiel gemacht im Schnitt. Der weiss also, wo das Goal steht. Und Aschua hat wieder einen freien Platz für einen ausländischen Spieler mehr, weil ihre kanadische Stürmer, der Philipp Michael Devos, hat den Schweizer Pass bekommen, ist eingebürgert worden. Der Devos spielt seit über 10 Jahren bei Aschua und ist der Aschua-Spieler mit den meisten Assists in der Geschichte des Clubs.

0: Designers. Here I am. Das ist gleich 20 Minuten nach der 5. Es gibt ja so den Moment, wenn man ein gutes Buch gelesen hat, wo man so richtig verschlungen hat und in die Welt eingetaucht ist, gibt es so den Moment danach. So die Leere. Und die Leere muss man dann wieder füllen mit einem neuen Buch und dann ist entsprechend immer so ein bisschen die Frage, ja, was will ich denn jetzt? In welche Richtung will ich? Will ich wieder ähnlich? Will ich etwas ganz anderes oder so? Und falls ihr wieder mal neuen Lesestoff braucht für euren Lesezirkel, für euch selber oder wollt wissen, was bei uns in der Schweiz grundsätzlich gelesen wird oder in der Kulturberichterstattung im Feuilleton diskutiert wird, dann hört doch unsere Literatursendung. Heute Abend um 8 Uhr geht es um die beste Liste mit 6 Top-Leseempfehlungen, die Profi-Leserinnen und Leser für euch jeden Monat zusammenstellen mit ihren persönlichen Lese-Highlights. Und unsere Literaturredaktorin Annette König erzählt uns gerade, was das für Bücher sind.
1: Heute Abend werden wir über 6 Bücher reden, die auf der aktuellen SRF-Bestenliste im Mai draufstehen. Ganz oben raus schwingt der Roman von der Schweizerin Julia Weber, «Weil ich Ruth bin». Mit Abstand das Buch, das im Moment die Schweiz bewegt. Nachher kommt sie internationale Kompanie über von der Serie Hustbett auf dem 2. Platz mit Ghost Stories, einem sehr berührenden Erinnerungsbuch, sehr reichhaltig über das Leben. Und dann der Robert Menasse auf dem 3. mit «Die Lebensentscheidung».
0: Und das ist ein Buch, das von Europa erzähle, im Steckenpferd von Robert Menasse, aber das mal ein Beispiel von einer Mutters

0: Telefongeschichte. Das also die drei erstplatzierten Bücher auf der besten Liste im Mai. Und dann gäbe es eben noch ein Novum in diesem Monat.
1: Auf Platz 4 sind gerade drei Bücher mit punktgleichem Stand vereint. Bündnerin Gianna Olinda Gadenau mit «Am Kantenhain» Erzählungen. Und dann von der Niederländerin mit marokkanischen Wurzeln, der Safael Kanoussi, «Europa», ein Europaroman. Und dann der Deutsche, der Markus Orts mit «Die Enthusiasten». Da drin geht es um die Frage, kann die KI bessere Romane schreiben oder eben nicht?
0: Das ist eine spannende Frage. Und würden wir es überhaupt merken, wenn KI einen Roman würde schreiben? Wäre es uns vielleicht sogar gleich? Das sind alles weitergehende Fragen und spannende Fragen. Also, heute Abend um 8 Uhr hier bei uns auf SRF 1 die besten Listen von diesem Monat.

0: Willie Nelson zusammen mit Julio Iglesias. Der Dienstag Abend, es ist jetzt gerade 17:30 Uhr.
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0: Stau oder stockend in der Region Basel auf der A2 zwischen Basel und Augst in beiden Richtungen und auf der A22 zwischen Pratteln und Liestal ebenfalls in beiden Richtungen. In der Zentralschweiz auf der A2 Richtung Luzern ab Hergiswil, dann im Aargau auf der A1 Richtung Bern zwischen Dietikon und Aarau Ost, in der Region Zürich vor dem Gubristunnel Richtung St. Gallen ab Dietikon und ab Urdorf Süd, weiter auf der A1 zwischen Seebach und Wallisellen sowie Richtung Zürich ab Baltenswil. Und dann ist noch eine aktuelle Meldung reingekommen. Entwarnung in der Region Bern auf der A6 Richtung Bern. Zwischen Rubigen und Muri besteht keine Gefahr mehr durch Fahrzeugteile auf der Fahrbahn. Es ist 17:30 Uhr.
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3: Regionaljournal Zürich auf Fuse. 70 Tote zu viel. Das Universitätsspital Zürich bestätigt schwere Fehler in der Herzchirurgie. Was heute bekannt worden ist, Einordnungen und Reaktionen, das ist unser Schwerpunkt heute in der Sendung. Dann, er soll versucht haben, einen Gemeindemitarbeiter zu entführen und soll sich auch auf eine Tötung vorbereitet haben. Jetzt wird ein 64-jähriger Schweizer angeklagt. Und Bilder und Fotografien auslehnen wie ein Bibliotheksbuch. Das ist zu Winterthur jetzt möglich.
4: Man soll Kunst auch können bei sich haben, in den eigenen Räumen. Das wirkt nochmal anders, als wenn man es im Museum sieht.
3: Sagt die Leiterin vom Winterthur-Amt für Kultur. Man schaut, wie die Idee, Kunst auf Reisen durch Privathaushalte zu schicken, funktioniert. Ein kurzer Blick aufs Wetter morgen. Ein Gemisch aus Sonne, Wolken und Regen bei 14 Grad. Am Mikrofon Nina Töni. An der Herzklinik vom Zürcher Unispital sind Menschen gestorben, die nicht hätten müssen sterben. Das zeigt ein Expertenbericht, der heute veröffentlicht worden ist. Der hat untersucht, was zwischen 2016 und 2020 alles falsch gelaufen ist in der Herzchirurgie. Und er hat schwere Fehler gefunden in der Medizin und auf der Führungsebene. Der Bericht erschüttert das Zürcher Spital und er hat Konsequenzen, organisatorische und juristische. Kathrin Neuer.
5: Medizinische Fehler und fehlende Kontrolle an der Herzklinik vom Unispital Zürich. Das hat das Expertenteam rund um den Ex-Bundesrichter Niklaus Oberholzer festgestellt. Gesehen hat man das vor allem an der zu hohen Sterberate.
6: Im untersuchten Zeitraum war die Mortalitätsrate markant über dem normalen Durchschnitt. Das heisst, anders formuliert, am Universitätsspital Zürich sind mehr Personen gestorben, als eigentlich zu erwarten gewesen wäre.
5: Und zwar sind das nicht nur ein paar wenige Personen gewesen. Der Herzchirurg René Prêtre vom Expertengremium sagt:
7: In diesen 6 Jahren haben wir den Eindruck, dass 70 Patienten, die gestorben sind, hätten leben dürfen.
5: Das zeigen die statistischen Vergleiche mit anderen Spitälern. Jeder vierte Todesfall hätte verhindert werden können, wenn die Person nicht in Zürich, sondern jemand anders behandelt worden wäre. In der Zeit zwischen 2014 und 2020 war der Francesco Maisano Leiter der Zürcher Herzklinik. Einem Arzt sei die Innovation am Herzen gelegen, aber ihm hätte die Fähigkeit in der Führung gefehlt, sagen die Experten. Und nicht nur das. Der René Prêtre sagt:
7: Und ich habe auch den Eindruck, der Herr Maisano war nicht so viel interessiert über die Qualität der Herzchirurgie, mehr involviert mit dieser Promotion, Innovationen von neuen Geräten. Das war auch so viele in Kongressen. Und ich finde, als Klinikdirektor, man kann nicht so viel abwesend sein.
5: Weg zum ein Implantat vermarkten, das er selber mitentwickelt hat. Das und andere Produkte sind am Unispital viel zum Einsatz gekommen, auch wenn es nicht die richtige Behandlung war. Das ist in 13 Fällen passiert, wie man jetzt weiss. Die Kontrolle hat versagt, sagt Oliver Peters vom Expertengremium.
8: Man wusste von vornherein, als Professor Maisano angestellt worden ist, dass er 14 Patente auf eigenen Namen hat, dass er industrienah ist, dass er seine eigenen Interessen in diesem Feld hat. Und es hat niemand etwas gemacht, um diese evidenten Interessenkonflikte zu regulieren und dafür zu schauen, dass Patienten dadurch nicht zu Schaden kommen.
5: Es sei ein Führungsversagen auf der ganzen Linie, sagt André Zemp, der seit 2021 Präsident ist vom Spitalrat vom Zürcher Unispital. Heute vor den Medien hat er gesagt:
9: Der heutige Spitalrat und die heutige Spitaldirektion
1: bitten alle Betroffenen und Angehörigen aufrichtig um Entschuldigung.
5: Für die Betroffenen gibt es am Unispital eine Beratungsstelle. Dazu beschäftigt sich ein Beirat mit Fragen rund um Genugtuungsforderungen. Und die Staatsanwaltschaft hat Spitalleitung 24 Fälle gemeldet und auch Anzeigen erstattet, unter anderem wegen fahrlässiger Tötung. Weiter sind 3 Mitglieder vom Spitalrat zurückgetreten, die in der untersuchten Zeit schon im Gremium waren. Heute genüge Zürcher Herzklinik wieder einen Qualitätsstandard, hat André Zemp betont. Die Sterblichkeitsrate liegt unter dem europäischen Durchschnitt. Dazu kontrolliert das Spital heute Interessensbindungen und Nebenbeschäftigungen regelmässig und konsequent. Trotzdem sei der Befund der Aufsichtskommission einschneidend, sagt René Prêtre.
7: Und ich bin überzeugt, es wird ein Vor- und ein Nach dieser Untersuchungskommission in Zürich geben und vielleicht nicht nur in Zürich.
5: Mit dem Bericht hat das Unispital zwar Transparenz geschaffen, vollständig aufgeschafft wurde, ist die Zeit an der Herzklinik damit aber noch nicht.
3: Kathrin Ayer hat berichtet. Man möchte jetzt die Ergebnisse vom Untersuchungsbericht einordnen. Ich habe darum vor der Sendung mit der SRF-Wissenschaftsredaktorin Irene Dietschi geredet und sie zuerst gefragt, es klingt nach einem grossen Missstand und einem grossen Versagen.
9: Ja, das ist so. Das Spital gibt damit zuerst mal zu, dass es in der Herzchirurgie schwere Verfehlungen gegeben hat. Unter dem damaligen Klinikdirektor Francesco Maisano. Und dass bis 74 Menschen wegen dem gestorben sind. Das ist ein Versagen, das sich nicht mehr rückgängig machen
3: lässt. Das Unispital Zürich ist jetzt heute offensiv an die Öffentlichkeit gegangen. Voran hat es Bericht vom Whistleblower nicht so ein Gewicht gegeben.
9: Ja, es hat eine unabhängige Administrativuntersuchung gegeben in der Zwischenzeit. Die hat der Spitalrat im August 2024 selber veranlasst. Das ist 4 Jahre gewesen, nachdem sich das Unispital vom Klinikdirektor Francesco Maisano getrennt hatte. In der Hoffnung, es würde dann ruhig einkehren in der Herzchirurgie. Man hat damals von einem Neustart geredet, 2020. Das ist nicht gelungen. Jetzt liegen die Resultate von der Administrativuntersuchung vor und sie sind unmissverständlich. Nämlich katastrophal fürs Unispital und so hat es gar nicht anders können, als damit an die Öffentlichkeit zu gehen.
3: Mhm. Für Betroffene hat ja jetzt das Unispital eine Helpline eingerichtet. Was kommt da jetzt alles aufs Spital zu?
9: Ja, wahrscheinlich viel Telefon von Betroffenen, von Angehörigen. Und man kann sich das vorstellen, ein schwieriges juristisches Nachspiel, das noch Jahre dauern wird. Also Haftungsforderungen von Angehörigen, Schadenersatz, Genugtuung. Sättige Themen werden das Spital beschäftigen. Und der Imageschaden für die Herzklinik, der ist jetzt halt nochmal akut geworden.
3: Als Patientin, als Angehörige, muss man sich denn jetzt Sorgen machen?
9: Das glaube ich eher nicht. Die Missstände, die liegen ja in der Vergangenheit, vor 2020. Seither hat sich die Klinikkultur zum Besseren verändert. Das Unispital selber betont, seit der Omer Cemali 2022 die Leitung der Herzklinik übernommen habe, sei die medizinische Qualität wieder auf höchstem Niveau. Ich denke, Patientinnen müssen sich also keine Sorgen machen.
3: Informationen und Einschätzungen von der Wissenschaftsredaktorin Irene Dietschi sind das gewesen. Die Missstände an der Herzchirurgie vom Universitätsspital Zürich geben auch in der Zürcher Politik zu reden. Gesundheitspolitikerinnen und Politiker sind erschüttert und diskutieren über mögliche Konsequenzen. Can Kulacigil.
10: Linda Gamenisch von der FDP ist in der Kommission für Sicherheit und Gesundheit im Zürcher Kantonsrat und sagt zum Skandal in der Herzklinik vom Unispital Zürich.
11: Ich bin erschüttert, vor allem über den einen Satz vom Dr. Prêtre, Experiment an Patienten mit möglicher Todesfolge.
10: Ebenfalls in der Gesundheitskommission vom Kantonsrat ist der Josef Widler, auch der Mitte-Politiker und Arzt, findet es erschütternd, was am Unispital abgegangen ist. Besonders auch aus seiner Sicht als Doktor.
12: Also mal die Fehlbesetzung und das Verhalten von dem Chefarzt ist natürlich absolut unter jeder Kritik, oder? Ich meine, was er da gemacht hat, dass er seine persönlichen Interessen über die Interessen des Patienten gestellt hat, das ist eigentlich mit dem ärztlichen Beruf nicht vereinbar.
10: So die Sicht aus ärztlicher Sicht und aus Sicht der Patientinnen. Da findet die SP-Politikerin Brigitte Rösli, die auch noch im Co-Präsidium der Anlaufstelle Patientenstelle Zürich ist, dass die Rechte, die Patienten haben, vom Unispital arg verletzt wurden.
13: So wie das in dem Bericht drin ist, sind die Leute nicht informiert oder ungenügend informiert worden, dass da neue Techniken eingesetzt worden sind. Und das geht auch aus ethischer Sicht überhaupt nicht.
10: Jetzt ist also der Bericht draussen, der die groben Mängel am Unispital unterstreicht. Auf die Frage, ob es jetzt weitere Konsequenzen müsste geben, sagt die FDP-Gesundheitspolitikerin Linda Kamenisch.
11: Natürlich, wir gehen noch nicht auf. Weil, also das muss man auch noch sehen, dass das überhaupt so eine Untersuchungskommission gegeben hat, das ist erst seit unserer Nachfrage und erst auf das aber sind sie endlich einmal in die Gang gekommen. Das muss man schon sagen. Und das ist himmeltraurig.
10: Es kursiert schon Ideen, wie das eine sogenannte Geschäftsprüfungskommission GPK vom Zürcher Kantonsrat könnte einberufen werden, wo in Zukunft genau auf die Finger von der Gesundheitsdirektion und dem Unispital schauen könnte. Und sogar von einer weiteren Eskalationsstufe ist schon die Rede. Eine PUC, also einer parlamentarischen Untersuchungskommission, die den Fall Unispital nochmal einen Ticken genauer anschaut. Aber nicht alle Parteien finden das Stand jetzt schon nötig. Auf die Frage, ob es so politische Konsequenzen bräuchte, sagt der Mitte-Politiker Josef Widler.
12: Nein, das braucht es nicht. Was es braucht, man muss einfach führen, oder? Wenn man sieht, ist es Versagen von der Führungspersönlichkeit durch und durch.
10: Und auch die SP-Gesundheitspolitikerin Brigitte Rösli findet.
13: Ich glaube, es geht jetzt nicht mehr zum Zurückschauen, sondern vorwärts.
10: Auch die Gesundheitsdirektion vom Kanton Zürich hat sich heute in einer Medienmitteilung zum Unispital Spitalfall geäussert und zitiert dort die Regierungsrätin Nathalie Rickli, die sagt, dass der Bericht von heute klar zeige, dass die Sicherheit der Patientinnen und Patienten in der Klinik für Herzchirurgie damals nicht gewährleistet gewesen sei. Und die Gesundheitsdirektorin spreche den Angehörigen ihr Mitgefühl aus.
3: Er soll versucht haben, einen jungen Gemeindemitarbeiter von Pfäffiken mit Waffengewalt zu entführen. Und er soll sich auch auf eine Tötung vorbereitet haben. Jetzt hat die Zürcher Staatsanwaltschaft Anklage erhoben gegen einen 64-jährigen Schweizer. Ihm wird unter anderem Freiheitsberaubung, Entführung, Verstöss gegen das Waffengesetz und die Vorbereitung von Mord vorgeworfen. Der Mann ist laut Mitteilung der Zürcher Oberstaatsanwaltschaft teilweise geständig. Die Staatsanwaltschaft beantragt für ihn eine mehrjährige Haftstrafe. Zum Beispiel online Steuererklärung ausfüllen oder Zugtickets digital lösen. Dass der Kanton Zürich immer digitaler wird, macht vielen Menschen offenbar Probleme. Das spürt der Ombudsmann vom Kanton Zürich, der Jürg Drachsel, besonders fest. Häufig hat er 2025 Beschwerden gehabt wegen der Digitalisierung der Verwaltung und dem öffentlichen Verkehr. Und es gibt einen neuen Rekord. 945 neue Fälle hat Jürg Drachsel letztes Jahr behandelt. Das sind über 50 Fälle mehr als noch im Vorjahr. Er sagt,
14: der Anstieg ist wahrscheinlich erklärbar durch die Tatsache, dass man bei vielen Amtsstellen nicht mehr direkt an die gewünschten Personen herkommt. Man muss alles per E-Mail machen, man kann nicht direkt telefonieren. Bei uns kann man noch direkt telefonieren. Die Telefone sind extrem aufgegangen. Wir haben sehr viele Unzuständigkeitsanfragen. Das heisst, dass die Leute erst durch uns dann an die richtige Instanz herkommen.
3: Es sind ganz verschiedene Leute, die sich bei ihm melden. Ältere, aber auch Jüngere. Teilnehmer von der Stadt Zürcher Cannabis-Studie können besser schlafen, haben weniger Angst und gehen seltener zur Ärztin. Auch sonst gehen sie ihnen gesundheitlich besser als vorher, wo sie ihr Cannabis illegal beschafft haben. Zu diesem Schluss kommt das Studienteam 3 Jahre nach dem Start. In einer Mitteilung von heute zieht es eine positive Zwischenbilanz. Die Forscherinnen und Forscher erklären sich das damit, dass zu den Studien auch Beratungen gehören. Außerdem gibt es eine klare Grenze vom THC-Gehalt und eine Limite beim Kauf. Aus Sicht vom Team zeigen die ersten Rückmeldungen der Teilnehmerinnen und Teilnehmer, dass eine kontrollierte Abgabe von Cannabis die Risiken beim Konsum verkleinern können. Die Staatsanwaltschaft hat das Verfahren gegen den ehemaligen Zürcher FDP-Kantonsrat Martin Fahrner eingestellt. Ihm ist vorgeworfen worden, dass er während der Budgetdebatte im Jahr 2024 soll angetrunken Auto gefahren sein. Die Zürcher Die Zürcher Oberstaatsanwaltschaft hat gegenüber der Nachrichtenagentur Keystone STA bestätigt, dass sie das Verfahren jetzt aber eben eingestellt hat. Der Martin Fahner hat im März vor einem Jahr seinen Rücktritt gegeben, nach 17 Jahren im Kantonsparlament. Voran ist er aus gesundheitlichen Gründen schon zurückgetreten von seinem Amt als erster Vizepräsident vom Parlament. Zu Regensdorf im Zürcher Unterland ist heute Morgen ein Bauarbeiter tödlich verunglückt. Bei sogenannten Ausschallungsarbeiten ist ein Metallträger umgekehrt und hat den Mann getroffen. Passiert ist das kurz nach dem 8. Uhr, wie die Zürcher Kantonspolizei schreibt. Die Polizei und die Staatsanwaltschaft ermitteln zusammen. Die Arbeitskollegen und die Angehörigen des Verstorbenen sind von der Notfallseelsorge vom Kanton Zürich und dem Care-Team von der Kantonspolizei betreut worden. Wechsel sind im Sport etwas ganz Normales. Spieler wechseln vom einen Verein zum anderen. Trainerinnen und Trainer werden auch einmal ausgewechselt. Oder ein Einzelsportler wechselt auch gerne mal die Ausrüstung. Dass aber jemand gerade Disziplin wechselt, das ist eher selten. Genau das macht der Zürcher Snowboarder Nicola Huber. Nach über 10 Jahren im Slopestyle wechselt er im Alter von 31 zum Snowboard Cross. Also in die Disziplin, wo 4 Athleten gleichzeitig einen Kurs durchabfahren und nur die beiden schnellsten eine Runde weiterkommen. Wieso der Wechsel und wie ist so ein Disziplinenwechsel überhaupt möglich? Der Sportredaktor Fabio Halbisen hat nach einem Plan gefragt.
15: Dass der Nicola Huber vom Slopestyle in Snowboard Cross will wechseln, das ist für ihn schon länger klar. Letzten November hat er sich schwer am Rücken verletzt und die ganze Saison inklusive Olympische Spiele verpasst. Es ist Zeit für ein neues Kapitel, hat er sich in dieser Zeit gesagt. Wie der Wechsel klappen soll, da hat der Zürcher einen ganz genauen Plan. Punkt 1. In einem ersten Training die neue Sportart kennenlernen und Freude dabei haben.
16: Mir hat es mega gefallen, es macht mega Spass und ich glaube, mit dem Transfer ist viel möglich.
15: Punkt 2. Eine gute Portion Selbstvertrauen.
16: Das klingt vielleicht ein bisschen arrogant, aber ich bin ein unglaublich guter Snowboarder und ich weiss das, oder? Und es geht eigentlich darum, jetzt die Skills, die ich habe, vom Freestyle eigentlich aufs Racing anzuwenden.
15: Punkt 3. Die Finesse vom Racing kennenlernen.
16: Das taktische Spielen in diesen Wettkampfkursen etc. Zu verstehen, wo kann ich überholen, was sind die Key-Elements im Kurs, wo schlussendlich eben kannst besser sein als die anderen, oder?
15: Punkt 4. Über den Sommer im Kraftraum.
16: Das Ziel ist eigentlich 5-6 Kilo zuzunehmen und zwar an Muskelmasse, viel Kraftraum, viel Essen und das braucht natürlich viel Disziplin und Willenskraft eigentlich auch. Aber das ist sicher nicht das Problem, also ich bin mega motiviert.
15: Und Punkt 5, ein ganz genauer Zeitplan. Der Nicola Huber will nächstes Jahr im März schon an die WM.
16: Es ist nicht so, dass ich mir irgendwie mega viel Zeit lasse, dass ich irgendwo ewig irgendwo ein bisschen rumplemperle wäre, sondern das muss zackig gehen, oder? Das ist schon der Anspruch, den ich mich selber habe, oder?
15: Spass, Disziplin, ein Zeitplan und ganze Haufen Selbstvertrauen. Mit all diesen Punkten will der Nicola Huber ein grosses Ziel erreichen. Nicht weniger als Olympiagold im 2030 soll sein.

0: Prinzip von der Bibliothek, das kennt jede und jede. Man hat einen Ausweis und holt sich die Bücher, die man lesen will. Aber haben Sie schon mal etwas von der Artothek gehört? Das ist das gleiche Prinzip, einfach mit Kunstwerk statt mit Büchern. Wer also eine leere Wand und Freude an Kunst hat, der kann sich in einer Artothek ein Gemälde, eine Fotografie oder eine Druckgrafik auslehnen. Seit Mitte Januar gibt es in Winterthur so eine Artothek. 70 Kunstwerke stehen zur Auswahl. Wer einen Ausweis von der Winterthurer Bibliothek hat, kann für 5 Franken ein Bild auslehnen, für maximal ein halbes Jahr. Kalender.
1: Das Kunstwerk zu den Leuten gehen, von deren Idee ist Tanja Scartazzini, Leiterin vom Amt für Kultur Winterthur, begeistert.
2: Man soll Kunst auch können bei sich haben, in den eigenen Räumen. Das wirkt nochmal anders, als wenn man es im Museum sieht. Es ist ein ganz einfacher, direkter Zugang zu Kunst, wenn man ein Werk einmal in die Hand nehmen kann, wenn man mal eine Rückseite von einem Werk anschauen kann, wenn man dort eine Unterschrift entdecken kann oder das Kleberli von einer Galerie, wenn man irgendwie Geschichten mitmachen kann im Kunstwerk.
1: Aktuell kann man aus 70 Bildern in einem Online-Katalog eins auswählen. Vorausgesetzt, man hat den Bibliotheksausweis. Die Artothek ist eine Zusammenarbeit vom Amt für Kultur mit den Winterthurer Bibliotheken. Mehr als die Hälfte dieser Bilder sind aktuell ausser Haus, sagt Regula Geiser.
3: Von denen, die es wirklich nutzen, ist einfach die Freude, dass es jetzt so etwas gibt und eine Begeisterung und eigentlich auch eine Bestätigung dafür, dass das ein Bedürfnis ist. So habe ich das erlebt.
1: Offenbar gibt es unter den ausleihbaren Bildern auch schon einen Favorit.
3: Das sind Bilder von einem Winterthurer Dachdecker, der autodidaktisch sich das Malen beigebracht hat und vor allem Dachlandschaften gemalt hat. Und das sind eigentlich die am besten laufen. Es ist kein professioneller Künstler, aber er zeigt Ansichten von Winterthur, also so ein bisschen Altstadtszenen, vor allem eben Dachszenen und Hinterhöfe, und die sind sehr beliebt.
1: Kunstwerke, die man in der Artothek ausleihen kann, kommen aus 3 verschiedenen Depots. Aus der Sammlung Winterthur, einem städtischen Kunstinventar und von der Stiftung für Kunst, Kultur und Geschichte. Von Ölmalerei bis Kupferstich, von abstrakter Kunst bis Fotografie hat es hier für jeden Geschmack etwas dabei. Dass die Bilder aus diesen Depots rauskommen, begrüsst Regula Geiser.
3: Das ist eigentlich etwas, was mich sehr freut für die Bilder oder auch für die, die Bilder gemacht haben. Die meisten leben nicht mehr. Die Alternative eigentlich dazu ist, dass die Bilder in einem Magazin versorgen, schlummern. Und ich finde, das ist eigentlich für die Bilder viel schöner, wenn sie wieder ein bisschen die Welt anschauen können.
1: Die Regula Geiser von der Winterthurer Bibliotheken hat die Idee gehabt, die Ausflüge von diesen Bildern zu dokumentieren.
3: Ich tue so nach 2-3 Wochen den Leuten ein Mail schreiben, ob sie ein Foto schicken vom jetzigen Standort vom Bild. Und da ist der Rücklauf eigentlich sehr hoch, weil da merke ich auch wieder, die Leute haben die Freude, sie wollen es zeigen. Man sieht auch ein bisschen etwas von der Wohnung. Also, das zeigt mir auch wieder irgendwie, das ist für mich auch wieder so ein Ausdruck von der Freude am ganzen Projekt.
1: Auf diese Weise entsteht also eine Art Sammlung von diesen privat aufgehängten Bildern, die nicht selten auch einfach nur aufgestellt werden.
3: Das machen auch noch viele Leute, dass es das Bild gar nicht aufhängt, sondern einfach noch einmal zusammenstellen. Vielleicht gerade, weil es vorübergehend, weil sie es nur vorübergehend können haben, dass sie nicht extra für das einen Nagel einschlagen müssen.
1: Die Fotografien zeigen, die Ausleiherinnen und Ausleiher inszenieren die Bilder mit viel Liebe. Sei es auf einem Fenstersims, neben einem Schwedenofen oder vor einer roten Wand. Tanja Scartazzini.
2: Und sobald man sie dann eben inszeniert und die Leute sie inszenieren, die sehen immer etwas, was wir als Fachleute vielleicht auch gar nicht mehr sehen, von lauter eigenen Expertisen, oder? Und die sehen etwas und inszeniert und man ist dann selber überrascht, wie lebendig das die Werke dann plötzlich wieder werden. Und das finde ich das Schöne.
1: Da wäre zum Beispiel das eher düstere Bild mit 3 gelben Birnen. Die Ausleiherin hat sie in ihrem Entree über einer Holztruhe aufgehängt, wo die Zinnkrüge drauf stehen.
3: Ich finde das sehr, also das Bild kommt da viel besser zur Geltung, als wir es einmal da aufgehängt haben. Also das fängt jetzt wirklich an, aber ich finde, das sieht jetzt da aus, als ob es schon immer da gehängt wäre.
2: Das finde ich eine grossartige Arbeit. Grossartig, das ist eben das, was ich mir gerne geholt hätte. Das ist eben mein Lieblingsbild von allen, die wir jetzt in der Artothek haben.
1: Gewisse Leute, so zeigen die Fotos, scheinen sich regelrecht in ein Bild zu verlieben. wie das Beispiel von der Regula Geiser zeigt.
3: Das ist etwas, was jetzt zum Beispiel gerade verlängert worden ist. Und die Person, die das ausgeliehen hat, hat sogar gefragt, ob es für immer behalten kann.
4: Was macht das denn
3: geht, also, einfach sagen, nein, das geht leider nicht, aber wir sagen, diskutieren, ob wir die Ausleihfrist noch ein bisschen verlängern wollen.
1: Die Erfahrung zeigt, mit 3 Monaten und einer einmaligen Verlängerung ist die Ausleihfrist eher an unteren Grenze. Stellt sich eigentlich nur noch die Frage von der Haftung. Mit der 5 Franken Ausleihgebühr sei die Versicherung für ein Kunstwerk gedeckt, sagt Tanja Scartazzini.
2: Die Leute, die Kunst auslehnen, die gehen sehr sorgfältig und sehr begeistert mit diesen Kunstwerken um. Und wenn etwas passiert, dann ist es wirklich einfach ein blöder Zufall, dass es einem runtergefallen ist oder so. Aber auch da schaut man natürlich in der Auswahl, dass es Werke sind, die eben hinter Glas sind oder wo man so geschützt hat, dass eigentlich nicht so viel passieren.
1: Die Winterthurer Artothek soll jetzt vorzu mit Kunstwerken aus den 3 Sammlungen bestückt werden. Und sie soll in Zukunft noch weiter wachsen. Zum Beispiel mit Zukäufen von Kunst extra für die Artothek.
2: Wir haben auch diverseste Anfragen von Privatpersonen, die Sammlungen haben, die uns Werk möchten in der Artothek schenken. Das ist auch vielleicht eine Möglichkeit. Oder allenfalls Künstlerinnen und Künstler, die sagen, das ist eine tolle Idee, die uns Werk in der Artothek geben.
1: Die Artothek ist gut gestartet. Die Idee vom Kunstausleihen geht auf und stösst zu Winterthur auf grosses Interesse.
0: Karl Inder über die neue Artothek zu Winterthur. Ein Projekt vom Amt für Kultur und der Winterthurer Bibliotheken. Auf der Webseite der Bibliotheken finden Sie auch den Online-Katalog mit den Kunstwerken zum Auslehnen.

0: Sie hören das Regionalschnall Zürich Schaffhausen am 5. Mai. Es ist jetzt 5:05. Wir kommen zu den Wetteraussichten. Der Christoph Sigrist von SRF Meteo.
1: Heute Abend und am Anfang von der Nacht ziehen noch einmal Gewitter vorbei, dann wird es ruhiger bis morgen Morgen früh. Morgen Vormittag ist es zuerst freundlich, dann gibt es wieder dicke Wolken und bereits Mitte Vormittag kommt die nächste Regenzone daher. Wieder gibt es starke Windböen, kurze Platzregen, vereinzelt Blitz und Donner und wer weiss sogar, ein bisschen Hagel könnte dabei sein. Um Mittag und früher Nachmittag wird es wieder freundlicher, die Sonne kommt manchmal raus, Quellwolke gibt es aber dann gleich wieder und einzelne Platzregen sind im Laufe des Nachmittags wieder möglich. Die Temperatur steigt zu Affolteren normalerweise auf 15 Grad, Wetzikon 16 Grad, Winterthur, Bülach, Zürich und Schaffhausen haben 17 Grad. Und die 17 Grad haben wir dann am Donnerstag noch. Am Morgen vom Donnerstag hat es ein bisschen Nebel, der sich verzieht und dann gibt es einen ziemlich sonnigen Tag mit Quellwolken. Einzelne Platzregen gibt es höchstens über den Bergen.
0: Vor dem Echo der Zeit um 6 Uhr, da nochmal die wichtigsten Meldungen von heute. Das Universitätsspital Zürich hat heute schlimme Fehler in der Herzchirurgie bestätigt. Es geht um Verfehlungen und unerwartete Todesfälle zwischen 2016 und 2020. Ein neuer Untersuchungsbericht bestätigt das Ausmaß vom Versagen damals. 68 bis 74 Patientinnen und Patienten sind gestorben, die eine Herzoperation in einer vergleichbaren Klinik in der Schweiz überlebt hätten. Außerdem sind 11 Todesfälle besonders auffällig gewesen und in 13 Fällen sind Medizinprodukte zum Einsatz gekommen, die nicht angemessen waren. Diese Fälle hat das Spital der Staatsanwaltschaft gemeldet. Dass der Kanton Zürich immer digitaler wird, macht den Leuten Probleme. Das spürt der Ombudsmann vom Kanton Zürich. Häufig hat Jörg Drachsel im letzten Jahr Beschwerden gehabt zu der Digitalisierung der Verwaltung und vom öffentlichen Verkehr. 2025 hat er insgesamt so viele Beschwerden bekommen wie noch nie. So viel Regionaljournal für heute. Wir sind morgen am Morgen wieder für Sie da, um 6:30, 7:30 und 8:30. Oder Sie hören unseren Podcast, zum Beispiel in der Play SRF App. Verantwortlich war für die Sendung heute und am Mikrofon Nina Töni. Einen schönen Abend.
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6: Das ist der zweite Abend bei uns auf SRF 1, kurz vor der 6. Die Rolling Stones geben eine neue Single raus. «In the Stars» heisst sie. Und die werdet ihr heute Abend beim Ralf Icki hören. Ich habe ihn schon gefragt und er hat gesagt, unmittelbar nach der 7. werdet ihr die neue Single spielen von den Stones.
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6: Dann schauen wir noch schnell auf die Strasse. SRF Verkehrsinfo von 17.59 Uhr. Stau oder stockend? In der Region Basel auf der A2 Richtung Deutschland, dies ab Pratteln. Dann Richtung Wiese, Richtung Luzern zwischen Wiese und Augst. Dann auf der A22 Richtung Pratteln ab Liestal Nord. Im Aargau wegen eines Unfalls auf der A1 Richtung Bern zwischen Dietikon und Bierfeld und weiter bis Aarau-Ost. Dann in der Region Zürich vor dem Gubristunnel Richtung St. Gallen ab Dietikon und ab Urdorf-Süd, weiter auf der A1 zwischen Seebach und Wallisellen und Richtung Zürich ab Baltenswil.
8: Radio SRF, Echo der Zeit mit Christina Scheidegger. Dienstag, der 5. Mai, mit diesen Persönlichkeiten im Fokus. Francesco Maisano. Ein Bericht erhebt schwere Vorwürfe gegen den ehemaligen Leiter der Herzklinik des Zürcher Unispitals. Unter seiner Führung gab es 70 vermeidbare Todesfälle. Pete Hegseth. Der US-Verteidigungsminister verkauft heute das Project Freedom, mit dem die USA die Straße von Hormuz öffnen wollen, als Erfolg. Doch das muss sich erst noch zeigen. Narges Mohammadi. Der Gesundheitszustand der iranischen Aktivistin und Nobelpreisträgerin, die im Iran im Gefängnis sitzt, hat sich verschlechtert. Wir haben mit ihrem Bruder gesprochen. Und Pascal Chaussy. Einst als Schweizer Tech-Pionier gefeiert, steht der Westschweizer Weltraumunternehmer ab heute vor Gericht. Die Geschichte eines tiefen Falls hier. Im Echo der Zeit. An der Herzklinik im Universitätsspital Zürich sind Menschen gestorben, deren Tod zu verhindern gewesen wäre. Das zeigt ein Expertenbericht, der Vorkommnisse in der Herzchirurgie zwischen 2016 und 2020 untersucht hat. Der Bericht deckt schwere Fehler auf, in der Medizin und auf Führungsebene. Er erschüttert das Unispital Zürich und er hat Konsequenzen, organisatorische und juristische. Die Regionalredaktorin Katrin Euer.
7: Medizinische Mängel und Führungsversagen an der Herzklinik des Unispitals Zürich. Diese hat das Expertenteam rund um den ehemaligen Bundesrichter Niklaus Oberholzer festgestellt. Die Folge davon war eine zu hohe Sterberate.
9: Im untersuchten Zeitraum war die Mortalitätsrate markant über dem normalen Durchschnitt. Das heisst, anders formuliert, am Universitätsspital Zürich sind mehr Personen gestorben, als eigentlich zu erwarten gewesen wäre.
7: Dabei handelt es sich um eine größere Anzahl. Herzchirurg René Prêtre vom Expertengremium sagt,
10: in diesen 6 Jahren haben wir den Eindruck, dass 70 Patienten, die gestorben sind, hätten leben dürfen.
7: Dies zeigen die statistischen Vergleiche. Insgesamt hätte jeder 4. Todesfall verhindert werden können, wären die Patienten nicht in Zürich, sondern anderswo behandelt worden. Im Zeitraum zwischen 2014 und 2020 war Francesco Maisano Leiter der Herzklinik. Dem innovativen Arzt fehlte jedoch die Führungskompetenz, heißt es im Bericht, und nicht nur das. Maisano habe ein starkes Interesse daran gehabt, ein Implantat zu vermarkten, das er selber mitentwickelt hat. Dieses und andere Produkte kamen am Unispital zum Einsatz, auch wenn es nicht die richtige Behandlung war. Das geschah bei 13 Patientinnen und Patienten, wie man jetzt weiß. Die Kontrolle habe versagt, sagt Oliver Peters vom Expertengremium.
11: Man wusste von vornherein, als Professor Maisano angestellt worden ist, dass er 14 Patente auf eigenen Namen hat, dass er industrienah ist, dass er seine eigenen Interessen in diesem Feld hat. Und es hat niemand etwas gemacht, um diese evidenten Interessenkonflikte zu regulieren und dafür zu schauen, dass Patienten dadurch nicht zu Schaden kommen.
7: Es sei ein Führungsversagen auf ganzer Linie, sagte André Zemp. Er ist seit 2021 Spitalratspräsident und sagte heute vor den Medien,
12: der heutige Spitalrat und die heutige Spitaldirektion bitten alle Betroffenen und Angehörigen aufrichtig um Entschuldigung.
7: Für die Betroffenen wurde am Unispital eine Beratungsstelle eingerichtet. Zudem gibt es einen Beirat, der sich mit Fragen zu Genugtuungszahlungen beschäftigt. Der Staatsanwaltschaft hat die Spitalleitung 24 Fälle gemeldet und Anzeige erstattet, unter anderem wegen fahrlässiger Tötung. Weiter sind 3 Mitglieder des Spitalrats zurückgetreten, jene, die zur fraglichen Zeit bereits im Gremium waren. Zudem werden Interessensbindungen und Nebenbeschäftigungen der Belegschaft am Unispital Zürich neu regelmäßig und konsequent überprüft. Heute entspreche die Zürcher Herzklinik wieder den gängigen Qualitätsstandards, betont André Zemp. Die Sterblichkeitsrate liegt unter dem europäischen Durchschnitt. Dennoch seien die Befunde der Aufsichtskommission einschneidend, wie René Prêtre sagt.
10: Und ich bin überzeugt, es wird ein Vor- und ein Nach dieser Untersuchungskommission in Zürich geben und vielleicht nicht nur in Zürich.
7: Durch den Bericht wurde nun Transparenz geschaffen. Vollständig aufgearbeitet wurde die Zeit an der Zürcher Herzklinik zwischen 2014 und 2020 aber noch nicht. So sind etwa die politischen Verantwortlichkeiten noch offen.
8: Zu weiteren Nachrichten des Tages jetzt mit Patrick Seiler. Ab Anfang Juni gibt es in der Schweizer Armee und im Zivilschutz kein physisches Dienstbüchlein mehr.
13: Das Büchlein werde am 1. Juni durch ein digitales Dokument ersetzt, das teilte der Bund heute mit. Künftig können etwa Angehörige der Armee über eine neue Internetplattform unter anderem ihre Militärkarriere, geleistete und zukünftige Dienste sowie persönliche Daten einsehen und administrative Prozesse digital erledigen. Das Dienstbüchlein hat damit nach fast 150 Jahren ausgedient. Das Tempolimit auf Schweizer Autobahnen und auf Straßen außerorts soll nicht erhöht werden. Das finden die Verkehrspolitikerinnen und Verkehrspolitiker des Nationalrats. Sie sind gegen eine Forderung von SVP-Nationalrat Andreas Klarner. Dieser will, dass auf Autobahnen künftig maximal 130 km pro Stunde gefahren werden darf statt 120, außerorts 100 statt 80. Die Mehrheit der Verkehrskommission sagt nun, höhere Geschwindigkeiten würden die Verkehrssicherheit vor allem außerorts gefährden und zu mehr Lärm führen. Als nächstes entscheidet der gesamte Nationalrat über den Vorstoß. Die Kosten für die Behandlung psychischer Erkrankungen steigen in der Schweiz weiter an. Das zeigt ein Bericht des Schweizerischen Gesundheitsobservatoriums. Dieses beschäftigt sich mit Gesundheitsanalysen und wird von Bund und Kantonen getragen. Die Versorgungskosten der obligatorischen Krankenpflegeversicherung seien 2024 um gut 6% gestiegen im Vergleich zum Vorjahr. Das ist etwas mehr als im langjährigen Durchschnitt. Psychische Erkrankungen kosteten 2024 insgesamt rund 3,2 Milliarden Franken. Der Anteil an den Gesamtgesundheitskosten blieb allerdings unverändert bei 7,5%. Weiter stellt der Bericht im Auftrag des Bundes fest, Mädchen und junge Frauen sind weiterhin besonders häufig von psychischen Erkrankungen betroffen und Menschen über 65 bezeichneten sich häufiger als glücklich als Jüngere. Der Krieg im Iran hat Auswirkungen auf die Preise für Waren und Dienstleistungen in der Schweiz. Im April sind diese Preise im Vergleich zum Vorjahresmonat um 0,6% gestiegen, wie das Bundesamt für Statistik mitteilt. Im Vergleich zum März hat sich die Teuerung damit verdoppelt. Das habe vor allem mit den höheren Ölpreisen zu tun, so das Bundesamt. Die sogenannte Kerninflation ist hingegen gleich geblieben, darin nicht enthalten sind die Preise für Energie, Treibstoffe und für saisonale Produkte.
14: Nach dem Ausbruch des Hantavirus auf einem Kreuzfahrtschiff im Atlantik spricht die Weltgesundheitsorganisation WHO nun davon, dass es womöglich eine Übertragung von Mensch zu Mensch gegeben haben könnte.
13: Das sei zwar sehr selten, aber man gehe davon aus, dass bereits erkrankte Menschen in Argentinien das Schiff betraten und es dort zu einer Übertragung gekommen sein könnte. 3 Passagiere sind gestorben. Die WHO betont, das Risiko für die breite Öffentlichkeit sei gering. Es handle sich nicht um einen Virus, das sich wie die Grippe verbreite. Der deutsche Impfstoffhersteller BioNTech plant, mehrere Produktionsstandorte zu schließen. Laut Mitteilung könnten insgesamt fast 1900 Stellen von den Maßnahmen betroffen sein, vor allem in Deutschland und Singapur. Als Gründe für den Abbau nennt BioNTech eine zu geringe Auslastung, Überkapazitäten und Kosteneinsparungen. Mit dem Umbau reagiert BioNTech auf die gesunkene Nachfrage nach Corona-Impfstoffen nach dem Ende der Pandemie. Nebst Covid-19-Impfstoffen entwickelt BioNTech Medikamente gegen Krebs und andere Krankheiten. Die Börsendaten von 18.09 Uhr, geliefert von SIX, der Swiss Market Index, schließt bei 13.052 Punkten plus 0,4%. Der Dow Jones Index in New York steigt um 0,5%, der Euro wird zu 91,57 gehandelt und der Dollar zu 78,22. Und die Wetterprognose: am Abend und Morgen wechseln sich viele Wolken mit sonnigen Abschnitten ab, zeitweise gibt es Regengüsse oder speziell im Süden auch Gewitter. Es ist windig bei etwa 16 Grad.
14: Die USA wollen zeigen, dass die Straße von Hormus für Handelsschiffe sicher ist und dass die US-Streitkräfte Schiffe, die die Meerenge passieren, vor iranischen Angriffen beschützen können. Diese Botschaft übermittelte vor kurzem Verteidigungsminister Pete Hegseth an einer Medienkonferenz und er sagte, die Waffenruhe zwischen den USA und dem Iran bleibe bestehen. obwohl es gestern zu einem Schlagabtausch mit dem Iran kam, als die USA anfingen, Schiffe zu begleiten, die im Persischen Golf festsitzen. USA-Korrespondent Andrea Christen.
15: Es war ein gewohnt selbstsicherer Auftritt von Verteidigungsminister Hegseth mit der sogenannten Operation Freiheit, Ende der iranische Plan einer internationalen Erpressung. Bereits hätten zwei US-Frachtschiffe und Zerstörer die Meerenge passiert. Das zeige, die Durchfahrt sei offen.
16: We know the Iranians are embarrassed by this fact. They said they control the strait, they do not.
15: Wir wissen, dass das für die Iraner peinlich ist. Sie behaupten, sie würden die Meerenge kontrollieren, tun sie aber nicht. Amerikanische Schiffe gingen voran, schultern an vorderster Front das Risiko, so wie es Amerikaner immer tun. Und hunderte Schiffe von Ländern aus der ganzen Welt machen sich bereit, hindurchzufahren. Hundreds more ships from nations around the world are lining up to transit. Raketen und Drohnen, die der Iran gegen die Schiffe geschossen habe, seien abgewehrt, 6 iranische Schnellboote zerstört worden. Die US-Seite behauptet, der Iran greife nach Strohhalmen. Die US-Blockade für iranische Schiffe bleibt in Kraft, aber die USA wollen die Handelsschiffe anderer Länder aus dem Persischen Golf hinausführen. US-Zerstörer, hunderte Kampfflugzeuge, Helikopter, Drohnen und Aufklärungsflugzeuge stünden bereit.
16: As a direct gift from the United States to the world, we have established a powerful red, white and blue dome over the strait.
15: Als Geschenk für die Welt hätten die USA eine mächtige Schutzkuppel über der Wasserstraße errichtet. In den Farben Rot, Weiß, Blau, sagte Hegseth in Anspielung auf die Farben der US-Flagge. Und nicht zum ersten Mal hieß es von der US-Regierung, andere Länder, Verbündete der USA, sollten ihren Teil leisten.
16: The world needs this waterway a lot more.
15: Die Welt braucht diese Wasserstraße viel mehr als wir. Wir stabilisieren die Situation, um den Handelsverkehr wiederherzustellen, aber wir erwarten, dass die Welt sich engagiert. Mit dem Versuch, die Durchfahrt durch die Meerenge zu forcieren, fordern die USA den Iran heraus. Südkorea berichtete von einer Explosion und von Feuer an Bord eines südkoreanischen Schiffes, vermutlich als Folge eines iranischen Angriffs. Die Vereinigten Arabischen Emirate berichteten von iranischen Raketen- und Drohnenangriffen. Und die USA erklärten, auch Oman sei angegriffen worden. Diese Gewalt setzt die Waffenruhe unter Druck und gefährdet die Verhandlungen zwischen den USA und dem Iran. Doch die US-Regierung scheint ein Wiederaufflammen des Krieges vermeiden zu wollen.
16: So right now the ceasefire certainly holds, but we're going to be watching very, very closely.
15: Die Waffenruhe halte. Aber man beobachte die Situation sehr, sehr genau, so Verteidigungsminister Hegseth. Die USA wollen demonstrieren, dass der Iran die Straße von Hormuz nicht kontrolliert und wollen ihm damit sein wirkungsvollstes Druckmittel aus der Hand nehmen. Am Ende werden aber die Reedereien entscheiden müssen, ob sie mit ihren Schiffen das Risiko eingehen wollen oder nicht. Bisher gibt es keine Berichte von weiteren Schiffen, die Meerenge passiert hätten. Aus den Vereinigten Arabischen Emiraten ist heute aber von neuen iranischen Raketen- und Drohnenangriffen zu hören.
14: Es war eine Verkehrsinfo von 18.13 Uhr. Im Berner Seeland ist die A6 Richtung Biel zwischen Lies Nord und Brück wegen eines Unfalls blockiert und in der Ostschweiz ist die Hauptstraße zwischen Herisau und Winkeln in beiden Richtungen wegen eines Unfalls gesperrt. Während sich die internationale Aufmerksamkeit auf die Situation in der Straße von Hormuz konzentriert, erlebt die Bevölkerung im Iran eine regelrechte Hinrichtungswelle. Unter den Getöteten sind auch Menschen, die im Januar an den großen Protesten gegen das Regime teilgenommen haben. Viele Aktivistinnen und Aktivisten sind weiterhin im Gefängnis. Das gilt auch für die bekannte Menschenrechtsaktivistin und Friedensnobelpreisträgerin Narges Mohammadi. Seit ihrer Verhaftung im letzten Dezember hat sich ihr Gesundheits-

0: Druck. Dies könne zu Hirnschäden führen. Seit sie im Spital sei, konnte ein Familienmitglied sie besuchen. Sie habe 20 Kilo abgenommen und sei kaum noch bei Kräften.
1: It's been very difficult to sleep and think that I'm going to wake up and get very terrible news.
0: Ihn quäle die ständige Angst, eines Tages aufzuwachen und zu erfahren, dass seine Schwester in Gefangenschaft gestorben sei. Trotz der Spitalpflege bleibe ihr Zustand weiterhin kritisch. Eine Verlegung in ein besser ausgestattetes Spital in Teheran wurde ihr bisher verweigert. Absichtlich, glaubt Hamidreza Mohammadi.
1: They are intentionally denying any medical help, so that Nargis dies in prison.
0: Dies sei eine Taktik, die das Regime bereits im Iran-Irak-Krieg in den 80er Jahren angewendet habe, sagt er. Im Schatten des Krieges damals seien tausende Regimekritiker getötet worden. Mohammadi fürchtet, dass nun dasselbe passieren werde. Denn die Welt sei zurzeit besorgter um die steigenden Ölpreise als um die Menschenleben im Iran.
1: All of the countries in the world are fixated on the Strait of Hormuz. I see that oil is more important than blood of people.
0: Letztes Jahr verzeichnete der Iran die meisten Exekutionen seit Jahrzehnten, 1639 an der Zahl. Während den Protesten im Januar hat das Regime tausende Zivilisten getötet und nun während des Krieges gingen die Hinrichtungen weiter. Allein zwischen Mitte März und Ende April haben Menschenrechtsorganisationen die Exekutionen von mindestens 22 politischen Gefangenen dokumentiert.
1: To prevent any uprising in the future, they have decided to kill anyone who has been motivating and inspiring people.
0: Um künftige Proteste im Keim zu ersticken, würden bekannte Aktivisten exemplarisch getötet, sagt Hamidreza Mohammadi. Seine Schwester Narges Mohammadi kämpft seit Jahrzehnten für Menschenrechte und gegen die Unterdrückung der Frauen im Iran. Sie wurde dafür erstmals 1998 und seither immer wieder verhaftet und wurde laut Menschenrechtsorganisation auch gefoltert. 2023 wurde sie im Gefängnis mit dem Friedensnobelpreis ausgezeichnet, welche ihre beiden Kinder in Oslo für sie entgegennahmen. Nach einer vorübergehenden medizinischen Haftentlassung wurde sie im Dezember erneut verhaftet, nachdem sie bei einer Trauerfeier eines Menschenrechtsanwaltes eine Rede gehalten hatte.
1: If they can do it to Narges, just imagine what they are doing to unknown people who have no name recognition.
0: Wenn die Regierung so mit einer anerkannten Persönlichkeit wie seiner Schwester umgehen könne, kaum vorstellbar, was mit weniger bekannten Aktivisten passiere. Hamidreza Mohammadi befürchtet ein blutiges Jahr für die Menschen im Iran.
1: I'm afraid it will be a bloody year this year.
2: Hamidreza Mohammadi, der Bruder der Friedensnobelpreisträgerin Narges Mohammadi, im Beitrag von Thomas Guterson. Das ist das Echo der Zeit auf Radio SRF. Wir klären gleich, weshalb Israels Strategie, im Gazastreifen und im Libanon zunehmend Gebiet unter eigene Kontrolle zu bringen, langfristig nicht aufgehen dürfte. Warum die Sozialdemokratische Partei in Rumänien die eigene Regierung zu Fall gebracht hat und was das für das Land bedeutet. Wieso der russische Machthaber Wladimir Putin Unmut in den Reihen der Eliten fürchtet und warum dieser derzeit tatsächlich groß ist. Und wie der Westschweizer Unternehmer Pascal Jussi mit großen Versprechen von der Demokratisierung des Weltraums hoch aufstieg und schließlich tief stürzte. Ab heute steht er in Freiburg vor Gericht. Im Schatten des Krieges mit dem Iran ist die Situation im Gazastreifen aus der Wahrnehmung einer breiten Öffentlichkeit verschwunden. Es gibt zwar nach wie vor den 20-Punkte-Plan von US-Präsident Trump für die Befriedung und den Wiederaufbau, doch dessen Umsetzung stockt. Derweil weitet die israelische Armee das Gebiet aus, welches sie kontrolliert, nicht nur in Gaza, sondern auch im Libanon. Das verheißt nichts Gutes für die Zukunft, auch nicht für die Zukunft Israels, zeigt die Analyse von Anna Trexel.
3: Der israelische Historiker und Holocaust-Forscher Omer Bartov erzählt in Interviews oft von seinem Einsatz im Gazastreifen als Mitglied einer Kampfeinheit der israelischen Armee. Schon damals sei Gaza ein Ort der Hoffnungslosigkeit gewesen, ein Ort der Trauer. Das war Mitte der 70er Jahre. Unterdessen ist die Bevölkerung Gazas auf über 2 Millionen angewachsen und das Gebiet, das sie bewohnen darf, massiv geschrumpft. Nach der Waffenruhe mit der Hamas im vergangenen Oktober kontrollierte die israelische Armee 53%

0: des Gazastreifens. Eine unsichtbare sogenannte gelbe Linie trennte das israelisch besetzte Gebiet vom Rest ab. Laut Trumps 20-Punkte-Plan sollte sich die Armee jedoch nach und nach in Richtung Israel zurückziehen und die Hamas ihre Waffen abgeben. Nichts davon ist bisher passiert. Die Hamas gibt die Waffen nicht ab und die israelische Armee hat ihre gelbe Linie tiefer in den Gazastreifen verschoben. Laut Angaben israelischer NGOs kontrolliert Israel inzwischen 60% des Gazastreifens. In den restlichen 40% leben die meisten Menschen in überfüllten Zeltlagern inmitten von Trümmern und Ratten. Wer die gelbe Linie, deren exakter Verlauf nicht bekannt ist, überschreitet, riskiert von israelischen Soldaten erschossen zu werden. Und es gibt eine neue gelbe Linie im Süden Libanons. Analog zu Gaza zerstören die Israeli auch dort Dörfer und töten Tag für Tag Menschen trotz Waffenruhe. Im besetzten Westjordanland wiederum gehen radikale Siedler mit Gewalt gegen palästinensische Dorfbewohner und Beduinen vor. Bis in die politische Mitte Israels werden diese Gewalttäter inzwischen als jüdische Terroristen bezeichnet. Doch Armee und Regierung unternehmen wenig, um sie unter Kontrolle zu bringen. Wohin wird das alles führen? Zu mehr Sicherheit für Israel oder zu zunehmender politischer Isolation? Israels Verhalten in Gaza, dem Westjordanland und Libanon stößt zunehmend auf Unverständnis und Unmut, auch in der jüdischen Diaspora und in den traditionell sehr israelfreundlichen USA, und zwar nicht nur unter Linken, sondern auch bei Republikanern. Israelische Menschenrechtsorganisationen mahnen, befreundete Regierungen in Europa und den USA müssten Israel in die Schranken weisen, zu dessen eigenem Schutz. Nur so habe Israel im Nahen Osten langfristig eine Zukunft. Als Nachbar, nicht als gefürchteter, ja verhasster Hegemon. Israel sei nicht sicher, solange es keine umfassende politische Lösung der Konflikte gebe. Vor über 50 Jahren gelangte der israelische Historiker Omer Bartov als junger Soldat in den besetzten Gebieten zur Einsicht, dass die Besatzung die Besatzer, also die Israeli, moralisch und politisch korrumpiere. Das führe zu einer Brutalisierung auch der israelischen Gesellschaft. Den Preis für die Besatzung und für die Untätigkeit von Israels Verbündeten bezahlen demnach nicht nur die Palästinenserinnen und Libanesen, sondern auch die Israeli selber.
1: Rumänien steht seit heute Nachmittag ohne Regierung da. Eine große Mehrheit im Parlament hat die prowestliche Regierung von Premier Ilie Bolosan abgesetzt. Das Misstrauensvotum kam von der rechtsextremen Fraktion AUR und von der sozialdemokratischen Partei PSD, die notabene selbst Teil der nun gestürzten Regierung war. Die Regierung war nicht einmal ein Jahr im Amt. Warum kommt nun bereits jetzt der Sturz? Das wollte ich von Osteuropa-Korrespondentin Judith Huber wissen.
2: Ich denke, das hat damit zu tun, dass die Regierung Bolosan in hohem Tempo Reformen vorangetrieben hat. Es ist dem Regierungschef gelungen, durch Steuererhöhungen und durch Streichung von Subventionen das sehr hohe Haushaltsdefizit zu senken. Und dass dieses Defizit so hoch war, das ist der sozialdemokratischen Vorgängerregierung zu verdanken. Also den Sozialdemokraten, die nun maßgeblich für den Sturz der Regierung verantwortlich sind. Und Sparen ist für die Bevölkerung schmerzhaft und dies wurde ausgeschlachtet von den Sozialdemokraten als auch eben von der Opposition AUR, diesen ultranationalistischen Oppositionspartei. Es gelang der Regierung nicht, der Bevölkerung verständlich zu machen, dass und warum diese Reformen nötig sind.
1: Das Misstrauensvotum ging von der rechtsextremen Opposition aus, aber eben auch von den Sozialdemokraten, die ja selbst Teil dieser Regierung waren. Warum haben denn sie an diesem Sturz der Regierung mitgearbeitet?
2: Die Sozialdemokraten machen geltend, dass sie den Sparkurs der Regierung nicht mehr mittragen könnten. Der Misstrauensantrag, also der gemeinsame mit der AUR, der wurde begründet mit der, Zitat, Verarmung der Bevölkerung und dem betrügerischen Verkauf von Staatsvermögen. Und letzteres ist wohl genau der Punkt. Die Regierung Bolosan wollte Staatsbetriebe teilprivatisieren, marode Betriebe, in denen viel Geld verschwindet, ohne dass dafür eine echte Leistung erbracht wird. Und diese Unternehmen funktionieren faktisch als Einnahmequelle Einnahmequelle für die Politik. Und diese sollten jetzt endlich modernisiert werden, transparenter werden. Und das genau wollten die Sozialdemokraten offensichtlich nicht. Und man muss auch wissen, dass die Partei keine klassische sozialdemokratische Partei ist, sondern sie ist verbunden mit postkommunistischen Seilschaften. Und sie sah wohl ihr eigenes Klientel und auch ihre Pfründe gefährdet.
1: Im Parlament gab es eine große Mehrheit für den Sturz der Regierung. Hat sie denn auch in der Bevölkerung keinen Rückhalt mehr?
2: Das ist schwierig zu sagen. Die Attacken gegen die Regierung und ihren Sparkurs, die fielen bestimmt bei vielen auf fruchtbaren Boden. Sparen kommt selten gut an. Aber es gab in den letzten Tagen und Wochen auch Solidaritätsdemonstrationen für die Regierung. Ein Teil der Bevölkerung versteht wohl sehr wohl die Notwendigkeit von Reformen und will auch keine neue Periode der politischen Unsicherheit.
1: Aktuell aber hat Rumänien keine Regierung. Wie geht's nun weiter?
2: Der Staatspräsident will noch heute Abend mit den Parteien beraten und bald einen Vorschlag für eine neue Regierung vorlegen. Er selbst will das Land auf pro-westlichem Kurs halten. Er will also eine Regierung mit den anti-westlichen Ultranationalisten verhindern. Das würde aber wohl heißen, dass sich die vier EU-freundlichen Parteien, die bisher die Regierung getragen haben, dass diese sich neu zusammenraufen müssen. Die Sozialdemokraten, die jetzt viel Geschirr zerschlagen haben mit dem Austritt aus der Regierung, die müssten dann wahrscheinlich auch wieder Teil einer solchen neuen Regierung sein. Und das wäre schwierig und wird vorerst von den anderen Parteien mehr oder weniger ausgeschlossen. Aber immerhin könnte man so verhindern, dass das Land in eine längere politische Unsicherheit abgleitet. Und die Ultranationalisten, die AUR, die möchten Neuwahlen, denn sie rechnen sich aus, bei solchen noch besser abzuschneiden. Der Weg zu Neuwahlen aber ist sehr lang und kompliziert. Und ich denke, auch die Parlamentarier und Parlamentarierinnen haben kein Interesse daran, ihre Mandate zu verlieren. Und deshalb, denke ich, gibt es jetzt wohl ein längeres politisches Geschacher. Aber es wird wohl in geraumer Zeit eine neue, wohl proeuropäische Regierung geben. Aber wie diese aussehen wird, ist Stand heute völlig unklar.
1: Sagt Osteuropa-Korrespondentin Judith Huber. Nach Russland jetzt. Die Umfragewerte des russischen Machthabers Wladimir Putin sind derzeit so schlecht wie nie seit Beginn des Kriegs in der Ukraine. Und das sorgt offenbar für große Nervosität im Kreml. Die Sicherheitsmaßnahmen für Präsident Putin seien massiv verstärkt worden, heißt es in einem geleakten Bericht eines europäischen Geheimdienstes. Wie ist das einzuordnen? Das haben wir von unserem Russland-Korrespondenten Callum McKenzie wissen wollen. Erste Frage, was genau steht denn soweit bekannt in diesem Geheimdienstbericht?
3: In dem Bericht steht, Putin halte sich aus Sicherheitsgründen kaum mehr in seinen üblichen Residenzen auf und verbringe immer mehr Zeit auf besonders sicheren Stützpunkten im Süden Russlands. Auch sei der Kreis von Menschen, mit denen sich Putin treffe, geschrumpft. Seinem alltäglichen Personal, also Leibwächter, Köche und so weiter, sei es verboten worden, Mobiltelefone mit Internetzugang zu benutzen. Und das alles geschehe jetzt, laut Bericht, deswegen, weil Putin einen Putschversuch oder ein Attentat aus seiner eigenen Machtelite fürchte.
1: Und wie glaubwürdig sind diese Informationen?
3: Ja, westliche Geheimdienste waren noch nie die verlässlichste Quelle. Einerseits wissen auch sie nicht alles, andererseits kann es teilweise in ihrem Interesse sein, gewisse Narrative über Russland zu streuen. Aber dieser Bericht wurde als erstes dem russischen Exilmedium iStories zugespielt, das bekannt dafür ist, sorgfältig zu recherchieren. Und die Journalistinnen und Journalisten von iStories haben Teile des Berichts unabhängig verifizieren können. Zum Beispiel bestätigten mehrere ihrer eigenen Quellen im russischen Staatsapparat, dass Putin an die Gefahr eines Putsches glaube und dass die Maßnahmen, ihn zu schützen, tatsächlich massiv ausgebaut worden seien. Und dass Putin sich manchmal an Leib und Leben bedroht fühlt, wissen wir seit längerem. Es gibt zum Beispiel viele Recherchen dazu, dass sich Putin während der Covid-19-Pandemie stark isoliert hat und dass alle in seinem Umfeld akribisch auf das Virus kontrolliert wurden. Also auch wenn in diesem Bericht nicht alles verifiziert werden kann und man ihm mit einer gesunden Skepsis begegnen sollte, sagt er uns etwas über die Stimmung im Kreml aus.
1: Nun sitzt ja aber eigentlich die Diktatur in Russland fest im Sattel. Jeglicher politischer Widerstand wird vom Sicherheitsapparat sofort unterdrückt. Wie berechtigt sind denn die Ängste, die es im Kreml offenbar tatsächlich gibt?
3: Diese Ängste, wenn Putin sie hat, dürften damit zu tun haben, dass die Unruhe und Unzufriedenheit in der Elite tatsächlich zuzunehmen scheinen. In Russland wird der Zugang zum Internet neu massiv eingeschränkt. sodass die Lebensqualität auch von treuen Regimefunktionären direkt betroffen ist. Diese Einschränkungen sowie die vielen wirtschaftlichen Probleme lassen Putins Beliebtheit auch in der Bevölkerung sinken, wie Sie schon erwähnt haben. Und im Herbst sind Parlamentswahlen in Russland. Da sollen die lokalen Machthaber in den jeweiligen Regionen dem Kreml gute Resultate liefern. Und klar, Wahlen in Russland sind nicht frei und fair, aber diese Leute im Staatsapparat sollen nicht einfach ein Resultat erfinden, sondern durch verschiedene lautere und unlautere Mittel die Menschen tatsächlich dazu bringen, Putins Partei zu wählen. Aber ihre Aufgabe wird schwieriger, wenn sich der Kreml mit seiner Politik unbeliebt macht. Also die Nervosität in der Elite steigt, aber ich denke nicht, dass ein Putsch bevorsteht. Erstens ist die Lage noch keine akute Krise und die Elite ist nicht einfach ein Block, der geschlossen handelt, sondern besteht aus vielen kleinen Gruppen, die einander überwachen und jeweils selbst vor der Repression Angst haben.
4: Was sind denn das für Gruppen und was treibt sie an?
3: Ja, wer ist die Machtelite überhaupt? Das sind die Leute in der regimetreuen Politik, Beamte im Staatsapparat, gewichtige Figuren in der Privatwirtschaft, die aber oft eng mit dem Regime verbandelt sind. Und sie alle sind Teil des Systems, aber sie bilden verschiedene Gruppen und Netzwerke, ideologische Lager etwa, persönliche Seilschaften und einzelne Institutionen, also der Geheimdienst, das Militär und die Rüstungsindustrie, agieren oft unabhängig voneinander und sehen einander als Konkurrenz. Und so funktioniert dieses System. Es geht um die Verteilung von Ressourcen, also Macht und Staatsgelder, unter den konkurrierenden Gruppen in der Elite. Und jetzt mit dem Krieg gegen die Ukraine fließen Unmengen an Geld in Militär und Sicherheit. Die Gruppen dort kämpfen um diese Gelder, während die Gruppen außerhalb um das kämpfen, was übrig bleibt. Und das ist wenig, weil die zivile Wirtschaft darbt und immer weniger Geld abwirft. Also es wird überall enger und dieser verschärfte Konkurrenzkampf könnte durchaus zu ernsthaften Zerwürfnissen führen.
4: Wenn es jetzt zu Unzufriedenheit kommt in diesen Gruppierungen, wie gefährlich ist diese Entwicklung für Putin tatsächlich?
3: Ja, wie gesagt, denke ich, dass wir von einem Putsch oder einem Attentat sehr weit entfernt sind. Aber da sind für Putin Gründe zur Besorgnis. Die Lage ist schon eine andere als im vergangenen Jahr. 2025 lief die Wirtschaft noch besser. Man erwartete, dass man auf dem Schlachtfeld gegen die Ukraine vorankommt und dass US-Präsident Donald Trump Russland dabei helfen würde. Aber jetzt müssen viele in der Elite den Gürtel enger schnallen. Im Krieg ist kein Ende in Sicht und die Repression beginnt wirklich alle tagtäglich einzuschränken und nicht nur ein paar Andersdenkende. Also die Stimmung im Regime ist unterdessen eine andere und weniger Leute in der Elite fühlen sich von der Sache wirklich überzeugt, weil dieses interne System zur Verteilung von Ressourcen auch aus dem Gleichgewicht geraten ist. Und unter den aktuellen Bedingungen kann Russland vielleicht den Krieg noch lange weiterführen, aber ob dieses ausbalancierte System, die Elite bei Laune zu halten, noch zu retten ist, das ist eine andere Frage.
1: Die Informationen von Russland-Korrespondent Callum McKenzie. Pascal Jussy, Gründer des Unternehmens Swiss Space Systems, galt mal als Schweizer Gegenstück zu Elon Musk. Er wollte vom Flughafen Bayern aus Minisatelliten in die Erdumlaufbahn befördern und Passagierinnen und Passagiere auf sogenannte Parabelflüge schicken, auf denen sie die Schwerelosigkeit erleben sollten. Weder das eine noch das andere gelang. Swiss Space Systems ging Konkurs. Zurück blieben über 30 Millionen Franken Schulden. Seit heute Vormittag muss Jussy sich vor Gericht verantworten. Ihm werden unter anderem Betrug und Brandstiftung vorgeworfen. Westschweiz-Korrespondent Roman Fehlinger mit der Geschichte eines tiefen Falls.
5: L'aérodrome de Payerne pourrait accueillir d'ici quelques années un Airbus A300.
6: A Swiss company is trying to revive the idea of supersonic travel and in fact...
7: Medien rund um den Globus berichten ab 2013 über den Schweizer Space-Unternehmer, der verspricht, die Raumfahrt zu demokratisieren. Unter anderem mit günstigen Transporten von Minisatelliten in den Orbit.
8: Quand on fait un système qui est réutilisable, qui réduit de 75% le prix du lancement,
7: ein System, welches den Preis um 75% reduziere, gebe vielen Entwicklungsländern sowie kleinen und mittleren Unternehmen Zugang zum Weltraum, sagt Pascal Jussy gegenüber RTS.
8: La toute première fois où je commençais à penser par rapport à l'espace, j'étais tombé malade et puis j'avais reçu un Tintin et c'était Objectif Lune.
7: Seit er als Kind Tentemund-Struppe-Band-Reiseziel Mond in den Händen gehalten habe, habe ihn das Thema Weltraum nicht mehr losgelassen. Der Ingenieur und Pilot Jossi kann verführen. Die Medien, seine zeitweise rund 70 Mitarbeitenden, private Investoren, öffentliche Geldgeber wie den Kanton Watt und die Uhrenmarke Breitling, die als Sponsor von Swiss Space Systems auftritt. Und Jossi nimmt prominente Figuren in der Weltraumbranche für sich ein, allen voran den früheren Astronauten Claude Nicollier.
9: Je me disais déjà à ce moment-là, ça va être extrêmement difficile, mais il a le courage de se lancer et je veux totalement le soutenir.
7: Er habe gewusst, dass das Projekt ehrgeizig sei, aber er habe an Jossis Wille geglaubt und habe ihn unterstützen wollen, sagt Nicollier. Er wird eine Art Botschafter von Swiss Space Systems. Ein wichtiges Element in Jossis Verkaufsargumentation ist die Beteiligung des französischen Luftfahrtkonzerns Dassault. Nur, die Franzosen nehmen die finanzielle Situation des Schweizer Weltraum-Startups unter die Lupe und ziehen sich zurück. Weniger als 2 Jahre nach der Gründung von Swiss Space Systems kann Jossi seine Mitarbeitenden nicht mehr zahlen. Zulieferer springen ab, die Schulden türmen sich. Jossi jagt nach weiteren Krediten, bringt einen dubiosen iranischen Finanzier an Bord und beginnt mit dem Verkauf von Gutscheinen für Parabelflüge zu unverschämt günstigen Preisen. 1.399 Franken für die Erfahrung von Schwerelosigkeit, vermeintlich ein Schnäppchen. Und dann, im Sommer 2016, das.
8: C'est dans cette forêt à Aumont que les agresseurs de Pascal Jossi l'ont laissé pour mort, après l'avoir battu puis brûlé dans sa propre voiture.
7: In einem Wald sollen Angreifer Pascal Jossi überfallen und in seinem eigenen Auto angezündet haben. Der Schock ist groß, die offenen Fragen sind es bald auch. Der Freiburger Staatsanwalt kommt zum Schluss, Jossi habe den Angriff inszeniert. Ans Licht kommt zudem, dass eine Bankgarantie für Swiss Space Systems gefälscht war. Das Unternehmen geht Konkurs. Gläubiger sitzen auf Millionen Franken offenen Forderungen, die Parabelflugpassagiere auf wertlosen Tickets. Pascal Jossi wird angeklagt. Der Staatsanwalt wirft ihm unter anderem Betrug, Brandstiftung und Irreführung der Justiz vor. Dem einstigen Weltraumpionier drohen über 3 Jahre Haft.
4: Seit heute muss sich Pascal Jossi vor Gericht verantworten. Am Vormittag hat der Prozess in Grand Spaco bei Freiburg begonnen. Es war einer der ersten öffentlichen Auftritte von Jossi in den letzten 10 Jahren. Welchen Eindruck hat er heute vor Gericht gemacht? Das habe ich Roman Fehlinger gefragt.
7: Jossi wirkte ruhig und gewohnt selbstbewusst, allerdings wurde er heute vor Gericht auch noch nicht einvernommen. Der frühere Space-Unternehmer äußerte sich nur kurz am Ende der Gerichtsverhandlung vor den anwesenden Journalisten. Da schilderte er sich als Opfer der Justiz, das nun vor Gericht hofft, Gerechtigkeit zu erfahren. Er hatte schon am Wochenende in seinem ersten Interview seit 10 Jahren gegenüber der Zeitung Le Temps gesagt, er strebe einen vollständigen Freispruch an.
4: Aber eben im Gerichtssaal selbst hat er noch nichts gesagt heute. Wer kam denn da zu Wort?
7: Am meisten Zeit nahm die Verteidigerin von Pascal Jossi ein, die Genfer Anwältin Michaela Verloven. Sie ist unzufrieden mit den Ermittlungen. Das Dossier, das die Freiburger Staatsanwaltschaft in 10-jähriger Arbeit zusammengetragen habe, dieses Dossier sei unvollständig und Raphael Burgin, der für die Ermittlungen zuständige Staatsanwalt, er sei voreingenommen gegen ihren Mandanten Pascal Jossi. Von Anfang an hätten seine Ermittlungen nur darauf abgezielt, die Schuld von Jossi zu beweisen. Andere Pisten habe er links liegen gelassen. So habe die Staatsanwaltschaft die Verantwortung von Jossis engstem Mitarbeiter viel zu wenig ausgeleuchtet und auch Jossis Aussage, er sei angegriffen und in seinem eigenen Auto angezündet worden. Auch dieser Aussage seien die Ermittlungsbehörden nicht ausreichend nachgegangen. Jossis Verteidigerin forderte das Gericht daher auf, Staatsanwalt Burger vom Verfahren auszuschließen und den Gerichtsprozess erst dann zu eröffnen, wenn das Ermittlungsdossier vollständig sei. Wichtig dabei ist, für Pascal Jossi kann eine Verzögerung des Prozesses attraktiv sein, weil dann nämlich einzelne Straftatbestände verjähren könnten.
4: Was hält denn die Staatsanwaltschaft diesen Vorwürfen entgegen?
7: Ja, Raphael Burger, er ist heute Freiburger Generalstaatsanwalt. Er reagierte sehr ungehalten auf die Vorwürfe. Er wies den Vorwurf der Voreingenommenheit scharf zurück, betonte, wie sorgfältig die Untersuchungen durchgeführt worden seien
10: Und er warnte davor, alles zu glauben, was Pascal Jossi sagt, der frühere Raumfahrtunternehmer sei, Zitat, ein Manipulator. Die Verteidigung versuche schon seit Jahren, diesen Prozess zu verzögern. Burka appellierte seinerseits an die Richter, die Anträge von Jossis Anwältin abzuweisen und den Prozess wie geplant durchzuführen.
4: Heute war der Auftakt. Wie geht's nun weiter in diesem Prozess?
10: Das Gericht hat die Verhandlung nun auf nächsten Montag vertagt. Dann entscheiden die Richter, ob sie den Forderungen der Verteidigung stattgeben oder ob sie den Prozess wie geplant weiterführen.
4: Sagt Westschweiz-Korrespondent Roman Fillinger im heutigen Echo der Zeit. Redaktionsschluss ist um 18.40 Uhr. Verantwortlich für die Sendung Christoph Forster, für die Nachrichten Juliette Schild, am Mikrofon Christina Scheidegger.
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12: Und jetzt begrüßt sie der Ralf Wicki hin. Schönen Feierabend.
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12: Im Berner Oberland, im Berner Seeland, Entschuldigung, im Berner Seeland ist die A6 Richtung Biel zwischen Lies Nord und Brück wegen eines Unfalls gesperrt. Stau in der Gegenrichtung zwischen Brück und Studen. Weiter Stau oder stockender Verkehr in der Region Basel auf der A2 Richtung Deutschland ab Schweizerhalle. Richtung Luzern zwischen Hagnau und Augst auf der A22 Richtung Pratteln ab Liestal Nord. In der Zentralschweiz auf der A14 Richtung Luzern ab Rütihof. Im Aargau wegen eines Unfalls auf der A1 Richtung Bern zwischen Dietikon und Bierfeld. In der Region Zürich vor dem Gubristunnel Richtung St. Gallen ab Urdorf Süd. Weiter auf der A1 zwischen Büsisee und Wallisellen Richtung Zürich ab Altenswil. Und in der Ostschweiz ist die Hauptstrasse zwischen Herisau und Winkeln in beiden Richtungen wegen eines Unfalls gesperrt. Wenigen Augenblicken.

0: exakt Viertel vor sieben.
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0: Die besten vier Fußballteams in Europa, die wollen heute und morgen ins Finale der Champions League. 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
2: Ja, heute Abend kommt es zum Halbfinalrückspiel Arsenal London gegen Atletico Madrid. Die Ausgangslage ist ausgeglichen. Es heisst, so heisst, hat es im Hinspiel gegeben. Arsenal spielt daheim und hat die beste Defensive von dieser Champions League Saison. Arsenal bekommt weniger als ein halbes Goal pro Spiel im Schnitt. Das ist ein überragender Wert. Das heisst, Atletico muss sich heute etwas einfallen, dass sie an der Arsenal-Defensive vorbeikommen. Morgen Abend gibt es dann noch den Halbfinalkracher Bayern-PSG. Das Rückspiel geht am 9. Uhr los und gibt es zu sehen im Fernsehen auf SRF 2. Im Tennis ist Stan Wawrinka auf Abschiedstournee. Aber zu Rom hat er sich nicht von den Fans verabschieden können. Stan Wawrinka tritt am Ende Saison ja zurück mit 41. Jetzt hat er eigentlich noch mal an einem grossen Turnier zu Rom sein Tennis zeigen vor Tausenden von Zuschauerinnen und Zuschauern. Aber er gibt Forfait. Spielt die zweite Runde von der Qualifikation nicht zu Rom. Gründe sind nicht klar. Nicht auf Abschiedstournee, im Gegenteil, auf, ja, man kann sagen, Willkommenstour sind im Eishockey zwei neue Stürmer von Ambri Piotta. Zum einen der Finn Robbie Järventi, er kommt aus der zweithöchsten amerikanischen Liga, der AHL. Und zum anderen der Kanadier Nate Schnarr, er kommt von der Kölner Haie und hat diese Saison fast 1 Scorerpunkt pro Spiel gemacht im Schnitt. Der weiss also, wo das Goal steht. Und Ambri braucht für die neue Saison auch ein paar, die Goal schiessen. Ambri hat diese Saison nämlich die Playoffs klar verpasst und sind zweitletzt geworden. Und dann haben wir noch jemanden, der sich ganz verabschiedet hat von seiner Disziplin und jetzt eine neue Disziplin macht. Der Snowboarder Nicola Huber. Nach über 10 Jahren im Slopestyle wechselt er mit 31 zum Snowboard Cross. Also die Disziplin, wo 4 Athleten gleichzeitig einen Kurs durchabfahren und nur die beiden schnellsten eine Runde weiterkommen. Das ist eher außergewöhnlich, dass jemand so einen Disziplinwechsel macht. Warum? Und wie ist so ein Disziplinenwechsel überhaupt möglich? Der Fabio Halbisen.
3: Dass der Nicola Huber vom Slopestyle in Snowboard Cross will wechseln, das ist für ihn schon länger klar. Letzten November hat er sich schwer am Rücken verletzt und die ganze Saison inklusive Olympische Spiele verpasst. Es ist Zeit für ein neues Kapitel, hat er sich in dieser Zeit gesagt. Wie der Wechsel klappen soll, da hat der Zürcher einen ganz genauen Plan. Punkt 1. In einem ersten Training die neue Sportart kennenlernen und Freude dabei haben.
4: Mir hat es mega gefallen, es macht mega Spass und ich glaube, mit dem Transfer ist viel möglich.
3: Punkt 2. Eine gute Portion Selbstvertrauen.
4: Das klingt vielleicht ein bisschen arrogant, aber ich bin ein unglaublich guter Snowboarder und ich weiss das, oder? Und es geht eigentlich darum, jetzt die Skills, die ich habe, vom Freestyle eigentlich aufs Racing anzuwenden.
3: Punkt 3. Die Finesse vom Racing kennenlernen.
4: Das taktische Spielen in diesen Wettkampfkursen etc. Zu verstehen, wo kann ich überholen, was sind die Key-Elements im Kurs, wo schlussendlich eben kannst besser sein als die anderen, oder?
3: Punkt 4. Über den Sommer im Kraftraum.
4: Das Ziel ist eigentlich 5-6 Kilo zuzunehmen und zwar an Muskelmasse, viel Kraftraum, viel Essen und das braucht natürlich viel Disziplin und Willenskraft eigentlich auch. Aber das ist sicher nicht das Problem, also ich bin mega motiviert.
3: Und Punkt 5, ein ganz genauer Zeitplan. Der Nicola Huber will nächstes Jahr im März schon an die WM.
4: Es ist nicht so, dass ich mir irgendwie mega viel Zeit lasse, dass ich irgendwo ewig irgendwo ein bisschen rumplemperle wäre, sondern das muss zackig gehen, oder? Das ist schon der Anspruch, den ich mich selber habe, oder?
3: Spass, Disziplin, ein Zeitplan und ganze Haufen Selbstvertrauen. Mit all diesen Punkten will der Nicola Huber ein grosses Ziel erreichen. Nicht weniger als Olympiagold im 2030 soll es sein.
2: Und für das hat Nicola Huber auch die Unterstützung vom Verband. Er ist im C-Kader vom Snowboard Cross.
0: So, ab der 6. ist der Song jetzt hörbar, der neue Song von den Stones. Ich spiele ihn selbstverständlich. Noch der 7. Hier ist Adrian, der Rice, der River.

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1: Im Berner Seeland ist die A6 Richtung Biel zwischen Lies Nord und Brück wieder offen, aber noch Stau. Weiter Stau oder stockender Verkehr in der Region Basel auf der A2 Richtung Deutschland ab Schweizerhalle. In der Region Zürich auf dem Westring Richtung Obrist ab Urdorf Süd. Weiter auf der A1 zwischen Büsisee und Wallisellen und in der Ostschweiz ist die Hauptstraße zwischen Herisau und Winkeln in beiden Richtungen wegen eines Unfalls gesperrt.
2: Die Nachrichten von SRF um 19 Uhr mit Patrick Seiler. Guten Abend. Das Tempolimit auf Schweizer Autobahnen und auf Strassen außerorts soll nicht erhöht werden. Das finden die Verkehrspolitikerinnen und Verkehrspolitiker des Nationalrats. Sie sind gegen eine Forderung von SVP-Nationalrat Andreas Glarner. Dieser will, dass auf Autobahnen künftig maximal 130 km pro Stunde gefahren werden darf, statt 120, außerorts 100 statt 80. Die Mehrheit der Verkehrskommission sagt nun, höhere Geschwindigkeiten würden die Verkehrssicherheit vor allem außerorts gefährden und zu mehr Lärm führen. Als nächstes entscheidet der gesamte Nationalrat über den Vorstoss. Ins Ausland mit zwei Themen in Kurzform. Nach einer mutmaßlichen Amokfahrt in der ostdeutschen Stadt Leipzig ist der Autolenker in eine psychiatrische Klinik eingewiesen worden. Das hat ein Gericht angeordnet. Der 39-jährige Mann hatte gestern in einer Fußgängerzone zwei Menschen getötet und sechs weitere verletzt. Laut Gericht gibt es dringende Gründe dafür, dass der Mann zum Tatzeitpunkt nicht voll schuldfähig gewesen ist. Er wird als Gefahr für die Öffentlichkeit angesehen. Und die USA halten offiziell an der Waffenruhe mit dem Iran fest, trotz mehrerer direkter militärischer Konfrontationen in der Straße von Hormuz. Das sagt Verteidigungsminister Pete Hegseth. Die USA würden sich zurzeit darauf konzentrieren, den internationalen Handelsverkehr in der vom Iran blockierten Straße von Hormuz zu schützen. Für ein besonderes Naturspektakel reicht in diesen Tagen eine Reise in den Botanischen Garten in Zürich. Dort, im Savannenhaus, blüht eine 15-jährige Riesenbromelie. Etwas, was sie nur ein einziges Mal in ihrem Leben macht. Über die nächsten Tage und Wochen werde sich die Pflanze mit dem klingenden Namen Alcantarea imperialis weiter entfalten, schreibt der Botanische Garten, der zur Universität Zürich gehört. Nach der Blüte stirbt die ursprüngliche Pflanze langsam ab, nicht aber ohne zuvor Ableger gebildet zu haben, die ihr Überleben sichern. Die Pflanze stammt ursprünglich aus der Nähe von Rio de Janeiro in Brasilien, wo sie von Fledermäusen bestäubt wird. Sie wächst auf Felsen und nicht im Boden. Das Wetter. Am Abend und Morgen wechseln sich viele Wolken mit sonnigen Abschnitten ab. Zeitweise gibt es Regengüsse. Es ist windig bei 16 Grad. Das waren die Nachrichten von Radio SRF. Verantwortlich ist heute Abend Kevin Gahannes.
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1: Schönen und einen guten Abend wünsche ich Ihnen. Es gibt doch die Momente, wo man sich fragt, ob es Sachen gibt, die einfach nie aufhören können. Steuern, Montagmorgen, Rolling Stones. Und während andere schon längst ihre Karriere in hübsche Kapitel oder würdige Kapitel aufteilen, machen der Mick Jagger, der Keith Richards und der Ronnie Wood einfach weiter. Und zwar nicht etwa leisliger, nicht vorsichtiger, sondern ich würde sagen eher trotzig. Jetzt kommen sie ihr neues Album an. Foreign Tongues. Das kommt am 10. Juli raus. 14 neue Songs, aufgenommen weniger als in einem Monat. Was man halt so macht, wenn man sich ein bisschen schonen will. Und die erste Single aus dem Album raus, In the Stars, die ist jetzt rausgekommen vor 63 Minuten und 27 Sekunden. Und es geht noch etwa 4,5 Minuten und dann spiele ich es Ihnen hier auf SRF 1. Aber vorher einfach noch einen kleinen Gedanken mit auf den Weg. Ein Satz, der heute erstaunlich gut passt. Und zwar nicht nur für die Stones. It ain't over till it's over. Also, Sie haben das verstanden. Und sonst, es ist erst vorbei, wenn es vorbei ist. Da ist der Lenny Kravitz. Ich wünsche Ihnen einen guten Ritt, einen schönen Feierabend. Der Begleiter von heute Abend, der Alfiki.

Ja, heute habe ich gedacht, da wird ein bisschen Staub aufgewirbelt. Der Staub in der Rockgeschichte, Staub von den Verstärker, die eben nie stillgestanden sind im Fall von den Rolling Stones. Auf jeden Fall ist das ein Paukenschlag, finde ich, wo ich heute gehört habe, dass die neue Single In the Stars von den Stones rauskommt. Also ich meine, ein paar haben ja gedacht, nach Hackney Diamonds, Grammy, Charts, alles geschniggelt, haben doch ein paar gedacht, die älteren Herren von den Stones, die würden jetzt langsam, ich sage mal so, richtig Pension rollen. Aber das ist natürlich falsch gedacht, sie rocken noch. Foreign Tongues, das heisst das neue Album, wo gerade nur in einem Monat entstanden ist, in London, produziert vom Andrew Watt. Schnell, direkt, also man hat kaum Zeit zum Zweifeln. Ein bisschen wie früher, einfach mit besseren Ärzten im Hintergrund. Und dann die Gästeliste, die da drauf mitmacht. Paul McCartney, Robert Smith, Steve Winwood. Wir können das auch wirklich meinen, irgendjemand hat aus Versehen ein halbes Rockmuseum eingeschlossen und gesagt, jetzt macht einmal. Mit drinnen, ein letzter, ein besonderer Moment mit dem Charlie Watts. Leislich, aber mit Hörnern. Die Single In the Stars, das ist der Auftakt. Ein Song, wo, ich würde mal sagen, überhaupt nicht nach Abschied tönt. Jetzt ist er rausgekommen, heute Abend um 6 Uhr, also gut vor 69 Minuten. Und jetzt dürfen wir ihn spielen. Also, ein Song, der nicht nach Abschied tönt, sondern eher so ein bisschen nach. Wir sind noch da und wir haben noch lange nicht genug. Vielleicht ist das der grösste Trick von den Stones, eben nicht unsterblich zu sein, sondern einfach immer wieder so zu tun, als hätten sie gerade erst angefangen. Da sind es, die Rolling Stones, und ja, sie spielen noch immer. In the Stars. Premiere auf SRF 1. Dienstagabend, 5. Mai. Das ist die Sendung von der Nachbar. Drehen Sie auf. Der Nachbar freut.

Ja, das klingt doch so recht vertraut, finde ich. Sind wir ehrlich, wenn die Rolling Stones plötzlich völlig anders würden tönen, dann würden uns ja wahrscheinlich, würden wir uns alle beschweren. Und so ist natürlich einfacher alles wie immer, nur wieder ein bisschen besser vielleicht. Also wenn man so lange im Geschäft ist, dann ist nicht die Frage, ob man sich neu erfindet, sondern wahrscheinlich eben eher, ob man überhaupt noch da ist. Und die Antwort, die haben Sie jetzt gerade gehört, die sind definitiv noch da. Und das neue Album, das habe ich Ihnen gesagt, das kommt dann am 14. Juni raus. Wenn es richtig am 10. Juli, Entschuldigung, kommt das neue Album raus, Foreign Tongues von den Rolling Stones, 10. Juli. Und das ist allerbeste Werbung jetzt. So, da sind wir bei den Games angelangt. Und ich bin überzeugt, den Song können sie nicht, aber die Stimme, die können sie gerade sofort. Die von Dan McCafferty. Das ist Nazareth oder Nazareth mit Games.

0: Sehr coole Version. Sie kennen den Song «Zürich West, schenke dir mein Herz» in einer Remix-Form. So, jetzt spienzeln wir ein bisschen vor auf heute Abend im Kassensturz, im Fernsehen, im Rahmen von der New News Woche, wo Kinder und Jugendliche Zeitung, Radio, Fernsehen und Online-Bericht machen, hat eine Schulklasse aus Olten den Kassensturztest übernommen. Ausgesucht haben sich die Kinder ein Produkt, das sie jeden Tag brauchen, nämlich einen Schulrucksack. Die haben sie jetzt auf Herz und Nieren getestet. Oder besser gesagt, auf Wasserdichte im Platzregen, in der Turnhallendusche oder auch was die Reflektoren taugen. Im Luftschutzkeller vom Schulhaus. 1000 Ideen haben sie gehabt, die Sechstklässlerinnen und Sechstklässler. Wir haben Julie und ihre Klasse im Fernsehstudio getroffen, wo sie ihren Fernsehbeitrag vertonen. Peter Fritsche von unserem Espresso-Team.
1: Julie ist 12. Sie und ihre Kolleginnen und Kollegen haben 5 Schulrucksäcke getestet. Es sind Zettel, wie man sie jeden Tag am Rücken von Schulkind auf dem Weg sieht. Und die müssen einiges aushalten. Sie müssen stabil sein, am besten wasserdicht und...
2: Dass man uns sieht mit den Reflektoren. Weil im Winter ist es dunkel am Morgen, dass die Autos uns sehen.
1: Also sind sie im Luftschutzkeller vom Schulhaus und haben das getestet.
2: Im Keller unten im Dunkeln haben wir uns mit Taschenlampen angeleuchtet.
1: Ein Highlight von dem Test sind die Kinder mit Regenjacken und den Rucksäcken auf dem Rücken. Alle unter der Schuldusche. Julie, haben Sie Gaudi gehabt?
2: Ja, sehr. Es war mega lustig. Wir haben die ganze Zeit sind wir unter diesen Duschen und haben auch ein bisschen getanzt. Und wir haben es zusammen einfach mega lustig gehabt, weil wir genau gewusst haben, jetzt werden wir gefilmt, wo wir das machen.
1: Und wie haben Sie gemerkt, welcher Rucksack am meisten das Wasser abhalten?
2: Wir haben Papier drin, Haushaltspapier. Und nachher, anhand, wo es feucht worden ist, wie fest dass es feucht worden ist, haben wir es können gesehen, wie viel Wasser er durchgelassen hat. Ein paar hatten eine See unten, also so am Boden.
1: Und dann noch das Testkriterium. Wie gut sind Sachen im Schulrucksack geschützt? In der Turnhalle ist es einem rohen Ei an den Kragen gegangen, eingepackt in ein Plastiksäckchen. Der Rucksack, an den Ring aufgehängt, ist dann an einen Schwedenkasten geschmissen worden. Das Ei mit dem Namen Smiley. Das Ei im Rucksack hat also ein mittleres Erdbeben müssen aushalten.
3: Smiley! Es ist ganz geblieben.
4: Und schon wieder kaputt.
3: Wieder ein Spiegelei.
1: Ein Test im Kassensturz, gemacht von 6. Klässlerinnen und 6. Klässlern aus Olten. Und das Beste, der günstigste Rucksack mit knapp 70 Franken ist auch der Testsieger.
0: Absolut sehenswert. Schultag im Test und heute Abend im Kassensturz nach der 9 auf SRF 1 im Fernsehen gesehen. Testet von Schülerinnen und Schülern, also ich würde sagen von den absoluten Expertinnen und Experten bei diesem Thema.

SRF Verkehrsinfo von 19.30 Uhr. Stau in der Region Zürich vor dem Gubristunnel Richtung St. Gallen ab Dietikon und ab Urdorf Süd. Und in der Ostschweiz ist die Hauptstrasse zwischen Herisau und Winkeln in beiden Richtungen weiterhin wegen eines Unfalls gesperrt.

0: der Schweiz ist das gesehen, aus dem Romanischen. Das sind drei Musiker, die dahinter stehen. Der Lorenz Anis, Simona Gaminada und Claudia Lombris. Leider, sie sind zwar schön zusammengekommen, sie haben sich gefunden in der Schule und durch gemeinsame Freunde, aber weil sie sich dann eben auch wieder auseinandergelebt haben mit beruflichen, privaten Zielen, haben sie sich wieder aufgelöst. Aber es ist schön, dass man sie immer noch hören kann. So, zu etwas ganz anderem. Vielleicht haben sie einmal davon geträumt, mit Schreibegeld verdienen. Das schaffen in der Schweiz natürlich nur die ganz wenige, die wenigsten Buchautoren. Aber eine, die es geschafft hat, ist Christine Brand. Kriminalautorin aus dem Emmental. Sie ist ehemalige Journalistin und hat sich dann 2018 als Schriftstellerin selbstständig gemacht. In der Zwischenzeit hat sie fast ein Dutzend Kriminalromane geschrieben, die jeweils erfolgreich gewesen sind. Und auch drei Geschichten über wahre Kriminalfälle, sogenanntes True Crime. Mit Verbrechen Geld verdienen?
1: Das kann man nicht abstreiten. Und das ist manchmal auch schwierig. Da muss man oft sehr gut abwägen, wie kann ich gehen, was kann ich machen.
0: Sagt Christine Brand. Über Kriminalität zu berichten ist heikel, aber gleichzeitig auch wichtig.
1: Dass es jetzt so viele Femizide gibt, ist ein Zeichen von der Zeit auch. Und ich denke, das ist genauso wichtig, das zu dokumentieren und wiedergeben wie andere geschichtliche Ereignisse. Und natürlich kann es Leute triggern, die betroffen sind. Und man tut auch über Leute berichten, die betroffen waren. Aber man kann das anonymisieren, man kann zum Teil auch ein bisschen abweichen von der Realität oder Sachen nicht erzählen, weil es zu brutal ist oder so.
0: Also die Art und Weise, wie wahre Verbrechen erzählt werden, das ist natürlich entscheidend, so Christine Brand in der neuesten Ausgabe von der SRF-Talksendung Fokus. Und eben das Erzählen vom Verbrechen, das kann ja auch im Interesse der Betroffenen sein.
1: Also es ist nicht nur die Medien, die darüber berichten oder der Podcast, der darüber berichtet. Es ist auch menschlich, dass darüber geredet wird. Und ein Fall, wo ich jetzt die Opferfamilie eng begleitet habe, dort sind so viel Lügen und falsche Wahrheiten und Gerüchte über das Verbrechen erzählt worden, dass sie sich an mich gewandt haben und gesagt haben, bitte erzähl du, wie das es wirklich ist.
0: Christine Brand beschäftigt sich also beruflich mit Verbrechen, mit Verbrechern und Verbrecherinnen, mit den Betroffenen und den Opfern. Und etwas, was sie gelernt hat, man wird schneller zum Täter, als man meint.
1: Ich mache mich besinnen an einen Fall, 5 junge Männer, Lehrling im Alterspflegeheim und weiss nicht was. Dann ist irgendeine Gruppendynamik reingekommen und sie hat das Gefühl, wir gehen jetzt einem alten Mann Geld stellen. Und dann haben sie ihn zu Tod geschlagen. Und das waren junge Männer wie alle anderen auch. Also es ist wirklich, man hockt nicht da und sieht einen Täter, der vor Gericht steht und denkt, ah ja, der sieht aus wie ein Mörder. Und es sind auch nicht alle psychisch gestörte Straftäter. Also es ist, ich denke, sehr viele Leute sind fähig. Schlimme Taten zu begehen.
0: Christine Brand war das. Erfolgreiche Kriminalautorin zu Gast in der neuesten Folge von der SRF Fokus-Serie. Dort erzählt sie übrigens auch noch von der sprichwörtlichen Sonnenseite in ihrem Leben. Die verbringt sie nämlich den Hauptteil vom Jahr auf der Insel Sansibar. Also in einem ganz anderen Rhythmus und Umfeld als hier in der Schweiz. Wenn Sie Lust haben, können Sie nachhören. Fokus zum Hinhören auf srf.ch/audio.

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den heutigen Tag zurückschauen. Morgen um 7:45 Uhr. Was war das für ein Tag gewesen? Also, so ein guter Rückblick vom Tag, das ist etwas Gesundes, habe ich mir sagen. Sei gesund für emotionale Gesundheit, fördert Dankbarkeit und helfe, den Alltag bewusst zu gestalten. Ich frage Sie immer um die Zeit, was ist Ihnen am heutigen Tag aufgefallen? Nicht, dass ich da irgendetwas durchzelebrieren will, überhaupt nicht, aber ich finde es spannend, über den Tag nachzudenken, zumindest einisch. Und das kann sein am 7:45 Uhr und das kann sein, wenn Sie noch Lust haben, einen Musikwunsch aufzugeben. Sagen Sie mir, was am heutigen Tag aufgefallen ist und sagen Sie mir, was Sie da gerne würden hören auf SRF 1 noch vor der 8. Und machen Sie das, wenn Sie mir anrufen. 0848 440 222. Da hat einmal jemand gesagt, das Leben wäre so viel besser, wenn wir das Gute wahrnehmen könnten. Das ist der Abraham Maslow gewesen. So viel zu einem positiven Tagesrückblick. Da ist Brandy Clark, Randy Newman.

0: So, wehe, wer etwas Böses denkt. Es ist tatsächlich so, ich nehme das Telefon ab für den Wunschsong und für das, was am Tag so hängen geblieben ist. Und dann läutet mir der Heinz von Winterthur an, der Heinz Scholler, und sagt, hast du gesehen, ich habe dir ein Mail geschickt. Dann gehe ich schauen, sehe ich das Mail. Und das ist Zufall, er hat ein Mail geschickt und ich habe zufälligerweise ihn abgenommen. Und er sagt, lieber Ralf, ich habe heute Geburtstag, 75. Hey, Heinz, alles Liebe und alles Gute zu deinem Geburtstag.
1: Ja, danke.
0: Das Beste
1: danke,
0: einfach.
1: Danke, Ralf.
0: Das ist ja wunderbar. Ich meine, da müssen wir nicht gross über den Tag reden, oder? Was ist an deinem Tag heute aber nicht hängen geblieben für dich?
1: Ja, also eben, das grösste Geschenk ist eben vor 2 Tagen das Konzert, das ich gesagt habe, mit dem Joe Bonamassa.
0: Du bist Fan, Blues-Fan.
1: Und ja, wir haben eben schon mal geredet, ich habe das jetzt geschrieben, zu einer Sendung, die du gemacht hast, zum 100. Geburtstag von Bibi King, letzten Herbst.
0: Ja.
1: Und dann haben wir Alvin Lee gelost,
0: der Blues.
1: Das ist so schön gewesen.
0: Ja. Und du hast jetzt auch geschrieben, du hättest jetzt Freude gehabt an den Stones. Das war für dich auch ein kleines Geschenk gewesen.
1: Ja, eben. Ich habe geschrieben, ich war 1967 im Hallenstadion gewesen, als 16-Jähriger.
0: So gut.
1: Ein riesen Kampf gehabt daheim, dass ich überhaupt dürfen gehen.
0: Das kann man vorstellen.
1: Zu den Lammhardackel, die Drogen nehmen und Lärm machen.
0: Aber du weißt was? Aber weißt du, bist gut alt geworden, würde ich jetzt sagen, oder älter geworden, Heinz?
1: Ja, mit Musik immer wieder. Ja, ich habe ein Spiegel-Konzertbillett im Moment parat bei mir. Es ist unwahrscheinlich.
0: Was ist das nächste? Was ist das nächste Konzert? Pratteln Z7?
1: Eben, das ist Petard, wo ich schaue. Ich gehe den Bastian Baker schauen. Ich gehe den Van Morrison auf Montreux schauen und den James Taylor.
0: Heinz, Musik behaltet auf jeden Fall. Also das ist genial.
1: Ich gehe im Herbst Papp schauen ins Hallenstadion, wo mich auch immer noch fasziniert, dann eindecken.
0: Ja. Also, ich merke, du bist voll dabei. Du bist voll dabei. So wird man einfach auch nicht richtig alt, oder?
1: Hey. Ich finde es unschön und jetzt habe ich Zeit. Und genieße das wirklich, oder?
0: Also, los, jetzt kannst du es genießen. Ich habe für dich einen Blues parat gemacht. Du hast gesagt, du wünschst dir etwas von der Beth Hart zusammen mit dem Joe Bonamassa. Und du hast gesagt, ja, du hättest gerne Blues.
1: Ja,
0: dann kann ich dir jetzt hoffentlich eine Freude machen mit einem schönen Blues. Da geht 7 Minuten, geniessen wir ihn.
1: Wunderbar.
0: Dir einen schönen Geburtstagsabend nochmal, alles Gute. Und danke vielmals, hast du angerufen.
1: Ja.
0: Hab mich sehr gefreut,
1: dass
0: du durchgekommen. Schönen Abend, tschüss.
1: Ciao,
0: Heinz, alles gut. Schönen Abend. Also wenn ich dort 10 Jahre auch noch so viele Konzerte vor mir habe.

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1: In der Ostschweiz ist die Hauptstrasse zwischen Herisau und Winteln in beiden Richtungen wieder offen.
2: Die Nachrichten von SRF um 20 Uhr mit Patrick Seiler. Rechnungen oder Rechnungskopien von Schweizer Spitälern an italienische Opfer des Brandes von Camontana haben in den letzten Wochen zu weiteren diplomatischen Verwerfungen zwischen Italien und der Schweiz geführt. Nun war Bundespräsident Guy Parmelin zum Besuch beim italienischen Staatspräsidenten Sergio Mattarella und bei Außenminister Antonio Tajani in Rom. Dort versicherte Parmelin, es würden keine weiteren Spitalrechnungen oder Rechnungskopien an die betroffenen Familien geschickt. Entschädigungsfragen sollen an einem runden Tisch geklärt werden, mit Opfern, Angehörigen, Versicherungen und Behörden, heißt es in einer Mitteilung vom Bund. Parmelin hatte die Angelegenheit bereits gestern mit der italienischen Ministerpräsidentin Giorgia Meloni besprochen. Meloni hatte sich zuvor via soziale Medien empört über diese Rechnungskopien gezeigt. Weitere Themen nun aus der Schweiz in der Übersicht. Die Steinermühle in Zollbrück im Emmental wird geschlossen. Bis Mitte 2027 verlieren 28 Mitarbeitende ihre Stelle. Die Besitzerfirma will die Produktion an anderen Standorten zentralisieren. Mehl wird künftig im Kanton Waadt hergestellt. Grieß, Müsli oder Flocken sollen aus dem Thurgau kommen. Feuerwerk, das nur zum Knallen da ist, soll künftig in allen Kantonen verboten sein. Die zuständige Ständeratskommission hat sich für ein schweizweites Böllerverbot ausgesprochen. Im Nachgang zur Brandkatastrophe von Camontana hat die Kommission auch ein Verbot von Feuerwerkskörpern in öffentlichen Innenräumen geprüft. Sie verzichtet aber darauf, denn die Kantone hätten bereits gehandelt. Und das Tempolimit auf Schweizer Autobahnen und auf Strassen außerorts soll nicht erhöht werden. Das findet eine Mehrheit der Verkehrskommission des Nationalrates. Ein SVP-Vorstoss fordert auf Autobahnen künftig Tempo 130 und außerorts Tempo 100. Als nächstes entscheidet der gesamte Nationalrat über den Vorstoss. Der Schweizer Fotograf René Gröbli ist im Alter von 98 Jahren gestorben. Dies ist auf der Homepage des international bekannten Künstlers zu lesen. Bekannt wurde René Gröbli vor allem durch atmosphärische Bildserien, die er mit gezieltem Einsatz von Unschärfe und Bewegung gestaltete. Seine Fotografien sind zum Beispiel im Kunsthaus Zürich zu sehen oder aber auch im Museum of Modern Art in New York. Das Wetter. Am Abend und Morgen wechseln sich viele Wolken mit sonnigen Abschnitten ab. Zeitweise gibt es Regengüsse. Es ist windig bei 16 Grad. Das waren die Nachrichten von Radio SRF. Verantwortlich ist heute Abend Kevin Garnes.
3: 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Beste Liste. Herzlich willkommen zu unserer Literatursendung. In der nächsten halben Stunde stellen wir Ihnen die lesenswertesten Bücher im Mai vor, die unsere Fachjury aus Profileserinnen und Lesern für Sie jeden Monat zusammenstellt. Wir ordnen sie auch ein, und zwar mehr. Das sind meine beiden Kollegen aus der SRF Literaturredaktion. Hallo Michael, Luisier.
4: Hallo, Annette König.
3: Und hallo Simon Leuthold.
5: Salut zusammen.
3: Die SRF-Bestenliste ist ja jedes Mal ein Überraschungspaket. Das Mal fällt auf, dass sie sehr vielfältig ist. Und was auch noch speziell ist, zum ersten Mal teilen sich gerade drei Bücher punktgleich den vierten Rang. Was heisst das für euch?
5: Uneinigkeit in der Jury, würde ich sagen. Da sind ganz viele Bücher gelesen worden, von ganz vielen Leuten, aber nicht alle von allen.
4: Genau, da gibt's Leute, die vielleicht Fans sind vom einen Buch oder vom anderen Buch und dann geschaut haben, dass es weit führen kommt. Und das ist aber nicht das gleiche Buch gewesen, sondern drei verschiedene vielleicht.
5: Ja. Ich finde es aber eigentlich noch interessant, weil das heisst ja auch, es sind jetzt sehr viele Bücher rum da, nämlich drei, wo alle die gleiche Anzahl Punkte bekommen haben, wo man aus unterschiedlichen Gründen offensichtlich kann sehr gut finden. Darum haben wir einen dreifach geteilten vierten Platz.
3: Ich schlage vor, wir tauchen gerade ein in diese Liste. Auf dem ersten Platz steht der Roman «Weil ich Ruth bin» von der Schweizerin Julia Weber. Simon, das Buch ist mit Abstand der absolute Spitzenreiter. Du hast das Buch gelesen. Ist das richtig? dass es oben rausschwingt.
5: Also ich finde es richtig, dass das Buch auf dem ersten Platz von der besten Liste steht. Ich glaube, es ist auch vielleicht ein bisschen bezeichnend, dass das jetzt zum dritten Mal auf der Liste ist und jetzt fängt es auf dem ersten Platz. Aber es braucht halt ein bisschen Zeit. Es ist ein dickes Buch, es ist ein bisschen ein anspruchsvolles Buch, man muss sich darauf einlassen. Und ich kann das eigentlich jetzt nur so interpretieren, dass jetzt genug Leute Zeit haben, sich auf das Buch einzulassen und gesehen haben, wie gut das ist. Und darum ist es so weit oben auf dem ersten Platz.
3: Simon, ganz kurz etwas zum Inhalt.
5: Also es ist die Geschichte von einer ganz speziellen Protagonistin, von der Ruth. Die hat magische Fähigkeiten. Und zwar kommt sie als Baby mit einem Fell auf die Welt. Das ist schon die erste Besonderheit von ihr. Und sie kann später im Leben Leute in Tiere verwandeln, indem sie mit ihnen schläft. Und das ist darum besonders, weil das natürlich eine Faszination auslöst bei den Leuten, bei allen außerhalb, weil die Leute sich auch auf eine neue Art kennenlernen, indem sie selber ein Tier werden. Also sie kann den Leuten zeigen, wie man auch noch leben könnte. Und ihre magischen Fähigkeiten geben ihr, der Ruth selber, eigentlich die Möglichkeit, unabhängiger, selbstständiger, weniger fremdbestimmt zu leben in der Gesellschaft. Das ist sehr toll, das ist eine grosse Chance für sie. Aber man sieht auch im weiteren Verlauf von dem Buch, das kommt auch mit diversen Schwierigkeiten und Risiken.
3: Also eine magische Geschichte, die uns einen anderen Blick auch aufs aktuelle Zeitgeschehen gibt. Julia Weber, weil ich Ruth bin. Das Buch hat 464 Seiten und ist erschienen im Limmat Verlag. Auf Platz 2 steht «Ghost Stories» von der US-amerikanischen Schriftstellerin Siri Hustvedt. Ein Erinnerungsbuch. Siri Hustvedt schreibt über ihren Mann, den berühmten Autor Paul Auster, der vor 2 Jahren verstorben ist. Ich in dieser Runde habe das Buch gelesen, darum kann ich ein bisschen etwas dazu sagen. Siri Hustvedt erzählt von ihrer gemeinsamen Zeit mit ihrem Mann, wie sie in New York ihn kennengelernt hat und dann nach Brooklyn gezogen ist. Er war damals schon berühmt und sie noch ganz am Anfang von ihrer Karriere. Und ja, 40 Jahre haben sie zusammen verbracht, haben sich gegenseitig gepusht und sind in der Szene bewundert worden als das schönste Schriftstellerpaar überhaupt, bis dann tragischerweise die Diagnose vom Krebs ist gekommen. Und ja, Siri Hustvedt hat müssen einen Umgang mit dieser Diagnose finden und dann auch mit dem Sterben von Paul Auster.
5: Also schwerer Stoff, so eine Beziehungsgeschichte, vom Ende her eigentlich ja aufrollen, weil eben die Anlage für das Buch ist ja offensichtlich die Krebsdiagnose von Paul Auster. Ich habe es noch nicht gelesen, ich mag Siri Hustvedt ihre Art zu schreiben, aber du hast es gelesen, ist es nicht, also dunkt mich jetzt relativ deprimierend.
3: Also es ist unglaublich traurig, das Buch, aber gleichzeitig eben auch so äußerst intensiv, weil man merkt, wie die zwei Personen sich geliebt haben und sich gegenseitig befruchtet haben. Und wäre die Liebe nicht so gross, wäre natürlich auch der Verlust nicht so gross, oder? Und das ist wiederum das Tröstliche, weil die haben ihre Zeit gehabt und ihre Hustvedt findet jetzt im Schreiben sozusagen wieder einen neuen Umgang und Halt und holt ihren Mann auch so wieder nach.
4: Ich habe irgendwo gelesen, oder auch gehört in einem Interview, bin ich ganz sicher mit ihr, im Zusammenhang mit dem Buch, dass sie gesagt habe, dass er das Buch toll fände, wenn er noch leben würde. Kannst du sagen, warum? Oder ist es, eine Art wie ein kindergemeinsames Trotz dem Tod?
3: Nein, es ist einfach ungemein persönlich. Und es gibt Einblick in ihre Zeit, in ihr Arbeiten, in ihre Gedankenwelt, in Umgang mit einschneidenden Erlebnissen. Es ist so reichhaltig. Und gleichzeitig, Paul Auster hat ja auch eine Trilogie über New York geschrieben. Es ist für mich auch ein New York-Buch. Also, man geht mit dieser Siri Hustvedt in ihr Brownstone-Haus rein, durch einen engen Gang Richtung Hintergarten, wo sich die Wohnräume öffnet. Und dann geht man langsam die Steige darauf in ihre Arbeitsräume, die sozusagen das Innerste sind. Und so kommt mir das Buch vor beim Lesen. Platz 2 also, Siri Hustvedt, Ghost Stories, übersetzt vom Uli Aumüller und der Grete Osterwald. Das Buch hat 400 Seiten und es ist erschienen im Rowohlt Verlag. Wenn Sie Siri Hustvedt auch auf eine sehr persönliche Weise begegnen wollen, also über Ihre Stimme, dann lassen Sie doch unseren Podcast Literaturclub Interview. 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Kommen wir zu einem von meinen Lieblingsautoren, weil er immer politisch engagiert schreibt. Der Österreicher Autor Robert Menasse. Er ist bekannt, ein grosser Verfechter zu sein für den europäischen Gedanken. Doch mit der EU als Institution hat er so seine Reibungspunkte. In seinen Romanen nimmt er gern darum die EU-Bürokratie auseinander. Michael Simon, der Robert Menasse hat ja so einen ungemein schwarzen Humor. Und gleichzeitig verhandelt er äusserst ernsthafte Themen. Geniessen dir das auch so, amigs bei der Lektüre?
4: Ich glaube, das eine ist das, was anders bedingt. Also, die Bücher über Europa, die könnten sicher zu trocken sein. Wenn die Seite, wenn der Spott oder die satirische Seite nicht wäre, also ich bin sehr froh drum. Ich bin sehr froh um den pro-europäischen Gedanken, den er vertritt. Das ist sehr wichtig innerhalb von der europäischen Literatur oder von der deutschsprachigen Literatur, dass es so eine Figur gibt. Aber wenn das jetzt einfach nur trocken und bejohend ist, sondern nicht kritisch ist und auch nicht lustig wäre, könnte ich mir das jetzt nicht vorstellen.
5: Ich habe das Gefühl, so die Art von Programmliteratur, die du beschreibst, da hätte ich überhaupt keine Lust drauf. Also es lebt von dieser Satire, wo er ja vor allem, also ich meine, die Hauptstadt, das erste Buch, wo von ihm in dieser Europa-Reihe gekommen ist, da lässt er ja so durch Brüssel rennen.
4: Genau.
5: Das ist das grosse Bild, oder? Es ist wirklich eigentlich die grosse Schweinehatz durch die Stadt durch, und damit durch die Europäische Union. Das ist schon ein gutes Bild und ich, von solchen Sachen lebt es, ich bin voll einverstanden.
3: Sein neues Buch heisst «Die Lebensentscheidung». Es steht darauf, dass es eine Novelle sei, also ein sehr kurzes Buch über ein Ereignis. Hat damit die Jury überzeugt? Um was geht es da in dieser Lebensentscheidung?
5: Es ist eine Entscheidung fürs Leben, oder hat mindestens die Hauptfigur das Gefühl, sage ich es. Das ist ein EU-Beamter, ein Angestellter von der Europäischen Kommission. Der ist dort langsam so ein bisschen aufgestiegen. Der ist Ende 50 und entscheidet sich, ich höre jetzt auf. Ich gehe in Frühpension. Weil er gemerkt hat, dass das, was er sich jahrzehntelang mit viel Feuer dafür eingesetzt hat, den europäischen Gedanken, die Kommission für sich zu bringen, am Schluss ist es für nicht so viel. Und man wird dann doch von mächtigen Interessenverbänden abgeblockt. Und irgendwie geht dann der Weg, wo entschieden wird, doch noch jemand anders durch. Da kannst du mit noch so viel heiligem Eifer dahinter. Am Schluss kommt nicht das raus dabei, was eigentlich sollte, wenn man sich so fest einsetzt. Das ist sein Gedanke. Und darum sagt er, ich schmeiße jetzt an und will noch eigentlich ein Leben können leben. Also eine Entscheidung fürs Leben, weil er auch merkt, ich habe wahnsinnig viel verpasst in dieser Zeit. Wegen dem.
3: Was mir jetzt da gerade in Sinn kommt, ich meine, eben irgendwie frustriert, gescheitert, schiesst alles an. Ist das auch ein bisschen persönlich gefärbt? Hat Robert Menasse auch ein bisschen genug von der EU und dieser Bürokratie? Hat das alles nichts gebracht, all seine Bücher, die er über das geschrieben hat?
5: Das kann ich nicht beurteilen. Ich weiss aus einem Interview mit ihm, dass er nicht vorgehabt hat, ein Buch über die EU zu schreiben, das mal, oder das behauptet er mindestens. Er hätte nämlich eigentlich eine Beziehungsgeschichte wollen schreiben, und dazu komme ich dann gerade. Es hätte sich aber der ganze EU-Gedanke so aufgedrängt, also er hat es nicht ganz können loslassen, er hätte ja müssen einen EU-Beamten annehmen, aber er hat gedacht, indem ich den am Anfang weggehe von der EU, ist es dann damit erledigt, und dann geht es um das, was eigentlich geht, weil nämlich die Lebensentscheidung sehr tragischerweise nicht wirklich eine Lebensentscheidung kann sein. Der Franz Fiala, die Hauptfigur, der kommt ganz kurz, nachdem er aus der EU davon geht, eine Diagnose über, er hat einen tödlichen Krebs und er hat nicht mehr lange zu leben. So. Das heisst, er ist eigentlich nachher, also seine Zeit läuft ihm davon. Und was noch schlimmer ist, seine Mutter lebt noch und ist aber auch krank. Und die beluren sich nachher die ganze Zeit. Also er will seiner Mutter die unglaubliche Belastung nicht zumuten, dass er stirbt vor ihr. Weil er das Gefühl hat, er geht sowieso so schlecht. Das kann jetzt nicht sein, dass das auch noch auf ihr lastet. Und sie will ihm partout nicht von ihrer Krankheit erzählen. Und dann ist es wirklich, also es ist eigentlich so ein gegenseitiges Beluren in einer sehr engen, aber auch also in einer sehr engen Beziehung zwischen Mutter und Sohn. Aber die haben natürlich auch viel verpasst. Die haben an anderen Orten gelebt. Er hat in Brüssel, sie in Wien, haben sich selten gesehen. Und jetzt wäre der Moment, wo sie könnten wieder etwas aufholen. Und beide wissen, das geht nicht, aber sie sagen es einander nicht.
4: Passen die beiden Seiten zusammen? Also auf der einen Seite hast du die EU-Seite, oder? Wo er immer wieder anspricht in seinen Büchern. Auf der anderen Seite hast du die Beziehung zwischen Mutter und Sohn, wo an sich schon ein Kosmos wäre. Dann hättest du noch die ganze Geschichte von «Ich bin endlich frei, aber ich bin todkrank».
5: Mhm.
4: Und das spiegelt sich dann noch einmal in der Mutter. Also passen die Seiten zusammen, die von dem, die vielen verschiedenen?
5: Ich finde, er bringt das super zusammen, weil er auch, also das ist voll so, fast Sätze wie Aphorismen, wo man so könnte alleine stehen lassen. Ich habe da einen dabei, ich nehme ihn schnell vor. Plötzlich waren 20, 30 Jahre vergangen, im Rhythmus des noch nicht, nicht mehr. Immer wieder war die Zeit für etwas noch nicht gekommen, immer wieder war es für etwas zu spät. Und das gilt sowohl für sein Leben in der EU als auch für sein Leben mit seiner Mutter. Das ist wirklich super auf den Punkt gebracht. Und sehr, sehr schön kondensiert eben in dieser Novellenform. Das ist nicht ein 400-seitiger Roman, das sind nur 150 Seiten.
3: Der Robert Menasse ist also auf dem Platz 3 von unserer Bestenliste im Mai, wo eine Jury aus Buchhändlerinnen, Bibliothekaren, Literaturvermittlern und auch Vertreterinnen von Literaturinstituten

0: Rasse, die Lebensentscheidung. Das Buch hat 158 Seiten und ist erschienen im Surkamp Verlag. Jetzt kommen wir zu dem, was sofort ins Auge fällt, wenn man die Bestenliste studiert. Auf dem Platz 4 sind gerade 3 Bücher punktgleich versammelt. «Die Enthusiasten» von Markus Orts, «Europa» von der Safe El Kanoussi und «Am Kantenhain» von der Gianna Olinda Gadonau. Michael, der neue Roman vom deutschen Autor Markus Orts tönt so optimistisch. Um was geht es in «Die Enthusiasten» im Detail?
1: Ich fange jetzt einmal nicht beim Titel an. Es geht um die Frage letztlich, was passiert, wenn KI plötzlich in der Lage wäre, bessere Kunstwerke, bessere Romane zu schreiben oder zu finden als die menschliche Fantasie. Und die Enthusiasten, das ist eine Familie, die im Zentrum steht von diesem Buch, das ist eine Familie von buchbegeisterten Leuten. Das ganze Haus, wo die Kinder drin aufwachsen und wo die beiden Eltern wohnen, ist übersät von Büchern, voll in jedem Gestell, in jedem Zimmer hat es ganze Haufen Bücher, ohne irgendwelche Ordnung, aber jeder weiß, wo was steht. Das ist so Grundlage. Und die Figur, die im Zentrum steht, ist der älteste Sohn von dieser Familie. Der ist ein vollkommener Fan von dem Lawrence Stern. Das ist ein Autor aus dem 18. Jahrhundert, der ein ganz bekanntes Buch geschrieben hat, nämlich Leben und Ansichten von Tristram Shandy, Gentleman. Und das wiederum ist ein Buch, das so verrückt ist, wie beispielsweise der Don Quixote oder Moby Dick, also ein grosses Erzählbuch ist. Und von dem taucht dann plötzlich ein 10. Band auf. Es gibt 9. Und jetzt taucht der 10. Band auf. Und der Typ, der will alles machen, um den 10. Band zu bekommen. Er will sogar auch jemanden umbringen. Problemlos. Und dann, über den auftauchten 10. Band, entwickelt sich dann eben die Diskussion KI versus menschliche Fantasie.
2: Also, weil der 10. Band von einer KI geschrieben ist?
1: Also, ich würde es ja nicht verraten. Aber natürlich, sonst können sich ja das die Klammer nicht auftun von diesem Buch.
2: Und wie ist jetzt das? Also, das Thema KI ist ja total virulent im Moment. Dreht das? Also, funktioniert die Auseinandersetzung in diesem Buch? Und was kommt dabei raus?
1: Also, es ist wirklich die Annahme. Es ist wirklich die Annahme, das ist ja heute tatsächlich noch nicht so. Aber es ist wirklich die Annahme, dass die KI besser geworden ist auch in Fantasie und in Kunst.
2: Sie kann tatsächlich kreativ
1: sein. Sie kann kreativ sein und sie kann nicht einfach nur nachmachen. Mhm. Oder Sachen zusammenstellen, die sie irgendwo her hat. Und um das geht's dort. In der Realität sind wir da noch an einem vollkommen anderen Punkt. Und ausgehen tut's tatsächlich, ja, das wird jetzt wirklich nicht verraten, aber ich habe mit dem Autor können reden und der hat gesagt, ich würde mir lieber die Hand abhacken, als der KI die Möglichkeit geben, dass sie das kann.
0: Also, abschliessende Frage, braucht man auch eine KI, um das Buch zu lesen? Also, nein. Ist es herausfordernd zum Lesen?
1: Es ist wahnsinnig lustig. Es feiert die menschliche Fantasie. Es ist ähnlich wie der Tristram Shandy. Es passiert ganz ein Haufen verrücktes Zeug. Es ist ein Erzählführwerk, kann man wirklich sagen, wo aber sehr gescheit und sehr, sehr informiert ist. Es richtet sich gleichzeitig an Leute, die wahnsinnig gerne lesen, die tolle Geschichten möchten lesen und gleichzeitig an Nerds, die vielleicht früher noch Mad gelesen haben oder Monty Python-Fans sind. Das ist etwas, wo ein bestimmtes Publikum abdeckt, aber weit, weit darüber hinweg geht. Und man muss den Tristram Shandy nicht kennen, um das toll zu finden. Man kann Fan sein von anderen Sachen und trotzdem das Gefühl haben, es gibt etwas Einzigartiges auf der Welt, wie beispielsweise Literatur oder Kunst, und dass das zu beschützen ist und dass das auch zu feiern ist.
0: Aber ich höre raus, also das ist genau ein Buch, wo du Hände und Füße würdest ins Feuer dafür legen. Es ist auf Platz 4. Wo würdest du es am liebsten sehen?
1: Ich sehe das Buch durchaus auf Platz 1. Ich finde es etwas vom Speziellen, wo in dem Frühling geschrieben worden ist. Ich sehe es aber auch auf dem Platz 380. Es ist vollkommen wurscht. Das Buch ist gut, unabhängig von jeder Liste, die jemals irgendjemand rausbringen will. Das kann irgendjemand sein und es wird sein Publikum finden. Vielleicht ist es kein Mainstream-Publikum, das kann ich nicht beurteilen, aber ich kann mir vorstellen, dass es auf Platz 1 kommt. Ich habe übrigens eine super Kritik gelesen von unserem früheren Kollegen Julian Schütt, der das Buch auch entdeckt hat, dass ich glaube, die Literatur-Nerds, die gumpen drauf.
0: Markus Orts, die Enthusiasten, das Buch 368 Seiten. Es ist erschienen bei Galliani Berlin. 3 Titel auf dem Platz 4. Ein weiterer Titel, den du, Michael, gelesen hast und darum kannst einordnen. Vermutlich ist es etwas ganz anderes als das, was wir vorher gehört haben. Es sind Erzählungen von der Gianna Olinda Gadonau und die Erzählband heisst «Am Kanten».

0: Nein. Inwiefern ist das völlig nicht zu vergleichen?
1: Also ich sehe schon mal, es ist viel dünner als das Buch von Markus Orts.
2: Ja.
0: Ja, aber es hat auch so viel Farbe auf dem Cover wie die Enthusiasten.
1: Das stimmt.
2: Wurscht, es sind beide Titel KI. Ich weiß es nicht. Ich meine, die Umschläge. Keine Ahnung. Ja, es fährt man sowieso auf. Die meisten Bücher, die im Moment rauskommen, sind irgendwie so Ölgemälde jetzt vorne drauf. Und das haben jetzt beide hier auch. Also, ich würde nicht abschwenken. Ich würde erzählen, um was es geht. Was ist die Frage? Entschuldigung.
1: Was ist anders? Und ich habe gesagt, ich sehe, es ist viel dünner.
2: Genau, es ist sehr viel dünner. Und das hängt auch damit zusammen, dass es halt Kurzgeschichten sind. Es sind 11 Kurzgeschichten in diesem Buch, die da versammelt sind. Und die sind erstaunlich stark. Es stellt sich etwas ein, wo man eigentlich nur noch erlebt, wenn man wirklich bei grossen Autoren Kurzgeschichten liest, dass man innerhalb von kürzester Zeit in eine Welt gefangen wird, in eine Stimmung gefangen wird, in eine Themenstellung gefangen, reinkommt und dort nicht mehr rauskommt. Und dann, wie verrückt, muss durch die Geschichte durchlesen, bis man wieder fertig ist. Gewisse sind nur ein paar Seiten lang, andere sind um die 40 Seiten lang. Und das ist jedes Mal eine neue Welt, die ich ganz speziell finde. Es ist irgendetwas zwischen Realismus und Fantasie, irgendetwas wo mich fast ein bisschen auch an Träume erinnert. Und trotzdem ist alles wieder abgestützt auf Realität. Das sind tolle Geschichten, die mir sehr gefallen haben.
0: Ist ja Bündner Autorin. Ist auch Setting dort verortet?
2: Es gibt ein, zwei Momente, wo man merkt, das spielt in dieser Gegend. Es gibt einen Moment, wo in einem Zug ist, kurz vor Chur, aber der Zug könnte auch kurz vor Hannover sein oder kurz vor Timbuktu. Das ist völlig wurscht. Das bezieht sich nicht auf das Engadin. Es gibt auch eine Figur, die im Engadin aufgewachsen ist. Es gibt auch autobiografische Bezüge. Aber die Themen, die verhandelt werden, anders sein, speziell sein, auch das Fantastische und so weiter, das ist alles nicht unbedingt, das muss nicht im Engadin stattfinden, das kann überall stattfinden.
0: Du hast gesagt, es sind 11 Erzählungen, sie sind eigentlich ganz unterschiedlich. Wenn du jetzt fokussierst und was springt dich gerade an, eine Figur, welche wäre da?
2: Ich möchte auf die erste Geschichte kurz zu sprechen kommen, die hat mich wirklich auch gerade so von reingezogen. Das ist eine Frau, die plötzlich nebenan auftaucht von einem Gigabauerladen, Cellobauerladen in einer Stadt. Die Frau hat auch Wurzeln in Indien, wie die Autorin auch, ist auch im Engadin aufgewachsen und taucht jetzt in irgendeiner Mittellandstadt in der Schweiz auf. Man weiss nicht genau, in welcher. Vielleicht ist sie auch in der Westschweiz, könnte auch sein. Und zwischen diesen zwei, dem Gigabauer, die sind um die 30 und dieser jungen Frau entsteht so eine Art Geschichte, wo man nicht weiss, ist es eine Liebesgeschichte. Sie treffen sich nur am Dienstag oder am Donnerstag. Und es geht im Zentrum von dieser Geschichte steht dann ein Hund. Und es kommt dann irgendwann mal raus, wo der Hund herkommt. Und am Schluss fahren sie zusammen sehr, sehr weit, um den zu beerdigen, weil der dann stirbt. Weil er muss dort hin, wo er am Anfang hergekommen ist. Und das ist so irreal auf der einen Seite und so folgerichtig auf der anderen Seite, dass man auch den ganzen Zauber, der in dieser Geschichte hineinsteckt, spürt. Und ab dem Moment, wo man diese Geschichte gelesen hat, liest man den Rest auch.
0: Das also zum Buch von der Gianna Olinda Gadonau. Es heisst «Am Kantenhain». Es hat 133 Seiten und es ist erschienen im Lenus Verlag. Safae El-Khanoussi ist eine niederländische Autorin mit marokkanischen Wurzeln. Wenn sie nicht schreibt, ist sie Dozentin für politische Philosophie. Europa ist ihr Romandebüt, was politisch auch schon im Titel trägt. Mit Europa, so sagt man ein bisschen verfremdet auf Arabisch, für Europa. Und im Buch geht es genau um den Blick von aussen auf den europäischen Raum. Und wie das El-Khanoussi macht, ist es so bewundernswert, dass sie dafür mehrfach mit literarischen Preisen ausgezeichnet worden ist.
1: Also jetzt haben wir tatsächlich zwei Europa-Bücher auf unserer Liste. Ja. Wie fest spielt Europa, du hast es gelesen, Annette, eine Rolle für das Buch? Also ist es gerade um die EU oder gerade um den Kontinent?
0: Es geht um den Kontinent, um den kulturellen Raum. Und zwar ist es geschrieben aus ganz verschiedenen Perspektiven von Menschen, die eingewandert sind in das verheißungsvolle Land Europa, aber dort nicht unbedingt das grosse Glück gefunden haben und den Wohlstand. Es führt einem durch Amsterdam, dort, wo es Imbissbuden geht, wo man herzschuftet, für irgendwie ein Einkommen zu haben. Es führt einem nach Paris, ins Belleville-Quartier, was auch recht wild in der Nacht zu und her geht und dann nach Tunis in arabischen Raum.
2: Was heisst das jetzt? Es geht ums Kulturelle oder um Sozialkritische?
0: Es geht ums Sozialkritische, oder? Um die Eindrücke von diesen Menschen, die nach Europa gekommen sind und ihren Blick auf das Europa. Und spannend ist, die Hauptfigur ist eine Künstlerin, die urplötzlich verschwindet. Und eigentlich dreht sich alles um das. Alle wollen wissen, was mit ihr passiert, wo ist sie hin. Also es liest sich am Anfang wie eine Kriminalgeschichte, aber das ist eigentlich ein ganz falsches Gleis, das einem da die Autorin drauf führt. Am Ende geht es wirklich um Zuschreibungen, weil die Hauptfigur, die hat schrecklichst in Marokko müssen erleben, in den bleiernen Jahren unter dem König Hassan, wo es politische Repression hat gegeben. Und sie ist dort damals gefoltert worden. Und irgendwie das zu überleben, mit dem Trauma umzugehen und auch nach Europa zu kommen und dann das gleich weiter auf dem Rücken zu tragen und dann ihrem Folterknecht, dem ehemaligen, zu begegnen. Das ist so heftig, dass sie abtaucht.
1: Wie ist es jetzt für dich gewesen, zum Lesen? Also das Buch, ich habe es so ein bisschen gesehen, das ist schon jetzt im Feuilleton ein bisschen umeinander gereicht worden, eine literarische Neubeschreibung Europas, wird in höheren Tönen gelobt. Wie beurteilst du?
0: Es ist grandios. Also wenn die Autorin in Frankreich würde leben, würde sie dafür den Prix Goncourt bekommen. Weil die hat so eine Sprachgewalt. Also sie kann so unglaublich verdichten, intensiv beschreiben. Man spürt die Befindlichkeit von diesen Figuren. Man ist in dieser Imbissstube, man ist in dem Nachtclub irgendwo, man hockt im Dreck und Sumpf. Also das ist wie eine andere Realität, was sie beschreibt. Man geht in Metro-Tunnel zu den Glocharen. Also man spürt das hoch nach. Und dann die Botschaft, die sie damit verknüpft, oder? Eigentlich ist es ja ein Buch, das auch die koloniale Vergangenheit bewältigen will. Das ist so vieles, was sie zusammenführt, das kommt nicht Alltag vor.
2: Also ich habe das Gefühl, wenn ich dir jetzt so zuhöre, ist bis andere Buch eins von mir war, ist das eins von dir.
0: Ja, das muss auf Platz 1. Aber es ist also, man muss Ausdauer haben, das zu lesen, oder? Man muss sich darauf einlassen. Und es ist nicht gerade, es ist keine Liebesgeschichte, ja.
1: Also, und das ist ja jetzt wirklich bezeichnend, dass das gerade passiert ist. So ist die Liste zustande gekommen, habe ich das Gefühl. So, drum gibt es einen teilten vierten Platz, und zwar einen dreifach teilten, weil mehrere Leute ihr eigenes Buch gefunden haben, wo sie total Fan sind und wo vielleicht ganz viele andere nicht drauf gestossen sind.
0: Ja, das finde ich auch so. Das hast du sehr gut erkannt. Safae Al-Khanoussi, Europa heisst ihr Buch. Übersetzt ist es aus dem Niederländischen von der Stefanie Ochel. Das Buch hat 352 Seiten. Es ist erschienen im Hansa Verlag. Das war es, unsere Bücherschau mit Top-Buchtipps von unserer Fachjury. Alle Angaben zu diesem Buch und zu den anderen 5 finden Sie auch im Netz unter srf.ch, Stichwort Literaturclub Bestenliste. Danke Michael Luise und Simon Leuthold für das einordnete Gespräch.
1: Merci auch.
0: Mein Name ist Anne König.
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4: So, und jetzt ist es 8:30, da geht es weiter am 9 mit dem Nachtclub. Und Sie kennen das mit den Hotels, das sind ja wirklich spezielle Orte. Und um das geht es heute. Man kommt an, mit Gepäck geht wieder weg, manchmal mit mehr, als man geplant hat. Ein Zimmer für eine Nacht, ein Bett, das schon alles oder mehr als genug gesehen hat und Wände, die wahrscheinlich besser schweigen können als wir. Und um das geht es heute Abend im Nachtclub. Ich frage Sie ganz einfach, welches ist Ihre unvergessliche Hotelgeschichte? Vielleicht eben die eine Nacht, die Sie nie vergessen haben, der Moment, der total anders abgelaufen ist als geplant oder die Geschichte, die Sie vielleicht bis heute nur sehr ausgewählte Leute erzählt haben. Es darf romantisch sein, peinlich, komisch oder einfach, sagen wir mal, erklärungsbedürftig. Hotel sind ja bekanntlich Orte, wo Sachen passieren, wo man daheim so, ich sage mal, so eher nicht macht. Ich bin gespannt auf Ihre Geschichten und ich verspreche, ich werde es so tun, als wäre ich überrascht. Keine Angst, nach der 9. Nachtclub. Mit Ihren unvergesslichen Hotelgeschichten.

0: Die Nachrichten von SRF um 21 Uhr mit Patrick Seiler. Rechnungen oder Rechnungskopien von Schweizer Spitälern an italienische Opfer des Brandes von Comontana haben in den letzten Wochen zu weiteren diplomatischen Verwerfungen zwischen Italien und der Schweiz geführt. Nun war Bundespräsident Guy Parmelin zu Besuch beim italienischen Staatspräsidenten Sergio Mattarella und Außenminister Antonio Tajani in Rom. Dort versicherte Parmelin, es würden keine weiteren Spitalrechnungen oder Rechnungskopien an die betroffenen Familien geschickt. Entschädigungsfragen sollen an einem runden Tisch geklärt werden. Mit Opfern, Angehörigen, Versicherungen und Behörden, heißt es in einer Mitteilung vom Bund. Parmelin hatte die Angelegenheit bereits gestern mit der italienischen Ministerpräsidentin Giorgia Meloni besprochen. Meloni hatte sich zuvor via soziale Medien empört über diese Rechnungskopien gezeigt. Zwei weitere Themen aus der Schweiz in aller Kürze. In Winterthur stellt die Privatklinik Lindberg ihren Betrieb auf Ende Juni ein. Das teilt die Spitalgruppe SMN mit. Die Klinik habe seit vielen Jahren keinen Gewinn gemacht. Die meisten Mitarbeitenden können in anderen Kliniken der Gruppe in Zürich und Schaffhausen weiterarbeiten. Für 24 Angestellte ist die Zukunft aber noch offen. Und die Steiner Mühle in Zollbrück im Emmental wird geschlossen. Bis Mitte 2027 verlieren 28 Mitarbeitende ihre Stelle. Die Besitzerfirma will ihre Produktion an anderen Standorten zentralisieren. Mehl wird künftig im Kanton Waadt hergestellt. Grieß, Müsli oder Flocken sollen aus dem Thurgau kommen. In Prag, der Hauptstadt von Tschechien, haben tausende Menschen demonstriert für den Erhalt der Pressefreiheit und für die Unabhängigkeit der öffentlich-rechtlichen Medien. Die Proteste richteten sich gegen die Proteste richten sich gegen Pläne der rechtsgerichteten tschechischen Regierung unter Ministerpräsident Andrej Babiš, die bisherigen Rundfunkgebühren ab 2027 abzuschaffen. Stattdessen sollen das tschechische Radio und Fernsehen künftig direkt aus dem Staatsbudget finanziert werden. Kritikerinnen und Kritiker warnen vor einer Verstaatlichung der Medien und politischer Einflussnahme durch die Regierungskoalition. Zudem müssten die Sendeanstalten laut den Plänen mit rund 15% weniger Geld auskommen. Die Demonstrierenden fordern, dass die Gesetzesvorlage zurückgezogen wird. Das Wetter. Morgen wechseln sich viele Wolken mit sonnigen Abschnitten ab. Zeitweise gibt es gewitterige Regengüsse. Es ist windig bei 16 Grad. Das waren die Nachrichten von Radio SRF. Verantwortlich Kevin Johannes.
1: Das war jetzt ein Blitzstart. So hat es nicht selber losgehen. Macht aber nichts. Wir stellen uns ein auf das, was passiert. Wir nehmen an, was ist. Also, John Mellencamp startet mit Paper in Fire. Sie sind im Nachtclub auf SRF 1. Ihre Begleiter, der Ralf Wicki, und der sagt Ihnen nach dem John Mellencamp, um was es geht heute Abend. So viel schon jetzt Hotelgeschichten.

0: Ja, probieren wir die Kurve noch einmal zu nehmen, einfach damit sie sich daheim fühlen.
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0: Einfach, falls sie sich nicht getraut hat, den Bein aufzuheben, jetzt wissen sie, das ist Signet dazu. Also schön, dass Sie da sind. Ich freue mich. Und das ist ein ungestümer Einstieg, aber das passiert manchmal, wenn man in ein Hotel geht, oder? Da geht man in ein Hotel rein als jemand und manchmal kommt man ein bisschen als jemand anders raus. Ja, ein bisschen verändert vielleicht. Vielleicht, weil man einfach unterwegs ist. Vielleicht, weil einem dort niemand kennt. Das ist von Vorteil. Oder weil es ein Hotelzimmer ist. Oder ein Hotelzimmer etwas hat, wo der eigene Alltag eben nicht bieten kann. Hotelzimmer, ein Raum ohne Vergangenheit, stimmt nicht. Ohne eigene Vergangenheit, aber mit sehr vielen Möglichkeiten. Ein Bett, das schon alles gesehen hat, so viel zu der Vergangenheit. Ein Schlüssel, oder heute viel mehr so eine Karte, die plötzlich Türen aufmacht, die man daheim vielleicht lieber geschlossen lässt. Und über das möchte ich jetzt mit Ihnen heute Abend reden. Ich frage Sie, welches ist Ihre unvergessliche Hotelgeschichte? Ich suche jetzt nicht irgendeine perfekte Reise, sondern ich suche den Moment, der hängen geblieben ist. Das Beispiel, also vielleicht ist es ja eine Begegnung gewesen, die Sie nie geplant hätten und nie ganz vergessen konnten. Oder zum Beispiel eine Abend, die völlig harmlos angefangen hat und dann plötzlich eine Richtung oder eine Wendung genommen hat, die Sie selber überrascht hat. Oder ein Missverständnis, das vielleicht pindlich gewesen ist, aber heute eine verrückt gute Geschichte ist. Oder ein Moment, wo Sie gemerkt haben, da passiert gerade etwas, das mein Leben verändert. Und vielleicht ist sie auch genau das Gegenteil. Vielleicht so ein stiller Moment allein im Hotelzimmer, wo plötzlich mehr gesagt hat als ein Haufen Gespräche. Oder eine Nacht, wo sie nicht können schlafen konnten, weil die Gedanken lauter gewesen sind als jedes Geräusch draussen auf dem Gang. Oder vielleicht der Moment, wo sie gewusst haben, morgen ist etwas anders als gestern. Und keine Angst. Sie müssen natürlich hier nicht erzählen, was sie nicht wollen erzählen. Aber sagen wir mal so, Hotel, die haben doch so eine angenehme Eigenschaft, nämlich, dass eben vieles anonym bleibt. Und Geschichten durch das plötzlich auch erzählbar werden. Also, vielleicht mögen sie ja. Wo ist der Ort gewesen? Was ist dort passiert? Und warum ist genau vielleicht die eine Nacht oder der eine Tag, das eine Zimmer, der eine Moment bis heute geblieben? Ich freue mich auf Ihre Hotelgeschichte. Und wie immer gilt, alles kann, nichts muss. Und natürlich ein bisschen Mut schadet nie. 0848 440 222. Nummer zum Anrufen und am Radio erzählen. Oder sonst, wenn Sie ein Mail schicken, dann via Homepage srf1.ch, oben rechts Kontakt.

sind durchgeschüttelt worden und höher aufgezogen worden von Sly and the Family Stone. Sie sind im Nachtclub SRF 1. Ich glaube, es ist alles gesagt zu der Ortschaft. Jetzt gehen wir ins Hotel. Und ich suche ja die Hotelgeschichten von Ihnen. Und natürlich ist egal, ob Ferien, Kurztrip, Geschäftsreise, Wellness, Aufenthalt. Wer länger von daheim fortgeht, braucht einen Ort zum Übernachten und mietet sich meistens ein fremdes Bett, in einer Pension, in einem Gasthof, in einem Hotel, je nach Bedarf und Portemonnaie. Wir sind alle schon mal wahrscheinlich in einem Hotel gesehen und ich bin mir auch sicher, da lauert noch die ein oder andere Geschichte, die sie in einem Hotel erlebt haben und ihnen noch immer nachhängt. Ein Kollege am Moon and Stars Festival in Locarno hat dort gearbeitet und hat sich den Schlüssel abgeholt vom Hotel, also vor dem Konzert, so dass er eben nach dem Konzert sofort in sein Zimmer im dritten Stock kann verschwinden. Und das hat er dann auch gemacht. Er hat wollen, hat allerdings Stock verwechselt und hat dann sein vermeintliche Zimmer aufgemacht, aber eben im zweiten Stock. Was aber nicht viel ausgemacht hat, weil die Tür ist tatsächlich aufgegangen. Mein Kollege ist ins Zimmer, dann ins Schlafzimmer und, wer liegt dort, nicht seine, sondern eine andere Frau. Die verwacht natürlich auch gerade Schockgehabe auf beiden Seiten. Mein Kollege hat dann gedacht, richtigerweise, dass er könnte falsch liegen und hat dann auch bemerkt, dass er ein Stock zu tief war. Am anderen Morgen hat er dann Hotelangestellten angesprochen und gefragt, warum dass er dann mit seinem Schlüssel, der ja für ein Zimmer im dritten Stock war, auch im zweiten Stock keine Türen aufmachen konnte. Da ist der Angestellte ein bisschen rot geworden und hat dann beschämt gesagt, der Gast habe seinen Schlüssel verloren, der sei noch nicht nachgemacht worden und darum sei ihm vom Kollegen ein Passepartout gegeben worden. Also, er hätte sich das Stegenhaus auflaufen können, sparen und schon im ersten Stock jede Tür können aufmachen. Na gut, seine Frau hätte dort wahrscheinlich auch nicht gefunden.

0: So, das ist Patricia Gass, Le Jour se lève, der Tag fährt an. Das ist natürlich jetzt ein bisschen anders. Wir sind hier am Ende vom Tag. 9:30 ist es dann etwa in 5 Minuten. Und ich frage Sie nach diesen, Hotelgeschichten, die unvergesslichen, wo Sie irgendetwas einmal erlebt haben, die eben immer noch hängen. Und jetzt am Telefon ist Beatrice Bürgisser. Guten Abend, Beatrice. Schön, bist du
1: da. Guten Abend, Ralf.
0: Guten Abend, Beatrice. Du bist in die Ferien gegangen, gell? 2017.
1: Ja, ich glaube, es war dann. Und wir waren das vierte, zwei Pärli.
0: Okay, und dann sind wir nicht in die Südsee, sondern wir sind in die Karibik.
1: Auf Kuba, ja.
0: Wunderbar. Und dort, was ist dort passiert mit dem Hotel?
1: Ja, wir sind oben angekommen, in Havanna. Und das Hotel, das eigentlich gebucht war für uns. Und dann
0: eigentlich.
1: Haben wir kein Zimmer gehabt.
0: Ja.
1: Mhm. Und die, die hinter dem Schalter war, hat sich nicht gross interessiert. Die ist wieder verschwunden. Und dann ja, nichts passiert. Und irgendwann habe ich gesagt, sie ist zwar 10, aber ich probiere jetzt gleich da die Nummern anzuläuten in Kuba.
0: Vom Reisebüro? Gedacht, vom Reisebüro oder was für eine Nummer?
1: Ein Kontakt vom ja. Reisebüro, ja. Ja. Aber ich denke, ja, 10, Kuba schafft doch niemand mehr um 10, oder?
0: Okay.
1: Und habe dort angeläutet und siehe da, es hat jemand abgenommen. Und dann habe ich das Problem geschildert und ich weiss nicht mehr, es ist nicht lang gegangen, 20 Minuten oder so, war ein Auto da und hätte sie in ein anderes Hotel
0: gebracht. Das ist aber nicht wahr. Und hast du innerlich schon ein bisschen Angst gehabt, du müsstest am Strand schlafen?
1: Ich habe überhaupt keine Angst gehabt. Der Kollege ist ein bisschen hässig geworden, weil sich die hinter dem Schalter nicht interessiert.
0: Ja, gut.
1: Und nein, das macht dann auch mich halt so Sachen.
0: Okay, also du bist ja wirklich ein cooler Sock, wenn ich das so darf sagen. Bist
1: ich
0: weiss nicht,
1: aber ich glaube schon, nein, wäre wahrscheinlich dann dort ins Essen gehockt.
0: Aber weißt du, es ist ja gleich noch speziell, fühlt sich das an einem fremden Land, müde, vielleicht auch noch verschwitzt und plötzlich ohne Bett. Im ersten Moment, hast du da gelächelt oder hast du einfach wirklich so cool reagiert?
1: Ja, ich habe eben Spanisch. Das ist
0: das war ja ein Vorteil gewesen.
1: Ja, und dann, als ich angerufen habe, konnte ich mit der Kürze schwätzen und habe das Problem geschildert. Und ich habe gestaunt, wie schnell das gegangen ist. Ja. Also ich finde Kuba total ein gutes Land und habe trotzdem gedacht, ja, da nimmt doch niemand mehr ab um diese Zeit. Das hat
0: mich sehr erstaunt. Hast du es unterschätzt vielleicht?
1: Ja.
0: Ja. Du, Kuba, ein spannendes Land, das im Moment wahnsinnig leidet, gell?
1: Ja, es tut mir richtig weh. Wir waren dreimal und haben verschiedene Hotelgeschichten gehabt.
0: Ja, das kann man vorstellen. Aber jetzt im Moment ist das einfach, das Land leidet.
1: Total, ja.
0: Ja. Würdest du wieder gehen oder gehst du wieder, wenn du könntest? Oder?
1: Eigentlich möchte ich jetzt gehen, ja.
0: Ja, ja.
1: Aber, ja, mal schauen.
0: Du, deine Hotelgeschichte, du hast gesagt, du hättest noch mehr, aber du hast sicher nicht irgendeine schon mal daran gedacht, das erzähle ich dann irgendwann mal im Radio, oder?
1: Nein, gar nicht, habe ich ja da gedacht.
0: Okay, Ich will noch gleich etwas wissen. Das Ganze hat sich jetzt um ein Happy End aufgelöst, oder?
1: Jawohl.
0: Also, die haben ein Zimmer bekommen mit, sagen wir mal, mit Charakter, oder was ist denn das gewesen?
1: Ja, es ist gleich ein Iberostar gewesen, wenn es mir recht ist, ja.
0: Was ist es gewesen?
1: Und, es ist Iberostar, glaube ich. Und es ist total gut gewesen, und, wir sind dann Ende Ferien, sind wir dann nochmal zu Havanna gewesen, und dann sind wir in dem Hotel gewesen, wo wir am Anfang gewesen wären. Ist auch gut gewesen.
0: Ja.
1: Und ich glaube, sie haben dann sogar etwas, ein Trink oder ein Essen oder irgendetwas
0: immerhin. Ja. Also genau wegen solchen Moment reist man ja eigentlich, oder?
1: Ja, genau.
0: Es passiert etwas Unvergessliches. Ja. Am Schluss kommt es gut raus. Hey, Kuba, ich habe Musik parat gemacht aus dem Land. Ich habe mich sehr gefreut, Beatrice, hast du angerufen. Ich danke dir vielmals. Alles Liebe und Gute und einen schönen Abend und viel Freude jetzt mit dem Buena Vista Social Club.
1: Danke vielmals. Und darf ich noch sagen, ich höre dir extrem gerne zu. Deine Stimme ist sowas von, weiss nicht, beruhigend.
0: Das freut mich, danke vielmals. Ja, danke. Beatrice, ich habe dir jetzt auch sehr gerne zugelassen. Das wünsche ich dir auch. Tschüss. Ciao, ciao. Tschüss, ciao, Beatrice.

0: außergewöhnliche Hotelgeschichten, die sie erlebt haben, die hängen geblieben sind. Das sind die Geschichten, die ich heute Abend suche. Am Telefon ist der Hans-Peter Baume. Guten Abend, Hans-Peter.
1: Hallo,
0: ja. Hans-Peter, ich freue mich, dass du da bist. Hast du Telefon am Ohr? Klappt das?
1: Jawohl.
0: Wunderbar. Also, Hans-Peter, du bist Ende 70er Jahre auf Montage gesehen, ein paar Mal sogar in Japan. Und dann hast du einmal gedacht, den Heimweg in die Schweiz machst du über San Francisco. Und du bist dort spät am Abend in San Francisco angekommen. Und dort hat sich eine spezielle Hotelgeschichte ereignet. Ich bin so etwas von gespannt.
1: Also eigentlich hat die Geschichte schon angefangen, als ich in Hawaii in der Flügerie bin und da ist eine Person neben mir angekommen und da ist der ganze Flug sehr freundlich gewesen. Es war ein Mulat gewesen, der ist irgendwie von der Insel gekommen dort. Und der ist sehr freundlich gewesen und aufmerksam, hat mir Sachen spendiert und so. Und ja, ich habe nichts anderes gedacht, sehr ein super Flug. Jetzt sind wir in San Francisco angekommen, leider hat der Flug Verspätung gehabt. Es ist dann leider schon nach der 12. gewesen. Und wir sind auf dem Flughafen angekommen. Es steht ein Mercedes gewesen, ein Karosser, nicht? Und ja, und er hat mich dann in die Stadt genommen. Und dann ich habe kein Hotel buchen gehabt. Und dann sind wir an die Rezeption gekommen. Und dann hat nur noch das Zimmer. Und er hat buchen gehabt für sich. Und hat mich gefragt, ja, ich könnte ja eigentlich in sein Zimmer kommen. Und,
0: also bei ihm übernachten Bei ihm übernachten.
1: Das ist dann eigentlich passiert. Eigentlich. Wir sind in das Zimmer ruhig und ich habe keine andere Chance gesehen.
0: Ja.
1: Und dann haben wir eine gute Nacht gesagt und plötzlich wollte hat sich mir angenöchert und unangenehm sein für mich.
0: Oh nein.
1: Und für mich war das eine ganz neue Welt gewesen. Ich habe das noch nie erlebt. Mhm. Und für mich ist es sehr peinlich gewesen und für ihn vielleicht auch. Und ich weiss noch, ich habe ihn dann irgendwie weggeschossen und ich habe nicht gewusst, was soll ich machen aus dem Hotel aus, oder? Ich bin neu in den Unterhosen gewesen. Und auf jeden Fall war das der Dach gewesen, wo ich dann nicht mehr eingeschlafen bin. Ich
0: hatte echt Angst. Oh nein, hast du müssen kämpfen?
1: Das haben wir kämpfen. Also mir, das ist eine Nacht, die ich nie mehr vergessen.
0: Ja.
1: Aber ich muss dann eigentlich sagen, für mich eine Situation, die für mich neu war. Am Morgen ist er dann aufgewacht und er ist dann weitergeflogen nach New York. Und er hat sich dann entschuldigt bei mir.
0: Ja.
1: Und für mich, ich habe dann noch versucht, ein bisschen weiter zu schlafen und bin dann hat dann den Tag in San Francisco verbracht. Und für mich ist das eine Geschichte, die eigentlich ganz speziell war.
0: Das ist eine sehr spezielle Geschichte. Die hätte ja auch für beide gut aufgehen können, wenn du jetzt auf dem anderen gestanden wärst. Aber das bist du offenbar nicht. Oder? Aber was auch schöner ist, er hat sich entschuldigt, weil er gemerkt hat, du hast das nicht wollen, oder?
1: Ja.
0: Also, er hat dich ja nicht irgendwie dann wirklich bedrängt, die ganze Nacht lang.
1: Nein, also, es ist einfach für mich ganz etwas Spezielles gewesen. Und
0: dazumal
1: ist das so. Heute ist es auch vielleicht ein bisschen anders, oder?
0: Ja. Aber damals, natürlich. Okay, das ist eine Nacht, die du nicht mehr vergessen hast. Eine Nacht, die du nicht mehr vergessen hast. Bist du noch einmal in San Francisco gesehen, je wieder? Oder in Japan?
1: Nein, Japan bin ich schon wieder mal gewesen, oder?
0: Ja. Aber auf San Francisco?
1: Aber, ich bin dann eigentlich immer auf die andere Seite zurück. Aber das hat nichts mit dem zu tun.
0: Ja, oder? Das denke ich.
1: es ist einfach, in dieser Situation ist es sie und so passiert, oder?
0: Ja, genau. Hey, weißt du was? Machen wir doch raschen Halt dafür jetzt in San Francisco. Ich danke dir vielmal, Hans-Peter, hast angerufen und die Geschichte mit uns teilt. Ich wünsche dir alles Liebe und Gute und einen schönen Abend.
1: Und ich möchte dir ein Kompliment machen. Ich habe immer Freude an deiner Sendung.
0: Oh, was passiert jetzt heute Abend? Du so viel Kompliment, du feinisch. Vielen Dank auch dir, Hans-Peter. Danke vielmals.
1: Ciao,
0: guten Abend. Tschüss.
1: Tschüss.
0: Tschüss.

Pop und Clouseau, also der Wolfgang Niedecken mit dem Clouseau. Es gibt Hotel, die haben Zimmer, und es gibt Hotel, die haben Geschichten. Und dann gibt's das Chelsea Hotel in New York. Ein Ort, wo man angeblich am Morgen um 4 Uhr einchecken kann. Mit einem Zwerg, mit einem Bär und 4 Ladies. Und niemand hat auch nur irgendwie eine Augenbraue gehoben bei dem. Ein Ort für Künstler, ein Ort für Gestrandete, ein Ort für solche, die suchen. Und ein Ort für Begegnungen, die vielleicht nie hätten sollen passieren, aber genau darum eben unvergesslich geworden sind. Der Leonard Cohen war dort. Und Janis Joplin auch. Zwei Leben, zwei Stimmen, zwei Extreme für einen kurzen Moment im gleichen Zimmer. Und ein paar Jahre später macht der Cohen dann daraus einen Song, der so tönt wie eine Erinnerung, wo man nie ganz los wird. Er singt «I remember you well in the Chelsea Hotel». Also ich erinnere mich gut an dich im Chelsea Hotel. Und natürlich mit dem sofort dort drinnen, in dem Moment, wo hängen geblieben ist. Weil die Zeit halb charmant, halb brutal, ehrlich ist. Er singt weiter «Du hast mir gesagt, dass du eigentlich auf schöne Männer stehst, aber für mich würdest du eine Ausnahme machen». Das ist der Leonard Cohen. Romantik mit so einem kleinen Ecken ab oder Riss, je nachdem. Und dann wird's noch direkter, noch näher, fast unangenehm, direkt, ehrlich. Giving me head on the unmade bed. Also, du hast mich verwöhnt auf dem ungemachten Bett. Ich habe es jetzt ein bisschen schön übersetzt. Also, keine Verklärung, kein Filter, nur eine schöne Erinnerung. Und das ist wahrscheinlich das Faszinierende, dass der Song eben nicht probiert, etwas grösser zu machen, als es gewesen ist. Kein grosses Versprechen, keine ewige Liebe, sondern einfach zwei Menschen in einem Hotelzimmer, irgendwann einmal in einer Nacht. Und am Schluss ist ein Lied geblieben. Und darum finde ich es wahnsinnig stark. Da ist er, der Leonard Cohen. Chelsea Hotel, number 2.

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0: Die Nachrichten von SRF um 22 Uhr mit Patrick Seiler und den folgenden Hauptschauplätzen. Rom. Dort war Bundespräsident Parmelin heute unter anderem beim italienischen Staatspräsidenten. Ein Thema, die Rechnungen an Opfer der Brandkatastrophe von Comontana. Und Washington. Dort wurde Schutt vom Teilabriss des Weißen Hauses auf einem öffentlichen Golfplatz deponiert. Deswegen ist nun eine Klage eingereicht worden. Und das Wetter, ein Wechsel aus vielen Wolken, Sonne und gewitterigen Schauern, im Süden bewölkt und häufig nass. Spitalrechnungen, die an italienische Opfer des Brandes von Comontana verschickt worden sind, haben in den letzten Wochen zu weiteren diplomatischen Verstimmungen zwischen Italien und der Schweiz geführt. Nun war Bundespräsident Guy Parmelin zu Besuch beim italienischen Staatspräsidenten Sergio Mattarella und Außenminister Antonio Tajani in Rom. Dort versicherte Parmelin, betroffene Familien sollen verschont werden, Entschädigungsfragen sollen an einem runden Tisch geklärt werden, mit Opfern, Angehörigen, Versicherungen und Behörden. SRF Italien-Korrespondent Franco Battel sagt anlässlich dieses Treffens:
1: Die Schweiz und Italien sprechen wieder miteinander. Das ist eine gute Nachricht. Die Krise der letzten Tage mit den scharfen Worten Giorgia Melonis an die Adresse der Schweiz ist überwunden. Dennoch bleiben viele Fragen offen. Nebst der Spitalkosten geht es auch um die Entschädigungen für die Opfer. Wie hoch sollen die sein und wie schnell werden sie ausbezahlt? Die Probleme zwischen der Schweiz und Italien sind noch nicht gelöst.
0: In Frankreich sorgt ein parlamentarischer Reformplan für das öffentlich-rechtliche Radio und Fernsehen für Diskussionen. Der Untersuchungsbericht der Nationalversammlung fordert Kürzungen von 1 Milliarde Euro. Verfasst wurde das Papier von einem Politiker aus dem Umfeld der Rechtsaußenpartei Rassemblement National. Der Politiker schlägt vor, die grossen Sender France 2 und France 5 zusammenzulegen. Zudem soll das Budget für Unterhaltungsshows um 75% gekürzt werden. Linke und moderate Politikerinnen und Politiker kritisieren den Bericht scharf. Die Leitung von France Télévision reagierte entsetzt und warnte vor einer historischen Schwächung des Service Public. Auf einem öffentlichen Golfplatz in Washington ist giftiger Bauschutt entdeckt worden. Er stammt vom Abriss eines Teils des Weißen Hauses. Die Nationalparkbehörde hat ihn dort abgeladen. Ein Untersuchungsbericht zeigt nun, der Schutt enthält unter anderem die giftigen Schwermetalle Blei und Chrom sowie Pestizide. Eine Denkmalschutzorganisation hat deswegen geklagt. Sie wirft der Regierung vor, das Material illegal und auf gefährliche Weise entsorgt zu haben. Die zuständige Behörde entgegnet, alle gesetzlichen Standards seien eingehalten worden. Die Regierung von Donald Trump plant, den öffentlichen Golfplatz zu übernehmen und zu renovieren. Auch dagegen wehren sich die Denkmalschützer. Für ein besonderes Naturspektakel reicht in diesen Tagen eine Reise in den Botanischen Garten in Zürich. Dort im Savannenhaus blüht eine 15-jährige Riesenbromelie. Etwas, was sie nur ein einziges Mal in ihrem Leben macht. Über die nächsten Tage und Wochen werde sich die Pflanze weiter entfalten, schreibt der Botanische Garten. Nach der Blüte stirbt die ursprüngliche Pflanze langsam ab, nicht aber ohne zuvor Ableger gebildet zu haben, die ihr Überleben sichern. Die Pflanze stammt ursprünglich aus Brasilien, wo sie von Fledermäusen bestäubt wird. Und nun zu weiteren Meldungen des Tages in der Übersicht. An der Herzklinik im Universitätsspital Zürich hat es schwere Verfehlungen gegeben. Dutzende Todesfälle hätten vermieden werden können. Das zeigt ein Untersuchungsbericht für die Jahre 2016 bis 2020. In der untersuchten Zeit seien rund 70 Personen mehr gestorben, als statistisch zu erwarten gewesen wäre. Laut dem Bericht habe beim Klinikleiter die Führungskompetenz gefehlt und die Aufsicht sei ungenügend gewesen. Die Welt ist nicht darauf vorbereitet, wenn wichtige digitale Systeme plötzlich zusammenbrechen sollten. Zu diesem Schluss kommt ein Bericht der UNO. Kritische digitale Risiken würden unterschätzt, etwa dass Satelliten ausfallen, der Strom unterbrochen wird oder Unterseekabel reißen. Die Gefahr sei, dass diese Probleme nicht kurzfristig behoben werden könnten. Es wären analoge Systeme zum Ausweichen nötig. Nach fast 150 Jahren hat das Dienstbüchlein der Schweizer Armee und des Zivilschutzes ausgedient. Das physische Büchlein wird ab Anfang Juni durch ein digitales Dokument ersetzt. Künftig können Angehörige der Armee über eine neue Internetplattform geleistete und zukünftige Dienste einsehen und administrative Dinge digital erledigen. Nach dem Ausbruch des Hantavirus auf einem Kreuzfahrtschiff im Atlantik sagt die Weltgesundheitsorganisation WHO, womöglich habe es eine Übertragung von Mensch zu Mensch gegeben. Das sei sehr selten. Die WHO betont, das Risiko für die breite Öffentlichkeit sei gering. Es handle sich nicht um einen Virus, der sich wie die Grippe ausbreite. Die Börsendaten von 22.06 Uhr, geliefert von SIX. Der Swiss Market Index schließt bei 13.052 Punkten. Das ist ein Plus von 0,4%. Der Dow Jones Index in New York stand kurz vor Schluss bei plus 0,8%. Der Euro wird zu 91,60 gehandelt und der Dollar zu 78,30. Und die Wetterprognose. Morgen hat es viele Wolken, aber auch sonnige Abschnitte. Zeitweise gibt es Regengüsse oder speziell im Süden auch Gewitter. Es wird windig bei 16 Grad. Das waren die Nachrichten von Radio SRF. Verantwortlich war heute Abend Kevin Gahannes.
2: 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Mit dem Team Ekimo Mikrofon, mit Fußball, mit dem Halbfinal und mit dem Final. Und mit dem fangen wir an, den Cup-Final im Fußball zu Liechtenstein. Und es gewinnt der Cup, der Verein, der praktisch immer gewinnt, und das ist auch überhaupt keine Überraschung. Vaduz ist Cup-Sieger zum 12. Mal nacheinander. Vaduz gewinnt den Final gegen Eschenmauren mit 4-3. So kann Vaduz den Sommer die Qualifikation zur Conference League spielen. Und denken wir noch ein paar Stufen auf. Champions League Halbfinale Rückspiel Arsenal London gegen Atletico Madrid. Im Hinspiel war es 1-1 gewesen. Jetzt ist die erste Hälfte durch vom Rückspiel und Arsenal führt 1-0. Da haben wir alle Highlights parat von diesem Spiel und sagen natürlich auch, wer ins Finale kommt. Denn wenn der Match fertig ist, frühestens am 11 Uhr im Fernsehen auf SRF 2.
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4: Ja, das ist jetzt schnell gegangen. Da ist er richtig überrascht, der Vicky. So, guten Abend noch einmal hier in diesem Nachtclub. Wir haben zwei Hotels von ihren unvergesslichen Hotelgeschichten. Der amerikanische Schriftsteller, der Paul Tero, hat einmal gesagt, Hotels sind Orte, an denen man für eine Nacht jemand anders sein kann. Und genau das macht es natürlich so gefährlich, das Hotel, aber auch so interessant. Ein Hotel ist ja nicht wirklich ein Zuhause, sondern es ist mehr so ein Zwischenraum. Man kommt an mit einem Koffer und manchmal mit einer Geschichte, die noch nicht einmal passiert ist. Und vielleicht ist ja das bei Ihnen so ähnlich gewesen. Vielleicht ein Abend an der Hotelbar, die völlig harmlos angefangen hat und plötzlich eine Eigendynamik entwickelt hat. Oder ein Zimmer, das viel zu schön war, für allein drinnen zu sein. Oder vielleicht ein Zufall im Lift, ein Blick, ein Gespräch und auf einmal ist die Nacht kürzer geworden als geplant. Oder das Gegenteil, ein Zimmer, wo sie plötzlich gemerkt haben, dass Stille eben auch sehr laut kann sein, je nachdem. Also, welches ist Ihre unvergessliche Hotelgeschichte? Die Nacht, die anders gelaufen ist als gedacht, oder der Moment, wo Sie nie ganz können erklären oder die Situation, wo Sie heute sagen müssen, das kommt wirklich auch nur in einem Hotel vor. Ich freue mich, wenn Sie mir erzählen mögen. Rufen Sie an 0848 440 222 oder schicken Sie ein Mail via srf1.ch und dann oben rechts Kontakt ins Studio. Und keine Angst, was im Hotel passiert, bleibt ja vielleicht nicht immer im Hotel, aber heute Abend ist es bei uns auf jeden Fall in guten Händen. Ein Hotel, immer ein Ort zwischen zwei Leben mindestens. Und dort passieren die coolen Geschichten, die intensivsten Sachen. Nachtclub mit Pulp Disco 2000 und Ralf Wicki.

Hotelgeschichten sind gefragt heute Abend und da schreibt Brigitte Hänger aus Winterthur, es sind ja gerade ein paar Monate vergangen, wo ihr geliebter Vater verstorben ist und da sind sie mit ihrem Mann in Oman gereist. Wir wohnten in einem schönen Hotel in Muscat. Eines Morgens, als wir gemütlich und entspannt im Hotelrestaurant unser Frühstück genossen, erstarrte mein Blick. Mir gefror fast das Blut in den Adern. Denn da kam ein Mann in unsere Richtung gelaufen. Er war nicht nur wie meine verstorbenen Vater aus dem Gesicht geschnitten, sondern auch sein Gang war unverwechselbar. Ich starrte ihn an und wartete nur darauf, in seinem Gesicht ein Lächeln des Erkennens zu sehen. Gleichzeitig war mir aber klar, das kann nicht mein Vater sein. Er lief an unserem Tisch vorbei und setzte sich an einen Tisch in unserer Nähe. Mein Blick blieb an ihm hängen und ich konnte es nicht fassen. Denn auch die Gästen, wie er zum Beispiel den Kellner zu sich winkte, wie er sich Kaffee einschenkte, wie er aß, einfach alles sah genau so aus, als wäre es tatsächlich mein Vater. Wenn ich heute an diese Begegnung denke, kommen immer noch extrem intensive Gefühle in mir auf, die ich nicht beschreiben kann. Übrigens, auch mein Mann fand ihn verblüffend ähnlich. Also, ich weiß nicht, nicht beschreiben. Das ist wunderbar beschrieben. Vielen Dank, Brigitte Hänger. Als nächstes Marlies Lungatti. Das, was ihr jetzt gehört, das ist Thin Lizzy, Still in Love with You.

0: Was für ein Song. Thin Lizzy, Still in Love with You. Ich frage Sie heute Abend, was für eine unvergessliche Hotelgeschichte, dass Sie noch in Erinnerung haben. Und am Telefon ist jetzt Marlies Lungatti aus dem Appenzellischen, gell, Marlies?
1: Ja, genau, von
0: Steh-Ossenrode. Von Steh-Ossenrode, genau. Also zum Glück ist meine Mutter auch von dort aus dem Ossenroden und ich habe also die, okay. Ja, den Dialekt habe ich einmal so ein bisschen kennengelernt, aber es ist gleich, aber jetzt habe ich gerade gemerkt, im Vorgespräch ist gleich noch speziell, wenn du den nicht jeden Tag hörst, könnte ich mir vorstellen, dass es Missverständnis könnte geben, aber ich weiss, jetzt gibt es eine Käse. Deine Hotelgeschichte führt uns jetzt nämlich nach Hamburg.
1: Ja, genau.
0: Ich bin auch gespannt.
1: Ist schon eine längere Geschichte, aber mit dir ist sie auch noch lustig.
0: Du darfst sie erzählen in deiner Länge.
1: Mein damaliger Freund, heutiger Mann, sind eingeladen, sie haben eine Hostung in Hamburg von unseren Kollegen. Und wir haben nachher eine Ferien gebucht für auf Norwegen, sollen wir gerade trampen. Wir sind den ganzen Norden nur geflogen weiter. Und da haben wir ein Hotel haben in Hamburg und dann sind wir mit unserem schönen Kleidergepäck vom Hostig haben wir eingecheckt und alles andere haben wir in den Kollegen im Auto drin gehabt. Also wir mussten wechseln nachher, den ganzen Plombo. Weil sie ist wieder retour in die Schweiz und hat unser Zeug mitgenommen. Gut, wir haben eingecheckt gehabt, alles, wir sind ins Hotel gegangen, wir haben anders angelegt, sind wieder raus. Also den ganzen Tag hat das Hostig wunderbar gesehen. Und irgendwie jetzt Nacht kommen wir her. Und dann hat uns unsere Kollegin ausgeladen und die ist nochmal eine Stunde weitergefahren zu Hamburg. Das ist so um die Ecke zu Hamburg, ist etwa eine Stunde Autofahrt. Gut. Und wir sind ins Hotel, sind vorne angestanden und dachte, Scheiße, wir haben ja gar keinen Schlüssel. Und der Concierge und so, es ist niemand mehr rumgesehen. Und dann dachte ich, ja, was machen wir jetzt? Du, da ist noch Zeit, da ist noch kein Handy gehabt. Also, wir haben die Frau haben wir nie mehr erreicht. Die ist hergefahren, eben noch etwa die Stunde um die Ecke.
0: Oh nein.
1: Gut, und dann irgendwie sind wir, ist dann mal einfach gekommen, haben wir noch einen wenigstens ins Hotel ein. Aber wir haben unser Zimmer nicht mehr können brauchen. In jedem Fall, wir haben im Röckli und mein Mann im schönen Kleider und so, haben wir dann auf dem Teppich vor dem Schlafzimmer raus, sind wir gelegen und haben gewartet, bis am Morgen Butterkippen kommt.
0: Also, wenn ich den Teppich gesehen wäre, dann wäre ich jetzt, also einfach, ich wäre in der Nacht geblieben, einfach zum euch drauf zu liegen haben, noch ein bisschen. Unglaublich. Also, die sind dort gelegen, bis am Morgen.
1: Genau, der Morgen. Ja, am Morgen ist dann die Kunden, man einfach denken, ja, also dass jetzt wenigstens noch mit dem Frischbetten noch da anziehen, liegen wir jetzt noch schnell 10 Minuten ins Bett, bevor es morgen geht. Und dann gehen duschen, dieses Zeug weg und sind gegangen. Also geschlafen haben wir eigentlich gerne.
0: Das ist eine unglaubliche, schöne genau. Hotelgeschichte. Also ich meine,
1: das ist einfach so eine lustige, wo ihm bleibt.
0: Ja, wie hat sich das angefühlt so auf dem Boden?
1: Ja, es ist hart.
0: Hart
1: und vor allem ist es auch kalt geworden. Es war zwar hoch damals, ich glaube, ja. Ich weiß nicht mehr ganz genau. Ich glaube, Anfang oder 20. Juli, so irgendwie gesehen, fast August schon.
0: Okay.
1: Aber es ist wirklich dann eben gleich auch frisch geworden.
0: Ja, ich hoffe, das sind schön wertvolle Teppich gewesen, die da drauf haben können, nächtigen. Das
1: ja,
0: ich nehme
1: es auch, keine Ahnung. Also, sie sind nicht weich, sie sind hergesetzt, schon können auf den Grabboden rausliegen.
0: Gut, okay. Gut, so ein wahnsinniges Hotel wird es wahrscheinlich nicht gewesen sein, wenn es euch dort nicht mehr aufgemacht hat. Also, die
1: Nein,
0: meisten
1: also, Hotels. Ich habe gerne jemanden mehr gesehen. Der ist ja erst am Morgen, dann seid ihr wieder gekommen.
0: Okay, also das ist nicht ein 24-Stunden-Hotel.
1: Nein.
0: Ja, okay. Gut, aber
1: was wir steigen eben meistens in so ein teures Hotel
0: ab. Ja, aber das wollte ich sagen. Ist aber auch sympathisch. In den teuren Hotel darfst du nicht auf dem Boden schlafen, das sagt er.
1: Nein, ich glaube, da kann die Polizei.
0: Mit so einem Teppich. Hey, genau. Marlies, hat mich extrem gefreut, hast die Geschichte erzählt. Ja. Ich danke dir vielmals auch fürs Lachen.
1: Ich danke dir vielmals.
0: Alles Liebe und Gute. Da wünsche ich dir auch. Tschüss, Marlies.
1: Schönen Freitag.
0: Tschüss.
1: Ciao, ciao.
0: Tschüss.

0: der jetzt am Telefon ist. Der Rainer sagt, er hat eigentlich einen grossen Teil von seinem Leben in Hotels verbracht. Guten Abend, Rainer. Schön, dass du da bist.
1: Guten Abend, Ralf. Danke.
0: Rainer, wie kommt es, dass du, also was heisst der grosse Teil vom Leben in Hotels verbracht hast?
1: Ich bin eben geschäftlich und bin ich viel unterwegs gewesen.
0: Ja.
1: Ursprünglich eigentlich in der ganzen Schweiz und später dann im Ausland. Fast auf der ganzen Welt. Und da bin ich jahrelang, habe ich nur in Hotels verbracht.
0: Und wie ist das gesehen? Hat dir das gefallen?
1: Ja, das hat mir sehr gut gefallen. Es hat Hotels gegeben, da bin ich über ein Jahr am Stück im gleichen Hotel gewesen.
0: Ist aber nicht wahr. Wo zum Beispiel? Ja. Wo?
1: Die Hotelerlebnisse, die mir noch gut in Erinnerung, wo mir am liebsten in Erinnerung sind, ist Hongkong, Singapur, Brasilien, Mexiko,
0: ja.
1: Florida, Bahamas. Also
0: die ganze Welt.
1: Ja. Und die Hotelerlebnisse, die mir am besten geblieben sind, ich zum Beispiel in Hongkong gsi, da han ich ein Hotelzimmer gehabt, zoberst. Da han ich vom Bett aus, han ich auf der Victoria Peak aufgesehen.
0: Wow.
1: Der Victoria Peak ist ja der höchste Punkt in Hongkong, auf der Hongkong-Insel, mit der wunderbaren Touristentreffpunkt. Dann han ich natürlich, einen Haufen Kontakt gehabt, da han ich wahnsinnig viele Leute kennengelernt, an den Hotelbars. Ich habe in den letzten Jahren habe ich in Florida gelebt, in Miami Beach. Und dort habe ich einen Haufen Geschäftskontakt geknüpft an der Hotelbar. Ich war dort selbstständig gewesen. Ich habe Autos und Traktoren exportiert nach Europa. Aber ursprünglich, als ich in Hongkong und in den anderen Orten war, bin ich für eine Schweizer Firma, bin ich unterwegs gewesen. Und da habe ich zum Beispiel in Brasilien, bin ich in Manaus, direkt am Amazonas gewesen, mit Blick auf den Fluss. Traumhaft, traumhaft schön natürlich. Und in der Karibik, auf den Bahamas, dort habe ich... Ja.
0: Ich merke, Rainer, du könntest ein Buch schreiben. Aber ich wäre ja froh, wenn du mir eine Geschichte würdest erzählen. Du hast jetzt aufgezählt, oder Hongkong, Singapur, ja. Mexiko, Florida, ja. Brasilien. Und du hast gesagt, ich habe ganz Haufen Kontakt, auch geschäftliche Kontakt, wahnsinnig schöne Blicke hast gehabt. Aber jetzt musst du mir gleich noch eine Geschichte, weißt du, so noch ein bisschen konkrete. Ja. Hast du mal irgendein Hotel gehabt, wo etwas total schief gelaufen ist oder wo dich total umgehauen hat? Gibt's da so eine?
1: Schief gelaufen kommt mir jetzt gerade nicht in den Sinn, aber im positiven Sinn, da bin ich immer, das war auf den Bahamas gewesen, in Nassau. Also außerhalb von Nassau, direkt am Strand, bin ich in einem riesen Hotelkomplex gsi mit Aussenbar und so. Und dann eines Abend, und da habe ich natürlich auch immer einen Haufen Leute kennengelernt. Und eines Tages habe ich Leute kennengelernt, da ist der Niarchos.
0: Das glaube ich ja nicht, okay.
1: Der griechische Reiter war dort gewesen, mit der Entourage von etwa 20 Leuten, mit seinem Privatflüger. Und die habe ich alle kennengelernt. Die Piloten haben mich dann auch eingeladen.
0: Wow.
1: Die Piloten waren Engländer gewesen. Einer von diesen Piloten bin ich mal noch besuchen in England, in Oxford. Das ist privat dann.
0: Ja.
1: Ja, und da hat's auch Partys gegeben, da bin ich eingeladen gewesen, und die hat mich auch eingeladen auf den Flughafen, um den Privatflüger anzuschauen und so. Die sind etwa 2-3 Monate sind die dort gewesen, oder?
0: Hey, also ich merke, du hast ein wahnsinniges reiches Leben, gell, wo du jetzt dir hast, also bist immer noch so viel unterwegs.
1: Nein, jetzt ich bin nicht freiwillig in der Schweiz. Ich bin aus familiären Gründen
0: okay.
1: bin ich da.
0: Okay.
1: Sonst wäre ich jetzt in Asien. Jetzt habe ich meinen Lebensabend verbringen.
0: Okay. Also gut, vielleicht ist ja noch nicht die Lebensabend jetzt schon angebrochen. Vielleicht gibt es ja dann die Reise gleich noch nach Asien.
1: Ich hoffe das auch.
0: Hey, wie ist das, wenn du nachher, ich habe ja gesagt, im Hotel sein, das ist ja so wie in einem Zwischenraum. Wie ist das, wenn du nachher wieder neu mit daheim bist, an einem fixen Ort? Hast du das ausgehalten oder hat es dich einfach wieder rausgezogen?
1: Ich war schon immer ein geselliger Mensch gewesen, egal wo ich lebe.
0: Ja.
1: Ich bin in der Freizeit, wenn ich nichts zu tun habe, ich bin immer unter die Leute gegangen.
0: Ja, aber ich würde jetzt
1: einmal... immer in den Ausgang gegangen. Das habe ich schon immer so gehabt.
0: Ich würde jetzt mal annehmen und mal so tippen, dass du aber solo unterwegs bist, wenn du so viel unterwegs bist, weil ja das wahrscheinlich eine Partnerin oder ein Partner kaum aushaltet.
1: Ich bin freiwillig Single geblieben, genau
0: ja.
1: wegen dem.
0: Ja.
1: Und da habe ich natürlich auch einen Haufen Frauen kennengelernt, ist
0: ja.
1: klar. Oder?
0: Ja.
1: Und ich bin eben treue Seele, ich bin allen treu, nicht nur einer.
0: Ja, okay. Das hast du wunderbar gesagt. Das tun wir nicht kommentieren. Rainer, ich habe mich gefreut. Also ich glaube, bei dir könnte man jetzt wirklich ganz einen Haufen Geschichten abholen, wenn du jetzt an bestimmte Momente zurückerinnern und wie das dort war, vielleicht sogar wie es geschmeckt hat. Aber ich glaube, du hast eine gute Seite kennengelernt von dem Hotel. Du hast tolle Hotels dürfen haben.
1: Oh, ja.
0: Du bist geschäftlich unterwegs gewesen. Es hat immer jemand anderes gezahlt. Also du hast nicht selber müssen das berappen, sondern es ist ein Geschäft gewesen. Und ich glaube, das ist dann einfach nochmal etwas anderes.
1: Der größte Teil von dieser Zeit habe ich nicht einmal einen festen Wohnsitz gehabt.
0: Ist aber nicht wahr.
1: Da habe ich nur in den Hotels gelebt.
0: Ja. Und zu empfehlen?
1: Wie?
0: Ist das zu empfehlen? Jetzt für jemanden wie mich zum Beispiel, ich überlege mir jetzt auch gerade ein bisschen, ob das echt eine Zukunft wäre für mich, so also ein bisschen unterwegs sein, an schönen Orten, in schönen Hotels und nie nicht mehr fest.
1: Ja, man muss der Typ sein dazu für das.
0: Ja.
1: Aber dann würde man dich am Radio nicht mehr hören.
0: Ja gut, irgendwann ist der fertig du am Radio, weißt?
1: Dann
0: würde ich dir sagen, wo ich bin und dann würden wir uns treffen an einer Hotellobby oder in einer anderen Hotelbar und würden uns einen Drink genehmigen.
1: Ich
0: habe mich sehr gefreut.
1: Ich könnte noch viel erzählen. Also ich habe unglaubliche Erlebnisse.
0: Das kann ich mir vorstellen.
1: Hey. Den Jakob, das ist nur ein Beispiel.
0: Ja, also unglaublich. Oder,
1: Omar Sharif zum Beispiel habe ich auch immer getroffen, in Ägypten, wo ich gewohnt habe. Da bin ich auch gewesen, eine Zeit lang.
0: Wenn du so jemanden triffst, hast du mit denen geredet?
1: Mit dem Omar Sharif habe ich nie geredet, weil er ist nie alleine dort gewesen.
0: Ja. Ja.
1: Aber er hat mir immer freundlich zugewunken und zugenickt und zugelächelt, jedes Mal, wenn wir uns getroffen haben.
0: Wieso auch nicht, sympathische Mönche?
1: Wenn ich länger geblieben wäre, dann hätten wir sicher mal noch ein
0: Gespräch miteinander. Ich habe mich gefreut, Rainer, dass wir ins Gespräch gekommen sind heute Abend. Danke vielmals,
1: hast du angerufen. Ich habe mich gefreut.
0: Und ich wünsche dir alles Liebe und Gute. Und
1: danke. Ich habe mich wieder mal meine Erinnerungen können.
0: Ich habe mich sehr gefreut. Und wahrscheinlich geht es jetzt noch weiter, wenn du jetzt noch etwas tiefer in deine Erinnerungen hineingehst heute Abend.
1: Oh ja, danke.
0: Rainer, bis bald oder ein anderes Mal. Ciao, danke dir.
1: Gute Nacht.
0: Tschüss.

Elise Speicher aus Eisten schreibt, sie hat von 1978 bis 2006 im Hotel gearbeitet, mit kurzen Unterbrüchen. Und 1985 hat sie in einem Hotel in Zermatt als Hotelfachassistentin gearbeitet. Und da schreibt sie weiter, wir hatten einen älteren Gast. Er war Stammgast in diesem Hotel. Ich kontrollierte auch die Gästezimmer und wusste, was auf der Wunschliste von diesem älteren Herrn stand. Und jetzt kommt's. Seine Seife musste in der Seifenschale aufgestellt sein. Seine Zimmerschranktüre musste einen kleinen Spalt offen stehen. Und an die anderen Wünsche erinnere sie sich nicht, schreibt Elise Speicher. Und ich finde das grossartig, dass sie sich an das erinnert, oder? Das ist noch verrückt. So etwas erinnern, was so speziell war. Und ich glaube, das macht einfach dann irgendwie so etwas wie eine kleine Geschichte über Ordnung im Chaos. Ein Hotelzimmer, immer andere Menschen, andere Leben, andere Geschichten. Und mit drinnen ein Stammgast, der sagt, Seife gehört so, die muss stehen und die Türe, die bleibt der Spalt offen. Fast, ich würde sagen, wie ein stilles Ritual, könnte man sagen, oder? Ein stilles Ritual gegen das Verschwinden. Und das ist faszinierend. Man ist im Moment dort in so einem Hotel und probiert trotzdem sich ein bisschen oder ein Stückchen Vertrautheit einzurichten. Danke vielmals für das Mail und ich hoffe, dass es noch klappt vor der 11. Ich habe noch mit der Monika abgemacht. Aber zuerst der Teddy Swims. Lose Control.

0: Es ist bald 11 Uhr Nachrichtenzeit, aber wir machen noch einen Abstecher nach Walters zu der Monika Fassbind, die jetzt aber wiederum einen Abstecher macht nach Thailand ins Royal Cliff Beach Resort 1997 in Pattaya. Also, wir gehen nach Thailand, gell, Monika?
1: Ja, das ist korrekt, genau.
0: Okay, ich freue mich, bin gespannt.
1: Ja, ist sehr lustig. Auf jeden Fall, wir sind mit der ganzen Guckenmusik dort drin, 45 Leute. Und mein Götti war dort der Generalmanager von dem Hotel und hat einen Karneval in Pattaya organisieren. Und das hat er mir vorgängig konto. Und da habe ich immer so gesagt, du weißt schon, dass ich auch in der Guckenmusik bin. Und dann sagt er, oh nein, habe ich nicht gewusst, aber wie viele Leute sind er? Und dann habe ich gesagt, 56 Nasen. Und dann sagt er so, ja, 45 bringst du schon hin. Und subito hat er schon den Flug gebucht.
0: Okay.
1: Und nachher ist der König gestorben, dann haben wir das Ganze müssen ein Jahr verschieben, sonst wären wir am 96 schon gegangen. Mhm. Dann am 97, wo wir gegangen sind, hat er mir gesagt, er habe alles Doppelzimmer plus eine Suite. Ich darf entscheiden, wer die Suite überkommt. Das können ja vielleicht der Tampi sein oder die OK-Präsidentin oder ich. Und da habe ich gesagt, nein, ich auf keinen Fall, ich würde den Tampi vorschlagen. Und so haben wir es gemacht und hat er die Suite bekommen. Die Suite war riesig. Und weil die so riesig war, haben wir natürlich immer gesagt, hey, dort oben müssen wir mal eine Party haben. Dort müssen wir einfach eine Party haben. Und ja, unser Tanti hat das so organisiert. Wir sind also sage und schreibe mit 45 Leuten in dieser Suite drin gewesen. Und etwa 23 Nasen haben auf dem Balkon auf dem Platz gehabt. Wir haben eine riesige Party gemacht dort oben.
0: Haben wir Instrumente noch dabei gehabt?
1: Ja, wir haben zwei Guckenmusikleider dabei gehabt und wir haben jede zwei Tage gespielt.
0: So cool.
1: Also der Götti hat nicht so eine grosse Ahnung gehabt. Er hat mir zum Beispiel gesagt, am zweiten Abend, wenn wir auch sind, hat er einen Maskenbau im Hotel. Wir müssen die dreimal eine Stunde spielen.
0: Ja.
1: Dann habe ich gesagt, hey, wir sind im Fall keine Feldmusik, wir sind der Guckenmusik, wir können vielleicht 20, 30 Minuten spielen, aber viel weiter geht das nicht.
0: Mega.
1: Dann hat er gefunden, ja, das merke ich eh nicht mehr, wir können dreimal das gleiche spielen.
0: Pattaya ist laut, sind dir nicht aufgefallen in dem Fall?
1: Nein, aber es ist ein unglaubliches
0: Fest gewesen, ja.
1: Für den ganzen Verein.
0: Ja,
1: oder?
0: Ja, für euch ein Riesenfest.
1: Mit Umzug in der Stadt unten. Und
0: ja.
1: Nein, es ist grandios gewesen.
0: Okay, also wirklich eine coole Geschichte, die du dort erlebt hast. Das Einzige, wo ich hängen geblieben bin, der König, der ist nicht so lange tot in Thailand. Also der Bumipol, der ist erst, glaube ich, 16.
1: Königin.
0: Betrauert worden ist, wo sie Staatstrauer.
1: Lang haben
0: sie alles abgefahren. Genau. Also sicher nicht Fasnacht machen, oder?
1: Ja, ganz genau. Und dann sind wir einfach ein Jahr später gegangen. Aber er hat alles organisiert, den Flug. Und also, es war grandios gewesen.
0: Ja.
1: 12 Tage im Hotel und richtig Party gehabt.
0: Hey, also wirklich cool. Ich würde sagen, wieder mal machen, oder? Spielst du noch in der Guckenmusik? Sind ihr noch?
1: Nein, jetzt bin ich zu alt. Aber ich gehe schon noch auf Fasnacht natürlich.
0: Und auf Partei ja nicht mehr dafür.
1: Nein, der Götti ist leider ein Jahr darauf schon gestorben.
0: Oh nein, okay.
1: Ja, das ist
0: kein Schade,
1: aber ja, das ist
0: das Leben. Das ist das Leben. Hey, ich habe mich gefreut, Monika, dass ich dich dürfen hören mit dieser unglaublichen Geschichte. 45 Leute in einer Suite. In Pattaya, in einem Hotel, das würde ich auch gerne mal erleben. Vielleicht treffen wir uns im nächsten Leben. Oder irgendwo auf einer Balkongeschichte irgendwie. Ich danke dir vielmals. Alles Liebe und Gute und einen schönen Abend dir.
1: Schönen Abend.
0: Merci vielmals.
1: Danke. Ciao. Tschüss.
0: Ciao, Monika. So, wir fahren weiter. In der nächsten Stunde, wir haben noch eine. Ihre Hotelgeschichte. Das sind Yellow. Otto, die Catania.

0: Die Nachrichten von SRF um 11 mit Frank Estermann. Spitalrechnungen, die an italienische Opfer der Brandkatastrophe von Cromontana verschickt worden sind, haben in den letzten Wochen zu weiteren diplomatischen Verstimmungen zwischen Italien und der Schweiz geführt. Nun war Bundespräsident Guy Parmelin zu Besuch bei italienischen Staatspräsidenten Sergio Mattarella und Außenminister Antonio Tajani in Rom. Dort versicherte Parmelin, betroffene Familien sollen verschont werden. Entschädigungsfragen sollen an einem runden Tisch geklärt werden mit Opfern, Angehörigen, Versicherungen und Behörden. SRF Italien-Korrespondent Franco Battel sagt anlässlich dieses Treffens:
1: Die Schweiz und Italien sprechen wieder miteinander. Das ist eine gute Nachricht. Die Krise der letzten Tage mit den scharfen Worten Giorgia Melonis an die Adresse der Schweiz ist überwunden. Dennoch bleiben viele Fragen offen. Nebst der Spitalkosten geht es auch um die Entschädigungen für die Opfer. Wie hoch sollen die sein und wie schnell werden sie ausbezahlt? Die Probleme zwischen der Schweiz und Italien sind noch nicht gelöst.
0: So unser Korrespondent in Rom. Auf einem öffentlichen Golfplatz in Washington ist giftiger Bauschutt entdeckt worden. Er stammt vom Abriss eines Teils des Weißen Hauses. Die Nationalparkbehörde hat ihn dort abgeladen. Ein Untersuchungsbericht zeigt nun, der Schutt enthält unter anderem die giftigen Schwermetalle Blei und Chrom sowie Pestizide. Eine Denkmalschutzorganisation hat deswegen geklagt. Sie wirft der Regierung vor, das Material illegal und auf gefährliche Weise entsorgt zu haben. Die zuständige Behörde entgegnet, alle gesetzlichen Standards seien eingehalten worden. Der Schweizer Fotograf René Gröbli ist im Alter von 98 Jahren gestorben. Dies ist auf der Homepage des international bekannten Künstlers zu lesen. Bekannt wurde René Gröbli vor allem durch atmosphärische Bildserien, die er mit gezieltem Einsatz von Unschärfe und Bewegung gestaltete. Seine Fotografien sind zum Beispiel im Kunsthaus Zürich zu sehen oder aber auch im Museum of Modern Art in New York. Zum Sport mit Fußball. Arsenal steht im Finale der Champions League. Arsenal gewinnt das Halbfinale Rückspiel gegen Atletico Madrid mit 1:0. Das Hinspiel endete 1:1. Im Finale trifft Arsenal entweder auf Paris Saint-Germain oder auf Bayern München. Die Börsendaten von SIX, der Swiss Market Index, schließt bei 13.052 Punkten plus 0,4%. Der Dow Jones Index in New York steigt um 0,7%. Der Euro wird zu 91,52 gehandelt und der Dollar zu 78,29. Das Wetter, es gibt einen Wechsel aus vielen Wolken, Sonne und gewitterigen Schauern bei rund 16 Grad. Im Süden ist es bewölkt und häufig nass. Das waren Nachrichten von Radio SRF, verantwortlich Frank Estermann.
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3: Schön, dass Sie da sind. Fühlen Sie sich da wohl? Wir haben es von den Hotelgeschichten, von den unvergesslichen. Ich meine, Hotel, das sind ja die Orte, wo man plötzlich etwas erlebt, wo man daheim wahrscheinlich müsste erklären oder einen Anwalt braucht, je nachdem. Einchecken, Türen zu und auf einmal sind andere Regeln. Also niemand kennt einen, niemand stellt Fragen und morgen ist man ja sowieso weg. Das ist wahrscheinlich eben der Moment, wo man Sachen macht, wo man vielleicht sich selber gar nicht recht würde zutrauen. Aber sagen wir es mal so, Hotels, das sind nicht Orte, sondern Möglichkeiten. Und darum frage ich Sie heute Abend noch bis um 12 Uhr, welches ist Ihre unvergessliche Hotelgeschichte? Ich meine jetzt nicht unbedingt die mit dem schönsten Ausblick und auch nicht die, wo es beim Morgenbuffet zu wenig Kaffee gab. Nein, ich meine vielleicht die mit einer Nacht, wo ein bisschen außer Kontrolle geraten ist oder vielleicht eine Begegnung, wo Sie so nicht geplant haben in einem Hotel oder der Moment, wo Sie gedacht haben, okay, jetzt gerottet ausser Rand und Band. Oder natürlich auch das Gegenteil, der Obig allein im Zimmer, wo plötzlich alles aufgekommen ist, wo sonst keinen Platz gehabt. Vielleicht ist es mutig, vielleicht ist es peinlich, vielleicht ist es einfach nur menschlich und die Hand aufs Herz. Wenn es eine Geschichte gibt, die man nur im Hotel erlebt, dann gehört sie genau hierher in den Nachtclub. Also, mögen Sie erzählen, das ist die Telefonnummer 0848 440 222. Und wenn Sie lieber schreiben, dann machen Sie das via Homepage srf1.ch, oben rechts Kontakt ins Studio, hierher in den Nachtclub mit dem Ralf Wicki. Und keine Angst, ich frage nur so lange, bis es richtig spannend wird.

0: schöne Klänge, oder? Hier im Nachtclub. Der Mike Bat und vorher die, die Status Quo auf der Suche nach dem vierten Akkord sind. Einfach immer cool. Down, down. So, Hotelgeschichte. Wir gehen etwa 40 Jahre zurück. Trout. Zeiter war dann gerade 35 und sie war in Frankreich unterwegs auf einer Tour. Sie hat nämlich die Loire-Schlösser angeschaut. Und jetzt bin ich sehr gespannt. Guten Abend, Rüt. Ich sage dir Rüt, weil im Wallis sagen ja alle Rüt, oder? Ich bin nicht der Einzige.
1: Meistens sagen Rütli und nicht Rüt.
0: Oh, bin ich der Einzige?
1: Die Walschen sagen Rüt und wir gehen ja Frankreich.
0: Gut, okay, das passt. Ich freue mich, bin gespannt. Was? Wo ist was passiert?
1: Also, es ist ein Anfrage an meinen Mann, von der Siege kurzfristig jemand von der Reiseleitung ausgestiegen und ob er nicht Lust hatte, Führung für Loire-Schlösser zu machen. Und er hat zu gesagt und es hat mir irgendwie auch gefallen. Ich habe zum guten Tarif mitfahren und ich habe die Gitarre mitgenommen und habe ein bisschen die Leute unterhalten, die haben gerne gesungen. Es war damals so üblich, dass man es einfach lustig hatte für eine Reise.
0: Mit dem Gas.
1: Ich muss dazu sagen, wir waren nur eine kleine Gruppe, so in meinem Alter. Die meisten waren um die 60 und mehr. Und es ist recht so, es waren anspruchsvolle Leute, die mitsingen.
0: Okay.
1: Es hat aber ein bisschen mit der Geschichte nachher zu tun, wo die schwierigen Stunden sind gekommen. Also, wir sind Lisieux angesteuert und gewendet haben wir so gemacht, dass wir die Leute einmal an einem Ort sind, ausladen mit dem Bus. Und dann sind wir mit dem Bus gefahren und auf einmal den Ort das Hotel anschauen. So haben wir die bei der Kathedrale abgesetzt und der Chauffeur, der Werner und der Edwin und ich sind via dem Hotel, wo wir hier übernachten
0: wollten. Habt ihr das vorher nicht gewusst? Oder wie habt ihr das spontan?
1: Wir haben nicht gewusst, was in Schwarden. Weil das Hotel selber hat immer das Reisebüro ausgewählt, oder?
0: Okay. Ja.
1: Und wahrscheinlich ist davor schon mal eins ausgefallen, weil es ist nachher nicht mehr auf der Liste gewesen, noch ist ein Besuch.
0: Gut. Da sind ihr dort, der Werner, der Edwin und du, sind auf der Hotelsuche.
1: Genau. Also, das Hotel war schon ausgewählt gewesen. Aber wir haben das nicht ausgewählt, oder? Das Veranstalter hat das ausgewählt.
0: Ja.
1: Wir haben es bald einmal gefunden. Zum Glück, weil dann haben wir nachher Zeit gehabt, noch einiges zu organisieren. Wir kommen dann so in Richtung Rezeption und ich schaue zu Boden und habe gedacht, oh Gott, das geht nicht gut in uns hinein. Es war dreckig.
0: Ui.
1: Und ich habe so in meinem Walliser Deutsch gesagt, der Gottes Willen, hier sind wir das letzte Mal. Wir kommen vorbei. Ich habe natürlich nichts

0: an einer Bar geschafft hat, ist nachher mit dem Werner Edwin einen Deckel verschwunden und hat da mal die Formalitäten angelührt. Und ich habe der Tag schon länger nichts mehr gegessen. Das war so ein schöner Ort, wo wir zu Mittag waren. Und dann habe ich dem Edwin und dem Werner gesagt, ich gehe lieber spazieren. Also ich bin mit leerem Bauch da reingekommen und schon steht ein Aperitif vor mir. Und das war die grüne Fee.
1: Ui, gut.
0: Das leere Magen
1: gleich nicht einsteigen, so. Ja.
0: Aber das war klar berechnend. Die jetzt da das Müll hat aufgetan und das Hotel hat einen Ritt gemacht.
1: Nein,
0: ist die Welle. Ich sehe mir jetzt einfach, dass ich nicht mehr alles sehe,
1: okay.
0: Was fertig war.
1: Okay, und dann?
0: Dann ist für den Edwin und für den Werner der Stress losgegangen. Eins Hotelzimmer hat keinen Schlüssel gehabt. Sandra hat ein verstopftes WC gehabt. Dann hat es kein Einzelzimmer gehabt. Und wir hatten Leute gehabt, die alleine waren. Wo man einfach da hat müssen, zusammen auf Schwelle hängen.
1: Da haben wir aber einen Haufen grüne Fee gebraucht, würde ich jetzt einmal meinen, um das
0: ja,
1: alles.
0: Ich habe kein Skibet, nicht Zeit gehabt. Sie haben sich um alles müssen kümmern. Und ja, irgendwann haben wir dann einige müssen ausquartieren. Einfach, sie müssen noch so ein Hotel suchen.
1: Oh,
0: dass ja. Die auch zufrieden sind. Einfach eins Miser.
1: Ja.
0: Und wo die Gäste sind gekommen, haben wir einfach geglückt, das Beste an uns zu machen.
1: Wie haben sie reagiert?
0: Und ich habe gefunden, ich schaue nicht mehr so fest. Ich schaue am Rand einen Tisch, der still ist und möglichst viel Mineralwasser trinken. Weil ich habe gespürt, ich darf auch nicht noch mehr Probleme machen, als die Tisch zu haben.
1: Okay.
0: Die Nacht ist irgendwann über die Bühne. Es ist mit all den Umbüchungen, mit allem, hat es dann für alle eine Lesung gegeben und wir haben einfach geschaut, die Leute ein bisschen besänftigen und es ist gegangen. Dann ist morgen geworden. Der Werner ist am Morgen immer den Bus waschen und dann kommt er ins Klopfen und sagt, Alarm. Wir sind eingeschlossen, die ganzen Teller vom Vorabend stehen nur in der Küche. Es ist kein Mensch von der Leitung da, weder Madame noch ihren Sohn. Und wir sind eingeschlossen.
1: Oh nein.
0: Der Werner ist dann aus dem Fenster geklettert, ist gerade den Bus waschen. Wir sind mal das Gruppelte.
1: Das ist auch noch cool, hey, wenn die anderen eingeschlossen sind, gehen den Bus waschen. Okay.
0: Ja. Aber wir haben ja irgendwie, das ist so gewesen, dass er jeden Morgen ist, den Bus waschen.
1: Ja, ich merke, das ist Pflicht.
0: Und wir haben probiert, einfach das Beste daraus zu machen. Es hat den Vorteil gehabt, dass er das Brot gefunden vom Bäcker vor der Bord. wir haben das Hotel selber ausgetan.
1: Selber auschecken auch?
0: Nein, wir sind dann gerade gekommen, bevor sie abgefahren sind.
1: Ja, klar, sind ja noch Geldwellen, oder? Hoffentlich.
0: Ja.
1: Ja.
0: Und wir haben die paar Freiwillige geweckt, die uns auch nicht älter waren. Sie haben dann gesagt, komm, ich bitte helfen. Und dann haben wir das Frühstück selber gekocht. Das ist relativ, es war sehr handgelismet gewesen, aber wir haben das Beste an uns gemacht. Und wir haben aber schon den Termin gehabt, wir sind den Tag auf Paris weitergefahren und wir haben zu Mittag bestellt und wir haben keine vorige Zeit gehabt, auf die zu warten, auf die Chefin, oder? Es haben alle irgendwie zu essen bekommen, sind alle
1: alles gut
0: mehr oder weniger
1: alles gut.
0: Zufrieden gewesen.
1: Ja.
0: Und 10 Minuten bevor wir abgefahren sind ist dann noch die Chefin gekommen, hat grosse Augen gemacht. Aber sie ist natürlich nie auf der Liste von der Tour gestanden.
1: Ich wollte gerade sagen, du hast ja das gerade am Anfang schon gesagt, das ist das letzte Mal, dass wir da unten sind. Wie haben die Leute reagiert? Nur noch kurz, die Leute, die dort die Tour ja dann gebucht haben, die anspruchsvoll gewesen sind, wie haben die auch grüne Fee bekommen? Haben die das auch ein bisschen besser können, ertragen können?
0: Nein, wir haben mit denen wieder schön gesungen.
1: Das ist eine gute Idee. Eine gute Idee. Mich auch etwas
0: und
1: ein bisschen übersingen.
0: Wir haben uns ein gutes Verhältnis mitgenommen. Ja. Es hat sogar nachher noch im Wallis 2 Feste gegeben, wo es nicht alle haben

0: die ganze Reisegesellschaft haben eingeladen.
1: Gut, also
0: es hat gut geändert.
1: Es hat sehr gut geändert, aber ich kann mir vorstellen, wie das gesehen ist in diesem Hotel. Das ist schon fast ein bisschen ein Geisterhotel, so ist mir jetzt vorgekommen.
0: Ja. Ja.
1: Aber danke vielmals, hast du uns mitgenommen auf die Reise, auf die Besichtigung von diesen Loach-Schlösser mit dem komischen, gespässigen Hotel, wo aber am Schluss gleich alles gut rausgekommen ist. Eingeschlossen, das müsst ihr auch nicht unbedingt haben, aber zum Glück habt ihr einen guten Kletterer dabei gehabt mit dem Werner. Danke vielmals.
0: Ja, genau.
1: Ruth, haben mich sehr gefreut.
0: Habe ich gar nicht gemacht.
1: Alles Liebe, alles Gute dir, schönen Abend.
0: Danke dir.
1: Tschüss, danke, tschüss.
0: Bitte.

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1: Also, ihre Wurzeln hat sie in den Schweizer Bergen, leben tut sie in New York. Das ist Eliane Amherd gewesen. Und, ich habe Ruth vorher gefragt, ob ich ihr einen musikalischen Gefallen könnte tun. Und hat sie gesagt, ja, spiel etwas von dieser Eliane Amherd. Ich habe die Frau nicht gekannt. Danke vielmals fürs Kennenlernen. So, wir sind in dem Nachtclub, wo es um Hotelgeschichten geht. Und die Hotelgeschichte, ich finde das noch spannend. Da gibt es ja auch Hotels, wo es gar nicht gibt. Aber es gibt Hotels, die sind einfach schön. So schön, dass man fast vergisst, warum man eigentlich dort ist. Also, hohe Decke, schwere Vorhänge, Personal, das leislich redet und das Gefühl von einer Eleganz, die vielleicht schon fast ein bisschen zu perfekt ist. Und dort spielt jetzt der nächste Song. Procol Harum nehmen uns mit ins Grand Hotel. Ein Ort, wo glänzt und gleichzeitig etwas versteckt. Gerade schon der Einstieg hat so ein komisches Mischgefühl aus Pracht und aus Distanz. Da heisst's, tonight we sleep on silken sheets. Also heute Nacht schlafen wir auf seidigem Laken. Und das tönt nach Luxus, nach allem, was man sich eben so wünscht. Aber dann kippt die Stimmung ganz leislich. Wir sind stolz und reich, gut angelegt, heisst's im Lied weiter. Und trotzdem bleibt eben die Frage, ja, und sonst? Weil zwischen all dem Glanz, leid etwas, wo man nicht kaufen kann. Der Song erzählt von Menschen, die alles haben und sich trotzdem verlieren. Von Begegnungen, die schön sind, aber nicht bleiben. Und vielleicht ist genau das eben die Wahrheit über solche Orte. Je schöner die Kulisse, umso leislicher wird's, was wirklich fehlt. Grand Hotel. Ein Song wie ein Spiegel in einem luxuriösen Zimmer. Er zeigt nicht nur, wie alles aussieht, sondern auch, was dahinter steckt.

0: Jetzt freue ich mich, das letzte Telefon dürfen zu machen mit dem Martin Iseli aus Kestenholz. Er hat ein Mail geschickt und hat geschrieben, er würde gern die wunderbare Geschichte vom Hotel Giesbach erzählen, wie er in den 80er Jahren dort von verschlossenen Türen gestanden ist. Und dann denke ich, jetzt Leute zurück. Das nennt mich sehr wunderguten Abend, Martin.
1: Guten Oberall.
0: Martin, ich bin total gespannt. Anfangs oder in den 80er Jahren dort gesehen als
1: ja,
0: das sind jetzt 40 Jahre her, jetzt bist ich tue jetzt nicht laut vorrechnen, aber auf jeden Fall jünger gesehen, gell?
1: Das ist so.
0: Und erzähl die Geschichte.
1: Ich war in der Ferien mit Kollegen im schönen Haslital, im Geburtsort von der Merenke, wie man sagt, das in Meiringen.
0: Okay.
1: Und einmal Schlechtwetterprogramm haben wir einen Ausflug gemacht und sind dort Richtung Giesbach. Und dann sind wir zu dem Hotel gekommen, wo im Dornröslischlof gelegen ist. Das wunderschöne Hotel Giesbach, hoch über dem Brienzersee. Und da haben wir festgestellt, das ist einfach zu, alles vernagelt. Und ich habe mich darum gekümmert. Das war ja die Zeit vor dem Internet, gell? Was so los ist. Und dann hat es dann geheißen, dass die Brüder Frey, oder wer das war, das Hotel loswerden. Sie wollten es abreißen, sie wollten irgendein riesen Beton-Chalet bauen. Und da ist dann der Heimatschutz gekommen und hat gesagt, nein, das geht nicht. Und dann haben die Besitzer gesagt, wenn wir keinen Käufer finden, dann und wir nicht abreissen dürfen, dann machen das Wind und Wetter dann schon einmal. Hm. Und das ist dann der Moment gewesen, wo der Franz Weber, Gott hab ihn selig, oder? Der tolle Mensch, ja. Der Reporter, der Journalist, der Retter, ist dann auf den Plan gekommen und hat eine AG oder eine Stiftung gegründet, um das Hotel zu retten.
0: Und das hat er auch geschafft.
1: Und das hat er auch geschafft. Ich bin dann auch, ich hatte auf den Aufruf, wo der das gekommen ist, gerade kurz darauf abends ist das gewesen, wenige Monate später. Und dann habe ich erfahren, wow, das Märlischloss soll aus dem Schlaf geweckt werden und habe sofort Aktien gezeichnet. Also bescheiden, 500 oder 1000 Franken, ich war etwas über 20 gewesen, aber sehr, ich hatte so alte Häuser einfach gerne gehabt. Ja, und dann ist das irgendwann aufgegangen, das Hotel, also teilweise, und ich bin dann übernachten und habe festgestellt, wie wunderschön das wird und wie noch schöner es wird mit den Jahren geworden ist, dann einfach ein ganz tolles Gebäude und die Giesbachfälle, die so wunderschön sind und rauschen. Und den ganzen Park hätte man dann dazu kaufen können, der jetzt unter Naturschutz steht. Also das Gesamtkunstwerk ersten Ranges in der Schweiz. Und ich mag mich erinnern, einmal nach Jahren habe ich mal zufällig auch den Franz Weber getroffen an der Schiffsstation. Einmal bin ich oben spaziert gegangen, da sind wir ins Gespräch und da hat er gesagt, ja, wissen Sie, das ist ja auch wirklich eine Volksbewegung geworden, um das Giesbach-Hotel zu retten. Und ein Aufruf war nicht nur Geld zu spenden, sondern auch Möbel. Weil das Hotel war total leer gewesen und dann haben also Schweizerinnen und Schweizer haben sich von ihren Antiquitäten getrennt und der Franz Weber hat mir dann erzählt, wie also eine Zeit lang Lastwagen um Lastwagen gekommen sind und die haben die gespendeten Möbel vor dem Hotel abgeladen, Leute, die sich getrennt haben für einen alten, wunderschönen, riesigen Himmel und andere Betten etc. Also auch das. Und darum ist jedes Zimmer ist in einem anderen Stil, auch heute noch. Also die Möbel, nicht nur in den Zimmern, sondern auch in den Hallen und überall, die sind also wirklich zum ganz grossen Teil Spenden gewesen.
0: Was hat dich so fasziniert, dass du dort einfach, was hat dich so berührt an diesem Gebäude, dass du das Gefühl hast, das darf nicht verschwinden?
1: Das ist eine gute Frage, eben so ein bisschen Nostalgie. Mhm. Ich bin dann junger Lehrer gewesen, jetzt bin ich pensionierter Lehrer und Geschichte ist immer eines von meinen Lieblingsfächer gewesen, sowohl als Student wie auch als Sekundarlehrer. Mhm. Und der Tourismus und der Anfang von diesen alten schönen Häusern, also das ist schon immer ein, das ist einfach ein Schwachpunkt gewesen von mir. Das hat man gezahlt, das ist romantisch.
0: Oh, ist ja.
1: Warum, ja?
0: Ja, also weißt du, total schön, oder? Du bist ja dann Aktionär geworden, hast wirklich Geld in die Hand genommen und hast das aus Herz gemacht, aber wahrscheinlich auch ein bisschen aus Kopf und vielleicht bist du jetzt auch stolz, oder? Jetzt talkst du an diesen Aktionärsversammlungen, Jahrzehnte später, an einer GV. Was geht dir da durch den Kopf heute? Gibt es da so Momente, wo du denkst, das ist jetzt der Augenblick, der Moment für den, hat sich alles gelohnt?
1: Das ist so. Also die Aktien habe ich und die anderen Hunderte von Schweizerinnen und Schweizer, die Aktien gekauft haben, sind nicht wegen Geld gemacht. Dividende mag mich nicht erinnern. Ja. Etwa ein bisschen ein Gutschein für Vergünstigung und so. Aber sonst ist das eine ganz schlechte Investition gewesen, wenn man nur auf das für ein Gelddeckel. Aber fürs Herz natürlich riesig. Und dass die Geschichte jetzt weitergeht mit der Judith Weber. Ja. Sie ist ja Nachfolgerin geworden vom Vater, von Franz Weber, an der Spitze von dieser Stiftung und somit auch von dem Hotel, wo der offiziell der AG oder beziehungsweise der Stiftung gehört. Die Stiftung hat 18 Mehrheit.
0: Ja, also ich gehe davon aus, so wie du redest, Martin, ist Judith Weber jetzt an der Spitze wahrscheinlich einfach, ich gehe davon aus, dass sie den Geist von damals jetzt weiterträgt und weiterlebt und eben, das Giesbach-Hotel ist ja wahrscheinlich wirklich nicht einfach nur ein Hotel, sondern in der Zwischenzeit einfach ein Stück Geschichte. Ich habe mich total gefreut, Martin, hast du das erzählt? Und du bist so engagiert, Und ich kann mir gerade vorstellen, wenn ich Schüler gesehen wäre bei dir, ich wäre wahrscheinlich gerne in die Schule gekommen und wäre mal ein guter Schüler gewesen. Ich wünsche dir, schönen Abend, alles Liebe und Gute. Vielen Dank.
1: Wünsche
0: ich euch
1: auch
0: allen
1: Zuhörerinnen und Zuhörern.
0: Gehen wir
1: mal ins Giesbach.
0: Schaut
1: selber.
0: Das ist der Aktionär. Danke vielmals. Tschüss. Ciao, Martin.
1: Tschüss. Merci vielmals. Ciao, ciao.

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1: Das ist spannend, da oben zusammen mit Ihnen und den Hotelgeschichten. Ich habe jetzt wieder mehr Geschichten, als ich Zeit habe. Brigitta Studer aus Oberrohrdorf schreibt auch zu dem obigen Geschichte. Mit 20 war sie mit dem Freund damals, mit einem roten Cinquecento, nach Italien in die Ferien gefahren. Da wir knapp bei Kasse waren, haben wir uns da nach günstigen Angeboten umgeschaut. Zuerst verköstigten wir uns in einem Fernfahrer-Restaurant, da wir wussten, dass wir gut und günstig dort essen konnten. Das Restaurant war riesig und als wir es betraten, wurde aufgetischt, ohne uns zu fragen, was wir wollten. Da wir hungrig waren, haben wir zugelangt und weißer Wein, roten Wein und zum Abschluss noch etwas Stärkeres einverleibt. Als wir bezahlen mussten, war uns bange, da wir dachten, die Rechnung übersteigt unser Budget. Wir haben dann jeder umgerechnet 20 Franken bezahlt und somit waren wir erleichtert. Dies lag in unserem Betrag. Das Problem entstand erst, als wir das Restaurant verließen. So angetrunken, wie wir waren, kamen wir nicht weit. Mein Freund ist mit dem Auto auf das nächste Feld gefahren, wo wir unter freiem Himmel genächtigt haben. Heute würde ich sagen, dies hätte bös ausgehen können und ist sträflich. Aber diese Geschichte vergesse ich nie. Und wie sie schreibt, Brigitta, in der Zwischenzeit 74. Also, ein schönes Hotel auf dem Feld. Danke. Danke für die Geschichte, danke für die Telefon, danke für die schönen Erinnerungen.

So, haben Sie Lust noch auf eine kurze, gespenstige Reise, so vor Mitternacht? Also, wenn Sie Lust haben, dann steigen Sie ein. Wir gehen in die Wüste, wir sind unterwegs mit einem einsamen Wanderer, der gegen den Abend in einem abgelegenen Hotel weit im Gacko aussen ankommt. Er wird von einer Frau nett begrüßt, hat aber das Gefühl, er sei in einer Art Missionsstation. Zwar ist er froh, endlich eine Unterkunft gefunden zu haben, aber es beschleicht ihn gleich so ein bisschen eine böse Vorahnung. Er denkt an die Hölle. Die Empfangsdame zeigt dem einsamen Wanderer den Weg. Den Weg durch die finsteren Gänge von dem Hotel. Da hört er geheimnisvolle Stimmen, die ihn willkommen heissen und ihm das Hotel auch gerade sehr schmackhaft machen. Als netter Ort, wo es immer einen Platz frei hat. Der Wanderer erlebt in dem Hotel Unheimliches. Da gibt's hübsche junge Männer im Innenhof, die selbstvergessen tanzen, hin und her schwanken zwischen Erinnerungen und Ängsten. Da gibt's den Patron, der von einem Gespenst erzählt, der zurückgekommen ist. Eine Bestie, die während einem Ritual soll abgestochen werden, aber einfach nicht will sterben. Und dann sind noch ständig die geheimnisvollen Stimmen, die der Wanderer mit ihren trügerischen Versprechungen aus dem Schlaf reissen. Er merkt jetzt, er ist in einem Spukhotel gelandet, an einem verwunschenen Ort, der ihm Angst macht. Er will raus aus dem Hotel, wo die Bewohner gefangen sind in ihren eigenen Einrichtungen. Abhauen, so schnell wie möglich, zurück auf den alten Weg. Aber der Nachtportier hebt ihn auf. Nur nicht gesprengt, nur ruhig, sagt er kryptisch. Wir sind darauf programmiert, zu empfangen. Und dann erklärt er dem verwirrten Wanderer, du kannst schon auschecken, aber das Hotel, das kannst du nie mehr verlassen. Das ist das Letzte, wo sich unser Held noch daran erinnern kann. Und so gehört er seitdem dazu offenbar so den seelenlosen Tourgästen im Hotel California. Die Reise macht einen einsamen Wanderer. Sie kennen es jetzt vielleicht im Eagles-Klassiker Hotel California. Also ein Song mit sehr viel Platz für Interpretationen. Natürlich für eigene Bilder, für eigene Vorstellungen. Aber ich will es gleich noch erst sagen. Der Sinn von diesem Song, das hat mit Dekadenz zu tun. Da hat der Eagles-Schlagzeuger, der Don Henley, 2007 in einem Interview mal erklärt, es sei ganz simpel. Hotel California sei ein Lied über die Schattenseite vom amerikanischen Traum. Also die Eagles mit den 70er Jahren, reiche Superstars, können es allzu gut und haben es satt. Das Leben ist aus und braus. Drogen, die ständigen Partys, die Lampen, die ausbrennenden Gefühle. Hotel California spiegelt also nichts anders als das Paradies, wo verloren gegangen ist. Wenn man den Mensch ihm selber überlässt, hat der Händli gemeint, dann mache er letztendlich auch noch den Himmel kaputt, weil er auf der Erde ja schon alles zerstört hat. Aber eben, analysieren wir jetzt besser nicht zu fest, sonst verpassen wir noch das Wichtigste, nämlich den wunderschönen Song zu geniessen. Ich wünsche Ihnen eine gute Nacht, danke fürs Dabeisein, dann einen guten Tag und ich freue mich auf morgen Abend, da gehen wir zusammen in die Disco. Der Ralf Wicki wünscht eine gute Nacht noch einmal und sagt Tschüss.

0: Die Nachrichten von SRF um Mitternacht mit Frank Estermann. Diplomatische Verstimmung mit Italien. Bundespräsident Guy Parmelin versucht in Rom die Wogen zu glätten. Und schwere Angriffe auf die Ukraine. Kurz bevor eine kurzzeitige Waffenruhe in Kraft treten soll, überzieht Russland die Ukraine mit Bomben. Mehr als 20 Menschen sterben. Das Wetter, es gibt einen Wechsel aus vielen Wolken, Sonne und gewitterigen Schauern. Im Süden ist es bewölkt und häufig nass. Spitalrechnungen, die an italienische Opfer des Brandes von Cromontana verschickt worden sind, haben in den letzten Wochen zu weiteren diplomatischen Verstimmungen zwischen Italien und der Schweiz geführt. Am Dienstag war Bundespräsident Guy Parmelin zu Besuch beim italienischen Staatspräsidenten Sergio Mattarella und Außenminister Antonio Tajani. Dort versicherte Parmelin, betroffene Familien sollen verschont werden. Entschädigungsfragen sollen an einem runden Tisch geklärt werden, mit Opfern, Angehörigen, Versicherungen und Behörden. SRF Italien-Korrespondent Franco Battel sagt anlässlich dieses Treffens:
1: Die Schweiz und Italien sprechen wieder miteinander. Das ist eine gute Nachricht. Die Krise der letzten Tage mit den scharfen Worten Giorgia Melonis an die Adresse der Schweiz ist überwunden. Dennoch bleiben viele Fragen offen. Nebst der Spitalkosten geht es auch um die Entschädigungen für die Opfer. Wie hoch sollen die sein und wie schnell werden sie ausbezahlt? Die Probleme zwischen der Schweiz und Italien sind noch nicht gelöst,
0: sagt Italien-Korrespondent Franco Battel. Das Tempolimit auf Schweizer Autobahnen und auf Straßen außerorts soll nicht erhöht werden. Das finden die Verkehrspolitikerinnen und Verkehrspolitiker des Nationalrats. Sie sind gegen eine Forderung von SVP-Nationalrat Andreas Glarner. Dieser will, dass auf Autobahnen künftig maximal um 130 km pro Stunde gefahren werden darf, statt 120, außerorts 100 statt 80. Die Mehrheit der Verkehrskommission sagt nun, höhere Geschwindigkeiten würden die Verkehrssicherheit vor allem außerorts gefährden und zu mehr Lärm führen. Als nächstes entscheidet der gesamte Nationalrat über den Vorstoss. Weitere Themen aus der Schweiz in Kürze. In Winterthur stellt die Privatklinik Lindberg ihren Betrieb auf Ende Juni ein. Das teilt die Spitalgruppe SMN mit. Die Klinik habe seit vielen Jahren keinen Gewinn gemacht. Die meisten Mitarbeitenden können in anderen Kliniken der Gruppe in Zürich und Schaffhausen weiterarbeiten. Für 24 Angestellte ist die Zukunft aber noch offen. Und die Steinermühle in Zollbrück im Emmental wird geschlossen. Bis Mitte 2027 verlieren 28 Mitarbeitende ihre Stelle. Die Besitzerfirma will ihre Produktion an anderen Standorten zentralisieren. Mehl wird künftig im Kanton Waadt hergestellt. Grieß, Müsli oder Flocken sollen aus dem Thurgau kommen. Ins Ausland. Russland hat am Dienstag die Ukraine mit schweren Luftangriffen überzogen, kurz bevor eine mehrtägige Waffenruhe beginnen sollte. In verschiedenen Städten seien insgesamt 22 Menschen getötet und Dutzende weitere verletzt worden, sagt die Ukraine. Russland meldet derweil einen ukrainischen Angriff auf die von Russland besetzte Halbinsel Krim. Dabei seien 5 Personen getötet worden. Am Dienstagabend Schweizer Zeit ist eine von der Ukraine einseitig ausgerufene Waffenruhe in Kraft getreten. Diese gelte, solange Russland nicht angreife, hieß es aus Kiew. Der russische Machthaber Wladimir Putin hatte zuvor eine Waffenruhe für Freitag und Samstag angekündigt, wenn in Russland an den Sieg über Nazi-Deutschland im Zweiten Weltkrieg erinnert wird. Auf einem öffentlichen Golfplatz in Washington ist giftiger Bauschutt entdeckt worden. Er stammt vom Abriss eines Teils des Weißen Hauses. Die Nationalparkbehörde hat ihn dort abgeladen. Ein Untersuchungsbericht sagt nun, der Schutt enthält unter anderem die giftigen Schwermetalle Blei und Chrom sowie Pestizide. Eine Denkmalschutzorganisation hat deswegen geklagt. Sie wirft der Regierung vor, das Material illegal und auf gefährliche Weise entsorgt zu haben. Die zuständige Behörde entgegnet, alle gesetzlichen Standards seien eingehalten worden. Für ein besonderes Naturspektakel reicht in diesen Tagen eine Reise in den Botanischen Garten in Zürich. Dort im Savannenhaus blüht eine 50-jährige Riesenbromelie. Etwas, was sie nur ein einziges Mal in ihrem Leben macht. Über die nächsten Tage und Wochen werden sich die Pflanze weiter entfalten, schreibt der Botanische Garten. Nach der Blüte stirbt die ursprüngliche Pflanze langsam ab, nicht aber ohne zuvor Ableger gebildet zu haben, die ihr Überleben sichern. Die Pflanze stammt ursprünglich aus Brasilien, wo sie von Fledermäusen bestäubt wird. Zum Sport mit Fußball. Arsenal steht im Finale der Champions League. Arsenal gewinnt das Halbfinale-Rückspiel gegen Atletico Madrid mit 1:0. Das Hinspiel endete 1:1. Im Finale trifft Arsenal entweder auf Paris Saint-Germain oder auf Bayern München. Das Wetter heute Mittwoch, den 6. Mai. Es gibt einen Wechsel aus Wolken und kurzen sonnigen Abschnitten. Zeitweise gibt es Regengüsse oder speziell im Süden auch Gewitter. Es ist windig bei 16 Grad. Das waren Nachrichten von Radio SRF, verantwortlich Frank Estermann.
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0: Die Nachrichten von SRF um 1 mit Frank Estermann. Das Kreuzfahrtschiff, das nach einem Ausbruch des gefährlichen Hantavirus vor den Kapverden liegt, soll nach Spanien weiterfahren. Das Schiff soll auf den Kanarischen Inseln anlegen, wie das spanische Gesundheitsministerium mitteilt. Dort würden die Passagiere alle untersucht und wenn nötig behandelt und dann in ihre Heimatländer gebracht. Die Kapverden seien laut der Weltgesundheitsorganisation nicht in der Lage, eine solche Operation durchzuführen. Spanien habe eine moralische und rechtliche Verpflichtung, den Menschen zu helfen, so das Gesundheitsministerium. Bereits in den kommenden Stunden sollen 3 erkrankte Passagiere vom Kreuzfahrtschiff evakuiert werden. Dafür stehen laut den Behörden der Kapverden 2 Ambulanzflugzeuge bereit. Auf dem Schiff befinden sich rund 150 Personen. 3 Passagiere sind gestorben. Bislang wurden 2 Fälle des Hantavirus im Labor bestätigt. Russland hat am Dienstag die Ukraine mit schweren Luftangriffen überzogen, kurz bevor eine mehrtägige Waffenruhe beginnen sollte. In verschiedenen Städten seien insgesamt 22 Menschen getötet und Dutzende weitere verletzt worden, sagt die Ukraine. Russland meldet derweil einen ukrainischen Angriff auf die von Russland besetzte Halbinsel Krim. Dabei seien 5 Personen getötet worden. Am Dienstagabend Schweizer Zeit ist eine von der Ukraine einseitig ausgerufene Waffenruhe in Kraft getreten. Diese gelte, solange Russland nicht angreife, hieß es aus Kiew. Der russische Machthaber Wladimir Putin hatte zuvor eine Waffenruhe für Freitag und Samstag angekündigt, wenn in Russland an den Sieg über Nazi-Deutschland im Zweiten Weltkrieg erinnert wird. Viele Webseiten mit der Endung .de für Deutschland sind zeitweise nicht erreichbar. Auslöser dürfte eine Störung bei der Registrierungsstelle DENIC sein. Die Ursache für die Probleme sei noch nicht geklärt. Die Registrierungsstelle arbeite mit Hochdruck an der Analyse und der schnellen Wiederherstellung eines stabilen Betriebes, heißt es in einer Mitteilung von DENIC. Deutsche Medien berichten von tausenden betroffenen Seiten, die zumindest teilweise nicht erreichbar waren. Zum Sport mit Fußball. Arsenal steht im Finale der Champions League. Arsenal gewinnt das Halbfinale-Rückspiel gegen Atletico Madrid mit 1:0. Im Finale trifft Arsenal entweder auf Paris Saint-Germain oder auf Bayern München. Das Wetter. Es gibt einen Wechsel aus vielen Wolken, Sonne und gewitterigen Schauern bei rund 16 Grad. Im Süden ist es bewölkt und häufig nass. Das waren Nachrichten von Radio SRF. Verantwortlich Frank Estermann.
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0: Nachrichten von SRF um 2 mit Frank Estermann. Seit Montag wollen die USA im Rahmen des sogenannten Projekts Freiheit Handelsschiffe sicher durch die Straße von Hormus bringen und so die iranische Blockade durchbrechen. Nun wird das Projekt Freiheit kurzzeitig pausiert. Das verkündet US-Präsident Donald Trump auf seinem sozialen Netzwerk. Während der Pause soll geprüft werden, ob ein Abkommen zwischen den USA und dem Iran unterzeichnet werden könne, so Trump. Weiter schreibt er von grossen Fortschritten auf dem Weg zu einer umfassenden und endgültigen Einigung. Die Blockade iranischer Häfen durch die USA bleibe während der Pause bestehen. Im Rahmen des Projekts Freiheit hat das US-Militär mehrere Handelsschiffe durch die Straße von Hormus begleitet. Die Meerenge ist eine der weltweit wichtigsten Handelsrouten für Öl und Gas. Das Kreuzfahrtschiff, das nach einem Ausbruch des gefährlichen Hantavirus vor den Kapverden liegt, darf nach Spanien weiterfahren. Das Schiff soll auf den Kanarischen Inseln anlegen, wie das spanische Gesundheitsministerium mitteilt. Dort würden die Passagiere alle untersucht, wenn nötig behandelt und dann in ihre Heimatländer gebracht. Bereits in den kommenden Stunden sollen 3 erkrankte Passagiere vom Kreuzfahrtschiff evakuiert werden. Dafür stehen laut den Behörden der Kapverden 2 Ambulanzflugzeuge bereit. Auf dem Schiff befinden sich rund 150 Personen. 3 Passagiere sind gestorben. Bislang wurden 2 Fälle des Hantavirus im Labor bestätigt. Zu 2 weiteren Meldungen aus dem Ausland. Russland hat am Dienstag die Ukraine mit schweren Luftangriffen überzogen. In verschiedenen Städten seien insgesamt 22 Menschen getötet und Dutzende weitere verletzt worden, sagt die Ukraine. Russland meldet derweil einen ukrainischen Angriff auf die von Russland besetzte Halbinsel Krim. Dabei seien 5 Personen getötet worden. Viele Webseiten mit der Endung .de für Deutschland waren zeitweise nicht erreichbar. Auslöser war eine Störung bei der deutschen Registrierungsstelle DENIC. Mittlerweile sei die Störung behoben, heißt es von DENIC. Die Ursache ist noch nicht geklärt. Zum Sport mit Fußball. Arsenal steht im Finale der Champions League. Arsenal gewinnt das Halbfinale-Rückspiel gegen Atletico Madrid mit 1:0. Im Finale trifft Arsenal entweder auf Paris Saint-Germain oder auf Bayern München. Das Wetter. Es gibt einen Wechsel aus vielen Wolken, Sonne und gewitterigen Schauern bei rund 16 Grad. Im Süden ist es bewölkt und häufig nass. Das waren Nachrichten von Radio SRF, verantwortlich Frank Estermann.
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